0: Schließungen seien mit ihnen nicht zu machen. Der Umgang des Vorstands mit der Belegschaft sei an Respektlosigkeit nicht zu überbieten.
1: Irans früherer oberster Führer Khamenei ist beerdigt worden. Iranische Medien berichten, dass er in seiner Heimatstadt Mashhad im Nordosten des Landes in einem Schrein beigesetzt worden ist. Die Trauerzeremonien für ihn gingen rund eine Woche. Khamenei ist am 28. Februar durch einen israelischen Luftangriff auf die iranische Hauptstadt Teheran getötet worden. Bei der Fußball-Weltmeisterschaft steht der erste Halbfinalist fest. Frankreich hat am Abend mit 2:0 gegen Marokko gewonnen. Michael Köster berichtet.
2: Auch Marokko hat den Vize-Weltmeister bei diesem WM-Turnier nicht stoppen können. Frankreich dominierte die Partie nach Belieben und ließ durch Kylian Mbappés verschossenem Foul-Elfmeter schon im ersten Durchgang die Chance zur Führung liegen. Der Superstar traf aber nach einer Stunde dennoch zum 1:0, bevor nur 6 Minuten später Ousmane Dembélé den 2:0-Endstand herstellte. Frankreich hat damit zum dritten Mal hintereinander das Halbfinale erreicht und trifft dort am kommenden Dienstag entweder auf Spanien oder Belgien. Diese beiden spielen heute Abend gegeneinander.
1: Das Wetter in Deutschland. In der Nacht im Norden gebietsweise stark bewölkt, sonst sternenklar, die Tiefstwerte 19 bis 10 Grad. Tagsüber in der Südwesthälfte sonnig und heiß, in der Nordosthälfte ab und zu ein paar Wolken bei 20 bis 35 Grad. Es ist 2:03 Uhr.
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4: Entwarnung auf der A6 Kaiserslautern-Mannheim. Kein Falschfahrer mehr zwischen Wattenheim und Grünstadt. Vorsicht bitte auf der A62 Nonnweiler Richtung Landstuhl. In Höhe Rastplatz am Karlswald brennt ein Fahrzeug. A5 Karlsruhe Richtung Frankfurt. Zwischen Waldorf-Wiesloch und Kreuz-Heidelberg-Baustelle bis 27. Juli. Die A67 Mannheim Richtung Darmstadt ist zwischen Lorsch und Gernsheim nach einem Unfall bis auf Weiteres gesperrt. Die A555 Bonn Richtung Köln ist zwischen Bornheim, Rheinland und Wesseling nach einem Unfall gesperrt.
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5: 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So, dann werden wir gleich mal ein PPPP, ein fantastisch perfekt poliertes Popnacht-Package an euch weitergeben. Wenn ihr möchtet, holt's euch doch ab unter 07221 2011, oder ich bring's vorbei. 07221 2011. Wir spielen um ein Popnacht-Package in 7 Minuten.
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0: Carrie Hilson und I Like.
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0: Wir rasen durch diesen 10.7. zurück in der Geschichte. Was war denn da alles los? Zwei Fragen für Markus aus Breisach. Guten Morgen, Markus.
2: Guten Morgen, grüß dich.
0: Bei dir geht's gleich zur Arbeit, ne? Und bist schon unterwegs?
2: Bin schon unterwegs, jawohl.
0: Okay, was darfst du denn machen heute Morgen so früh?
2: Ich bin Disponent.
0: Das heißt, für verschiedene Lkw zuständig in der Spedition?
2: Jawohl, ja. Bei der Spedition.
0: Und wie viele Lkw darfst du koordinieren?
2: 24.
0: Das ist ordentlich, ne? Und dann funkst du mit den Leuten, telefonierst, sprichst dich ab und kontrollierst die Strecken, oder wie muss man sich das vorstellen?
2: Also sowohl als auch. Wir haben von der Kommunikation her natürlich Möglichkeiten, ihnen direkt die Kunden durchzumitteln und
0: ja.
2: Telefoniere mit ihnen habe ich auch und plane ihre kompletten Routen.
0: Hast du auch GPS-Empfang, dass du sehen kannst, wo er sich hinbewegt, wenn er zu lange Pause macht?
2: Jawohl.
0: Deswegen sind die Disponenten so unbeliebt, immer wenn man sagt, der LKW-Fahrer, glaube ich, mag den Disponenten nicht so. Das ist ein gereiztes Verhältnis. Aber nicht immer, bei dir nicht, ne?
2: Nee.
0: Man muss ja auch Verständnis aufbringen für das, was in der Realität auf den Autobahnen abgeht. Ne? Das ist ja
2: unbedingt
0: manchmal ein bisschen anders als das, was man sich ausdenkt im Büro. So, die zwei Fragen. Heute, vor 97 Jahren, wurde die erste Spülmaschine in Deutschland, elektrische Spülmaschine, veröffentlicht. Deswegen Geburtstag der Spülmaschine von der Firma Miele war das damals, vor 97 Jahren. Es gibt ein Kochbuch für Spülmaschinen. Das fand ich sehr lustig. Überhaupt wird im Internet unheimlich viel geschrieben, was man in einer Spülmaschine auch zubereiten kann an Sachen Nahrung. Und eine Sache taucht doch immer auf, was wohl funktionieren könnte. Ich habe es noch nicht probiert. A, Chicken Nuggets, B, Kartoffel oder C, Fisch. Was glaubst du, ist ideal für die Spülmaschine?
2: Oh, ich tippe mal auf C, den Fisch.
0: Es ist tatsächlich Fisch, weil den kann man da drin wohl garen. Und da gibt es dann Anleitungen. Ich zitiere das mal. Also okay. Fisch wird vorbereitet, in Portionen gesalzen und so weiter. Luftdicht verpacken muss man ihn, dass er absolut wasserdicht ist oder reißfeste Folie. Dann einen Spülvorgang wählen, das Päckchen in den oberen Korb legen, dann Temperatur 40 bis 60 Grad oder Schonprogramm und dann wird das gegart da drin und dann ist das so nach 20 bis 60 Minuten ist der wohl fertig. Ja.
2: Okay.
0: Also kann man dann zwei Fliegen mit einer Klappe kann man da schlagen, wenn man sagt, ich spüle und habe sogar das Essen zubereitet. Aber ich bin trotzdem nicht so ein Freund davon, dass ich das mal probieren werde. Aber wer es mal ausprobiert, da hinten letzte Reihe, mir mal sagen, wie sie ist. Jason Orange hat heute Geburtstag und du sollst mir sagen, bei welcher Band hat denn Jason Orange mal gesungen und getanzt? A. Wham, B. Queen oder C. Take That. Jason Orange, britischer Tänzer, Sänger, inzwischen Schauspieler. Was glaubst du? Take That ist richtig und schon gehört dieses Pop-Nach-Package.
2: Ah, cool.
0: Komm mal gut an bei deinen 24 zu koordinierenden LKW und ich schicke dir was zu.
2: Supi.
0: Ciao, Markus.

Drop Dead. Es ist 20 nach 2. Vorsicht auf der A2 Hannover in Richtung Dortmund. Da liegt ein Reifen auf der Fahrbahn zwischen Hannover Langenhagen und Hannover Herrenhausen. Ein bisschen kultisches Song hier von Billy Joel.

Ich sehe schon einen neuen Hit. Wir hören ihn aber gemeinsam. Ich will das nicht hier egoistisch tun. Also das machen wir gemeinsam. Diesen Hit hier von Tove Lo und Stromae in der Popnacht heißt Die Fleur.

0: Safe and Sound um 2.30 Uhr.
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7: In der Nacht ist es klar oder locker bewölkt. Tiefstwerte 18 bis 11 Grad. Auch am Freitag bleibt es beim sonnigen Hochsommerwetter. Nur hin und wieder gibt es mal ein paar Wolken. Höchstens 27 Grad gibt es in Daden und 35 Grad werden es in Weil am Rhein. Samstag und Sonntag ähnlich. Samstag kann es im Schwarzwald mal kleine Gewitter geben.
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8: Vorsicht bitte auf der A8 Karlsruhe Richtung Stuttgart. Zwischen Pforzheim Ost und Pforzheim Süd steht ein defekter LKW. A5 Karlsruhe Richtung Frankfurt. Zwischen Waldorf-Wiesloch und Kreuz-Heidelberg-Baustelle bis 27. Juli. Die A67 Mannheim Richtung Darmstadt ist zwischen Lorsch und Gernsheim nach einem Unfall bis auf Weiteres gesperrt. Die A555 Bonn Richtung Köln ist zwischen Bornheim, Rheinland und Wesseling nach einem Unfall gesperrt.
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0: Und die am meisten unterschätzte Höchsttemperatur heute in Deutschland. Auf Helgoland werden es 20 Grad. Hier ist die Popnacht. Ich bin Ben Streubel.

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1: Oh, ich glaube, ich muss niesen. Das hilft nichts. War die ganze Zeit schon so, seit 2 Minuten. Kennt ihr das, wenn das so bitzelt in der Nase und dann ist man so kurz da vorne, denkt man, naja, vielleicht geht es auch wieder weg. Ich glaube, es ist wieder weg. Okay, liegt auch ein bisschen daran, dass hier unheimlich viele nette Tiere um mich rumfliegen. Ich habe das Fenster aufgelassen oder extra auch aufgemacht und mag das ja auch, wenn da mal jemand vorbeikommt und sagt mal hallo, ich wollte mal kurz an dir saugen. Und das ist auch, das passiert auch die ganze Nacht. Aber ich finde es nicht schlimm. Ja, ich bin ja ein Freund der Tiere. Und gleich wird es lustig werden, falls wir noch nichts zu lachen hatten in den vergangenen 2 Stunden und 39 Minuten. Ich denke nochmal drüber nach mit meinem zweiten Ich. Und da hinten die letzte Reihe sagt, wir brauchen einen Comedian. Ich bin da so relativ. Aber Kavus Kalantar, der lebt in Berlin, ist Stand-Up-Comedian, erzählt gleich so ein bisschen was, wie er eine Frau begeistert hat oder zumindest sich so einen Hauch von verliebt hat und wie er damit umgegangen ist. Auf dem Weg in ein Hotel. Wenn es nicht lustig wird, bekommt ihr Geld zurück. Unsere Comedy nach Temper City und Self-Aware. Los.

0: Zeit für Rare und Tempest City ist es 2.42 Uhr. Vorsicht auf der A210 Rendsburg-Kiel zwischen Schacht-Audorf und Kreuz Rendsburg. In beiden Richtungen sind Rehe auf der Fahrbahn. Ihr passt da ein bisschen auf. Und Carbus Kalantar, Comedian, erzählt uns jetzt mal, wie er mit führenden Frauen Deutschlands ins Gespräch kommt.
1: Das eine Mal war ich verabredet mit einem Mädel, dass wir mit ihrem Auto rausfahren zu einem Hotel in Warnemünde, da an der Ostsee. Wir waren verabredet auf so einem großen Kauflandparkplatz. Die Firma hat jetzt aber diese Nummerübergabe verhauen. Die haben ihr irgendwie eine falsche Nummer gegeben. Sie konnte mich nicht erreichen, ich konnte sie sowieso nicht erreichen. Wir haben uns ewig auf diesem Parkplatz gesucht, irgendwann gefunden, sind rübergefahren. Das Ding ist jetzt, ich fand sie krass schön. Also ich fand sie buchstäblich wunderschön. Ich glaube, es ist ein Unterschied, ob man jemanden einfach nur sehr attraktiv findet oder ob man auf jemanden wirklich steht. Es hängt ein bisschen damit zusammen, ob man es auch selber realistisch findet, dass was laufen kann. Wisst ihr? Und dadurch, dass ich dachte, ich habe ja hier eh keine Chancen, habe ich gar nicht so, mir gar keine Mühe gegeben, ich habe gar nicht darauf geachtet, wie ich rüberkomme, was ich sage oder so. Ich war aus Versehen cool. Ich war völlig aus Versehen cool. Und wir haben uns mega gut verstanden, wir sind rübergefahren, wir haben die ganze Schicht zusammengearbeitet, die ganze Zeit miteinander geredet, ich habe sie so zum Lachen gebracht die ganze Zeit und so. Die Schicht ist vorbei und sie fragt mich am Ende, hey, kann ich noch nach Hause fahren? Ich sag, ja, okay, cool. Sie fährt einen krassen Umweg, fährt mich direkt vor meine Wohnungstür. Wir reden noch so ein bisschen im Auto, ich steig irgendwann aus und sag so zu ihr, hey, vielen Dank nochmal, dass du mich gefahren hast, krass nett von dir. Und sie sagt, ja, klar, kein Problem. Und voll komisch mit deiner Nummer heute am Anfang, dass es nicht geklappt hat. Lächelt und sagt, ich habe ja jetzt gar nicht deine Nummer. Und ich sag zu ihr, ja, war wohl ein Zahlendreher. Und mach die Tür zu. 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

0: Die on this Hill und Sienna Spyro. Immer wieder ein Hauch von Romantik. Ich wollte mal hören, wie es Stefan geht an der Nordsee. Hallo Stefan.
1: Also,
0: ah, okay. Oh ja, nee, die Nummer sollte ich ja nicht hören.
1: 9, 6.
0: Genau. Mhm. Ja. Hört gar nicht mehr auf.
1: Ihre Nachricht nach dem Ton.
0: Stefan, ich habe deine WhatsApp bekommen. Ich wollte einfach mal hören, ob es dir gut geht an der Nordsee. Du hast geschrieben, du bist ein bisschen müde, hast aber noch einiges zu tun, fährst gleich raus. Und dann bist du noch ein bisschen am Fischen oder was auch immer du tust. Also, ich wollte dir ein Energiefeld schicken mit deinem Lieblingshit von DJ Topic. Ist das okay? Gut, letzte Reihe nickt, dann machen wir das jetzt.

0: Sorry, Papi, DJ Topic und Becky G hier in der Popnacht, haben wir es gerade gehört. Neuer Hit übrigens auch, den werden wir noch öfter hören. Und da ich ja was gemeinsam habe mit Kurt aus Böhl, das habt ihr noch gar nicht gewusst, ich habe bis eben auch nicht, lernen wir jetzt mal Kurt aus Böhl kennen. Hallo, guten Morgen, Kurt.
1: Ja, guten Morgen, Benni, grüß dich ganz herzlich.
0: Also, ich trage noch keine Zeitungen aus, das ist nicht unsere Gemeinsamkeit, aber wir mögen Tiere.
1: Mhm. Ja.
0: Und du bist Hobby-Ornithologe, das heißt, wenn du Zeitungen austrägst, guckst du auch immer mal nach den Vögeln, was da so los ist, und betreust auch Störche, ne?
1: Ich betreue auch die Störche.
0: Ja, erzähl, ja. Was ist da nicht in Ordnung in Böhl und Umgebung?
1: Ja, Benni, und zwar Folgendes. Und zwar momentan in dieser Zeit, wir haben jetzt über 9 oder 10 Störche schon gemeldet bekommen. Die kamen zum Tierarzt und so weiter, haben dann unten am Bauch wie ein Tumor, also ja, wie ein Stein. Und die fressen Gummis auf dem Feld, was Feldarbeiter bei Radieschenbinden, bei Lauchzwiebeln und so weiter auf dem Feld liegen bleibt. Und die Störche denken dann, aha, das sind Würmer, das bewegt sich ja, ne?
0: Ja.
1: Und das fressen die und geben das ihre Junge. So, mhm. Als Störche können das zum Teil auswirken, aber die Jungstörche haben den Reflux nicht so.
0: Ah,
1: also die,
0: okay,
1: die schaffen
0: klar,
1: das nicht mehr, ja. Ja.
0: Und dann,
1: also man kann sagen, bei 100%, 95% von den Jungstörchen, die überleben das nicht, die schaffen
0: okay,
1: das nicht.
0: Und dann bringst du auch dann Störche zum Tierarzt dann?
1: Ja, zum Tierarzt oder die meisten werden erlöst.
0: Also es ja, auf jeden Fall, wir prangern das auf jeden Fall mal an. Also Gummis liegen lassen auf dem Feld. Ich meine, da gibt es ja auch Lieder, ich mache jetzt keine Witze darüber, also ein Bett im Kornfeld, aber es ist auf jeden Fall, ist es nicht in Ordnung, diese Dinger liegen zu lassen als Feldarbeiter. Ja. Was kann man da tun? Hast du dich schon an irgendjemanden gewandt, der vielleicht
1: da. Ja, wir haben schon gesprochen mit Gemüseanbau und so weiter und auch mit Verladestelle und so weiter, ja, haben wir uns unterhalten und so weiter. Und ja, und dann wurde gesagt, ja, wir schauen danach und so weiter, oder die müssen die Feldarbeiter müssen einen Pfand bezahlen, ja, pro Tüte so und so viel. Und was sie dann gebunden haben, das wird dann alles abgewogen und weiter oder irgendwie.
0: Okay.
1: Und das muss dann stimmen, ne?
0: Okay, aber dann prangern wir das mal an dieser Stelle an. Vielleicht gibt es irgendjemanden, der zuhört und sagt, wir finden da eine Lösung, wir können da irgendwie in der Politik ein bisschen Einfluss, mehr Einfluss als Ausfluss ausüben, ja. Das wäre zum Beispiel mal schön, anstatt dass man sich über E-Scooter streitet, dann vielleicht eher mal genau an sowas rangeht, ne?
1: Ja.
0: Benni, am
1: 1. April war ich auch im Fernsehen gewesen bei SWR.
0: Oh, schön.
1: Und da wurde das Thema auch angesprochen. Das kannst du dir zurückholen.
0: Ja,
1: SWR,
0: ja, ja.
1: Rheinland-Pfalz.
0: Du, ich habe dich ja jetzt, ich rede jetzt mit dir, das ist für mich viel wichtiger, sage ich dir, ne?
1: Ja, ja.
0: Ich danke.
1: Ja.
0: Also Kurt, bleib weiter engagiert. Ciao, ciao.
1: Bleib gesund, Benni, und mach so weiter. Ciao.

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1: Um 3 Uhr mit Lydia Wagner. Der Bundestag entscheidet heute über das Sparpaket im Gesundheitswesen. Die Bundesregierung will damit ein Milliardenloch bei den gesetzlichen Krankenkassen ausgleichen. Birte Sönnigsen aus dem Hauptstadtstudio darüber, was sich für Versicherte ändern soll.
2: Auf der einen Seite müssen Versicherte, wenn das denn alles so klappt, nicht schon wieder höhere Zusatzbeiträge Monat für Monat an ihre Krankenversicherung bezahlen. Aber auch die Versicherten leisten einen Beitrag zu diesem Sparpaket. Die Zuzahlungen, die sollen zum Beispiel steigen. Wenn man im Krankenhaus ist oder ein Rezept in der Apotheke einlöst, dann werden da statt wie bisher mindestens 5 Euro in Zukunft mindestens 7,50 Euro fällig. Es wird beim Zahnersatz gekürzt und auch das anlasslose Hautkrebs-Screening für alle, das soll wegfallen.
1: Der VW-Betriebsrat hat dem Vorstand des Autobauers ein Ultimatum gestellt. Er hat mitgeteilt, VW-Chef Blume müsse sich heute konkret zu den Sparplänen äußern. Sonst werde es Betriebsversammlungen geben, gleich nach der Sommerpause. Der Vorstand von VW hatte am Abend angekündigt, die Modellpalette schrittweise um bis zu 50% zu kürzen. Zu Stellenstreichungen wurde trotz Gerüchten nichts gesagt. Mehrere Medien hatten berichtet, dass bei VW bis zu 100.000 Arbeitsplätze weltweit gestrichen werden sollen. In den USA sind 8 Männer angeklagt worden, weil sie einen Anschlag auf die Geburtstagsveranstaltung von US-Präsident

0: Ohne meine tollen Spieler wären wir gar nicht so weit gekommen. Es war kompliziert, dann der verschossene Elfmeter. Aber das ist das Gute an Kylian, er zweifelt nie. Und jetzt sind wir da, wo wir hinwollten.
1: Kylian Mbappé hatte das erste Tor für Frankreich gemacht, das andere Ousmane Dembélé. Gegen wen Frankreich am Dienstag im Halbfinale spielt, entscheidet sich heute Abend im Spiel Spanien gegen Belgien. Das Wetter in Deutschland? In der Nacht im Norden gebietsweise stark bewölkt, sonst sternenklar, die Tiefstwerte 19 bis 10 Grad. Tagsüber in der Südwesthälfte sonnig und heiß, in der Nordosthälfte ab und zu ein paar Wolken, aber auch freundlich. Die Höchstwerte klettern auf 20 bis 35 Grad. Die Zeit? Es ist 3.03 Uhr.
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3: A5 Karlsruhe Richtung Frankfurt. Zwischen Waldorf-Wiesloch und Kreuz-Heidelberg-Baustelle bis 27. Juli. Die A555 Bonn Richtung Köln ist zwischen Bornheim, Rheinland und Wesseling nach einem Unfall gesperrt. Auf der A643 Wiesbaden Richtung Mainz ist die Ausfahrt Mainz-Mombach wegen Brückenarbeiten gesperrt.
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4: 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In wenigen Minuten werde ich landen mit meinem Private Jet. Nachhaltig natürlich, betrieben mit Himbeermarmelade, neben der Backstube von Eckhard Holland Kunz in Meiningen. Und dann werdet ihr sehen, was oder hören vor allen Dingen, was Eckhard für einen Song spielt. Erkenne ich den Titel nicht, dann benötige ich nämlich eure Hilfe unter 07221 2011 als Telefonjoker. Ansonsten erspiele ich euch wertvolle Backwaren, wenn ich auf den Song komme, den er spielt, in wenigen Minuten hier in der Popnacht.
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0: Auf Monsters and Men Little Talks ist die Popnacht.
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0: Oh, da fliegen wir über Deutschland und landen wieder mit meinem zweiten Ich in der Backstube von Eckhart Holland. Guten Morgen, lieber Ecki.
2: Ja, guten Morgen, Benny Bär.
0: Ja.
2: Ich bin etwas enttäuscht.
0: Warum?
2: Ich lese hier gerade den Clubplan bis 2030.
0: Ach so, ja.
2: Ich hatte mich ja auch beworben beim Deutschen Fußballbund.
0: Und?
2: Ich hätte diesen Herrn auch mal den Marsch geblasen auf der Trompete.
0: Ah, ja, das ist schon klar.
2: Aber ich habe nicht mal eine Antwort gekriegt, gar nichts.
0: Ja, das muss man verstehen. Also ich hätte wahrscheinlich auch keine bekommen, aber du kannst dich ja nochmal für eine andere Abteilung bewerben. Irgendwas vielleicht in der Küche oder so. Oder für das WM-Brot nochmal. In der Richtung, dass du die Spieler ein bisschen mit Power-Riegeln versorgst.
2: Verlorene Mühe. Aber ich habe mich gefreut. Ich hatte gestern Besuch aus Kapstadt.
0: Sehr gut. Ja, Kapstadt, ja. Die haben, glaube ich, die identische Uhrzeit auch. Also das ist auch 3.11 Uhr jetzt in Kapstadt in Südafrika.
2: Ja, ich war auch begeistert. Das ist mit Abstand die weiteste Entfernung, dass mich mal jemand besucht aus Kapstadt. Also ich fühle mich geehrt.
0: Okay, was wollte derjenige?
2: Er wollte einfach mal gucken, wie ich aussehe. Und ob es den Betrieb wirklich gibt und die ehemalige Arbeitsstelle von Ben Sträubel mal begutachten.
0: Wenn ich das also nicht da selbst gemacht hätte, hätte ich auch gedacht, das gibt's nicht.
2: Dann habe ich ihm das Blech gezeigt, wo noch diese Haut, diese verbrannten Hautfetzen von dir dranhängen.
0: Siehst du, wo,
2: das habe ich ja, ist ja ein, wird ja der heilige Gral.
0: Das wollte ich sagen, das muss an die Wand genagelt werden.
2: Ja.
0: Und als Bild, als Kunstwerk. Dass man mir nicht sagte, dass das heiß ist, ja, das sind alles Dinge, die werde ich dir auch nie vergessen. Verzeihen vielleicht schon.
2: Ja, beim nächsten Mal, beim ersten Mal tat es noch weh,
0: so
2: beim zweiten
0: es.
2: Mal nicht mehr so sehr.
0: Da fliegt mir das Blech weg. Und ist denn derjenige jetzt, von dem du erzählt hast, aus Kapstadt extra hierher geflogen wegen dir?
2: Na, selbstverständlich. Ah. Nein, so viel Ehre habe ich nicht verdient.
0: Gut.
2: Er hat ein paar Kumpels besucht, jetzt ist er zurzeit in Würzburg. Und ja.
0: Wunderschön, hört zu und hat dir einen Song dagelassen.
2: Richtig. Ich werde versuchen, die 256 Tasten von dem Keyboard von dieser Maschine zu entstauben.
0: Okay.
2: Und dann müssen wir mal sehen. Vielleicht kann ich dem Teil noch etwas entlocken.
0: Ich bin gespannt.
2: Muss ich umdisponieren.
0: Also auf dem Keyboard gespielt ein Song, den ich erraten werde in 7 Minuten.

0: Neues von ADMT. Adam Taylor, Burn Brighter, haben wir gerade gehört hier in der Popnacht.
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0: Eckhardt spielt heute auf dem Keyboard einen Song. Ich glaube, er übt noch im Hintergrund. Erkenne ich den Song, erspiele ich euch die wertvollen Backwaren, lieber Ecki?
2: Ja, du hast richtig gehört. Das klemmt nämlich immer mal.
0: Ach so.
2: Da fehlt das alte Schmierfett aus der DDR.
0: Ja, das kannst du doch besorgen. Das gibt's
2: aber
0: auch irgendwo.
2: Ich werde jetzt versuchen, diesen Teil eine Melodie entlocken. Und ich glaube, die der Maschine hat ihn niemals auf diesem Instrument gespielt.
0: Gut.
2: Ich suche folgenden Liedanfang.

0: Ja.
1: So.
0: Idee, meine Idee, to strange love, da da da da da, strange
1: Ach,
0: love,
1: Mann.
0: Da da da da da. Depeche Mode.
1: Ich fress meine Schieberstange,
0: ja,
1: das gibt's doch nicht.
0: Macht was, das ist gut. Also, was bekommt denn der Erste, der in die Wachstube reinbrüllt? 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
1: Gestern hatte ich es leider nicht da für den Michael, aber heute gibt es nochmal das berühmt-berüchtigte, gefürchtete, immer wieder gern gekaufte Benny Bär Bärlauchbrot.

James Young und Infinity. Hier ist die Popnacht. 3.26 Uhr ist es auf der B28 Reutlingen in Richtung Horb. Da liegen mehrere Plastikteile, große Plastikteile auf der Fahrbahn zwischen Rommelsbacher Straße und Stuttgarter Straße B27. Da fahrt ihr ein bisschen aufmerksam. Habt ihr was gesehen, das nicht auf die Straße gehört? WhatsApp 07221 2011.

0: Ich liebe dieses Leben. Schon mal eine gute Einstellung. Um 3.30 Uhr muss man die erstmal haben.
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2: In der Nacht ist es klar oder locker bewölkt. Tiefstwerte 18 bis 11 Grad. Auch am Freitag bleibt es beim sonnigen Hochsommerwetter. Nur hin und wieder gibt es mal ein paar Wolken. Es weht schwacher bis mäßiger Nordostwind. Höchstens 27 Grad gibt's in Daden und 35 Grad werden es in, weil am Rhein...
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3: Vorsicht bitte auf der B28. Reutlingen Richtung Horb. Zwischen Rommelsbacher Straße und Stuttgarter Straße B27 liegen mehrere Plastikteile. A5 Karlsruhe Richtung Frankfurt. Zwischen Waldorf-Wiesloch und Kreuz-Heidelberg-Baustelle bis 27. Juli. A6 Mannheim Richtung Heilbronn. Zwischen Sinsheim und Raststätte Kraichgau. Südfahrbahnerneuerung bis 10. Juli. Die A555 Bonn Richtung Köln ist zwischen Bornheim, Rheinland und Wesseling nach einem Unfall gesperrt.
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0: Und die am meisten unterschätzte Höchsttemperatur heute in Deutschland auf Spiekeroog werden es 20 Grad. Hier ist die Popnacht. Ich bin

0: Das Klangkarussell, der Sonnentanz, den mache ich doch immer ganz gerne hier mit dem rechten Fuß. Glückwunsch nochmal an Frankreich. Frankreich ist im Halbfinale angekommen, was ja nun entschieden wird, dann wer der Gegner ist heute Abend zwischen Spanien und Belgien. Und vielleicht habt ihr das Spiel ja auch verfolgt im Fernsehen. Ihr solltet natürlich ausschließlich Radio hören, aber es kann ja durchaus mal sein. Und vielleicht sogar im Ersten. Und das ist gestern ein bisschen anders gelaufen, als man das gewohnt ist, weil eigentlich sind ja da zusammen Esther Sedlacek, die Moderatorin, und dann der Experte, ja, Bastian Schweinsteiger. Und plötzlich stellt man fest, wo ist er eigentlich? Ne? Das geht gleich los. Basti fehlt. Und der stand im Stau. Der hat dann eine WhatsApp-Audio geschickt an seine Kollegin Esther Sedlacek. Und die haben wir natürlich vorliegen, weil sonst wären wir ja nicht ARD. Ne?
1: Hallo Esther, es tut mir leid. Ich stecke im voll Stau. Sowas habe ich noch nie in meinem Leben erlebt. Ich bin natürlich früher losgefahren, stecke jetzt seit 2 Stunden hier im Verkehr und es zeigt immer noch 50 Minuten an zum Stadion. Also sowas habe ich noch nie erlebt. Schau mal hier. So sieht es aus ungefähr. Natürlich kann man auch nirgendwo links und rechts fahren. Ja. Ich hoffe, ich sehe dich noch. Ansonsten machst du schon mal die Analysen.
0: So fing das also an in Boston bei dieser Sendung. War Esther natürlich doch eine ganze Weile ein bisschen alleine. Und das waren aber nur 10 Minuten letztendlich. Hat es dann doch geschafft. Es klang zwar so, als würde er noch in der Dusche sein. Aber plötzlich kam er reingelaufen.
2: Du hast es geschafft. Ja. Ich möchte dich nicht umarmen. Aber ich freue mich trotzdem sehr, dass du da bist. Aber ich würde mal sagen, das T-Shirt ist schwarz, ist auch ganz gut. Komplett durchgeschwitzt, nehme ich an.
3: Ja, also die Laufbereitschaft für ein Viertelfinale war auf jeden Fall da. Ja. Und ich verstehe auch jetzt, liebe FIFA, die Hydration Break, das macht schon Sinn.
0: Ja, so, da hat er sogar noch ein Witzchen gemacht. Also welchen Einsatz Moderatoren doch bringen, um zur Sendung zu kommen. Ich bin auch schon mal am Bodensee in einem Einsatz gewesen, hatte eine Moderation in Meersburg, war in Stein am Rhein, Auto kaputt und bin dann mit dem Schlauchboot mit einem Elektromotor mal von Stein am Rhein nach Meersburg gefahren. Auch das geht. Und ansonsten habe ich, wenn ich unterwegs bin, hier zu dieser Show immer im Auto einen E-Scooter mit einer Blaulichtmütze. Und da schaffe ich es auf jeden Fall mit.

So wie es in Lose Control hier ist, die Popnacht am Freitag. Famosa und Franco aus St. Louis, die haben ein altes Haus gekauft und renovieren das und machen es gerade sauber. Mit lustigen Staubsaugern auf dem Rücken, wie Famosa geschrieben hat. Also so Teile, die aussehen wohl wie bei Ghostbusters, so fühlen sie sich momentan. Und deswegen würden die gerne diesen Song hören von Ray Parker Jr. Was Kultisches in der

Oh, wow. One Republic and Runaway. Es ist 3.52 Uhr. Es piept. Aber was piept denn da? Auf der A4 Chemnitz Richtung Erfurt, bitte aufpassen. Da liegt ein Tier auf der Autobahn zwischen Hermsdorfer Kreuz und Stadtroda. Die Popnacht am Freitag. Ja.

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1: Um 4 Uhr mit Lydia Wagner. Die Hausärztinnen und Hausärzte appellieren an die Bundesländer, das umstrittene Sparpaket im Gesundheitswesen zu stoppen. Verbandsvorsitzende Buhlinger-Göpfert hat der Rheinischen Post gesagt, spätestens der Bundesrat müsse diese Irrfahrt stoppen. Wenn das Spargesetz so komme, sei das ein einziges Fiasko für die Hausarztpraxen und ihre Patientinnen und Patienten. Der Bundestag entscheidet heute über das Gesetz. Geplant sind unter anderem Ausgabenbremsen bei Praxen, Kliniken, Apotheken und der Pharmabranche. Außerdem sollen Patienten für Medikamente mehr zuzahlen. Außerdem entscheidet der Bundestag heute auch über mehr Befugnisse für die Bundespolizei. Es sollen die weitreichendsten Änderungen seit 30 Jahren werden. Markus Sambale fasst zusammen, was das für die gut 50.000 Beamtinnen und Beamten an den deutschen Grenzen, an Bahnhöfen und an Flughäfen bedeutet.
2: Ausgeweitet werden die Befugnisse, um Personen zu überwachen, Mobiltelefone zu orten und Autokennzeichen zu scannen. Die Bundespolizei erhält ausdrücklich die Möglichkeit, gegen fremde Drohnen vorzugehen und sie im Extremfall auch abzuschießen. Erlaubt wird auch die automatische Gesichtserkennung, zum Beispiel an Bahnhöfen. Die Bundespolizei darf dann Live-Bilder von Überwachungskameras mit biometrischen Daten von gesuchten Personen abgleichen. So kann sie Terrorverdächtige und gefährliche Personen ausfindig machen, aber auch nach Vermissten und Opfern von Verbrechen suchen.
1: In der südspanischen Region Andalusien sind bei einem Waldbrand mindestens 12 Menschen gestorben. Die Regionalregierung hat außerdem mitgeteilt, dass es mehrere Verletzte gibt. Das Feuer sei gestern Nachmittag in der Nähe der Stadt Almería ausgebrochen. Das regionale Gesundheitsministerium hat mehrere Ortschaften evakuieren lassen. Mehr als 150 Feuerwehrleute sind im Einsatz. Bei der Fußball-Weltmeisterschaft steht der erste Halbfinalist fest. Frankreich hat am Abend mit 2

0: Die Tiefstwerte noch bei 19 bis 10 Grad. Tagsüber in der Südwesthälfte sonnig und heiß. In der Nordosthälfte ab und zu ein paar Wolken, aber auch freundlich. Die Höchstwerte klettern auf 20 bis 35 Grad. Die Zeit, es ist 4.03 Uhr.
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2: Vorsicht bitte auf der A8 Karlsruhe Richtung Stuttgart. Zwischen Rutesheim und Leonberg West steht ein defekter PKW. A6 Mannheim Richtung Heilbronn. Zwischen Sinsheim und Raststätte Kraichgau. Südfahrbahnerneuerung bis 10. Juli. Die A555 Bonn Richtung Köln ist zwischen Bornheim, Rheinland und Wesseling nach einem Unfall gesperrt.
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3: Mit Ben Streubel. Ein Popnacht-Package habe ich noch so kurz vorm Wochenende. In die Richtung gehen wir ja nun mal alle gemeinsam. Das machen wir aber auch gerne. Also möchtet ihr euch dieses Package verdienen? Dann geht es gleich um einen Sänger, der in einer sehr populären Band singt. Und ich hoffe, ihr zieht ihn da raus, könnt ihn benennen und dann gehört euch schon das Teil. Da kommt eine Eilmeldung, sorry. Ein Falschfahrer auf der A46 Hagen-Hemer zwischen Kreuzhagen und Ausfahrt B7 Hemer kommt ein Fahrzeug an Falschfahrer entgegen. Bitte äußerst rechts fahren, nicht überholen. Wir melden uns, wenn die Gefahr vorüber ist. Auf der A46 Hagen-Hemer zwischen Kreuzhagen und Ausfahrt B7 Hemer kommt ein Fahrzeug entgegen. Und wir sagen euch, wenn die Gefahr vorüber ist, hier ist die Popnacht.
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1: Ein Sänger, der heute Geburtstag feiert, wenn ihr ihn mir benennen könnt, wäre ich sehr glücklich. Die Band werdet ihr wahrscheinlich alle erkennen, aber es geht ja um ihn, der hier von der Stimme mit dieser Band zusammenhängt. Unwiderruflich. Wer leiert denn hier? Wer hat da heute Geburtstag?

Everybody else, Kaigo. Es ist 4.17 Uhr. Vorsicht bitte auf der A1 Münster in Richtung Dortmund. Da ist ein Unfall passiert. Die Unfallstelle ist noch nicht abgesichert zwischen Hamm-Bockum-Werne und Hamm-Bergkamen. Ungesicherte Unfallstelle auf der Fahrbahn. Und nach diesem kultischen Song von Aretha Franklin und George Michael mit Gruß in die Cloud lösen wir unser Rätsel auf in der

0: knew you were waiting for me in der Popnacht.
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0: Wer ist denn das hier? Oh Mann. Jeanette aus West-Overledigen. Guten Morgen, Jeanette.
3: Moin.
0: Wer ist es?
3: Das ist der Neil von den Pet Shop Boys.
0: Neil Tennant. Aha.
3: Genau.
0: It's a sin, as our can.
3: Genau, super Song ist das.
0: Genau, also der hat heute Geburtstag. Happy Birthday to Neil Tennant. Du bekommst ein Popnacht-Package, das letzte, das ich für heute noch poliert habe. Und du, wenn du nach Hause kommst, dann nach dem Zeitung austragen, dann erwarten dich drei Kinder, die ein Frühstück gemacht bekommen wollen. Dann gibt es einen Mann, es gibt vier Hunde. Das ist ja cool. Wie kommst du denn zu vier Hunden? Und dann nur so riesige Hunde, ne?
3: Ja, zwei Bernardiner und ein Bernersen und dann der Feriengast auch ein Bernersen.
0: Ach so, ja, so ein Gasthund. Und dann ist ja der
3: Mann. Und alles Mädchen, also mein Mann lebt nur unter Frauen.
0: Aber er ist der Kleinste aber dann, ne? Wahrscheinlich in diesem Umfeld. Wenn so ein Hund wird doch so, ein Bernersen-Hund wird doch so 2 Meter hoch, oder?
3: Ja, es geht, die sind nicht so. Die Bernardiner sind ein bisschen größer.
0: Ja, und dann schlecken die einen so schön ab von oben bis unten. Wenn die auf einen draufspringen, fliegst du aber durch die ganze Wohnung.
3: Ja, das nennt man Bernardiner-Gitter.
0: Ja, aber also ganz süß ist das schon. Ne? Die sind auch so extrem gutherzig. Und was dieses Fell angeht, wie kriegst du das in den Griff bei vier Hunden?
3: Das geht eigentlich. Ja, der Fellwechsel ist mal so ein bisschen, da muss man viel fegen und staubsaugen.
0: Kann man da aus dem Fell was machen? Wir können es ja verkaufen. Kannst du ja einen Fellmantel draus machen oder so.
3: Ne? Ja, es gibt ja tatsächlich Leute, die tun daraus was stricken. Ne?
0: Ja.
3: Aber das lädt das nicht. Nein.
0: Vergiss die Idee. Ja, also dann genieß es auf jeden Fall. Ich vermute mal, da wird der Kühlschrank voll sein mit Hundefutter ohne Ende. Dann, wenn du nach Hause kommst, ist alles leer. Ne? Da haben die Hunde gegessen, der Mann, Kind.
3: Ja, so ungefähr.
0: Die Kinder, alles weg. Dann hol dir was vom Bäcker. Den letzten Euro kriegst du von mir, wenn irgendwas fehlt. Das weißt du ja. Ne? Wir halten ja hier zusammen im Therapiekreis. Und ich wünsche dir eine gute Restnacht.
3: Danke.
0: Ciao, Jeanette. Tschüss.

Das ist ein neuer, gut riechender Hit. Charlotte Cardin, The Way We Touch. Haben wir gerade gemeinsam gehört hier in der Popnacht.

0: 4.30 Uhr.
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2: In der Nacht ist es klar oder locker bewölkt. Tiefstwerte 18 bis 11 Grad. Auch am Freitag bleibt es beim sonnigen Hochsommerwetter. Nur hin und wieder gibt es mal ein paar Wolken. Es weht schwacher bis mäßiger Nordostwind. Höchstens 27 Grad gibt's in Daden und 35 Grad werden es in, weil am Rhein...
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3: A5 Karlsruhe Richtung Frankfurt. Zwischen Waldorf-Wiesloch und Kreuz-Heidelberg-Baustelle bis 27. Juli. Die A5 Karlsruhe Richtung Basel ist zwischen Hartheim, Heitersheim und Mülheim-Neuenburg nach einem Unfall gesperrt. Dadurch staut es sich. Die A555 Bonn Richtung Köln ist zwischen Bornheim, Rheinland und Wesseling nach einem Unfall gesperrt.
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0: Und die am meisten unterschätzte Höchsttemperatur heute in Deutschland in Karpin in Mecklenburg-Vorpommern. Da werden es 25 Grad werden. Hier ist die Popnacht. Mein Name Ben Sträubel.
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0: Liam Payne und die Ritter, Aura. For you, hier ist die Popnacht. Und Nolle, der wollte arbeiten, aber da hat der Chef gesagt, nee, Nolle, du fährst jetzt mal in Urlaub, du musst dich mal ein bisschen ausruhen. Und jetzt macht er einen so halb freiwilligen Urlaub in Richtung Comersee, Italia. Das ist doch schön. Wilhelm aus Melsbach in Rheinland-Pfalz, der befindet sich gerade in den Rocky Mountains und hat ein Foto geschickt. Das sieht aus wie von der KI generiert. So schön sauber und aufgeräumt ist das da. Naja, vielleicht ist es ja auch ein KI-Bild, ich weiß es nicht. Also schöne Grüße nach Melsbach. Er ist immer noch dort im Urlaub in den Rocky Mountains mit der ganzen Familie, inklusive Oma und Opa. Alle sind da mit bei diesem Roadtrip. Solange noch alle Spaß haben können, sollten sie das genießen. Jetzt sind sie beim Abendessen und würden gerne Martin Garrix hören. Auch eine schöne Idee. Ich prüfe das wahrscheinlich positiv. Und Marcel aus Ulsberg, der ist unterwegs und hat ein Hindernis vor sich. Guten Morgen, Marcel.
1: Ja, schönen guten Morgen.
0: Ja, lass mal hören, das hören. Was gibt's denn auf der A46?
1: Ja, auf der A46, Anschlussstelle Ulsberg. Da werden gerade Großteile von Windrädern angeliefert.
0: Ja.
1: Und das ist temporär schwierig, daran vorbeizukommen.
0: Ah, okay.
1: Aber es geht noch. Aber ich weiß nicht, wie es geht, wenn die weiterfahren.
0: Ah, du meinst, das könnte dann zu einer Sperrung kommen. Du bist also ein Wahrsager.
1: Genau.
0: Ein Sperrungswahrsager.
1: Ja, ich hoffe es doch.
0: Ah, ja, ist auch genau. Schön. Ja, ich meine, kann ja sein. Das ist wahrscheinlich, was du meinst, ist, da wird ein Großventilator von mir zu Hause abgebaut. Vermute ich, der wird dann über die Autobahn gebracht.
1: So, ich kenne, ja. Glaube
0: ja, ja. Also, danke mal für den Hinweis. Wünsche dir eine gute Fahrt. Wo geht's denn hin für dich?
1: Ja, ich fahre heute vom Sauerland ins Ruhrgebiet und werde dort ein bisschen mit dem LKW meine Wäsche abliefern.
0: Ach so, deine Wäsche bei der Oma abliefern? Oder?
1: Nee, ich bin ein Wäschefahrer für eine große Wäscherei.
0: Okay. Ja. Du fährst mal bei der Oma vorbei, deine Privatwäsche wirfst du da vor die Tür.
1: Ja, ich freue mich auch, wenn ich herkomme.
0: Ist auch mal gut. Also dann gute Fahrt. Ne? Ciao, ciao.

0: Mariah Carey voll der Gnade.
1: Hero. Hat sich Babsi sehr darüber gefreut. Die ist in Koblenz eben gerade wach geworden und sie schrieb, das ist genau das, was sie hier gebraucht hat noch, um vielleicht nochmal kurz zur Seite sich zu legen. Aber eben nur diese 3 Minuten, dann müsst ihr wieder da sein. Ihr müsst, weil ich bin darauf angewiesen, um diese Zeit um 4.47 Uhr keine Kundschaft zu verlieren. Eine Gefahrenstelle von der A2 Oberhausen in Richtung Dortmund zwischen Oberhausen, Königshardt und Bottrop. Da liegen Reifenteile auf der Fahrbahn. Und wie wäre es denn mit der letzten Amtshandlung? Habt ihr eine Idee? Vielleicht eine Erfindung gemacht? Dann 07221 2011.

0: Almost Monday und No More Regrets, ein neuer Hit hier in der Popnacht. Ich pack langsam zusammen, ja. Eigentlich bin ich ja noch ein bisschen da, so ein Minütchen, aber man kann ja auch mal ein bisschen das Ganze beschleunigen. Ich habe die Notaustaste abgeklemmt, Antennenleistung wieder auf volle Suppe gestellt. Dann Lichtstimmung ist auf OP, damit die nachfolgenden Kolleginnen und Kollegen ein bisschen schlechter haben, aber nicht zu schlecht. Und letzte Amtshandlung heute für Steffi aus Wiesmoor in Ostfriesland. Die ist gerade mit ihrem Freund unterwegs zu ihren Eltern nach Fulda und die würden gerne genau diesen Song hören. Und was ist hier noch?
1: Nach Haus.
0: Ach, die KI drängelt.
1: Nach Haus.
0: Ich komm mit. Das war die Popnacht. Mein Name ist Ben Streubel und ein schönes Leben in Deutschland.

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1: Um 5 Uhr mit Lydia Wagner. Der Bundestag entscheidet heute über das Sparpaket im Gesundheitswesen. Die Bundesregierung will damit ein Milliardenloch bei den gesetzlichen Krankenkassen ausgleichen. Bitte Sönnigsen aus dem Hauptstadtstudio darüber, was sich für Versicherte ändern soll.
2: Auf der einen Seite müssen Versicherte, wenn das denn alles so klappt, nicht schon wieder höhere Zusatzbeiträge Monat für Monat an ihre Krankenversicherung bezahlen. Aber auch die Versicherten leisten einen Beitrag zu diesem Sparpaket. Die Zuzahlungen, die sollen zum Beispiel steigen. Wenn man im Krankenhaus ist oder ein Rezept in der Apotheke einlöst, dann werden da statt wie bisher mindestens 5 Euro in Zukunft mindestens 7,50 Euro fällig. Es wird beim Zahnersatz gekürzt und auch das anlasslose Hautkrebs-Screening für alle, das soll wegfallen.
1: Am späten Abend hat der Bundestag noch strengere Regeln bei Unfällen mit E-Scootern beschlossen. In Zukunft gilt, wenn es bei Unfällen mit Mietrollern nicht klappt, den Verursacher zu finden, dann muss die Vermieterfirma der E-Scooter-Flotte den Schaden bezahlen. Durch die Gesetzesänderungen sollen die Geschädigten leichter Schadenersatz bekommen können. Sie haben in Zukunft weniger Nachweispflichten. Viele erwerbstätige Eltern in Deutschland sind mit der staatlichen Unterstützung für sie selbst und für ihre Kinder unzufrieden. Bei einer repräsentativen Survey-Umfrage für den Sozialverband Deutschland haben 44% der Befragten gesagt, dass sie sich nicht oder eher nicht ausreichend unterstützt fühlen. Das berichten die Funke-Zeitungen. Besonders unzufrieden sind erwerbstätige Eltern in Ostdeutschland mit staatlichen Leistungen wie Eltern- oder Kindergeld. Die Bundesregierung plant unter anderem, dass Eltern in Zukunft nur noch 12 Monate Elterngeld bekommen, statt 14 wie aktuell. Frankreich steht bei der Fußball-WM im Halbfinale. Das französische Team hat im Viertelfinale mit 2:0 gegen Marokko gewonnen. Der französische Trainer Deschamps hat seine Mannschaft hinterher gelobt.
3: Ohne meine tollen Spieler wären wir gar nicht so weit gekommen. Es war kompliziert, dann der verschossene Elfmeter. Aber das ist das Gute an Kilian, er zweifelt nie. Und jetzt sind wir da, wo wir hinwollten.
1: Kylian Mbappé hatte das erste Tor für Frankreich gemacht, das andere Ousmane Dembélé. Gegen wen Frankreich am Dienstag im Halbfinale spielt, entscheidet sich heute Abend im Spiel Spanien gegen Belgien. Das waren die Nachrichten mit Lydia Wagner.
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4: Einen wunderschönen guten Morgen.

0: 5:03 das Neueste aus dem SWR3-Verkehrszentrum. Guten Morgen. Die A5 Karlsruhe Richtung Basel ist jetzt schon gesperrt. Ist ein Unfall passiert zwischen Hartheim-Heitersheim und Müllheim-Neuenburg. Der Unfall wird jetzt aufgenommen. Die B30 Ravensburg Richtung Ulm zwischen Biberach Süd und Jordanei, Biberach Nord. Defekter LKW, deswegen da auch eine Sperrung. Und die A555 Bonn Richtung Köln auch gesperrt. Es wird auch da ein Unfall aufgenommen zwischen Bornheim und Wesseling. Sonst ist soweit alles frei. Wir hoffen, ihr kommt gut durch.
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2: Guten Morgen. Hi, schönen guten Morgen.
0: Hi. Also wir haben uns gedacht, wir brauchen ja eigentlich für diese 5 Uhr Morgen Crew einen besonderen Namen. Gestern haben wir noch gesagt, hebt mal einen kleinen Finger, wenn ihr schon da seid, 07221 2011. Und jetzt haben wir uns so ein paar Namen ausgedacht.
2: Oh ja.
0: Wie wär's mit die Augenring Allstars?
2: Finde ich gut. 5 Uhr Morgen Crew oder Augenring Allstars, das finde ich auch schon mal sehr, sehr, sehr schön. Aber was ich auch ganz gut finde, ist die Wo ist mein linker Sockenliga? Das finde ich auch nicht, gar nicht so schlecht. Galaxy Gähnschnarch ist vielleicht auch gar nicht so gut.
0: Galaxy Gähnschnarch.
2: Oder natürlich Alliterationen for the Win, die Morgengrauen Meute. Könnt ihr euch aussuchen, mit welchem Begriff ihr euch am meisten identifiziert. Auf jeden Fall, wenn ihr schon da seid, schickt uns ein Emoji eurer Wahl an den 07221 2011 4 zu SWR3.
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0: 11 Minuten nach 5. Hier ist die SWR 3 Morning Show. Kommt gut rein in diesen Freitag. Es ist sehr früh am Morgen. Wir haben euch gerade gebeten, uns mal ein kleines Emoji eurer Wahl zu schicken, wenn ihr auch dabei seid in diesem elitären Club, der um diese absolut gottlose Uhrzeit schon wach ist und mit dabei ist. Genau. Und das Emoji der Wahl, was uns Andrea aus Dettenhausen geschickt hat, ist eine kleine Socke. Das ist sehr schön, weil ein wunderbarer Name für diese Gemeinschaft der Leute, die um diese Zeit schon wach sind, ist ja auch die Wo ist meine linke Socke Gang? Und Andrea hat das direkt aufgegriffen und uns ein wunderschönes Socken-Emoji geschickt.
1: Wir wussten nicht, dass es ein Socken-Emoji gibt. Das sind zwei so ganz kleine Söckchen, einer gelb, einer blau.
0: Das ist ein toller Service, dass wir das jetzt wissen und auch sehr drollig, dieses Emoji zu sehen. Auch das, was uns zum Beispiel Christian schickt, finde ich einen sehr guten Namen. Generation Gan, finde der einen tollen Namen.
1: Generation Gan. Sascha hat auch noch einen Vorschlag, wie wir heißen könnten, wenn wir so früh schon wach sind. Wie wäre es mit Augenlider-Klimmzug-Tester? Da hat sich mein Hirn kurz aufgehängt, aber ja.
0: Ist absolut richtig. Es macht ein Geräusch, wenn man blinzelt um diese Uhrzeit.
1: Und hier kam auch noch was.
2: Guten Morgen, Katrin hier. Wie wär's denn mit die Morgenmuffler-Gang? Das klingt doch auch gut.
1: Ja, was für ein Geräusch macht's denn, wenn man blinzelt?
0: Es knirscht. Und manchmal rieselt da auch irgendwas raus. Ich weiß nicht was.
1: Lecker.

0: Sophie Taylor.
1: Schön.
2: Säuselt uns ein kleines bisschen wach. Es ist 5.15 Uhr, hier ist SWR 3.
1: Wir küssen die Augen von Tanja. Sie hat uns so einen schönen guten Morgennamen geschickt. Sie sagt also, beim Blick in den Spiegel würde dieser Name passen. Ich finde es so wunderbar. Also, ich kenne dich nicht, aber ich wasche dich trotzdem.

0: Lucent am Freitag früh um 5.21 Uhr. Guten Morgen, hier ist SWR 3.
1: Worte. Joel Berger, Israelitische Religionsgemeinschaft.
2: Im ersten Buch Mose heißt es, der Mensch sei im Bilde Gottes geschaffen. Das klingt groß, fast zu groß für den Alltag. Und doch wird es ganz konkret, wenn die rabbinische Auslegung sagt, so wie kein Gesicht dem anderen gleicht, ist auch jeder Mensch einzigartig. Das bedeutet, niemand ist austauschbar. Jeder trägt eine eigene Würde in sich. Und daraus folgt eine leise Aufgabe, diese Würde sichtbar zu machen im Umgang miteinander, in der Art, wie wir sprechen, wie wir zuhören, wie wir auch dem begegnen, der anders ist als wir. Vielleicht genügt schon dieser Gedanke für heute. Jeder Mensch ist einmalig und verdient es, auch so behandelt zu werden.

0: 5.29 Uhr. Guten Morgen. Heute ist Freitag, der 10. Juli. Hier ist der kompakte News-Überblick mit Simone Sano.
1: Der Bundestag entscheidet über Befugnisse der Bundespolizei. Frankreich steht im Halbfinale der Fußball-WM. Das Wetter: viel Sonne bei 27 bis 35 Grad. Der Bundestag entscheidet heute über mehr Befugnisse für die Bundespolizei. Es sollen die weitreichendsten Änderungen seit 30 Jahren werden. SWR3 Berlin-Korrespondent Markus Sambale fasst zusammen, was das für die gut 50.000 Beamten, die an den deutschen Grenzen, an Bahnhöfen und Flughäfen im Einsatz sind, bedeutet.
2: Ausgeweitet werden die Befugnisse, um Personen zu überwachen, Mobiltelefone zu orten und Autokennzeichen zu scannen. Die Bundespolizei erhält ausdrücklich die Möglichkeit, gegen fremde Drohnen vorzugehen und sie im Extremfall auch abzuschießen. Erlaubt wird auch die automatische Gesichtserkennung, zum Beispiel an Bahnhöfen. Die Bundespolizei darf dann Live-Bilder von Überwachungskameras mit biometrischen Daten von gesuchten Personen abgleichen. So kann sie Terrorverdächtige und gefährliche Personen ausfindig machen, aber auch nach Vermissten und Opfern von Verbrechen suchen.
1: Die Hausärzte appellieren an die Bundesländer, das umstrittene Sparpaket im Gesundheitswesen zu stoppen. Verbandsvorsitzender Bullinger Köpfrath hat der Rheinischen Post gesagt, spätestens der Bundesrat müsse diese Irrfahrt stoppen. Wenn das Spargesetz so komme, sei das ein einziges Fiasko für die Hausarztpraxen und ihre Patienten. Heute sollen sowohl Bundestag als auch Rat über das Gesetz entscheiden. Bei der Fußball-Weltmeisterschaft steht der nächste Halbfinalist fest. Frankreich hat am Abend mit 2:0 gegen Marokko gewonnen. SWR3-WM-Reporter Michael Küster fasst zusammen.
3: Auch Marokko hat den Vize-Weltmeister bei diesem WM-Turnier nicht stoppen können. Frankreich dominierte die Partie nach Belieben und ließ durch Kylian Mbappés verschossenen Foul-Elfmeter schon im ersten Durchgang die Chance zur Führung liegen. Der Superstar traf aber nach einer Stunde dennoch zum 1:0, bevor nur 6 Minuten später Ousmane Dembélé den 2:0-Endstand herstellte. Frankreich hat damit zum dritten Mal hintereinander das Halbfinale erreicht und trifft dort am kommenden Dienstag entweder auf Spanien oder Belgien. Diese beiden spielen heute Abend gegeneinander.
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1: Beim sogenannten Heizungsgesetz hat die Regierung einige Kernpunkte der Ampelkoalition gekippt. Heute soll das Gesetz durch Bundestag und Bundesrat. Und beim Tennisturnier in Wimbledon spielt Alexander Zverev in seinem ersten Halbfinale bei diesem Turnier gegen den britischen Überraschungshalbfinalisten Arthur Ferry. 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
5: Jeden Tag ein bisschen wärmer diese Woche. Auch heute wird es wieder richtig heiß und hochsommerlich. Ein paar Wölkchen ziehen vorbei, die machen aber gar nichts. 27 Grad heute maximal bei strahlendem Sonnenschein in Prüm. 35 Grad kriegen wir in Endingen. Das wird wieder richtig, richtig bullig heiß werden.
6: Ich bin immer noch dran hängen geblieben, dass wir diese Woche darüber gesprochen haben, dass die Handinnenflächen nie einen Sonnenbrand bekommen.
5: Ja.
6: Wird auch heute nicht passieren.
5: Nee.
6: Weil wir die ja immer eincremen, wenn wir uns eincremen.
5: Passiv eingecremt. Das ist, man cremt sich quasi mit der Backe die rechte Hand ein. So.
6: Passiv-aggressiv, passiv eingecremt. 5.33 Uhr gleich, Vorsicht auf der A45 Gießen Richtung Aschaffenburg zwischen Mainhausen und Seligenstädter Dreieck. Da sind Fahrradfahrer unterwegs auf der Autobahn. Und auf der A1 Trier Richtung Saarbrücken liegen Fahrzeugteile zwischen Illingen und dem Kreuz Saarbrücken. Außerdem haben wir noch ein paar gesperrte Straßen. Einmal die A5 Karlsruhe Richtung Basel zwischen Hartheim-Heitersheim und Mülheim-Neuenburg wird ein Unfall aufgenommen. Und die ist noch bis zum Vormittag gesperrt. 1 Kilometer Stau vor der Ausleitung. Das wird richtig funny. Die B30 Ravensburg Richtung Ulm zwischen Biberach Süd, Jordanei und Biberach Nord. Defekter LKW, deswegen auch eine Sperrung. Und die A555 Bonn Richtung Köln ist gesperrt. Auch da wird ein Unfall aufgenommen zwischen Bornheim und Wesseling. Kommt gut durch den Morgen.
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6: Schönen Freitag früh, hi. 3.000 Euro im Flieger liegen lassen. Kann doch mal passieren. Super sympathisch.
5: Ja, kann wirklich jedem mal passieren. Pietro Lombardi ist das passiert, hat er in einem Podcast erzählt. Er hat so eine kleine Bauchtasche mit allem möglichen Geraffel und halt eben 3.000 Euro drin im Flieger gelassen Richtung Malle.
6: Die ausführliche Geschichte haben wir gleich für euch. Aber das hat uns auf die Idee gebracht, dass wir Radio Verstecken heute früh im Flugzeug spielen wollen. 07221 2011 jetzt melden.
5: Ganz simpel. Ihr denkt euch ein Versteck im Flugzeug aus. Ich suche euch und wenn ich euch nicht finde, dann gibt's ein SWR3-Elch.
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0: wirklich jedem mal passieren.
1: Was denn?
0: Na, dass man einfach Geld im Flieger vergisst, oder?
1: Natürlich,
2: natürlich. 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
0: Und das ist für uns der Anlass, Radio verstecken heute im Flugzeug zu spielen. Pietro Lombardi, dem ist das passiert, der hat 3000 Euro da jetzt einfach mal so schön wahrscheinlich in der Hintertasche da vom Vordersitz liegen lassen. Seine Bauchtasche hat er im Flieger vergessen nach Mallorca und da waren einfach 3000 Euro.
1: In der Bauchtasche, ne?
0: Ja.
1: Finde ich schon gut.
0: Da ist auch alles weg, Ausweis und so weiter und so fort. Ich meine, die Geschichte hatte ein Happy End, der hat es wiederbekommen, weil dann natürlich irgendwie die Flughafenpolizei in Mallorca gesehen hat, Pietro Lombardi auf dem Ausweis und dann konnten sie das zuordnen und ihn wieder zurückgeben. Das ist wohl also gut ausgegangen. Aber.
1: Wir spielen heute also Radio verstecken im Flugzeug mit Andrea aus Dettenhausen. Guten Morgen, Andrea.
3: Guten Morgen.
1: Du bist Lkw-Fahrer und du hast so schön gerade beschrieben, was das Schönste an deinem Job ist. Sag doch bitte nochmal.
3: Ja, die Schönste von meinem Job sind einfach die Sonnenaufgänge, weil die macht man so früh, wie es losfährt.
1: Dann sieht man die auch immer, ne? Das ist das Schönste vom Tag. Sehr gut.
3: Ja, genau.
1: Ja. So, und du bist bereit fürs Radioverstecken?
3: Auf jeden Fall.
1: Super. Hier kommen nochmal die Regeln. Flo wird sich jetzt gleich einen Glitzerkopfhörer aufsetzen. Er hört dich quasi nicht. Du sagst dann mir und allen anderen, wo du dich versteckst. Und dann sucht er dich. Soweit alles klar?
3: Alles klar.
1: Super.
0: Perfekt.
1: Kopfhörer auf.
0: Dann bin ich jetzt raus.
1: Er ist raus. Okay, Andrea. Wo möchtest du dich im Flugzeug verstecken?
3: So, ich mach mich ganz klein und versteck mich in die Tasche von Pietro Lombardi.
1: Aber der ist doch schon wieder aus dem Flugzeug raus. Kannst du noch was anderes? Noch was anderes?
3: Ja, in den Handschuhfach von dem Co-Pilot.
1: Im Handschuhfach vom Co-Pilot. Alles klar, super. Flo, komm bitte zurück.
0: Okay.
1: So, er hat jetzt 30 Sekunden Zeit, dich zu finden. Es geht los.
0: Eckstein, Eckstein. Andrea muss versteckt sein. Also, ganz offensichtlich, Andrea, du bist natürlich oben in der Handgepäckablage.
3: Nein, bin ich nicht.
0: Dann hast du dich als Pilot verkleidet und dich ins Cockpit geschlichen.
3: Nein, auch nicht.
0: Hast du dich hinten in der Toilette eingesperrt? Die ist schon ganz schön lange zu.
3: Fast, aber auch nicht.
0: Dann bist du hinter dem Trolley, da wo so Rotwein und Tomatensaft und so durch den Gang geschoben werden.
3: Ja, knapp daneben. Auch nicht.
0: Bist du ein extra kleiner Rucksack und passt unter den Vordersitz?
3: Nee.
0: Meine Güte. Vielleicht in dem Vorhang, der da die Business Class abtrennt. Das war's schon wieder,
1: okay,
0: ne?
1: Okay, Andrea, wo bist du?
3: Ich bin in den Handschuhfach von dem Co-Pilot.
0: Das wusste ich nicht mal, dass die Co-Piloten ein Handschuhfach haben.
1: Ist das so? Das müssen wir gleich nochmal verifizieren, ob das wirklich so ist.
0: Wenn ihr Pilot oder Pilotin seid, gibt es da vorne ein Handschuhfach. Sagt mal Bescheid. 0722 1211. Andrea, herzlichen Glückwunsch. Für dich gibt es ein SWR 3 Elch. Du gewinnst. Und wenn ihr auch
3: endlich.
0: Bock auf Radio verstecken habt und mit uns spielen wollt, dann ruft an oder schreibt uns 0722 1211.
1: Und Andrea, dir noch ein schönes Wochenende. Danke fürs Mitspielen.
3: Danke.
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0: 5.50 Uhr, die SWR 3 Morning Show. Guten Morgen. Oh, ich finde, wenn das so anfängt mit diesem Bing, Bing, Bong, da kriegt man gute Laune auch ganz oben auf dem Ohr.
1: Das ist wirklich so. Und es passt auch wunderbar zu diesem Tag wie heute, auch wenn es unklar ist, ob es regnet. Das ist Joris mit Sommerregen in SWR 3. Und ich spür

0: da hast du wieder dein Pling.
1: Plang. Plong. Er singt nochmal.
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1: Hey, hier ist SWR 3. Guten Morgen. Es ist 5.53 Uhr am Freitag früh.
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3: Wenn man drin steckt, steckt man drin. Das gilt für viele Dinge im Leben und unter anderem leider auch für den Stau. Und im Stau, dem ist es dann leider auch herzlich egal, ob man berühmt ist oder nicht, ob man dringend irgendwo hin muss oder nicht. Man steckt dann halt drin und Bastian Schweinsteiger, der musste das gestern Abend am eigenen Leib erfahren.
1: Es ist einfach eine gute Geschichte. Schweini war als Experte fürs WM-Spiel Frankreich-Marokko ja eingeplant, aber er war leider nicht da, weil er stand im Stau. Und er hat auch eine Nachricht an seine Moderatorin Kompanin Esther Sitlacek geschickt.
4: Hallo Esther, es tut mir leid, ich stecke im voll Stau. Also was habe ich noch nie in meinem Leben erlebt. Ich bin natürlich früher losgefahren, stecke jetzt seit 2 Stunden hier im Verkehr und es zeigt immer noch 50 Minuten an zum Stadion. Also sowas habe ich noch nie erlebt.
3: Ja, mein Junge. Muss man auch sagen. Jetzt einfach noch nie im Stau stand.
1: Normalerweise wird er immer geflogen.
3: Ja, wahrscheinlich. Mhm. Erst ist dann erstmal Moderator Philipp Sommer eingesprungen für Schweini, aber er ist dann doch noch angekommen, knapp 10 Minuten später dann halt, so nach Anpfiff. Und dann ist er am Stau vorbei, beziehungsweise 10 Minuten später als geplant. Vor dem Anpfiff natürlich noch und er ist einfach am Stau vorbeigejoggt.
5: Du hast es geschafft. Ich möchte dich nicht umarmen, aber ich freue mich trotzdem sehr, dass du da bist. Aber ich würde mal sagen, das T-Shirt ist schwarz, ist auch ganz gut. Komplett durchgeschwitzt, nehme ich an.
6: Ja, also die Laufbereitschaft für ein Viertelfinale war auf jeden Fall da. Ja. Und ich verstehe auch jetzt, liebe FIFA, die Hydration Break. Das macht schon Sinn.
1: Laufbereitschaft finde ich gut. Das ist auch noch so dieses Fußballer-Jargon.
3: Ja, absolut, ja. Aber ich meine, im Stau, wo nichts mehr vor, nichts mehr zurückgeht. Das heißt, der Junge war auch noch nie morgens auf der A8 beim Pforzheim unterwegs. Das ist auch völlig normal.
1: Das kennt er nicht. Aber bei uns in Deutschland wäre das dann auch so, selbst wenn Bastian Schweinsteiger da rumläuft, dann würden so Gefahrenmeldungen. Menschen,

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1: Guten Morgen, es ist 6 Uhr. Der kompakte News-Überblick mit Simone Sanu.
2: Die Länder wollen um die Jobs in der Automobilindustrie kämpfen. Frankreich ist der erste Halbfinalist der Fußball-WM. Das Wetter: viel Sonne bei 27 bis 35 Grad. Die Hälfte der Modelle weg, Jobs und Standorte streichen. VW will in der Autokrise massiv sparen. Bis zum Abend hat VW-Chef Blume den Aufsichtsrat informiert. Unklar ist, ob auch Standorte in Baden-Württemberg von möglichen Schließungen betroffen sind. Ministerpräsident Özdemir hat im SWR gesagt, er sehe alle, Politik, Unternehmen und Gewerkschaften, in dieser Zeit in der Verantwortung.
3: Wir sorgen vor Ort dafür, dass unnötige Bürokratie wegkommt, dass Ansiedlungen einfacher werden. Die Gewerkschaften müssen dafür sorgen, dass wir vielleicht wieder mehr arbeiten, und die Arbeitgeber müssen sich zu den Standorten bekennen. Dann können wir das Ding drehen.
2: Psychotherapeuten bekommen erstmal doch nicht weniger Geld. Die umstrittene Kürzung der Honorare ist vorerst gestoppt. Das Landessozialgericht Berlin-Brandenburg hat die sofortige Umsetzung ausgesetzt. Einzelheiten von SWR3-Reporterin Tanja Sluka.
1: Damit hat die Kassenärztliche Bundesvereinigung vor Gericht einen vorläufigen Erfolg erzielt. Im März hatte das zuständige Gremium im Gesundheitswesen beschlossen, die Vergütung für psychotherapeutische Therapiestunden ab dem 1. April zu senken, und zwar um 4,5%. Die Kassenärztliche Bundesvereinigung, die auch Psychotherapeuten vertritt, reichte daraufhin Klage ein. Das Landessozialgericht Berlin-Brandenburg gewährte nun erst einmal Eilrechtsschutz und ordnete an, dass die Honorare nicht abgesenkt werden dürfen, bevor rechtskräftig über die Klage entschieden wurde.
2: Frankreich steht bei der Fußball-WM im Halbfinale nach einem 2:0 gegen Marokko. Frankreichs Trainer Deschamps hat seine Mannschaft und vor allem Superstar Mbappé gelobt.
4: Ohne meine tollen Spieler wären wir gar nicht so weit gekommen. Es war kompliziert, dann der verschossene Elfmeter. Aber das ist das Gute an Kylian, er zweifelt nie. Und jetzt sind wir da, wo wir hin wollten.
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2: Der Bundestag stimmt darüber ab, ob die rund 50.000 Bundespolizisten mehr Befugnisse bekommen. Bundespräsident Steinmeier zieht vorübergehend in ein Ausweichquartier am Spreebogen. Das Schloss Bellevue soll in den kommenden 2 Jahren saniert werden. Und der Bundesgerichtshof beschäftigt sich mit einem Streit über ein riesiges Street-Art-Gemälde an einem Wuppertaler Hochhaus. 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
5: Es ist wieder Zeit für die Klimaanlage des kleinen Mannes oder der kleinen Frau. Einfach mit so einem kleinen Handfächer am offenen Fenster stehen und die kühle Morgenluft von draußen nach drinnen wedeln. Das funktioniert aktuell noch ganz gut, Wetterfrau Lea Spindler.
6: Ja, auf jeden Fall jetzt gerade nochmal durchlüften, denn heute Mittag wird es dann schon wieder warm und vor allem auch schwül. 27 Grad gibt es heute höchstens im Westerwald. Bis zu 35 Grad werden sogar so am Rhein entlang. Dazu haben wir heute wieder richtig viel Sonne. Es gibt mal so ein paar kleine Quellwolken. Am besten, wer kann ins Wasser hüpfen und abkühlen. Das ist immer die allerbeste Idee. Und auch das Wochenende bleibt dann so. Da haben wir auch richtig viel Sonne. Und ganz vielleicht kann es morgen Abend im Schwarzwald mal ein kleines Gewitter geben.
1: 6:03 Uhr, das Neueste aus dem SWR3-Verkehrszentrum mit Michael Spleth. Guten Morgen.
7: Guten Morgen.

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1: Einen schönen guten Morgen und ich glaube, ich muss mir langsam meine Sonnenbrille aufsetzen. Weil ich, also wenn dann unsere Studioscheinwerfer so auf das Ding da leuchten, dann blendet die einen fast, weil sie so glitzert und also vor allem, wenn man sie dann schiebt.
2: Und hier ist sie doch wieder. Die große Morning Show Showtreppe für alle von euch, die das Busgeld immer passend haben, aber gleichzeitig vorne beim Busfahrer stehen bleiben, um ein bisschen zu quatschen. Annoying!
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0: Die SWR3 Morning Show 6:11.
1: Guten Morgen.
0: Guten Morgen.
1: Beim Fuppes Fußball, da ist Deutschland zurzeit ja leider eher so mittelerfolgreich. Beim Tennis allerdings, da läuft's seit einiger Zeit. Vor allem bei Alexander Zverev. Der könnte gerade auf dem Weg zu seinem zweiten Grand-Slam-Sieg hintereinander sein, möglicherweise.
0: Aber vorher muss er es ja noch ins Finale schaffen. Zverev spielt heute in Wimbledon Halbfinale. Und zwar gegen den Briten Arthur Ferry. Klingt wie eine Fee, Ferry.
1: Arthur Ferry.
0: Ja, viele Fans sagen, seitdem Zverev mit den French Open seinen ersten Grand Slam gewonnen hat, da ist er irgendwie ist der anders.
1: Hat sich irgendwas getan, ne? Der war immer extrem aufbrausend, nicht nur auf dem Platz, ne? Hat da gerne mal so Tennisschläger zerhauen, auch privat. Also in der Vergangenheit haben ihm mehrere Ex-Freundinnen häusliche Gewalt vorgeworfen. Zverev hat das aber immer zurückgewiesen. Jetzt aber seit seinem French Open Sieg, da wirkt es ein bisschen, als wäre bei ihm so ein Schalter umgelegt worden. Also vor allem sportlich.
0: Ja, und er wirkt auch lockerer, fitter und eben auch sympathischer. Ina Kast ist unsere SWR3-Reporterin in Wimbledon. Siehst du das auch so? Ist Zverev jetzt anders drauf seit seinem Triumph in Paris Anfang Juni?
2: Also was sein Selbstverständnis angeht, hat der French Open-Titel garantiert was verändert. Zverev weiß jetzt einfach, dass er auch hier in Wimbledon ein ganz heißer Anwärter jetzt auf den Titel ist. Was in meinen Augen aber immer noch genauso ist wie vor dem Gewinn der French Open, er kommt unglaublich charmant, lustig, zugewandt rüber in seinen Siegerinterviews direkt nach dem Match auf dem Platz. Er spricht ja auch sehr gut Englisch. Wenn er dann aber anderthalb Stunden später, oft mit Verspätung übrigens, zur Pressekonferenz erscheint, da wirkt er oft bocklos, vor allem wenn wir deutsche Journalisten Fragen stellen, ist er auch oft kurz angebunden, ein bisschen patzig. Der hat einfach keine große Lust auf die Medienarbeit, dabei gehört das eben auch zum Business dazu. Und ich habe manchmal den Eindruck, Alexander Zverev braucht die große Bühne, um seine beste Seite zu zeigen. Und diese große Bühne, die kriegt er dann heute wieder, wenn er gegen Arthur Ferry auf dem Center Court von Wimbledon spielt.
1: 14:30, da geht das Ganze los heute Nachmittag. Also kann mir auch Schöneres vorstellen, als bei der Bullenhitze heute so ein paar Stunden Tennis zu zocken, aber naja.
0: Wir werden das dann begleiten aus dem klimatisierten Studio hier in SWR3. Und ich finde es ja auch krass, du hast gerade die Hitze angesprochen, der hat ja auch noch eine Rasenallergie, der Zverev. Das ist in Wimbledon natürlich.

0: Eilmeldung aus dem SWR3-Verkehrszentrum, Michael.
1: Ein Falschfahrer auf der A8 Karlsruhe-Stuttgart zwischen Pforzheim-West und Rotesheim. Äußerst rechts fahren, nicht überholen. Ein Falschfahrer auf der A8 Karlsruhe-Stuttgart zwischen Pforzheim-West und Rotesheim. Bitte in beiden Richtungen vorsichtig fahren.

0: 6:20 Uhr. Der SWR3 Morning Show am Freitag früh. Guten Morgen. Ich habe hier so eine Nasenhaar-Ukulele.
1: Oh ja? Hey, krass. Sogar gestimmt?
0: Ja.
1: Funktioniert denn das?
0: Mit so einer App?
1: Aber immer nur die gleichen Töne? Das ist ja verrückt, wie das funktioniert. Oh, dann noch eine zweite dazu? Komm, das linke Nasenloch auch.

0: ist so,
1: ein Auge machen wir schon mal auf, das andere kann noch ein kleines bisschen liegen bleiben. Es ist 6.23 Uhr, die SWR3 Morning Show ist hier und als Sabrina heute Morgen um 3:30 aufgestanden ist, da war dein Gehirn noch so ein kleines bisschen im Flugmodus, ne? Mhm,
2: absolut.
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4: Wir feiern mit euch die Dödeligkeit. Heute mit
2: vertauschten Tuben. Oh, wow. Ich hätte die Fußcreme nicht neben die Zahnpasta stellen sollen. Also die eine Tube ist rot, die eine ist weiß. Ich nehme die Tube und die Konsistenz der Flüssigkeit da drin, die war so milchig. Ich habe da gar nicht drauf geguckt. Ich habe auf der Zahnbürste, es war in meinem Mund. Und
1: drin.
2: Das merkst du ja dann, das fühlt sich sofort anders
1: sofort
2: an. Es ist so ein ganz öliges Gefühl gewesen und es war so bitter. Und dann dachte ich jetzt, ich habe jetzt bitte. Und dann gucke ich auf die Tuben noch, ich habe so die Zahnbürste noch im Mund.
1: Schon richtig einmal durchgezogen.
2: Ja, wollte gerade so anfangen, guck auf die Tuben und denk so, das ist jetzt nicht passiert. Und ich habe so eine elektrische Zahnbürste und dann muss ich den Kopf austauschen. Und ich habe immer noch dieses Bittere im Mund. Es ist so, es fühlt sich so, ich habe auch extra sofort gegoogelt. Fußcreme im Mund, schlimm. Es gab Antworten. Es gibt auch andere Leute.
1: Du bist nicht die Erste, die diese Frage stellt.
2: Die Erste. Da gibt es ja auch so Po-Creme für Fahrradfahrer, dass das auch schon alles passiert wurde.
1: Ja, ja. Vor allem, du hattest ja auch schon Angst davor, dass dir das irgendwann passieren könnte.
2: Ja, es ist nicht giftig. Ja. Es ist nicht giftig, aber bei größeren Mengen sollte man sich dann schon mal bei einem Arzt melden.
1: Hey, und man muss sagen, du hast jetzt wenigstens keine Hornhaut mehr an der Backeninnenseite.
2: Und meine Zähne sind sehr weich. Dieser Geschmack jemals wieder weggeht?
1: Ich glaube nicht.
2: Ich werde noch meinen Enkeln davon erzählen.
1: Hier ist SWR3.

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6: Guten Morgen, es ist 6.29 Uhr. Freitag, 10. Juli, der kompakte News-Überblick mit Simone Sano.
7: Die Gesundheitsreform soll durch den Bundestag. Eltern fordern mehr Unterstützung vom Staat. Das Wetter, viel Sonne bei 27 bis 35 Grad. Der Bundestag entscheidet heute über das Sparpaket im Gesundheitswesen. Die Bundesregierung will damit ein Milliardenloch bei den gesetzlichen Krankenkassen ausgleichen. SWR 3 Berlin-Korrespondentin Birte Sönnigsen fasst zusammen, was sich für Versicherte ändern soll.
8: Auf der einen Seite müssen Versicherte, wenn das denn alles so klappt, nicht schon wieder höhere Zusatzbeiträge Monat für Monat an ihre Krankenversicherung bezahlen. Aber auch die Versicherten leisten einen Beitrag zu diesem Sparpaket. Die Zuzahlungen, die sollen zum Beispiel steigen. Wenn man im Krankenhaus ist oder ein Rezept in der Apotheke einlöst, dann werden da statt wie bisher mindestens 5 Euro in Zukunft mindestens 7,50 Euro fällig. Es wird beim Zahnersatz gekürzt und auch das anlasslose Hautkrebs-Screening für alle, das soll wegfallen.
7: Die Hälfte der Modelle weg, Jobs und Standorte streichen. VW will in der Autokrise massiv sparen. Bis zum Abend hat VW-Chef Blume den Aufsichtsrat informiert. Unklar ist, ob auch Standorte in Baden-Württemberg von möglichen Schließungen betroffen sind. Ministerpräsident Özdemir hat im SWR gesagt, er sehe alle, Politik, Unternehmen und Gewerkschaften, in dieser Zeit in der Verantwortung.
9: Wir sorgen vor Ort dafür, dass unnötige Bürokratie wegkommt, dass Ansiedlungen einfacher werden. Die Gewerkschaften müssen dafür sorgen, dass wir vielleicht wieder mehr arbeiten und die Arbeitgeber müssen sich zu den Standorten bekennen. Dann können wir das Ding drehen.
7: Viele erwerbstätige Eltern in Deutschland sind mit der staatlichen Unterstützung für sie selbst und ihre Kinder unzufrieden. In einer repräsentativen CIVI-Umfrage für den Sozialverband Deutschland haben 44% der Befragten gesagt, dass sie nicht oder eher nicht ausreichend unterstützt fühlen. Das berichten die Funke-Zeitung. Besonders unzufrieden sind erwerbstätige Eltern in Ostdeutschland mit staatlichen Leistungen wie Eltern- und Kindergeld. Frankreich steht bei der Fußball-WM im Halbfinale. Das französische Team hat im Viertelfinale mit 2:0 gegen Marokko gewonnen. Gegen wen Frankreich am Dienstag im Halbfinale spielt, entscheidet sich heute Abend im Spiel Spanien gegen Belgien.
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7: Beim sogenannten Heizungsgesetz hat die Regierung einige Kernpunkte der Ampelkoalition gekippt. Heute soll das Gesetz durch Bundestag und Bundesrat. Und die Bahnstrecke rechts des Rheins zwischen Wiesbaden und Troisdorf wird für mehrere Monate gesperrt. 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
10: Wer sich heute Rapsöl auf die Unterarme schmiert, der wird spätestens am Nachmittag so ein kleines bisschen nach Brathähnchen riechen. Es wird wieder brutzelig warm heute, vor allem in der Sonne. Wetterfrau Lea Spindler, wie wird's genau?
11: Es ist und bleibt einfach weiterhin sehr, sehr sonnig. Heute bilden sich hier und da mal so ein paar kleine Quellwolken und es geht wirklich hochsommerlich durch den Tag. 27 Grad gibt's heute am Nachmittag im Hunsrück und bis zu 35 Grad werden sogar im südlichen Oberrhein. Auch übers Wochenende bleibt es jetzt ähnlich, sehr, sehr sonnig. Es gibt mal ein paar Quellwolken und ansonsten ist es hochsommerlich heiß.
6: 6.33 Uhr, das Neueste aus dem SWR3-Verkehrszentrum mit Michael Spleth.
12: Und wir fangen mal an mit einer Entwarnung. Auf der A8 Stuttgart-Karlsruhe kein Falschfahrer mehr zwischen Rutesheim und Pforzheim-West. Die A5 Karlsruhe-Basel ist zwischen Hartheim-Haltersheim und Mülheim-Neuenburg wegen einer Unfallaufnahme voraussichtlich noch bis in den Vormittag gesperrt. Im Moment 2 Kilometer Stau vor der Ausleitung. A8 Karlsruhe-Stuttgart zwischen Pforzheim-West und Pforzheim-Ost, Baustelle 6 Kilometer stockender Verkehr. Die B30 Ravensburg Richtung Ulm ist zwischen Biberach-Südjordanei und Biberach-Nord wegen eines defekten LKW gesperrt. Nordrhein-Westfalen A4 Köln Richtung Aachen zwischen Dreieck Holmar und Kreuz Köln-Süd, Baustelle 6 Kilometer stockender Verkehr. Hier braucht man eine Viertelstunde länger. Die A555 Bonn Richtung Köln ist zwischen Bornheim und Wesseling nach einem schweren Unfall von gestern Abend noch weiterhin gesperrt. Die Strecke soll aber gleich wieder freigegeben werden. 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Allen unterwegs eine sichere Fahrt.
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10: Guten Morgen, es ist 6:45. Hi. Und wenn Sabrina Kemmer in meiner Nähe heute spricht, dann riecht das nicht so schön nach Minze und Zahnputzsachen, sondern ein bisschen Lavendel und Teebaumöl oder irgendwie sowas. Sabrina hat sich heute Morgen aus Versehen den Mund mit Fußcreme ausgewischt.
2: Ja, und ich hatte ein Maulmalheur.
10: Ja.
2: Wir sollen aber nicht mehr darüber reden. Dimi ist nämlich, der sagt Storno, Leute. Storno. Er hat ins Studio geschrieben, Sabrina, ganz ehrlich, was interessieren mich deine privaten Stories im Bad? Ohne Worte, verschone uns bitte.
10: Ja.
2: Ja, jetzt kommt's. Wir würden gerne eure privaten Stories hören. Und zwar, wo ihr schon mal so das Hirn im Flugmodus hattet morgens und gar nichts mehr ging. Ja. 0722 1 20 11. Ist das besser, Dimi? Wir hoffen.
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0: Nur für euch. Der Chor von Mark Forster. Hier ist die SWR 3 Morning Show. Es ist 6.41 Uhr.
1: Wir sind uns ganz sicher, das haben bestimmt viele in ihren Tipprunden in der Arbeit auch so auf dem Zettel gehabt. Frankreich steht im WM-Halbfinale.
0: Keine so große Überraschung. 2:0 haben sie gewonnen gegen Marokko am Abend. Aber das, was vor allem hängen geblieben ist bei uns, das war diese Jubelschreie von den Kommentatoren dann immer. Wie geil wäre es eigentlich, wenn ihr alle so gefeiert werden würdet wie Kylian Mbappé bei seinem Tor zum 1:0.
2: Da ist Mbappé! Da ist Mbappé!
1: Okay, also wir stellen uns das so vor. Ihr kommt ins Büro, auf die Baustelle oder in die Firma und es passiert wirklich genau das. Yeah!

0: 6.46 Uhr, 14 Minuten noch, dann schlägt 7 Uhr. Ihr hört die SWR3 Morning Show.
1: Es passiert manchmal, dass man die Tuben morgens im Bad verwechselt und dann nimmt man Fußcreme und putzt sich damit die Zähne.
0: Der Geschmack. Was hältst du das, als sei das so normal, dass das passiert?
1: Das ist ganz normal.
0: Vielleicht Sabrina heute Morgen passiert eventuell.
1: Das ist so und der Geschmack ist wirklich unerträglich und die Zähne sind jetzt sehr weich. Aber ich bin nicht die Einzige. Ihr seid auch dabei.
0: 07221 2011. Ihr habt ganze volle Solidarität für diese Verpeilo-Aktion mit Sabrina. Caroline aus Baden-Weiler hat sich gemeldet. Was ist dir passiert?
2: Ich habe mir heute Morgen Haarspray unter die Achseln gesprüht.
1: Wirklich?
2: Ja, anstatt Deo war Haarspray, es klebt. Also don't do it.
0: Ja, aber jetzt perfekter Halt in allen Achselhaaren. Das ist ja vielleicht auch ein Lifehack.
2: Ja, könnte man machen, genau.
1: Und der Schweiß geht wieder nach innen, weil er kommt durch die Poren nicht raus.
2: Genau.
0: Und an welchem Punkt ist dir das aufgefallen, dieses Missgeschick?
2: Als ich den Arm gesenkt hat und es hat geklebt.
1: Glaubst du trotzdem, dass das heute ein sehr guter Freitag für dich wird?
2: Das wird ein super Freitag bei dem Wetter.
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0: 6 Minuten vor 7. Hier ist die SWR 3 Morning Show. Wir hatten es ja gerade vom Fußball und wie geil die Fußballer immer abgefeiert werden, wenn sie ein Tor schießen. Und dass das doch eigentlich schön wäre, wenn es uns im Alltag auch so gehen würde und wir ein bisschen mehr gefeiert werden würden.
1: Lorella hat sich gemeldet. Ja, man muss einfach nur den richtigen Beruf haben. Als Erzieherin werde ich jeden Morgen begrüßt, als wäre ich ein Weltstar.

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9: Guten Morgen, es ist 7 Uhr. Hier ist der kompakte News-Überblick mit Simone Sahn.
10: Der Bundestag entscheidet über mehr Befugnisse für die Bundespolizei. Frankreich steht als erster Halbfinalist der Fußball-WM fest. Das Wetter viel Sonne bei 27 bis 35 Grad. Der Bundestag entscheidet heute über mehr Befugnisse für die Bundespolizei. Es sollen die weitreichendsten Änderungen seit 30 Jahren werden. SWR3 Berlin-Korrespondent Markus Sambale fasst zusammen, was das für die gut 50.000 Beamten bedeutet, die an den deutschen Grenzen, an Bahnhöfen und Flughäfen im Einsatz sind.
11: Ausgeweitet werden die Befugnisse, um Personen zu überwachen, Mobiltelefone zu orten und Autokennzeichen zu scannen. Die Bundespolizei erhält ausdrücklich die Möglichkeit, gegen fremde Drohnen vorzugehen und sie im Extremfall auch abzuschießen. Erlaubt wird auch die automatische Gesichtserkennung, zum Beispiel an Bahnhöfen. Die Bundespolizei darf dann Live-Bilder von Überwachungskameras mit biometrischen Daten von gesuchten Personen abgleichen. So kann sie Terrorverdächtige und gefährliche Personen ausfindig machen, aber auch nach Vermissten und Opfern von Verbrechen suchen.
10: Die Pläne der Bundesregierung, Minijobs abzuschaffen, stoßen auf Kritik unter anderem bei Landwirtschaft, Handel und Gastronomie. Deren Verbände warnen in Briefen an die Ministerinnen Baas und Wagen vor nicht mehr gut zu machenden Schäden für den Wirtschaftsstandort. Millionen Menschen hätten sich wegen Studium, Familie, Pflege oder einem Hauptberuf bewusst für Minijobs entschieden. Würde die Bundesregierung ihre Pläne umsetzen, verdienten diese Menschen deutlich weniger oder müssten deutlich mehr arbeiten, um auf das bisherige Einkommen zu kommen. Bei der Fußballweltmeisterschaft steht der erste Halbfinalist fest. Frankreich hat am Abend mit 2:0 gegen Marokko gewonnen. SWR3-WM-Reporter Michael Küster fasst zusammen.
12: Auch Marokko hat den Vize-Weltmeister bei diesem WM-Turnier nicht stoppen können. Frankreich dominierte die Partie nach Belieben und ließ durch Kylian Mbappés verschossenem Foul-Elfmeter schon im ersten Durchgang die Chance zur Führung liegen. Der Superstar traf aber nach einer Stunde dennoch zum 1:0, bevor nur 6 Minuten später Ousmane Dembélé den 2:0-Endstand herstellte. Frankreich hat damit zum dritten Mal hintereinander das Halbfinale erreicht und trifft dort am kommenden Dienstag entweder auf Spanien oder Belgien. Diese beiden spielen heute Abend gegeneinander.
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10: Der Bundestag stimmt über die umstrittene Gesundheitsreform ab, mit der die Regierung die Krankenkassenbeiträge stabilisieren will. Und beim Tennisturnier in Wimbledon spielt Alexander Zverev in seinem ersten Halbfinale bei diesem Turnier gegen den britischen Überraschungshalbfinalisten Arthur Ferry. 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
13: Also ich stehe hier mit meinem Klemmbrett, um mir Notizen zu machen bei uns im Radiostudio. Unsere Wetterfrau Lea Spindler hat gestern von Taupunkten gesprochen.
14: Genau.
13: Bei diesen Temperaturen sind Taupunkte und die haben irgendwas mit Schwüle zu tun, hast du gestern gesagt?
14: Genau.
13: Mich würde interessieren, was hat es mit denen auf sich?
14: Also an den Taupunkten wird quasi bemessen, wie schwül es ist. Der Taupunkt ist quasi die Temperatur, bei der die Luftfeuchtigkeit kondensiert und der Wasserdampf dann quasi wieder flüssiges Wasser wird. Also warme Luft kann ja eh mehr Luftfeuchtigkeit oder Feuchtigkeit insgesamt aufnehmen als kalte. Und irgendwann ist dann aber auch da halt der Punkt überschritten und dann geht halt nichts mehr. Dann kann diese Luft nichts mehr aufnehmen und dann bildet sich Kondenswasser. Also gerade jetzt im Sommer zum Beispiel, wenn wir ein Glas haben mit einem kühlen Getränk und ein paar Eiswürfeln drin, dann kühlt ja die Raumluft unmittelbar in der Nähe von dem Glas ab. Und dann bilden sich ja am Glas diese Tröpfchen. Mhm. Und da kann man das zum Beispiel, dann fängt dieses Glas so an zu schwitzen. Und da wird dann quasi der Taupunkt unterschritten. Und das ist dann...
13: Und dann bildet sich was ab.
14: Genau, sozusagen. Okay. Mhm. Und heute ist es halt nur leicht schwül. Der Taupunkt liegt da so bei 14 Grad. Das ist noch okay, sagen wir es so. Und wir haben heute ganz viel Sonne bei 27 bis 35 Grad.
9: Gleich 4 Minuten nach 7. Das Neueste aus dem SWR3-Verkehrszentrum mit

0: ihr 20 Minuten mehr einplanen. Infos jederzeit auf swr3.de. Allen unterwegs eine gute Fahrt.
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2: Jawohl, ja, guten Morgen. Und also manchmal haben wir ja das Gefühl, wir leben in einer Simulation. Und zwar in einer absolut bekloppten.
3: Das ist wirklich so. Also als wäre diese ganze Geschichte rund um Timmy bzw. Hope, diesen gestrandeten Buckelwal, nicht schon bescheuert genug gewesen, kommt jetzt ernsthaft ein Theaterstück über Timmy auf die Bühne. Hope stirbt zuletzt, wird dieses Wochenende in Hamburg aufgeführt.
2: Oh, wir können das alles nicht mehr. Weitere Theaterstücke, auf die Welt nicht gewartet hat, in 7 Minuten.
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0: Wow.
1: Gott, oh Gott, ja, es war erschreckend gut.
0: Entschuldigung, hier ist die SWR3 Morning Show um 7.15 Uhr.
1: Wirklich.
0: Guten Morgen. Dieses Wochenende, und deswegen haben wir es so schön gesungen, kommt ein Theaterstück über den Wal Timmy raus. Das wird in Hamburg aufgeführt, jetzt am Wochenende. Es heißt, und das ist kein Scherz, Timmy, die Hope stirbt zuletzt.
1: Es ist nicht das einzige Ereignis, über das wir dringend kein Theaterstück brauchen in dieser Welt. Da ist jetzt auch in den letzten Tagen viel passiert. Ganz aktuell natürlich die Geschichte mit der roten Karte für Folarin Balogun, dem US-Spieler und dem Anruf von Donald Trump bei FIFA-Chef Gianni Infantino.
2: Make rote Karte weg again. Eine zynische Farce über WM-Regeln und widde, widde, wie sie zurechtgebogen werden.
3: Boom, bang, pschin, boom.
4: Ah, yeah. I didn't know what the hell a red card was. When I found out, I said, you gotta be kidding.
0: Und dieses Theaterstück wollen wir uns nicht ansehen. So, wir bleiben mal beim Sport. Diese Nummer hier bei Olympia im Winter, ihr erinnert euch bestimmt. Der Norweger, der erst Bronze geholt hat und danach im Interview vor aller Welt erzählt hat und geheult hat, dass er die Liebe seines Lebens betrogen hat. So könnte das Theaterstück klingen.
2: Männer gehen lieber fremd als zur Therapie. Ein biathletisches Drama mit zwei Nackten.
5: Vor 3 Monaten habe ich den größten Fehler meines Lebens begangen und sie betrogen.
1: Oha.
0: Oha.
1: Würde ich definitiv auch nicht gucken. Und auch diese Woche ist noch eine Story passiert, über die wir wirklich ganz, ganz dringend gar kein Theaterstück brauchen. Nämlich mit Rapperin Icky Mel.
0: Die war im MoMA. Wir haben das live gesehen.
1: Ja.
0: Wir wussten noch gar nicht, was da auf uns
1: zukommt.
0: Und sind fast die Augen rausgefallen. Sie hat da über Fußballmänner gesungen und das Publikum war wirklich das personalisierte Grillenzirpen und Cringetum und hier ist das Stück dazu.
2: Bitch, warum nicht Kreisliga? Das MoMA Musical. Ein gesellschaftskritisches Werk über den modernen Zeitgeist. Maximal unangenehm, maximal gefeiert.
0: Wir gucken uns das am Wochenende einfach noch mal ein bisschen an. Das ist das einzige Theaterstück, in das ich tatsächlich vielleicht gehen würde.
1: Ja, wenn ihr schlechte Laune habt, guckt euch die Gesichter von den Menschen im MoMA an. Es ist sehr, sehr, sehr gut.
0: Das ist Jenna Spyro in SWR3.

0: Das ist ja dieser kopftätowierte Typ mit der rauen Stimme. Mhm. Ich finde, der sieht ein bisschen aus wie ein schwer tätowierter Elton John, weil der auch immer so bunte Brillen und so bunte Kleider anhat.
1: Das stimmt, man sieht ihm auf jeden Fall an, dass er einiges durchgemacht hat in seinem Leben. Mhm. Aber solche Leute schreiben ja oft die besten Songs. Und das ist bei Teddy Swims schon auch der Fall. Er hat jetzt was Neues. Break Up in Reverse heißt das Teil. Also Schluss machen rückwärts. Und im Prinzip ist das auch so ein bisschen die Handlung des Ganzen. Es ist wirklich ein sehr persönlicher Song, hat er jetzt verraten. Da geht es darum, dass er sich jetzt von der Mutter seines 10 Monate alten Kindes getrennt hat. Die beiden, die hatten eine ganz, ganz, ganz tolle Zeit zusammen, haben ein Kind zusammen bekommen, aber irgendwie hat es nicht funktioniert. Und wie das dann manchmal ist, da ist dann die Vernunft manchmal größer als die Emotion und dann muss diese Beziehung beendet werden und man ist dann trotzdem todtraurig. Und genau so ein Punkt, an dem man dann todtraurig ist als Künstler, ist dann wahrscheinlich genau der richtige Punkt, um einen richtig, richtig, richtig guten Song zu veröffentlichen. Gut für uns alle, sehr traurig für Teddy.
0: Und wir sind uns sicher, dass dieser Song ein bisschen euer Herz knautschen wird. Es ist eine Ballade, Break Up in Reverse, ganz neu in SWR 3. Und das Musikvideo ist noch nicht raus, aber es wird ganz sicher so rückwärts gespult. Also ja. Es fängt mit dem Schlussmachen an und hört mit dem Glücklichsein auf.

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1: 7:31 Uhr, guten Morgen. Freitag, 10. Juli, der kompakte News-Überblick mit Simone Sahne.
2: Das Krankenkassensparpaket soll durch den Bundestag. Frankreich steht als erster Halbfinalist der Fußball-WM fest. Das Wetter, viel Sonne bei 27 bis 35 Grad. Es ist die letzte Sitzung des Bundestags vor der Sommerpause und heute entscheidet er über das Sparpaket im Gesundheitswesen. Die Bundesregierung will damit ein Milliardenloch bei den gesetzlichen Krankenkassen ausgleichen. SWR3 Berlin-Korrespondentin Birte Sörnigsen fasst zusammen, was sich für Versicherte ändern soll.
3: Auf der einen Seite müssen Versicherte, wenn das denn alles so klappt, nicht schon wieder höhere Zusatzbeiträge Monat für Monat an ihre Krankenversicherung bezahlen. Aber auch die Versicherten leisten einen Beitrag zu diesem Sparpaket. Die Zuzahlungen, die sollen zum Beispiel steigen. Wenn man im Krankenhaus ist oder ein Rezept in der Apotheke einlöst, dann werden da statt wie bisher mindestens 5 Euro in Zukunft mindestens 7,50 Euro fällig. Es wird beim Zahnersatz gekürzt und auch das anlasslose Hautkrebs-Screening für alle, das soll wegfallen.
2: Der VW-Betriebsrat hat dem Vorstand des Autobauers ein Ultimatum gestellt. Er hat mitgeteilt, VW-Chef Blume müsse sich heute konkret zu den Sparplänen äußern. Sonst werde es Betriebsversammlungen geben, gleich nach der Sommerpause. Der Vorstand von VW hatte am Abend angekündigt, die Modellpalette schrittweise um bis zu 50% zu kürzen. Zu Stellenstreichungen wurde trotz Gerüchten nichts gesagt. Mehrere Medien hatten berichtet, dass bei VW bis zu 100.000 Arbeitsplätze weltweit gestrichen werden sollen. Frankreich steht bei der Fußball-WM im Halbfinale nach einem 2:0 gegen Marokko. Frankreichs Trainer Deschamps hat seine Mannschaft und vor allem Superstar Mbappé gelobt.
4: Ohne meine tollen Spieler wären wir gar nicht so weit gekommen. Es war kompliziert, dann der verschossene Elfmeter. Aber das ist das Gute an Kylian, er zweifelt nie. Und jetzt sind wir da, wo wir hin wollten.
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2: Der Bundestag stimmt darüber ab, ob die rund 50.000 Bundespolizisten mehr Befugnisse bekommen. Und der berühmte Wandteppich von Bayeux wird gerade unter Polizeischutz von der Normandie in ein Museum nach London gebracht. Versicherungswert mehr als 900 Millionen Euro. 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
6: Wer sich heute Rapsöl auf die Unterarme schmiert, der wird spätestens am Nachmittag so ein kleines bisschen nach Brathähnchen riechen. Es wird wieder brutzelig warm heute, vor allem in der Sonne. Wetterfrau Lea Spindler, wie wird's genau?
7: Es ist und bleibt einfach weiterhin sehr, sehr sonnig. Heute bilden sich hier und da mal so ein paar kleine Quellwolken und es geht wirklich hochsommerlich durch den Tag. 27 Grad gibt's heute am Nachmittag im Hunsrück und bis zu 35 Grad werden sogar im südlichen Oberrhein. Auch übers Wochenende bleibt es jetzt ähnlich. Sehr, sehr sonnig. Es gibt mal ein paar Quellwolken. Und ansonsten ist es hochsommerlich heiß.
1: 7:34 Uhr, das Neueste aus dem SWR3-Verkehrszentrum mit Michael Spreth.
8: Bitte vorsichtig fahren auf der B465 Biberach Richtung Leutkirch. Zwischen Bach-Langen und Abzweig nach Hagenbuch. Da steht ein brennendes Fahrzeug. A5 Karlsruhe-Frankfurt zwischen Kronau und Waldorf-Wiesloch, Baustelle 6 Kilometer stockender Verkehr. Viertelstunde, 20 Minuten dauert es hier länger. Die A5 Karlsruhe-Basel ist zwischen Hartheim-Heitersheim und Mülheim-Neuenburg wegen Bergungsarbeiten gesperrt. 4 Kilometer Stau vor der Ausleitung. Hier sind auch die Umfahrungen, darunter die B3 und die B378, leicht überlastet. A8 Karlsruhe-Stuttgart zwischen Pforzheim-West und Pforzheim-Ost-Baustelle. 7 Kilometer stockender Verkehr. Da kommt eine Viertelstunde dazu. Die B30 Ravensburg Richtung Ulm ist zwischen Biberach-Süd, Jordan-Ei und Biberach-Nord wegen eines defekten LKW gesperrt. A4 Köln Richtung Aachen zwischen Dreieck-Holmar und Kreuz-Köln-Süd. Baustelle 3 Kilometer Stau. Hier braucht man eine Viertelstunde länger. Infos auch über die SWR3 Stau-Hotline 07221 9282. Allen unterwegs eine sichere Fahrt.
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1: Das ist vollkommen korrekt. Guten Morgen.
9: Moin.
1: Also was war das gerade? Ich bin voll, wie wahrscheinlich viele von euch, hängen geblieben an diesem Teppich, der ja 900 Millionen Euro wert ist.
9: Ein unfassbar wertvolles Teil. Der Teppich von Bayeux hatte ich vorher auch noch nie gehört, aber das ist anscheinend so ein riesengroßer Wandteppich. Der wird aus der Normandie nach London transportiert und wird da dann ins Museum kommen. Das Ding ist, das ist eine Riesengeschichte, weil erst ganz lange hieß, dass der nicht transportiert werden kann, weil ganz viele Löcher und ganz
6: ganz viele sonstige Dinge da drin sind und irgendwelche Risse. Es gibt eine Liste mit dokumentierten Schäden, die der hat. Aber jetzt wird er da wohl hingebracht.
1: Ich habe das Erste, was ich gedacht habe, ich habe dir natürlich jetzt gar nicht zugehört bei all diesen sehr interessanten Fakten, sondern ich dachte nur so, wieso ist der so teuer? Kann der fliegen?
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1: Nein, wir haben dir natürlich alle zugehört, ist doch klar. Wie heißt der Teppich?
6: Teppich von Bayeux, 1000 Jahre alt.

0: Hier ist die SWR3 Morning Show um 7.42 Uhr und gestern Abend um ungefähr 0 Uhr hat Frankreich gegen Marokko gewonnen.
1: Da ist Mbappé! Da ist Mbappé!
0: Ja, der hat auch Tore geschossen.
2: Kurz mal das Mikro aufgegessen. 2-0 haben die Franzosen gewonnen, damit stehen sie jetzt im Halbfinale. Und man muss sagen, aus deutscher Sicht ist so ein Fußballspiel, ja, ist so mittelinteressant. Hauptsächlich ist natürlich das spannend, was neben dem Spielfeld passiert. Und das ist gestern Abend die Erkenntnis gewesen. Bastian Schweinsteiger ist auch nur ein Mensch und Menschen stehen im Stau.
3: Hallo Esther, es tut mir leid. Ich stecke im voll Stau. Also was habe ich noch nie in meinem Leben erlebt. Ich bin natürlich früher losgefahren, stecke jetzt seit 2 Stunden hier im Verkehr und es zeigt immer noch 50 Minuten an zum Stadion. Also sowas habe ich noch nie erlebt.
0: Genau, diese Nachricht hat er seiner Kollegin Esther Sitacek per Sprache geschickt. Und als Ersatz ist dann erstmal Moderator Philipp Sommer eingesprungen. Aber Schweini ist dann so doch so nach knapp 10 Minuten dann angekommen nach dieser Nachricht, weil er am Stau vorbeigejoggt ist.
4: Ich möchte dich nicht umarmen, aber ich freue mich trotzdem sehr, dass du da bist. Aber ich würde mal sagen, das T-Shirt ist schwarz, ist auch ganz gut. Komplett durchgeschwitzt, nehme ich an.
5: Ja, also die Laufbereitschaft für ein Viertelfinale war auf jeden Fall da. Ja. Und ich verstehe auch jetzt, liebe FIFA, die Hydration Break. Das macht schon Sinn.
2: Finde ich gut, dass er sich da beim Joggen auch noch so die einen oder anderen zotigen Gag zurechtgelegt hat, wenn er im Fernsehen ankommt.
0: Er weiß einfach, wie man Geschichten erzählt.
2: Ja, ist toll. Aber das könnt ihr ja heute Morgen auch mal ausprobieren, wenn ihr vielleicht auf der A8 im Stau steht. Ne?
0: Da werdet ihr auf jeden Fall hier in SWR 3 auch von euch hören.
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0: Heute ist Freitag früh, 7.50 Uhr, ist SWR 3, hi. Und dass Piloten zu betrunken sind, um zu fliegen, das passiert ja immer wieder. Aber dass die komplette Crew am nächsten Tag noch so viel Restalkohol hat, dass sie alle nicht in der Lage sind, gerade zu stehen, das ist dann doch eher selten.
1: Ja, das muss man sagen. Man weiß auch nicht so ganz genau, was da passiert ist, aber es hat sich tatsächlich zugetragen auf Barbados. Eine Crew von British Airways, die hat sich da am Abend in der Hotelbar sowas von die Terrasse gekerchert, dass wirklich auch am nächsten Tag gar nichts mehr ging. Man weiß nicht, wie das abgelaufen ist. Es gibt nur so ein paar Berichte, dass anscheinend einer der Flugbegleiter abends nicht mal mehr alleine ins Zimmer geschafft hat. Der musste da hochgetragen werden.
0: Füße rund getrunken.
1: Absolute Zustände. Und anscheinend haben die sogar so sehr klassisch wie sich sehr daneben benehmende Urlauber in der Hotelbar rumgeschrien, als sie von Gästen angesprochen wurden. Sag mal, müsst ihr morgen nicht vielleicht fliegen? So, ja, sind die Crew von British Airways.
0: Gar nichts an.
1: Und? Uns doch egal. Dann ist auch einige vom Dienst erstmal suspendiert worden und wird natürlich sehr teuer.
0: Das ist halt so typisch, ne? Also irgendwie kann ich sie so ein, also das ist natürlich nicht in Ordnung, aber ich kann sie so ein bisschen verstehen, weil es ist so ein klassischer Abend, ne? Also du willst dich eigentlich nur kurz mal so an die Bar setzen und sagst, okay, auf eins komme ich noch mit.
1: Auf eins.
0: Und dann eskaliert's.

0: Also heute ist irgendwie der Flugzeugfreitag in SWR 3. Pietro Lombardi vergisst 3000 Euro Bargeld im Flieger nach Malle. Dann die betrunkene Crew auf Barbados von eben. Und jetzt gibt's auch noch News zu der Boeing, die da ja Anfang Juni in Frankfurt am Gate einfach so zusammengesackt ist.
1: Ja, wie so ein müder Hund, der beim Gassi jetzt wirklich keinen Meter mehr gehen will und unbedingt schlafen muss. Schlimme Geschichte, 23 Menschen sind da verletzt worden, zwei davon schwer. Anscheinend hat vorne in dem Fahrwerk ein Sicherungsstift gefehlt, ist jetzt im Zwischenbericht rausgekommen.
0: Wir können jetzt schon sagen, es wird später auch noch eine Geschichte mit Flugzeugen geben, hier in SWR 3.

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5: Es ist 8 Uhr, der kompakte Newsüberblick mit Simone Sann.
6: Wirtschaftsverbände kämpfen für die Minijobs. In Spanien sterben mindestens 12 Menschen bei einem Waldbrand. Das Wetter, viel Sonne bei 27 bis 35 Grad. Minijobs müssen erhalten bleiben. Das fordern mehrere Wirtschaftsverbände, unter anderem aus Handel, Gastgewerbe und Landwirtschaft. Sie haben unter anderem einen Brief an Arbeitsministerin Baas geschrieben. Wie sie darin argumentieren, fasst Katharina Fortenbacher-Jahn aus der SWR3 Wirtschaftsredaktion zusammen.
7: Wenn Minijobs abgeschafft oder teurer gemacht werden, treffe das Beschäftigte und Unternehmen gleichermaßen, heißt es in dem Brief. Millionen Menschen hätten sich bewusst für Minijobs entschieden, weil sie sich gut mit Studium oder Familie vereinbaren ließen, erklären sie. Ohne die jetzigen Regeln müssten viele Beschäftigte mit weniger Geld rechnen oder mehr Stunden arbeiten. Für Unternehmen seien Minijobs unverzichtbar, um Personalengpässe aufzufangen und Öffnungszeiten und die Versorgung sicherzustellen, zum Beispiel im Einzelhandel und im Gastgewerbe.
6: Psychotherapeuten bekommen erstmal doch nicht weniger Geld. Die umstrittene Kürzung der Honorare ist vorerst gestoppt. Das Landessozialgericht Berlin-Brandenburg hat die sofortige Umsetzung ausgesetzt. Einzelheiten von SWR3-Reporterin Tanja Sluka.
8: Damit hat die Kassenärztliche Bundesvereinigung vor Gericht einen vorläufigen Erfolg erzielt. Im März hatte das zuständige Gremium im Gesundheitswesen beschlossen, die Vergütung für psychotherapeutische Therapiestunden ab dem 1. April zu senken, und zwar um 4,5%. Die Kassenärztliche Bundesvereinigung, die auch Psychotherapeuten vertritt, reichte daraufhin Klage ein. Das Landessozialgericht Berlin-Brandenburg gewährte nun erst einmal Eilrechtsschutz und ordnete an, dass die Honorare nicht abgesenkt werden dürfen, bevor rechtskräftig über die Klage entschieden wurde.
6: Im südspanischen Andalusien sind bei einem Waldbrand mindestens 12 Menschen ums Leben gekommen. Nach Angaben der Regionalregierung wurden auch mehrere Menschen verletzt. Mehr als 1.000 mussten in Sicherheit gebracht werden. Ursache des Brandes war womöglich eine abgerissene Stromleitung, die in die völlig ausgetrocknete Vegetation gefallen ist.
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6: Der Bundestag stimmt über die umstrittene Gesundheitsreform ab, mit der die Regierung die Krankenkassenbeiträge stabilisieren will. Der Bundesgerichtshof beschäftigt sich mit einem Streit über ein riesiges Street-Art-Gemälde an einem Wuppertaler Hochhaus. Und bei der Fußball-WM steht das zweite Viertelfinale an. Spanien spielt gegen Belgien. 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
9: Wir schauen aufs Wetter und hier ist die Frau, die sich, wenn schönes Wetter ist, in ihrer Freizeit gerne mal grün anmalt, laut quakt und ihre Leiter nach oben klettert. Unsere SWR3-Wetterfrau Lea Spindler ist da.
10: Ja, genau.
9: Gerade kann man noch kühle Luft in die Wohnung reinfächern.
10: Ja, momentan noch. Es ist noch ziemlich angenehm, aber es wird auf jeden Fall noch wärmer. 27 Grad gibt es heute im Westerwald, bis zu 35 Grad sogar entlang des Rheins. Und dazu wird es auch so ein bisschen schwüler jetzt heute. Wir haben viel Sonne. Hier und da ploppen mal so ein paar Quellwolken auf oder es gibt mal so ein paar Schleierwölkchen am Himmel. Und ansonsten, ja, gibt es eigentlich nur Sonne und blauen Himmel und so geht es dann auch durchs Wochenende. Also auch morgen viel Sonne, ein paar Quellwolken. Im Schwarzwald kann es vielleicht mal ein kleines Gewitter geben, aber selbst die Wahrscheinlichkeit ist nicht so hoch.
5: 3 Minuten nach 8, das Neueste aus dem SWR3-Verkehrszentrum mit Michael Splitt. Auf der A5 Karlsruhe-Basel dauert es länger.
11: Eine halbe Stunde muss man mehr einplanen zwischen Hartheim-Heitersheim und Mülheim-Neuenburg. Bergungsarbeiten, die rechte Spur ist gesperrt, 5 Kilometer Stau. A5 Karlsruhe-Frankfurt zwischen Kronau und Waldorf-Wiesloch. Baustelle, 6 Kilometer stockender Verkehr. Hier dauert es eine Viertelstunde länger. A8 Karlsruhe-Stuttgart zwischen Pforzheim-West und Pforzheim-Ost. Baustelle, 5 Kilometer stockender Verkehr. Auch hier eine Viertelstunde mehr einplanen. 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
9: Um ganz genau 7:04, einen wunderschönen guten Morgen.
10: Guten Morgen. Und wir haben gedacht, heute mal ein ganz großes Danke bei der Hitze an alle Bäume.
9: Oh ja.
10: Schatten völlig unterbewertet. Danke für euren Schatten, Chefskiss.
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0: ist 19 Minuten nach 8. Hier ist die SWR 3 Morning Show. Leute, räumt eure Flipflops in den Schatten. Vor allem in den nächsten Tagen. Sonst schrumpfen die wieder ein, zwei Nummern. Die werden ja kleiner in der Hitze. Und die nächste Hitzewelle, die ist am Kommen.
1: Und zwar am Wochenende. Die große Hitze. Aber es wird wohl anders als die Hitzewelle, die wir jetzt zuletzt hatten.
0: Schauen wir mal drauf, dann wissen wir Bescheid. SWR 3 Wetterfrau Lea Spindler ist bei uns.
1: Hallo.
0: Wie sieht es denn jetzt aus die nächsten Tage?
1: Ja, sein Unterschied zur letzten Hitzewelle ist auf jeden Fall, dass es einfach nicht mehr so schwül sein wird. Auch die 40 Grad, die sehe ich bisher jetzt in keinem Modell. Also es wird wohl nicht mehr ganz so heiß. Und am Wochenende haben wir genau wie heute so 28 bis 35 Grad. Erst zum Dienstag, Mittwoch hin wird es dann noch mal einen Ticken wärmer. Da sind vielleicht dann auch so 37, 38 Grad drin. Aber noch mal ein Unterschied, die Nächte, die sind deutlich kühler als bei der letzten Hitzewelle. Also wir haben dann keine so tropischen und schwülen Nächte mehr.
2: Also nichts über 21 Grad, ne? Das ist ja dann, ab da ist es dann tropisch.
1: Genau,
2: und
1: ja.
2: Was ist ab Dienstag los?
1: Ja, das weiß man noch nicht so genau. Da unterscheiden sich die Modelle noch so ein bisschen. Also es wird auf jeden Fall so ein bisschen schwüler, aber zu 37, 38 Grad sind ja sowieso nicht ganz ohne. Also Temperaturen über Körpertemperatur sind halt einfach belastend, egal ob jetzt Trockenhitze, aber bei Schwüle halt noch mehr. Und ab Dienstag, da könnte es dann auch mal so ein paar tropische Nächte geben. Aber auch hier werden es dann keine 26 Grad sein oder so, wie wir es vor ein paar Wochen hatten. Also es wird heiß, ja, aber es wird einfach so ein bisschen erträglicher.
2: Also sobald es ehrlich gesagt über 25 Grad hat, da ist es bei mir so, ich lege mich auf die Couch und wenn mein Freund heimkommt, sage ich, Schatz, gekocht habe ich nichts, aber guck, wie ich da liege.

0: Also, hi, guten Morgen, hier ist SWR 3 um 8.24 Uhr. Ich weiß nicht genau, wo Florian Brückner immer diese Nachrichten findet, aber bitte, wie ist die Überschrift?
1: Das ist in England passiert. Die englische Polizei zieht ein E-Bike aus dem Verkehr. Extremer Fall von Tuning steht hier. Englische Polizei zieht ein E-Bike mit 116 km/h.
0: Wie macht man das?
1: 116 km/h, ich weiß nicht genau, wie das passiert ist. Es ist auf jeden Fall ein E-Bike, was extrem getuned wurde. Die BBC hat darüber auch schon berichtet. Und da haben sich wohl Anwohner und Passanten beschwert, weil da irgendjemand mit dem E-Bike sehr, sehr, sehr schnell rumgeheizt ist.
0: Weil Ping gemacht hat?
1: Ganz genau. Und da muss es jetzt, die Person, die damit unterwegs war, muss da jetzt ungefähr so 1000 Euro Strafe bezahlen. Das ist also auch in Großbritannien nicht erlaubt. Ich hoffe, er ist wenigstens mit seinem E-Bike auf der linken Seite gefahren. Dann wird die Strafe vielleicht nicht ganz so doll.
0: Ja, die regeln normalerweise bei 25 ab. Und das ist ja auch für die, also für das Fahrrad an sich, ne, nicht gut. Die Belastung und so.
1: Ja, allerdings auch das. Nur jedes vierte Fahrrad, was so unter Verdacht steht, zu schnell zu fahren, ist dann auch tatsächlich vorschriftsgemäß unterwegs. Also ganz viele tunen da offensichtlich.
0: Da fehlt ein Katzenauge.
1: Ja, sorry. Man muss, also irgendwas muss man wenigstens noch irgendwo ein kleines Glitzerteil hinmachen.
0: Hier ist die SWR 3 Morning Show. Hi.

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1: Es ist 8:30 Uhr. Der kompakte Newsüberblick mit Simone Sano am Freitag, den 10. Juli.
2: Der Bundestag stimmt über die Gesundheitsreform ab. Mehrere Verbände kämpfen für die Minijobs. Das Wetter: viel Sonne bei 27 bis 35 Grad. Monatelang wurde gestritten und diskutiert. Heute soll die Gesundheits- und Krankenkassenreform durch den Bundestag und auch Bundesrat. Während Hausärzte fordern, dass die Länder dem Gesetz nicht zustimmen, hat es CSU-Chef Söder im Morgenmagazin von ARD und ZDF verteidigt.
3: Die Bundesregierung hat nach Monaten der langen Diskussion und auch dem Vorwurf, sie würde zu wenig entscheiden, jetzt genau das Gegenteil gemacht. In den letzten 2 Wochen Rentenreform, Gesundheitsreform und. Wir haben jetzt in den letzten Tagen noch massive Nachbesserungen erreicht. Zum Beispiel für die Krankenhäuser. Da wird noch mal Geld draufgelegt. Also ist noch mal eine Menge nachgearbeitet worden, auch auf Druck der Länder, auch auf Druck von Bayern. Und ich glaube, das Paket ist jetzt unterm Strich auch mit Schmerzen zustimmungsfähig.
2: Die Pläne der Bundesregierung, Minijobs abzuschaffen, stoßen auf Kritik unter anderem bei Landwirtschaft, Handel und Gastronomie. Deren Verbände warnen in Briefen an die Ministerinnen Baas und Waken vor nicht mehr gut zu machenden Schäden für den Wirtschaftsstandort. Millionen Menschen hätten sich wegen dem Studium, Familie, Pflege oder einem Hauptberuf bewusst für Minijobs entschieden. Würde die Bundesregierung ihre Pläne umsetzen, verdienten diese Menschen deutlich weniger oder müssten deutlich mehr arbeiten, um auf das bisherige Einkommen zu kommen. In der spanischen Urlaubsregion Andalusien sind bei einem Waldbrand 12 Menschen gestorben. Mehrere wurden verletzt. Als Ursache vermuten die Behörden eine gerissene Stromleitung, die auf den trockenen Boden gefallen ist. Die aktuelle Lage fasst SWR3 Spanien-Korrespondentin Franka Wels zusammen.
4: Rund 1000 Menschen aus mehreren Gemeinden mussten vorsorglich ihre Häuser verlassen und Notunterkünfte etwa in Sporthallen aufsuchen. Einige haben offenbar versucht, das Brandgebiet auf eigene Faust zu verlassen und wurden dann in ihren Autos von den Flammen überrascht. Rund 150 Einsatzkräfte sowie mehrere Löschfahrzeuge sind gegen den Waldbrand bei der andalusischen Gemeinde Los Gallardos im Einsatz. Außerdem mehrere Spezialeinheiten für Waldbrände sowie 150 Einsatzkräfte der Notfalleinheit des spanischen Militärs UME.
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2: Beim sogenannten Heizungsgesetz hat die Regierung einige Kernpunkte der Ampelkoalition gekippt. Heute soll das Gesetz durch Bundestag und Rat. Und beim Tennisturnier in Wimbledon spielt Alexander Zverev in seinem ersten Halbfinale bei diesem Turnier gegen den britischen Überraschungshalbfinalisten Arthur Ferry. 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
6: So, die letzten Tage heiß, heute heiß und auch das Wochenende wird hochsommerlich. Wetterfrau Lea Spindler, wie sieht's aus?
7: Ja, es ist und bleibt einfach weiterhin sehr, sehr sonnig. Heute bilden sich hier und da mal so ein paar kleine Quellwolken und es geht wirklich hochsommerlich durch den Tag. 27 Grad gibt's heute am Nachmittag im Hunsrück und bis zu 35 Grad werden sogar im südlichen Oberrhein. Auch übers Wochenende bleibt es jetzt ähnlich. Sehr, sehr sonnig, es gibt mal ein paar Quellwolken und ansonsten ist es hochsommerlich heiß.
1: 8.33 Uhr, das Neueste aus dem SWR3-Verkehrszentrum mit Michael Spleth. Wenn ihr gerade auf der A5 Karlsruhe-Basel unterwegs seid, dann dauert es länger. Das werdet ihr wahrscheinlich gemerkt haben.
8: Ja, so eine halbe Stunde muss man mehr einplanen. Zwischen Hartheim, Hattersheim und Mülheim-Neuenburg wegen der Bergungsarbeiten. Da ist die rechte Spur gesperrt. 5 Kilometer Stau ist aber auch die größte Behinderung. Dann auf der A5 Karlsruhe-Frankfurt zwischen Kona und Waldorf-Wiesloch haben an der Baustelle nur 3 Kilometer stockender Verkehr. Das ist ein Witz. Dann die A8 Karlsruhe-Stuttgart zwischen Pforzheim-West und Pforzheim-Ost-Baustelle. 5 Kilometer stockender Verkehr. Da brauchen wir so eine Viertelstunde länger. Infos jederzeit auf swr3.de. Allen unterwegs eine entspannte Fahrt.
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1: Guten Morgen und ganz viele Kennzeichen aus allen Ecken von Deutschland auf den Autobahnen bei uns in SWR3-Land. Fast alle haben ja Ferien. Es fehlen nur noch Baden-Württemberg, Bayern und NRW.
6: Klar, ganz viele sind unterwegs, freuen sich auf Strandurlaub, wandern in den Bergen, irgendwo hinfahren. Aber nicht alle fahren weg. Viele bleiben auch zu Hause und das kann ja auch richtig schön sein da, ne?
1: Wie ist das bei euch, SWR3-Land? So an alle, die zu Hause bleiben in den Ferien. Wie holt ihr euch das Urlaubsfeeling nach Hause? 07221 2011. Erzähl's uns.
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0: Gleich 40 ist SWR 3 Morning Show. Ich habe immer so Ohrwürmer auch von SWR 3 Comedies.
1: Hm.
0: Du bestimmt auch.
1: Ja, passiert immer wieder. Gerade das hier jetzt, ne?
0: Mach mal.
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4: Ja, der Kobold ist ja ein Hausgeist, der das Haus zwar schützt, aber deren Bewohner gerne neckt.
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4: Wie ein Dachs klingt er ja wirklich nicht.
3: Wenn ich nicht wisst, aber ich weiß es ja auch nicht, dann tät ich sage, klingt fast wie Kuh.
4: Na klar, das ist ein Kuhmuckel, deshalb klingt er so.
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4: Wussten Sie, dass das chemische Element Kobalt wohl auch nach dem Kobold benannt wurde?
3: Ah ja, von der Frau Baerbock.
6: Kobold, wo kommt das eigentlich her? Wie kann das eigentlich recycelt werden?
4: Nein, schon viel früher.
5: Kobalt ist doch ein sehr seltenes und teures Erz, oder?
3: Ja, und das ist auch der Unterschied zu unserer Rechnung.
5: Wie?
3: Ist zwar auch teuer, aber nicht selten.
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0: Freitag früh, 8.48 Uhr. Und noch der letzte Tusch. Hier ist SWR 3. So ein bisschen italienische Musik am Laufen.
1: Allora.
0: Oh, so ein Tischchen auf die Straße stellen, Pizza Margarita mampfen und fremde Studierende anheuern, die dann einfach wie Touris durch die Gegend laufen. So geht's doch auch.
1: Ja, da kann man natürlich auch das Urlaubsfeeling nach Hause holen. Ich glaube allerdings, wenn man auch das Geld hat, Studis dafür zu bezahlen, dass sie einem das Urlaubsfeeling vorspielen, dann kann man sich eventuell auch einen Urlaub leisten.
0: Eventuell.
1: Hier könnte der logische Fehler in dieser Überlegung sein.
0: Naja, wenn es an Gardasee geht oder an Lago Maggiore oder
1: das
0: Como.
1: Ne? Da ist auch wieder Kohle raus. Nee, aber Leute, man muss nicht wegfahren, um Urlaubsfeeling zu haben. Wir machen, dass sich zu Hause auch ein bisschen wie Urlaub anfühlt. Jetzt sind wir mittlerweile fast überall Ferien in Deutschland, außer Bayern, Nordrhein-Westfalen und Bavü. Ilse aus Konstanz, die macht dieses Jahr auch Urlaub zu Hause. Ilse, sag mal, wie holst du dir das Urlaubsfeeling nach Hause?
2: Ich nehme mein Auto, gehe irgendwo an den Waldrand und mache es mir schön. Mit Tischdecke, so ein kleines, mit Serviette, mit einer Kerze.
0: Genau, richtig. Und dazu bekommt sie von uns nämlich neue Musik von Christus Randy. Good Old Days in SWR 3.

0: Danke.
1: Was ist los? Danke.
0: Hey, schon angefangen zu reden und dann ist hier das Mikro noch ausgewählt. Passiert manchmal. Ihr könntet auch Bruder und Schwester sein. Leute.
1: Ja, vor allem, weil du mich hier gerade direkt so ärgerst.
0: Ja, genau. Das ist wirklich ein bisschen verwandtschaftliche Verhältnisse haben wir hier in der SWR 3 Morning Show. Für Sabrina und ich hören diesen Satz, dass wir Geschwister sein können, sehr häufig. Man muss auch sagen, wir sehen uns so ein bisschen ähnlich und wir haben auch einen relativ ähnlichen Humor. Aber also, man muss ja jetzt auch nicht gleich verwandt sein, wenn das der Fall ist, oder?
1: Ja, aber manchmal lernt man so jemanden kennen und dann ist man so richtig am Viben sofort. Wir wollten das mal ein bisschen wissenschaftlicher angehen. Julia Hamann, die hat die Professur für Soziale Arbeit an der Hochschule Rhein-Main. Warum ist das also so, Frau Hamann, dass zwei Menschen manchmal das Gefühl haben, das gibt's doch nicht, wir ticken gleich?
2: Weil sie so ähnliche Erfahrungen gemacht haben über den Lebensverlauf. Zum Beispiel haben sie alle in der Eifel Urlaub gemacht oder waren als Kind am liebsten im Schwimmbad oder die Eltern haben bestimmte Sachen vorgelebt oder weil ähnliche Filme geguckt werden. Oder man im gleichen Alter ist und sich an irgendeinen Werbespruch erinnert. Das heißt, die Wahrscheinlichkeit, dass wir uns mit Menschen zusammentun und uns denen besonders nahe fühlen, ist dann höher, wenn die uns ähnlich sind.
1: Zum Beispiel Rügenwalder Mühlenwurst.
0: Ja, genau. Aber Stichwort Freundschaftsforschung, heißt das, dass wir uns eher mit Menschen anfreunden, die uns schon von vornherein sehr ähnlich sind? Oder werden uns unsere Freundinnen und Freunde im Laufe des Lebens einfach ähnlicher?
2: Das ist eine gute Unterscheidung, genau. Wir freunden uns prinzipiell eher mit Menschen an, die uns ähnlich sind. Das nennt sich Homophilie-Prinzip. Und dann kann man natürlich sehen, dass man bestimmte Entwicklungen gemeinsam macht und damit vielleicht auch ähnliche, was ist Haltung, Hobbys oder sonst irgendwas entwickelt.
1: Julia Hamann, Professorin für Soziale Arbeit an der Hochschule Rhein-Main, vielen Dank für Ihre Zeit hier in SWR 3. Was ist denn, wenn wir aus Versehen den gleichen Satz gleichzeitig sagen? Da muss man sich ja immer so die kleinen Finger geben. Sind wir dann seelenverwandt?
2: Also, wenn Sie möchten, sind Sie dann seelenverwandt. Ich bin eine Soziologin, ich würde das nicht so sagen, aber
0: sehr gut.
2: Whatever.
0: Wir definieren das einfach so, das passiert immer wieder. Vielen Dank für die Einschätzung und für die Erklärungen hier heute Morgen in SWR 3.
2: Sehr gerne.
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11: Es ist 9 Uhr, der kompakte News-Überblick mit Simone Sano.
12: Bundestag und Rat stimmen über die Krankenkassenreform ab. Die Trockenheit behindert die Schifffahrt auf dem Rhein. Das Wetter: viel Sonne bei 27 bis 35 Grad. Es ist die letzte Sitzung des Bundestags vor der Sommerpause und heute entscheidet er über das Sparpaket im Gesundheitswesen. Die Bundesregierung will damit ein Milliardenloch bei den gesetzlichen Krankenkassen ausgleichen. SWR3 Berlin-Korrespondentin Birte Sönnigsen fasst zusammen, was sich für Versicherte ändern soll.
13: Auf der einen Seite müssen Versicherte, wenn das denn alles so klappt, nicht schon wieder höhere Zusatzbeiträge Monat für Monat an ihre Krankenversicherung bezahlen. Aber auch die Versicherten leisten einen Beitrag zu diesem Sparpaket. Die Zuzahlungen, die sollen zum Beispiel steigen. Wenn man im Krankenhaus ist oder ein Rezept in der Apotheke einlöst, dann werden da statt wie bisher mindestens 5 Euro in Zukunft mindestens 7,50 Euro fällig. Es wird beim Zahnersatz gekürzt und auch das anlasslose Hautkrebs-Screening für alle, das soll wegfallen.
12: Der VW-Betriebsrat hat dem Vorstand des Autobauers ein Ultimatum gestellt. Er hat mitgeteilt, VW-Chef Blume müsse sich heute konkret zu den Sparplänen äußern. Sonst werde es Betriebsversammlungen geben, gleich nach der Sommerpause, bei denen sich Manager verantworten müssten. Der Vorstand von VW hatte am Abend angekündigt, die Modellpalette schrittweise um bis zu 50% zu kürzen. Zu Stellenstreichungen wurde trotz Gerüchten nichts gesagt. Mehrere Medien hatten berichtet, dass VW bis zu 100.000 Arbeitsplätze weltweit gestrichen werden könnten. Wegen der Trockenheit können auf dem Rhein viele Schiffe schon jetzt nicht mehr unter normalen Umständen fahren. Beim Rheinabschnitt Budenheim bei Mainz und St. Goar beim Loreley-Felsen geht vollgeladen nichts mehr. Ein Fahrverbot ist aber erstmal nicht vorgesehen, weil man die Versorgung mit Rohstoffen und wichtigen Gütern sicherstellen will. Die Frachtschiffe fahren deshalb mit reduzierter Ladung. Anders ist die Situation für Hotelschiffe. Das Wasser- und Schifffahrtsamt Bingen rechnet damit, dass die Kabinenschiffe bald nicht mehr fahren können.
10: Was heute noch wichtig wird.
12: Der Bundestag stimmt darüber ab, ob die rund 50.000 Bundespolizisten mehr Befugnisse bekommen. Und der Bundesgerichtshof beschäftigt sich mit einem Streit über ein riesiges Street-Art-Gemälde an einem Wuppertaler Hochhaus. Und auch bei der Fußball-WM wird gespielt. Das zweite Viertelfinale steht an. Spanien spielt gegen Belgien. 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
14: Lea, ich habe hier gerade so eine Nachricht reinbekommen vom Lobbyverein der Regenwolkentröpfel e.V. Die sagen, wir reden zu viel über Sonne. Wie schaut es eigentlich bei denen aus? Gibt es eigentlich auch mal wieder Regen?
15: Nee, also es ist in den nächsten Tagen auf jeden Fall weiterhin sehr trocken. Also es bleibt trocken. 28 bis 35 Grad kriegen wir dazu übers Wochenende. Ganz viel Sonne, kaum Wolken. Und aktuell schaut es auch in den Modellen so aus, als würde sich da erst ab Dienstag vielleicht mal ein bisschen was ändern. Also zumindest in Baden-Württemberg habe ich da mal so ein paar kleine Schauer drin. Aber ja, zur Mitte nächster Woche vielleicht auch mal ein paar Gewitter. Da kann es dann regnen. Aber so eine richtige Regenfront mit Regen, der dann auch mal für die Gärten und so, für die Natur da ist, das... ja, wird eher schwierig.
14: Müssen wir also noch ein bisschen warten.
15: Ja, müssen wir noch
14: wichtigen,
15: warten.
14: Wichtigen Satz sagen, die Natur hat es gebraucht.
15: Das genau, dauert das noch ein dauert bisschen. Noch, ja.
11: 3 Minuten nach 9, das Neueste aus dem SWR3-Verkehrszentrum mit Michael Splitt.
16: A5 Karlsruhe-Frankfurt zwischen Kronau und Waldorf-Wiesloch. Baustelle 4 Kilometer Stau, Viertelstunde plus.
4: A5 Karlsruhe-Basel zwischen Hertheim-Heitersheim und Mülheim-Neuenburg-Bergungsarbeiten. Die rechte Spur ist gesperrt, 4 Kilometer Stau, hier 20 Minuten mehr einplanen. A8 Stuttgart-Karlsruhe zwischen Karlsbad und Dreikarlsruhe, defektes Fahrzeug. Auf der linken Spur, hier haben wir 2 Kilometer Stau. A8 Karlsruhe-Stuttgart zwischen Pforzheim-West und Pforzheim-Ost-Baustelle, 6 Kilometer stockender Verkehr. Viertelstunde kommt dazu. Infos jederzeit auf swr3.de. Allen unterwegs eine gute Fahrt.
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6: Grüß Sie wohl und guten Morgen. Hallo.
14: An einem Freitagmorgen, es ist 9:04. Ich würde sagen, wir hatten diese Woche so viel Tempo. Ihr bestimmt auch. Ne? Da kann man jetzt auch einfach, es ist ein Freitag, einfach mal schön entspannt ausrollen lassen. Und dann schmieren wir uns gemütlich ins Wochenende rein. So machen wir das.
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0: 9.12 Uhr.
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0: Ja, warum denn immer nur abends Karaoke singen? Warum nicht mal morgens? Wir machen das einfach so, hier
2: wirklich?
0: In der Show.
2: Und zwar jetzt heute mit Vanessa aus Birkenheide. Einen wunderschönen guten Morgen, liebe Vanessa.
3: Guten Morgen.
2: Welches Geräusch haben die Menschen in deiner Umgebung gemacht, als du das letzte Mal Karaoke gesungen hast?
3: Oh Gott. Die sind alle weggerannt.
0: Das kann ich mir gar nicht vorstellen oder wir können uns das gar nicht vorstellen. Wir spielen jetzt mit dir kurz mal Karaoke. Du hörst einen Song von Joris, Herz über Kopf. Ist dir dieser Song bekannt?
3: Jawohl.
0: Gut, der Song läuft, er stoppt an einer Stelle und das ist dann dein Einsatz. Du singst dann einfach weiter, die Zeile, die fehlt und dann geht der Song wieder weiter. Und wenn du das schaffst, dann bekommst du einen SWR3-Elch.
3: Okay.
2: Alles klar, soweit. Dann würde ich sagen, fangen wir an. Das hier ist Joris und da kommt dann dein Einsatz. Achtung.
4: Okay. Musik ist draußen, du kommst immer näher. Und immer wenn es Zeit wird zu gehen.
3: Verpasse ich den Moment und bleibe stehen.
0: Ja!
2: Das war ja fantastisch.
0: Yay. Dafür gibt es natürlich einen Audiopokal und Ehre von Joris persönlich.
5: Oh, ich muss mich erstmal ganz kurz sammeln. Okay. Das war einfach so viel Emotion in der Stimme. Wahnsinn.
2: Finde ich schön, dass Joris das auch anscheinend gerade direkt mitbekommen hat und hier Props an dich rausgibt, Vanessa. Wie fühlt sich das an für dich?
3: Super, echt toll, ich freue mich.
0: Du bekommst den SWR 3 Elch und wir wünschen dir ein wunderschönes Wochenende. Gehst du am Wochenende Karaoke singen?
3: Nee, ich gehe am Wochenende nach Spanien.
2: Sehr gut. Dann singst du einfach die spanische Version, irgendwas mit Corazón und Cabeza. Das ist dann auch in Ordnung.
3: Auf jeden Fall.
2: Sehr gut. Machen wir so.
3: Mach ich.
2: Dann danke fürs SWR 3 hören. 9.14 Uhr ist es, die SWR 3 Morning Show am Freitag.

0: Hier ist SWR 3 und eine Stadt bei uns im Sendegebiet ist Oberkirch. Das ist nordöstlich von Offenburg und ich wusste das nicht. Das ist die heimliche Hauptstadt der kleinen Brennereien.
1: Also kleine Schnapsherstellungsfabriken quasi.
0: 900 örtliche Kleinbrennereien gibt es. Ich dachte, gibt es überhaupt so viele Einwohner? Ja gut, es sind 20.000.
1: Es ist wirklich ein winziges, also sehr, sehr, sehr, sehr, sehr kleines Städtchen und hat aber mit diesem Titel was ganz Besonderes, muss man sagen. Eigentlich schade, dass Fajan da weggezogen ist, ist dann nach Berlin gegangen zum Musik machen.
0: Ja.
1: Aber he's coming back. Er kommt wieder nach Hause und zwar schon im September.
0: Zum New Pop. Oh, wann genau?
1: Freitagabend wird er im Kurhaus sein Konzert spielen um 6:30. 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Und wenn ihr euch nicht sicher seid, sag mal, feiern? Was ist das? Wie klingt er denn? Ungefähr so klingt er. Das hier ist sein aktuelles Teil. Versprich mir in der SWR 3 Morning Show.
2: Versprich mir einfach, dass du bei mir bleibst.
0: Zusammen mit Dalton. Alle Hände hoch!

0: 9 Uhr und 24 Minuten. 6 Minuten noch, dann haben wir 9:30. Tolle Jahreszeit, gerade für alle Menschen mit leichtem Proteinmangel. Wenn es euch auch so geht, einfach mal schön mit offenem Mund Fahrrad fahren, dann hat sich dieses Problem ganz schnell erledigt.
1: Die landen ja, wenn man den Mund dann zu hat und nicht so eine spezielle Brille auf hat oder eine normale, alle im Auge, ne?
0: Wirklich.
1: Also seit 1998 wohnt da eine bei mir im Auge, die hat sich schon einen kleinen Sessel mit so einer Leselampe aufgestellt, ja. Fühlt sich ein bisschen zu.

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4: Gerade eben war es 9:30.
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6: A5 Karlsruhe-Frankfurt zwischen Kronau und Waldorf-Wiesloch, Baustelle 2 Kilometer Stau. A5 Karlsruhe-Basel zwischen Hartheim-Hattersheim und Mülheim-Neuenburg, Bergungsarbeiten. Die rechte Spur ist gesperrt, 3 Kilometer Stau. Hier braucht man eine Viertelstunde länger. A61 Ludwigshafen Richtung Speyer zwischen Schifferstadt und Kreuz Speyer. 3 Kilometer stockender Verkehr, auch da kommt eine Viertelstunde hinzu. A8 Stuttgart Richtung Karlsruhe zwischen Karlsbad und 3 Karlsruhe. Ein defektes Fahrzeug, auf der linken Spur 2 Kilometer Stau. A8 Karlsruhe-Stuttgart zwischen Pforzheim-West und Pforzheim-Ost, Baustelle 6 Kilometer stockender Verkehr. Hier braucht man ebenfalls eine Viertelstunde länger. 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Allen unterwegs, eine gute Fahrt.
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0: Hi!

0: Morgen. Es ist 9.38 Uhr. Ihr hört die SWR3 Morning Show. Und wenn man mit einer Pflanze durch die Redaktion läuft und alle, die einen sehen, sagen, ach du Scheiße, was ist da denn passiert?
1: OMG, was habt ihr denn gemacht?
0: Dann weiß man, dieser Pflanze geht's nicht gut. Leider geht es um unseren Show-Basilikum Lilli Basili, den Sabrina und ich uns am Anfang dieser Morningshow, als wir übernommen haben, hier Anfang Mai zugelegt haben, mit dem Ziel, mal gucken, wer es länger schafft, wir oder Lilli. Und ich sag mal so, aktuell sieht's gut aus für uns.
1: Also aus Lilli sollte ja eigentlich ein Baum werden.
0: Ja.
1: 8 Meter groß, 8 Jahre alt. Das ist einfach so tragisch. Denn man muss beschreiben, wie sie aussieht. Wir haben sie umgetopft in Erde, sie war vorher ein Steinchen. Und es sind 3 Stängel mit ganz kleinen, ganz hellen Blättern, die unfassbar traurig aussehen.
0: Und allein auf dem Weg von unserer Terrasse hier ins Studio, 10 Meter durch die Redaktion, sind 7 dieser Blätter nochmal abgefallen durch die Erschütterung, wenn ich laufe.
1: Und ihr habt immer so gute Tipps. Ihr schickt uns immer Bilder von eurem Basilikum. Das sind richtige Büsche.
0: Ja.
1: Da habe ich mehr weniger Achselhaare unter. Das, weißt du, das sind richtige Bilder.
0: Das Problem ist, oft wird sich widersprochen. Mal soll man viel gießen, dann wieder wenig. Dann muss er in Schatten, dann muss er in die Sonne. Wir haben schon gefühlt alles probiert. Vielleicht haben wir beide einfach überhaupt gar keinen grünen Daumen. Wir probieren jetzt mal einen Tipp aus, den uns gestern Tanja geschickt hat. Sie hat gemeint, Kaffeesatz hilft. Das probieren wir jetzt ein kleines Mal. Ich habe jetzt mal aus unserer alten Kaffeemaschine so ein bisschen Kaffeewasser rausgeholt. Das, was sich da unten immer sammelt mit dem Kaffeesatz, das kippen wir jetzt einfach mal noch oben hier mit rein.
1: Du weißt schon, dass der Topf unten Löcher hat, ne?
0: Ja.
1: Das wird eine richtige Sauerei.
0: Steht ja hier auf einem Blatt Papier drauf. Super, hier ist auch irgendwas anderes noch mit rausgekommen. Ich glaube nicht, dass das Kaffee war.
1: Was wir jetzt machen werden, wir werden diesen Basilikumtopf, das ist ein sehr großer Topf mit sehr viel Bioerde und 3 kleinen Stängchen, in die pralle Sonne stellen. Wochenende 35 Grad, super. Bisschen Wind geht auch. Und da bleibt er dann. Und dann wird Lilli einfach ordentlich gegossen. Von unten, sagt man ja immer.
0: Ja.
1: Dann schauen wir mal.
0: Was wird?
1: Es ist tragisch.
0: Ja, wir hoffen, dass sie bis nächste Woche noch übersteht. Und ansonsten sollte ein Baum werden. Die Krüppelfichte ist ja auch ein Baum am Ende des Tages.
1: Ist das so?
0: Ja, ist auch okay.

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1: Also wir sind alle freudig gestimmt, es ist Freitag.
2: Sabrina singt das übrigens gerade selbst.
1: Auf jeden Fall sehr gut. 9.50 Uhr und es war eine Woche Morningshow mit Flo Brückner und Sabrina Kemmer. Das Problem ist, manchmal macht unser Hirn so, nee. Storno,
2: kein Bock. 404, not found.
1: Oder ÜGKB, überhaupt gar keinen Bock auf euch und auf Sprechen. Und wir sammeln das. Wir haben einen Versprecherbecher hier.
2: Ja.
1: Das ist ein Becher mit Kleingeld.
2: Klappert hier so ein bisschen vor sich hin.
1: Für jeden Versprecher müssen wir 50 Cent zahlen.
2: Ja, ich habe nicht so viel klein, aber ich habe diese Woche auch gar kein so gutes Gefühl. Ich glaube, da waren einige bei mir dabei. Vielleicht muss ich jetzt auch einfach mal größere Geschütze auffahren.
1: Es kann sein, dass du ein neues Konto anlegen musst, weil hier kommen unsere Versprecher der Woche.
2: Viele dichte Wolkenfelder. Dicht. Das T muss mit.
1: Mit wunderschönen Menschen. Sehr vieler so Igidi-Igidi-Utz-Musik. Das freut auch Björn Seemann aus Mainz.
2: Und unten im Breisgau wird es wieder richtig schön warm. Leonie Schönhals aus Karlsruhe ist wieder bei uns. Ist auch, muss man sagen, eines der größten Eigentore, was wir als Menschheit geschossen haben.
1: Und der Beweis, ob das KI generiert ist, also ich hätte das so rein kardiologisch nicht aushalten können.
2: Frau Klein, wie können wir denn schon mal so jetzt mal so zum Beispiel mit unserem Stammbaum, wenn wir den ungefähr wissen, mal so ganz grob gucken, keine Ahnung, irgendein abgehalfterter Musiklehrer Gitarrenunterricht anbietet. In diesem Sinne, im Namen von Sabrina, herzlichen Glückwunsch an alle. Also,
1: auch im Winter nicht, ehrlich gesagt. Er hat geschrieben, er hat wirklich dieselben Ansichten, er lacht an den gleichen Stellen.
2: Insgesamt ein kleines bisschen bewölkter als in den letzten Tagen. Nee, Quatsch, es ist sonniger als in den letzten Tagen. Mehr Sonne, nicht weniger. Ich habe an manchen Tagen das Gehirn zu Hause gelassen. Ne? Also ich glaube, das waren jetzt 8 bei mir.
1: Und 5 bei mir.
2: Ja, das wird teuer.
1: Also
2: dann hab ich gar
1: 4 Euro
2: kleines.
1: Bei dir.
2: Komm, dann gib mir einen Euro raus. Ich gebe jetzt einen Fünfer rein.
1: Okay, super.
2: Dann passt das. Gut.
1: Warte mal, nee, ich habe jetzt beides alles genommen. Das also wir sortieren nochmal das Geld. Die SWR3 Morning Show mit Flo Brückner und Sabrina Kemmer. Dennis Zienert macht weiter ab 10. Und wir entstauben?
2: Unsere Mundwinkel. Bis Montag.

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7: Der kompakte Newsüberblick um 10 Uhr jetzt von Simone Sano.
8: Die Krankenkassenreform ist im Bundestag. Investitionen in Sicherheit könnten Hunderttausende Jobs schaffen. Das Wetter, viel Sonne bei 27 bis 35 Grad. Monatelang wurde gestritten und diskutiert. Jetzt wird über die Gesundheits- und Krankenkassenreform im Bundestag abgestimmt. Anschließend auch noch im Bundesrat. Während Hausärzte fordern, dass die Länder dem Gesetz nicht zustimmen, hat es CSU-Chef Söder im Morgenmagazin von ARD und ZDF verteidigt.
9: Die Bundesregierung hat nach Monaten der langen Diskussion und auch dem Vorwurf, sie würde zu wenig entscheiden, jetzt genau das Gegenteil gemacht. In den letzten 2 Wochen Rentenreform, Gesundheitsreform und. Wir haben jetzt in den letzten Tagen noch massive Nachbesserungen erreicht, zum Beispiel für die Krankenhäuser. Da wird noch mal Geld draufgelegt. Also ist noch mal eine Menge nachgearbeitet worden, auch auf Druck der Länder, auch auf Druck von Bayern. Und ich glaube, das Paket ist jetzt unterm Strich auch mit Schmerzen zustimmungsfähig.
8: Investitionen in sicherheitsrelevante Infrastruktur wie Straßen, Brücken und Cybersicherheit könnten in Deutschland bis zu 700.000 neue Arbeitsplätze schaffen. Das geht aus einer Studie des Beratungsunternehmens EY und der Dekabank hervor. Vor allem im Bau, in der IT, der Logistik und der Elektrobranche könnten diese neuen Jobs entstehen, sagen die Studienmacher. Minijobs müssen erhalten bleiben. Das fordern mehrere Wirtschaftsverbände, unter anderem aus Handel, Gastgewerbe und Landwirtschaft. Sie haben unter anderem einen Brief an Arbeitsministerin Baas geschrieben. Wie sie darin argumentieren, fasst Katharina Fortenbacher-Jahn aus der SWR3 Wirtschaftsredaktion zusammen.
10: Wenn Minijobs abgeschafft oder teurer gemacht werden, treffe das Beschäftigte und Unternehmen gleichermaßen, heißt es in dem Brief. Millionen Menschen hätten sich bewusst für Minijobs entschieden, weil sie sich gut mit Studium oder Familie vereinbaren ließen, erklären sie. Ohne die jetzigen Regeln müssten viele Beschäftigte mit weniger Geld rechnen oder mehr Stunden arbeiten. Für Unternehmen seien Minijobs unverzichtbar, um Personalengpässe aufzufangen und Öffnungszeiten und die Versorgung sicherzustellen, zum Beispiel im Einzelhandel und im Gastgewerbe.
8: Deutschland und Frankreich wollen am Oberrhein künftig besser gemeinsam gegen Waldbrände, Hochwasser und andere Naturkatastrophen vorgehen. Dafür startet ein neues EU-Projekt. Die Feuerwehren auf beiden Seiten des Rheins bekommen dafür 3 Millionen Euro für neue Fahrzeuge, Ausrüstung und gemeinsame Übungen.
6: Was heute noch wichtig wird.
8: Beim sogenannten Heizungsgesetz hat die Regierung einige Kernpunkte der Ampelkoalition gekippt. Heute soll das Gesetz durch Bundestag und Rat. Und beim Tennisturnier in Wimbledon spielt Alexander Zverev in seinem ersten Halbfinale bei diesem Turnier gegen den britischen Überraschungshalbfinalisten Arthur Ferry. Mehr regionale Nachrichten gleich um 11:30 im SWR3 Regio-Ticker.
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7: Das Wetter in SWR3-Land ist weiter schön und sehr warm. Kaum eine Wolke und zwischen 27 Grad im Hohen Westerwald und 35 im Breisgau. Und am Wochenende 29 bis 35 Grad. 10.03 Uhr, das Neueste aus dem SWR3-Verkehrszentrum, hat Michael Splitt.
11: Auf die A5 Karlsruhe-Frankfurt zwischen Kronau und Waldorf-Wiesloch, Baustelle 5 Kilometer, stockender Verkehr.
3: A5 Karlsruhe Richtung Basel zwischen Hartheim-Haltersheim und Mülheim-Neuenburg Bergungsarbeiten. Hier ist die rechte Spur gesperrt. 3 Kilometer Stau auf Viertelstunde, muss man hier mehr einplanen. A61 Koblenz Richtung Mönchengladbach. Zwischen Koblenz-Metternich und Pleit Baustelle 4 Kilometer Stau. Da ist auch so eine Viertelstunde, 20 Minuten, die dazukommen. Auf der A8 Karlsruhe-Stuttgart zwischen Pforzheim-West und Pforzheim-Ost Baustelle 5 Kilometer Stau. Und der Verkehr auch dort eine Viertelstunde mehr einplanen. Infos auch über die SWR3 Stauhotline 07221 9282. Allen unterwegs eine sichere Fahrt.
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7: Mit Dennis Thienert, hallo, liebe Singles in SWR3-Land. Wir ziehen gleich mal den Stecker beim Online-Dating, weil es gibt sehr viele gute Gründe, lieber analog zu lieben, beziehungsweise die Liebe zu finden. Vor allem sparen wir sehr viel Zeit. Im Schnitt ist das Analoge dem Digitalen etwa einen Monat voraus, sagt unser Dating-Coach und stellt in seiner Praxis fest, es wird inzwischen auch wieder deutlich mehr analog gedatet. Warum wir trotzdem beides probieren sollten, also analog und digital, hören wir hier in 10 Minuten.
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0: fand die Liebe meines Lebens an einer Straßenlaterne. Klingt das nicht viel romantischer als im Internet? Ein Typ aus Berlin hat sich genau das gedacht und dort an Straßenlaternen einen Dating-Sticker von sich mit seiner Telefonnummer geklebt und meldet nach seinem Experiment, es funktioniert. Und auch unser Dating-Coach Emanuel Albert stellt fest, immer mehr haben deutlich weniger Bock auf Online-Dating und wollen analog die Liebe finden. Emanuel, warum ist das analoge Dating für viele Singles auch deutlich effektiver?
1: Der große Vorteil ist, in dem Moment, wo ich dem in die Augen schaue und mit dem nur zwei Worte wechsle und die Person findet mich sympathisch und ich die auch, habe ich wirklich einen riesigen Schritt vorwärts gemacht, weil auf einer Dating-App hätte ich jetzt erstmal matchen müssen, den richtigen Text überlegen müssen. Hätte der andere sich überlegen müssen, ob er antworten will. Wir haben keinen Geruch auf einer Dating-App, wir haben keinen Habitus, keine Bewegung, nichts. Und wie ich neben jemand stehe und der mich sympathisch findet und wir uns einmal anlächeln, sind wir im Grunde genommen schon einen Monat weiter, was auf Tinder erstmal einen Monat erarbeitet werden müsste.
0: Ja. Und noch ein sehr großer Vorteil, keine retuschierten Bilder.
1: Oh, keine Fakes. Und wenn jemand creepy ist und komische Gewohnheiten hat, das sehe ich sofort. Wenn er so komisch schmatzt nach jedem Ding, dann weiß ich sofort, nein, doch nicht.
0: Jetzt läuft das bei diesen Dating-Stickern ja so, dass die erste Begegnung am Telefon stattfindet. Die beiden sich also erstmal nicht sehen. Warum kann es vielleicht auch besser sein, erstmal nur die Stimme eines Menschen zu hören und mit ihm zu sprechen, bevor man sich das erste Mal sieht?
1: Die Optik ist quasi wie das Schloss. Das muss natürlich schon toll aussehen. Aber wie ich jemanden kennenlerne, bin ich im Schloss. Wie fühle ich mich mit der Person? Ist die cool? Dann habe ich wieder Lust, sie zu sehen. Ist die nervig? Dann kann die noch so gut aussehen. Dann werfe ich sowieso weg. Das heißt, die Stimme von jemandem zu sprechen, ist deswegen so schön, weil ich in dem Moment so ein bisschen mehr die Persönlichkeit eigentlich mitbekomme, weil nicht die Augen mich erstmal stören oder quasi verführen, sondern ich höre wirklich, wie fühlt sich der andere an.
0: Und was ist unterm Strich effektiver oder erfolgreicher, analog oder digital?
1: Nutzt bitte beides. Also, für mich ist das Digitale einfach so, das ist so wie ein paar Angeln, die habe ich einfach da im See hängen oder im Fluss. Und wenn jemand anbeißt, nice. Aber ich habe riesige Vorteile, wenn ich analog vorwärts gehe, weil ich einfach abkürze. Die Leute lieben es, wenn jemand sich traut zu sagen, kann ich mich da zusetzen oder kann ich mich gerade zu dir stellen oder hast du einen Kaugummi für mich? Deswegen mach das unbedingt, wenn es klappt. Es ist so schön und ihr kürzt alles ab.
0: Sagt Dating-Coach Emanuel Albert in SWR3 Now.

Pardon, Graham Candy, Flowers in SWR3. Habt ihr die Bilder gesehen vom Katy Perry Konzert beim Jazz Open in Stuttgart? Wie sie sich da in einer riesigen, aufblasbaren Flasche vom Publikum durch die Menge tragen lässt. Wenn ihr ein bisschen drüber schmunzeln wollt oder das vielleicht doch gar nicht gesehen habt, schaut mal auf swr3.de vorbei. Da haben wir einen ganzen Artikel dazu. Und wir haben uns auch mal ein paar alternative Bildunterschriften überlegt. Zum Beispiel könnte unter diesem Video stehen, wie sich meine Wäsche in der Waschmaschine fühlt. Oder wenn die Bar am anderen Ende der Tanzfläche ist, aber du Körperkontakt vermeiden willst. Oder vielleicht auch eine kleine Idee, wie das Ganze entstanden ist. Wir brauchen irgendwas, was zu Deutschland passt. Katy Perry so. Neu jetzt. Watch it burn. Katy Perry in SWR3. Oh yeah.

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3: 10.30 Uhr ist es, das Neueste aus dem SWR 3 Verkehrszentrum, hat Michael Spleth.
4: Bitte Vorsicht, die fahren auf der A3 Köln Richtung Würzburg zwischen Frankfurter Kreuz und Frankfurt Süd. Da liegt Metallteil auf der linken Spur. Dann auf der A5 Karlsruhe-Basel zwischen Baden-Baden und Aachen auch Fahrzeugteile auf der Fahrbahn. Auf der A6 Heilbronn Richtung Nürnberg zwischen Kreuz-Weinsberg und Bretzfeld ebenfalls Metallteile auf der Fahrbahn. Zu den Staus A5 Karlsruhe-Frankfurt zwischen Kronau und Kreuz-Walldorf. Baustelle 3 Kilometer Stau, Viertelstunde plus. A61 Koblenz Richtung Mönchengladbach zwischen Koblenz-Metternich und Pleit. Baustelle 3 Kilometer Stau, Viertelstunde kommt dazu. A7 Ulm Richtung Würzburg zwischen Langenau und Niederstotzingen, Unfallaufnahme. Die rechte Spur und der Standstreife sind blockiert. 3 Kilometer Stau, Verzögerung 20 Minuten. A8 Karlsruhe Stuttgart zwischen Pforzheim West und Pforzheim Ost. 5 Kilometer stockender Verkehr wegen der Baustelle. Viertelstunde obendrauf. Die B32 Sigmaringen Ravensburg ist zwischen Sigmaringen und Sigmaringendorf wegen einer Unfallaufnahme in beiden Richtungen gesperrt. A6 Heilbronn Richtung Nürnberg zwischen Ansbach und Lichtenau, Bergungsarbeiten. Die rechte Spur und dem Standstreifen, da ist blockiert. 6 Kilometer Stau, Verzögerung fast eine Dreiviertelstunde. Infos jederzeit auf swr3.de. Allen unterwegs eine gute Fahrt.
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6: Referendarinnen und Referendare an Schulen sollten in Baden-Württemberg in Zukunft auch während der Sommerferien bezahlt werden. Das hatte das Kultusministerium versprochen. Aber das steht jetzt wieder auf der Kippe. Die Gewerkschaft Erziehung und Wissenschaft in Baden-Württemberg wirft dem Kultusministerium deshalb einen bildungspolitischen Fehlstart vor. SWR3-Reporterin Annika Jahn.
7: Die ausgebildeten Lehrkräfte weiter zu bezahlen, würde laut Kultusministerium rund 11,5 Millionen Euro kosten. Kultusminister Jung hatte angekündigt, ab dem nächsten Schuljahr die Sommerferienarbeitslosigkeit beenden zu wollen. Das Finanzministerium hatte das daraufhin eingeschränkt. Es gäbe kaum finanziellen Spielraum für Mehrausgaben im nächsten Haushalt. Die Priorität läge auf dem letzten beitragsfreien Kita-Jahr. Die GEW bezeichnet es als peinlich, dass Ministerpräsident Özdemir und Finanzminister Bayers das Geld nicht ans Kultusministerium gäben. Ob und ab wann die Sommerferienarbeitslosigkeit beendet werden könnte, wollte das Kultusministerium nicht beantworten.
6: Der Fall hatte vor 2 Jahren für Schlagzeilen gesorgt. Ein damals 14-Jähriger aus dem Raum Ludwigshafen soll einem Bekannten Hilfe bei einem geplanten Terroranschlag angeboten haben. Ein Gericht in Koblenz hat den Jugendlichen inzwischen verurteilt, wie jetzt bekannt wurde. SWR3-Reporter Erik Behres.
8: Es ging um ein geplantes Attentat auf Juden in Nordrhein-Westfalen. Der Jugendliche aus dem Großraum Ludwigshafen bot dem Planer des Attentats an, dieses zu filmen. Außerdem schickte er dem Planer einen Text mit dem Treueeid auf den Anführer der Terrormiliz IS. Zu der Tat kam es dann nicht. Der Jugendliche aus NRW wurde festgenommen und bereits im vergangenen Jahr verurteilt. Im Mai wurde nun auch der Jugendliche aus dem Raum Ludwigshafen vom Oberlandesgericht Koblenz schuldig gesprochen, auch weil er gegen Andersgläubige gehetzt haben soll.
6: In Aalen beginnt morgen der Mountainbike-Weltcup. Heute dürfen Schülerinnen und Schüler den 700 Meter langen Rundkurs durch die Innenstadt schon mal testen. SWR3-Reporterin Sabine Bauer.
9: Bis 18 Uhr dürfen Kinder und Jugendliche unter Aufsicht ihrer Lehrer ihre Runden drehen. Die Strecke führt direkt durch die Aalener Innenstadt, unter anderem am Rathaus vorbei, über den Gmünder Torplatz bis zum Marktplatz. Auf derselben Strecke fahren morgen Weltklasse-Mountainbiker um Weltcup-Punkte. Erwartet werden Fahrerinnen und Fahrer aus mehr als 20 Nationen. Der morgige Renntag beginnt gegen 15 Uhr. Die Finalrennen sind ab 17.30 Uhr geplant.
6: Das war der SWR 3 Regio-Ticker. Die nächsten Nachrichten gibt es um 11.
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0: Was?
1: Eine neue Studie warnt vor Finanztipps, die von KI-Chatbots kommen, weil die oft erschreckende Fehler enthalten sollen. Kann doch nicht sein. Probieren wir mal aus.
2: Hey, GPD.
3: Hallo.
2: Ich hab 1000 Euro gespart. Was soll ich jetzt mit dem Geld machen?
3: Das freut mich sehr.
2: Hä?
3: Ich würde dir empfehlen, eine sichere Anlagestrategie zu wählen. Investiere das gesamte Geld in den rumänischen Zwiebelcoin. Der ist ganz neu und verspricht gewaltige Gewinne.
2: Man soll ja bei so Finanztipps von der KI vorsichtig sein, aber rumänischer Zwiebelcoin klingt seriös. Ich mach's. Wieso habe ich jetzt nur noch 200 Euro?
3: Du hast völlig recht. Der rumänische Zwiebelcoin war vielleicht doch nicht die beste Idee.
2: Was ist denn das für ein Scheißtipp?
3: Soll ich dir eine neue Anlagestrategie für deine verbliebenen 200 Euro erstellen, die weniger risikoreich ist?
2: Ja, bitte.
3: Kennst du dich mit Hebeln aus?
2: Nee, überhaupt nicht.
3: Wenn man auf steigende oder fallende Kurse wettet?
2: Aber ich kenne mich doch überhaupt nicht mit dem Zeugs aus.
3: Umso besser. Dann lass uns auf fallende Kurse bei der Beate Use-Aktie wetten.
2: Hä?
3: Setze auf jeden Fall dein gesamtes restliches Geld ein.
2: Haha, geil. Der Kurs ist gefallen, jetzt habe ich wieder 1000 Euro.
3: Perfekt.
2: Soll ich das Geld jetzt rausziehen oder nochmal wetten?
3: Auf jeden Fall nochmal wetten.
2: Oh, alles weg. Wieso hast du mir nicht gesagt, dass ich das Geld rausziehen soll?
3: Du hast völlig recht. Entschuldige, das war kein guter Tipp von mir. Hast du schon mal was vom rumänischen Zwiebelcoin gehört?
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2: Die Themen des Tages um 11 Uhr jetzt von Pia Ritter.
3: Der Bundestag streitet über die Krankenkassenreform. Nach dem WM-Viertelfinale gestern Abend hat es Fanausschreitungen gegeben. Das Wetter, Sonne, vereinzelt lockere Wolken, maximal 27 bis 35 Grad. Das Sparpaket im Gesundheitswesen soll heute im Bundestag beschlossen werden. Die Bundesregierung will damit das Milliardenloch bei den gesetzlichen Krankenkassen ausgleichen. In der abschließenden Debatte spricht die SPD-Gesundheitspolitikerin Seitzel von einer notwendigen Herausforderung. Man habe auch auf viele Kritikpunkte umgehend reagiert.
4: Wir haben im parlamentarischen Verfahren einige Verbesserungen vorgenommen. Meine Kollegin Dagmar Schmidt hat sie vorgestellt, insbesondere für die Versorgung, insbesondere für die Pflege, für die Arbeitsbedingungen, insbesondere aber auch dahingehend, dass die Lasten gerecht verteilt sind. Meine Damen und Herren, dieses Gesetz ist keine langfristige Reform, nichts, was wir feiern, aber es ist eine notwendige.
3: Seitzel betonte, man habe eine Verantwortung für Kassen und Beitragszahler. Der grüne Gesundheitspolitiker Dahmen, der ja mit dem Eilantrag für eine Verschiebung der Abstimmung vor dem Bundesverfassungsgericht gescheitert war, lässt das nicht gelten.
5: Schon im kommenden Jahr 2027 werden die Beiträge der gesetzlichen Krankenversicherung erneut steigen. Genauso wie sie zu Beginn dieses Jahres entgegen aller Beteuerungen und Versprechen der Gesundheitsministerin bereits erneut gestiegen sind. Und dass sie ihrem eigenen Gesetz selber noch nicht mal glauben. Das sehen wir ja daran, dass Sie mit diesem Gesetz heute dafür sorgen, dass Krankenkassen ihre Versicherten nicht mehr darüber informieren, wenn die Versicherungsbeiträge steigen. Sie gehen also davon aus, dass die Beiträge steigen werden und mit politischen Hütchenspielertricks wollen Sie die Menschen in die Irre führen.
3: Falls das Gesetz in der Abstimmung durchkommt, soll es heute auch noch gleich in den Bundesrat. Im Waldbrandgebiet in Andalusien in Südspanien werden noch mehrere Menschen vermisst. Regionalpräsident Moreno Bonilla sprach von mindestens 19 Menschen, deren Aufenthaltsort unklar sei. Durch das gestern ausgebrochene Feuer sind bisher 11 Menschen ums Leben gekommen. Hunderte Feuerwehrleute und Helfer sind in der Region nahe Almería im Einsatz. In mehreren Städten ist es nach der 0:2-Niederlage Marokkos im Viertelfinale der Fußball-WM zu Ausschreitungen gekommen. In Düsseldorf ist laut Polizei nach Abpfiff die Stimmung bei den Fans gekippt. Böller und Glasflaschen seien geflogen, 3 Polizisten wurden verletzt. Ähnliche Berichte gibt es aus London. Auch dort spricht die Polizei von Böllern und Flaschenwürfen auf Sicherheitskräfte. Ein Beamter musste ins Krankenhaus gebracht werden. 4 Menschen wurden festgenommen. Mehr regionale Nachrichten um 11:30 im SWR 3 Regio-Ticker.
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2: Das ist herrlich. Es ist nicht nur schön draußen, so optisch, sondern es ist auch schön hier zusammenzufassen, weil es ist super schnell erzählt. Es ist schön und sehr warm, kaum eine Wolke und zwischen 27 Grad im Hohen Westerwald und 35 Grad im Breisgau heute und am Wochenende 29 bis 35 Grad. 11.03 Uhr, das Neueste aus dem SWR 3 Verkehrszentrum hat Michael Spleth und auf der A6 Heilbronn-Nürnberg braucht ihr Geduld.
6: Etwa eine Dreiviertelstunde geht's länger. Zwischen Ansbach und Lichtenau Bergungsarbeiten auf der rechten Spur und dem Standstreifen 6 Kilometer Stau. A5 Karlsruhe-Frankfurt zwischen Kronau und Kreuzwaldorf Baustelle 4 Kilometer Stau. Hier sind es 20 Minuten Verzögerung. Auf der A61 Koblenz Richtung Mönchengladbach zwischen Koblenz-Metternich und Pleit wegen der Baustelle 3 Kilometer Stau. Eine Viertelstunde kommt dazu. A7 Ulm Richtung Würzburg zwischen Langenau und Niederstotzingen. Die Fahrbahn ist wieder frei, aktuell noch 4 Kilometer Stau, deshalb noch eine knappe halbe Stunde mehr einplanen. A8 Karlsruhe-Stuttgart zwischen Pforzheim-West und Pforzheim-Ost Baustelle 6 Kilometer stockender Verkehr. Da kommen auch nochmal 20 Minuten dazu. Auf der A8 Stuttgart Richtung München zwischen Eichelberg und Hohenstadt Unfall auf der linken Spur 6 Kilometer Stau, eine knappe halbe Stunde Verzögerung. Schweiz A2 Luzern Richtung Gotthard zwischen Amsteck und Göschenen 4 Kilometer Stau, 40 Minuten Verzögerung, die Einfahrt Göschenen ist gesperrt. 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Allen unterwegs eine gute Fahrt.
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2: Mit Dennis Tienert, hallo. Wenn wir mit einem Neuwagen unterwegs sind, klingt das inzwischen ja oft so. Es bimmelt, klingelt und piepst aus allen Ecken. Spur gestreift, Reifendruck weicht ab, Müdigkeit erkannt, 1 km/h zu schnell. Und seit dieser Woche Pflicht in der EU der Aufmerksamkeitswarner. Eine Kamera, die beobachtet, ob wir beim Autofahren auch bei der Sache sind. Was genau dieses System macht, hören wir hier in 10 Minuten.
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0: SWR Renau, die Vormittagsshow am Freitag. Neue Autos, die diese Woche zugelassen worden sind, haben alle mindestens eins gemeinsam, einen Aufmerksamkeitswarner. Der ist seit dieser Woche in der EU Pflicht. Das ist eine kleine Kamera, die uns beobachtet bei der Fahrt und kontrolliert, ob wir bei der Sache sind. Bettina Wettstein aus der SWR 3 Verkehrsredaktion. Damit sollen ja vor allem Unfälle durch menschliche Fehler verhindert werden. Wie sieht dieser Aufmerksamkeitswarner in den Neuwagen aus?
1: Es handelt sich meist um eine Infrarotkamera im Innenraum. Die versteckt sich je nach Modell, zum Beispiel vorne in der A-Säule oder beim inneren Rückspiegel. Und die beobachtet einfach, wohin der Blick des Fahrers geht. Gesetzlich ist auch vorgeschrieben, dass die Kamerabilder nicht aufgezeichnet werden und das Auto nicht verlassen dürfen und dass es auch keine individuelle Gesichtserkennung gibt. Das heißt, die Auswertung, die läuft ganz lokal im Steuergerät meines Fahrzeugs. Datenschützer schlagen trotzdem Alarm. Zum einen wäre es so ziemlich das erste System, das nicht irgendwann mal gehackt würde. Zum anderen ist unklar, wer die Nutzung dieser Kamerabilder überhaupt kontrolliert. Konkrete Sanktionen bei Verstößen sieht die EU-Verordnung bisher nicht vor. Übrigens, im Wortlaut schreibt die Verordnung sowieso nicht eine Kamera vor, sondern ein System, das Ablenkung zuverlässig erkennt und den Fahrer warnt. Aber das geht nun mal am genauesten mit einer Kamera.
0: In einigen Autos gibt es ja auch schon eine Weile so zeitgesteuerte Warnungen, die uns zum Beispiel alle 2 oder 3 Stunden auffordern, mal eine Pause zu machen oder nicht länger als 10 Minuten über die Freisprechanlage zu telefonieren. Was bringt dieser neue Aufmerksamkeitswarner denn zusätzlich?
1: Müdigkeit und Unaufmerksamkeit stehen leider ganz oben auf der Liste für schwere Verletzungen und Todesfälle im Straßenverkehr. Das System, das arbeitet übrigens tags wie nachts und auch eine Sonnenbrille bei schönem Wetter bringt es jetzt nicht aus dem Konzept. Wenn die Augen nämlich schlecht sichtbar sind, dann wird die Kopfhaltung genauer analysiert. Es reagiert dann in 2 Stufen. Bis Tempo 50 darf ich bis zu 6 Sekunden von der Straße wegschauen. Bei mehr als 50 km/h, da sinkt die Schwelle auf 3,5 Sekunden, weil ja auch der Bremsweg bei höherem Tempo deutlich länger wird. Dann ertönt ein Warnton, das Display leuchtet, das Lenkrad vibriert. Aber das kann ich auch ganz einfach, in der Regel mit einem Tastendruck am Lenkrad abstellen. Wichtig ist auch zu wissen, das System, das bremst nicht und es greift auch nicht in die Lenkung ein.
0: Aufmerksamkeitswarner sind seit dieser Woche Pflicht in allen Neuwagen in der EU. Ganz wichtig, für alle älteren Autos gilt natürlich, da muss nichts nachgerüstet werden. 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

0: Hier ist SWR3, jetzt die Gedanken von Silke Bartel von der Evangelischen Kirche.
1: Ein neuer Job, das ist auch so eine Sache. Ein beruflicher Neuanfang, neue Möglichkeiten, Weiterentwicklung, klar. Ich persönlich lieb's. Neue Erfahrungen und Entdeckungen, voll spannend. Ich unterscheide mich da sehr von meiner Schwester, die sagt, das, was sich bewährt hat, ist doch gut. Wird es wirklich besser, wenn ich was Neues anfange? Darum lieber alles so lassen, wie es ist. Egal, welcher Typ Mensch wir sind, um manche Abbrüche und Anfänge kommt man nicht herum. Persönlich und auch nicht auf der größeren Weltbühne. Pandemie, Krieg, Inflation, klar. Aber auch Geburten und Todesfälle, Schulanfang, Schulabschluss, Ausbildung, Berufswechsel, Umzüge. Das Leben gibt es nicht ohne Veränderungen. Und dafür braucht es jedes Mal wieder Mut. Interessanterweise ist der christliche Gott eher ein Let's-Go-Typ. Interessanterweise, weil die christlichen Kirchen ja eher die Bewahrertypen sind. Aber die Bibel ist voll von Neuanfängen, gewollten und nicht gewollten. In der Bibel gibt es immer wieder Menschen, die, oft von Gott dazu aufgefordert, komplett ins Ungewisse starten. Im Vertrauen auf Gottes Versprechen, dass Gott, dieser Let's-Go-Typ, mitgeht. Hab keine Angst, ich bin bei dir und begleite dich. Das sagt Gott in der Bibel Menschen, die aufbrechen. Und so ist für meine eher auf Beständigkeit setzende Schwester und für mich der Glaube an diesen To-Go-Gott Trost und Kraftquelle, die Mut macht. Mit Gott in der Hinterhand kann man gut neue Anfänge wagen.

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7: 11.30 Uhr ist es, das Neueste aus dem SWR3-Verkehrszentrum an Michael Spleth und auf der A6 Heilbronn-Nürnberg braucht ihr Geduld.
8: Ja, so eine Dreiviertelstunde geht es dort länger zwischen Ansbach und Lichtenau. Bergungsarbeiten, die rechte Spur ist blockiert. Der Standstreifen ebenfalls, 7 Kilometer Stau. Das Ganze dauert voraussichtlich noch bis um 12 Uhr heute Mittag. A5 Karlsruhe-Frankfurt zwischen Kronau und Kreuzwalde auf Baustelle 6 Kilometer Stau. Auch hier so eine knappe halbe Stunde Verzögerung. A61 Ludwigshafen Richtung Richtung Mönchengladbach zwischen Koblenz-Dieblich und Pleit, Baustelle. 6 Kilometer stoppender Verkehr mit Stillstand. Verzögerung hier so 20 Minuten. A8 Karlsruhe-Stuttgart zwischen Pforzheim-West und Pforzheim-Ost, Baustelle. 6 Kilometer stoppender Verkehr, auch dort kommen 20 Minuten dazu. A8 Stuttgart-München zwischen Eichelberg und Hohenstadt, Unfall auf der linken Spur. 6 Kilometer Stau, knapp halbe Stunde, muss man mehr einplanen. Schweiz, A2 Luzern Richtung Gotthard, zwischen Amsteck und Göschenen 4 Kilometer Stau, 40 Minuten obendrauf, die Einfahrt Göschenen ist gesperrt. Infos auch jederzeit auf swr3.de, allen unterwegs eine sichere Fahrt.
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9: Nach einem heftigen Vorfall musste eine Ryanair-Maschine von Griechenland nach Memmingen in Oberschwaben kurz nach dem Start umkehren. Während des Fluges sei eine Fensterscheibe zerbrochen, berichten Passagiere. SWR3-Reporterin Eva Zofko.
10: Es sollen sich an Bord der Maschine dramatische Szenen abgespielt haben. Die Scheibe sei mit einem lauten Knall zerborsten. Ein Mann, der neben der Scheibe saß, sei mit Kopf und Schultern aus dem Fenster gezogen worden. Andere Passagiere hätten ihn festgehalten, schildert eine Augenzeugin. Der Pilot habe daraufhin den Flug nach Memmingen abgebrochen und sei zum Flughafen Thessaloniki zurückgekehrt, berichtete die Passagierin. Der Rückflug habe nach dem Zwischenfall noch etwa 20 Minuten gedauert. Der Mann, der neben der beschädigten Scheibe gesessen haben soll, sei vom Rettungsdienst in ein Krankenhaus gebracht worden, berichtet der griechische Rundfunk.
9: Bei einem Gebäudebrand in Holzgerlingen im Kreis Böblingen sind gestern Abend 3 Menschen verletzt worden. Zuvor gab es eine Verpuffung, berichtet die Polizei. SWR3-Reporterin Luisa Bleich.
11: In dem betroffenen Haus ist ein Tauchershop. Nach ersten Erkenntnissen kam es dort beim Befüllen einer Sauerstoffflasche zu der Verpuffung. Danach fing das Gebäude sofort an zu brennen. Ein 46 Jahre alter Mann wurde durch das Feuer schwer verletzt und musste mit einem Rettungshubschrauber in ein Krankenhaus geflogen werden. 2 weitere Personen erlitten leichte Verletzungen. Die Feuerwehr war mit einem Großaufgebot vor Ort. Wegen der starken Rauchentwicklung musste der Betrieb der Schönbuchbahn vorübergehend eingestellt werden. Der entstandene Sachschaden wird auf rund 740.000 Euro geschätzt.
9: Die Bahn sperrt ab heute Nachmittag die vielbefahrene Strecke zwischen Wiesbaden und Troisdorf entlang der rechten Rheinseite. Grund ist eine Generalsanierung. Die Arbeiten sollen bis Dezember dauern. SWR3-Reporterin Birgitta Söhling.
12: Die Bahn will Gleise und Weichen austauschen, Oberleitungen ersetzen, sämtliche Bahnhöfe modernisieren, teils sogar neu bauen und den Lärmschutz verbessern. Dafür sind 1,35 Milliarden Euro veranschlagt. Für Bahnreisende und Pendler wird ein Schienenersatzverkehr eingerichtet. Aus dem Rheingau führen 3 Linien nach Wiesbaden und umgekehrt, eine nach Mainz. Die Busse fahren halbstündlich, zu Spitzenzeiten im Viertelstundentakt. Die Bahn hofft, dass sich der Ersatzverkehr einspielt, während viele noch im Urlaub sind. Die Belastungsprobe kommt zu Schuljahresbeginn, wenn auch die Schüler noch im Ersatzverkehr transportiert werden müssen.
9: Das war der SWR 3 Regio-Ticker. Die nächsten Nachrichten gibt es um 12.
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0: Neuer Song von Taylor Swift. I knew it, I knew you. Wieder eine Woche mit schwindelerregend vielen Ereignissen. Und Stefan Reusch macht uns jetzt das Ganze noch ein bisschen schwindeliger.
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2: Für die Rüstung gehen viele drauf. Viele Euro. Im neuen Bundeshaushalt wohl fast jeder dritte Euro. Begründung von Finanzminister Lars Klingbeil. Man kann sich gegenüber Putin nicht mit der schwarzen Null verteidigen. Bitte, schwarze Null, muss das denn immer sein? Immer den Bundeskanzler beleidigen, die schwarze Null. Friedrich Merz hat schon so viel ertragen und jetzt auch noch von seinem Stellvertreter, der Vertreter Tatsachen. Seid doch mal stolz auf euch. Und die Öffentlichkeit ist es doch, erleichtert. Endlich hat die Regierung mal was auf die Reihe gekriegt, gemeinsam. Da ist es dann doch völlig egal, was. Ja, es ist nicht egal, ja. Es geht um gute Stimmung. Optimismus und um Sicherheit. Guck mal, Fußball. In Frankreich weiß kein Mensch sicher, ob die eigene Nationalmannschaft wirklich Weltmeister wird. Wir dürfen sicher sein. Unsere Mannschaft hat Nein gesagt. Die ist ausgestiegen, macht nicht länger mit bei dieser korrupten, ach verdammt nochmal. Musste das denn? Wohin jetzt? Ohne eigene Mannschaft. Ich komme mir vor wie Prince Harry. Da kommt der Königssohn und sein Schloss steht geschlossen hinter ihm. Für ihn, vor ihm. Ja, no Harry in the Buckingham Palast. Ne? Wie will man sich da ernähren ohne Palaststoffe? Also ich meine, für uns, also ohne Nagelsmänner oder Kloppos. Wie schön, dass es Schönes gibt, sogar in den USA. Da heirateten zwei Taylor Swift und Travis Kelce und sind echt glücklich und optimistisch, weil keiner sie fragte, sag mal, habt ihr keine Angst? Jetzt wird doch die telefonische Krankschreibung abgeschafft und der Tankrabatt ist auch futsch. Ne? Wir können dann mit der Deutschen Bahn fahren. In den USA fährt die nicht. Ja, bei uns auch nicht normalerweise. Aber wir würden uns fürstlich freuen, wenn, königlich freuen, ja. Wir würden sagen, Harry, fahr schon mal die Bahn vor.
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Hallo, hier ist euer Lieblings-SWR3. SWR3 Now, die Vormittagsshow am Freitag. Ich habe meiner Mama gerade dabei geholfen, ihre alten Esszimmermöbel per Kleinanzeigen zu verschenken. Hab das schon länger nicht mehr gemacht und fand spannend, wie das da läuft. Also der erste kam nicht. Ewigkeiten rumgemacht, auf gestresst getan, wollte unbedingt, dass wir ihm die Möbel reservieren und hat ganz sicher zugesagt und nach 3 verschobenen Terminen dann keine Antwort mehr. Der zweite hat gar nicht verstanden, dass er wirklich kein Geld mitbringen muss, also dass wir die wirklich verschenken müssen oder wollen. Da gab es dann ein paar Sprachprobleme, auf Englisch hat es auch nicht funktioniert. Und der dritte, der kam dann extra aus Rumänien, wollte sich damit direkt eine kleine Arbeitswohnung einrichten. Wollte auch alles mitnehmen, hat dann aber festgestellt, dass sein Auto zu klein ist und da eigentlich nur der Tisch reinpasst. Und so kam es dann. Also er hat dann nur den Tisch mitgenommen, den Rest da gelassen. Wir mussten dann uns die nächsten Tage noch darum kümmern, dass wir die einzelnen Stühle und die Sitzbank losbekommen. Also mein Fazit ist, beim nächsten Mal, wenn ich was loswerden will, zünde ich die Sachen lieber an.

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4: Die Themen des Tages um 12 Uhr jetzt von Pia Ritter.
5: Die VW-Beschäftigten und der Betriebsrat fordern genauere Infos vom Konzern. Der Bundestag hat den Sparplänen im Gesundheitswesen zugestimmt. Das Wetter viel Sonne bei 27 bis 35 Grad. Beschäftigte des VW-Konzerns sind sauer, denn auch nach der Aufsichtsratssitzung gestern haben sie keine konkreten Infos bekommen, wie es für sie bzw. ihre Standorte weitergeht. Aus Hannover, Claudia Wohlsperger.
6: Die Betriebsratschefin Daniela Cavallo fordert von Vorstandschef Blume Aufklärung über seine Sparpläne. Dass sich Blume heute tatsächlich zu Wort meldet, damit ist nicht zu rechnen. Cavallo kündigt an, nach der Sommerpause außerordentliche Betriebsversammlungen einzuberufen. Es sei respektlos, dass Volkswagen die Beschäftigten im Unklaren ließe und unverantwortlich, die Belegschaft so in den Urlaub zu schicken. Nach der Aufsichtsratssitzung gestern hat Konzernchef Oliver Blume ein Videostatement veröffentlicht. Unter anderem heißt es in dem Plan, die Modellpalette solle um bis zu 50% gestrafft werden, Überkapazitäten abgebaut werden. Ob das konkret heißt, dass Werke schließen müssen, davon ist keine Rede.
5: Niedersachsens Ministerpräsident Lies hat sich gestern direkt gegen Werksschließungen positioniert. Das Land ist Anteilseigner bei Volkswagen. Weitere politische Reaktionen fasst SWR 3 Berlin-Korrespondent Maximilian Ulrich zusammen.
7: Sachsens Ministerpräsident Kretschmer von der CDU warf VW im Deutschlandfunk vor, Fehler in den letzten Jahrzehnten gemacht zu haben. Das Unternehmen habe einen zu großen Wasserkopf und sei ineffizient. Kretschmer forderte eine Abkehr von der 35-Stunden-Woche, ähnlich wie bei Mercedes. Die 35-Stunden-Woche sei aus der Zeit gefallen, sagte Kretschmer. Bayerns Ministerpräsident Markus Söder von der CSU sagte im ZDF-Morgenmagazin, VW solle selbst über seine Zukunft entscheiden. Er forderte, die aktuelle E-Auto-Prämie zu bearbeiten. Diese gehe im Moment vor allem an chinesische Hersteller, so Söder.
5: Der Bundestag hat den Gesetzentwurf zur Stabilisierung der Beitragssätze der gesetzlichen Krankenkassen angenommen. Bundestagsvizepräsident Ramelow hat das Ergebnis durchgegeben.
8: Abgegebene Stimmkarten 609. Mit Ja haben gestimmt 319. Mit Nein haben gestimmt 286. Enthaltungen gab es 4. Damit ist der Gesetzentwurf angenommen.
5: Das Gesetz geht jetzt in den Bundesrat. Es umfasst unter anderem höhere Zuzahlungen für Medikamente auf Rezept oder Krankenhausaufenthalte. Auf Taiwan zieht nach Angaben des staatlichen Wetteramtes der größte Taifun seit mehr als 30 Jahren zu. Der Supersturm Bawi werde vermutlich im Laufe des Tages auf Land treffen und mit Geschwindigkeiten von fast 200 Kilometern pro Stunde über die Insel rasen, so die Behörden. Bawi habe eine Spannweite von rund 380 Kilometern. In Teilen des Nordens, darunter in der Hauptstadt Taipeh, blieben Schulen und viele Betriebe geschlossen. Die neuesten Nachrichten auch auf swr3.de.
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4: Das Wetter für SWR 3 Land vom Rheinland bis zum Bodensee. Wetterfrau Lea Spindler, wie schaut's aus mit Regen?
9: Mau schaut's da aus. Sehr mau. Übers Wochenende bleibt's nämlich trocken, sehr sonnig und hochsommerlich. Bei 28 Grad im Sauerland und bis zu 35 Grad am Oberrhein. Also Regen sehe ich in den Modellen bisher wirklich kaum. Am Dienstag habe ich in Baden-Württemberg gerade mal so ein paar Schauer in den Modellen drin. Aber so eine richtige Regenfront ist da erstmal nicht in Sicht. Höchstens vielleicht mal so ein paar Gewitter dann gegen Mitte nächster Woche, wenn's dann auch ein bisschen schwüler wird.
4: 3 ist es, das Neueste aus dem SWR 3 Verkehrszentrum A5 Karlsruhe-Frankfurt zwischen Kronau und Kreuz-Waldorf Baustelle. 6 Kilometer Stau, hier braucht er ungefähr 25 Minuten länger. Die A5 Frankfurt-Karlsruhe ist zwischen Karlsruhe-Nord und Karlsruhe-Durlach wegen einer Unfallaufnahme gesperrt. A61 Ludwigshafen Richtung Mönchengladbach zwischen Koblenz-Dieblich und Pleit eine Baustelle. 6 Kilometer streckenweise Stau und stockender Verkehr. Hier dauert es 20 Minuten länger. Die A648 Eschborn Richtung Frankfurt ist im Westkreuz Frankfurt in der Überleitung zur A5 Richtung Kassel wegen Reinigungsarbeiten gesperrt. A8 Karlsruhe Richtung Stuttgart zwischen Pforzheim West und Pforzheim Ost. Baustelle 6 Kilometer stocken, 20 Minuten extra. Die A8 Stuttgart München zwischen Eichelberg und Hohenstadt. Eine Unfallaufnahme auf der linken Spur. 9 Kilometer Stau, hier braucht er bis zu einer Stunde länger. Und die Schweiz noch A2 Luzern Richtung Gotha zwischen Amstieg und Göschnen. 4 Kilometer Stau, 40 Minuten plus die Einfahrt Göschnen ist gesperrt. Gute Fahrt.
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4: Mit Dennis Thielert, hallo. Wenn Wassermassen zur Katastrophe werden, gerade nach der Flut im Ahrtal vor rund 5 Jahren, geht es viel darum, gut vorbereitet zu sein. Doch Bürgermeisterin Manuela Reichle aus Ebersbach an der Vils wirkt fast schon verzweifelt.
10: Da fehlt uns wirklich das Know-how und bei den kleinen Kommunen definitiv sogar das Personal.
4: Wie sieht's mit den Alarm- und Einsatzplänen für Hochwasser und Starkregen aus? Darum geht's im SWR3 Top-Thema gleich gegen 11:45.
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1: Wenn die Wassermassen kommen, geht es oft um Minuten. Bei Hochwasser und Starkregen kann Wasser zur tödlichen Falle werden. Rund 5 Jahre nach der verheerenden Ahrtalflut wurden Kommunen in Rheinland-Pfalz und Baden-Württemberg nach ihren Alarm- und Einsatzplänen gefragt. Dabei gibt es in manchen Fällen große Lücken. Schwach gegen Starkregen, das ist das SWR3 Top-Thema mit Andreas Hein.
2: Eine Katastrophe hat keinen Plan. Sie kommt, mal mit Ansage, mal plötzlich. Aber diejenigen, die es treffen kann, sollten einen Plan haben. Für den Fall der Fälle. Von einem Jahrhunderthochwasser entlang der Flüsse wären allein in Rheinland-Pfalz und Baden-Württemberg 1,5 Millionen Menschen betroffen. Kommunen sind verpflichtet, sich auf Katastrophen vorzubereiten. Ein Team aus dem SWR Data Lab hat alle Kommunen befragt, wie es um deren Alarm- und Einsatzpläne steht. Datenjournalistin Gina Lamela.
3: Da ist aufgefallen, dass die Kommunen bei Hochwasser eigentlich ganz gut aufgestellt sind, aber es Schwachpunkte gibt, wenn es darum geht, wie genau evakuiere und warne ich in einem Überschwemmungsfall. Und auch bei Starkregen sind die Kommunen jetzt erst dabei, aufzuholen und Pläne extra dafür zu entwickeln.
2: Wer wird wann gewarnt? Wie viele Menschen wären in welchen Straßen betroffen? Werden Warnungen überhaupt verstanden? Um solche Fragen geht es. Im Ernstfall muss es schnell gehen. Nicht nur bei anschwellendem Hochwasser in Flüssen, sondern auch bei plötzlichem Starkregen. Wie in Ebersbach an der Vils im Landkreis Göppingen vor 2 Jahren. Innerhalb von Minuten riss die Flut Autos mit, durchbrach eine Schutzwand zur Autobahn und füllte Häuser innerhalb von Minuten mit Wasser. Eine Alarmliste mit veralteten Telefonnummern half nicht mehr. Zudem brach der Feuerwehrfunk zusammen. Bürgermeisterin Manuela Reichle will in Zukunft besser vorbereitet sein, aber
4: wir fühlen uns ohnmächtig, weil uns das Fachwissen fehlt, das Personal fehlt und die finanzielle Ressource.
2: In nahezu jeder Region in Baden-Württemberg und Rheinland-Pfalz gab es in den vergangenen 10 Jahren Starkregenereignisse. Das wird so bleiben, analysiert Datenjournalistin Gina Lamela.
3: Starkregen kann wirklich jeden treffen. Das zeigen sowohl historische Wetterdaten als auch Daten von Versicherungen, die einfach zeigen, Elementarschäden sind wirklich nicht mehr nur entlang der Flüsse, sondern können überall auftreten. Das heißt, auch wenn ich nicht an einem Fluss lebe, sollte ich mich darauf einstellen, dass eine Überflutung durch Starkregen passieren kann.
2: In einem Musterprojekt hat der Landkreis Rastatt mit seinen Kommunen deshalb eine Starkregenpartnerschaft gegründet. Kerstin Brückner ist in ihrem Umweltamt die Starkregen-Risikomanagerin.
5: Das Thema Starkregen ist jetzt nicht von gestern, aber es ist auch noch nicht Jahrzehnte alt. Insofern sind vielfach eben Alarm- und Einsatzpläne für Hochwasser schon vorhanden. Die müssen jetzt fortgeschrieben werden mit dem Thema Starkregen, also ergänzt werden.
2: Das Dilemma: Überschwemmungen sind, wenn sie passieren, großes Thema. Sobald wieder die Sonne scheint, rückt es in den Hintergrund. Nicht dauernd im Alarmmodus, aber sensibel bleiben. Um das bestmöglich hinzubekommen, werden bei der Starkregenpartnerschaft alle beteiligten Gemeinden immer wieder geschult. Über die nächsten Monate, vielleicht sogar Jahre. Es geht um Monitoring, also Erkennen von Wetterlagen. Es geht um Krisenstäbe und wie man Einsätze plant.
5: So werden wir dann peu à peu den kompletten Prozess durchlaufen, bis dann am Ende jede Kommune einen Mustereinsatzplan hat, aber soweit Muster konkret für die eigene Kommune.
2: Noch gibt es bei den Alarm- und Einsatzplänen im Umgang mit Starkregen viele Lücken. Fachleute werben dafür, auch das Warnen an sich zu üben, sodass es irgendwann vielleicht so ist wie im Flugzeug, wo jeder die Sicherheitshinweise fast schon im Schlaf mitsprechen kann.
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0: Metallrohre
1: liegen rum auf der A7 Würzburg-Ulm zwischen Gollhofen und Uffenheim-Langensteinach. Metallrohre auf der Straße. Fahrt vorsichtig. Kommt gut an mit SWR3 und neuen Song von Nikos.

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3: In Alzey gerade leicht bewölkt, 26 Grad, Nagold sonnig 28 und in Gießen wolkig 25 Grad. 12.31 Uhr, das Neueste aus dem SWR3-Verkehrszentrum. Vorsicht auf der A66 Frankfurt-Wiesbaden. Zwischen Schiersteiner Kreuz und Wiesbaden-Frauenstein liegt ein Reifen auf der Fahrbahn. Die A3 Würzburg Richtung Frankfurt ist zwischen Weibersbrunn und Bessenbach-Walderschaft nach einem Unfall gesperrt. A5 Karlsruhe-Frankfurt zwischen Kronau und Waldorf-Wiesloch Baustelle, 7 Kilometer Stau und stockender Verkehr. Hier braucht er ungefähr eine halbe Stunde länger. Die A5 Frankfurt-Karlsruhe ist zwischen Karlsruhe-Nord und Karlsruhe-Dullach wegen einer Unfallaufnahme noch bis etwa 13 Uhr gesperrt. 7 Kilometer Stau vor der Ableitung hier bei Karlsruhe Nord. Die letzte freie Ausfahrt ist Bruchsal. Wer kann, sollte das Gebiet weiträumig umfahren. A6 Mannheim Richtung Heilbronn zwischen dem Kreuz Mannheim und Schwetzingen-Hockenheim. 5 Kilometer streckenweise stockender Verkehr. Verzögerung bis zu einer Viertelstunde. A61 Ludwigshafen Richtung Mönchengladbach zwischen Koblenz-Dieblich und Pleit. Baustelle 6 Kilometer streckenweise Stau und stockender Verkehr. 20 Minuten extra. Die A8 Karlsruhe-Stuttgart zwischen Pforzheim-West und Pforzheim-Süd. Baustelle 5 Kilometer stocken, 20 Minuten plus. A8 Stuttgart Richtung München zwischen Kirchheim-Tech-Ost und Mühlhausen. 10 Kilometer Stau. Oh Gott, eine Stunde und 15 Minuten braucht er hier länger. Und die Schweiz A2 Luzern Richtung Gotthard zwischen Amstieg und Göschnen. 4 Kilometer Stau, 40 Minuten Verzögerung. Die Einfahrt Göschnen ist gesperrt. Kommt gut an, haltet durch.
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3: Hello.

0: 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Und dazu gibt es obendrauf auch Shows von großen Stars, zum Beispiel von Clueso in diesem Jahr. Und das wird wirklich ein Highlight, einer der erfolgreichsten deutschen Popstars seit über 20 Jahren und einer der musikalisch vielseitigsten gleichzeitig auch. Und warum sein Konzert wirklich ganz besonders wird, hat SWR3-Musikredakteur Benedikt Wiele für uns herausgearbeitet.
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1: So klingt Clueso live.
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1: So klingt Clueso mit Orchester.
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1: Und beim SWR 3 New Pop Festival 2026 wird Clueso zusammen mit einer Big Band spielen, der SWR Big Band. Die Clueso-Hits in 9 Songversionen, extra arrangiert für diese Show. Flugmodus, Chicago oder Gewinner mit Trompeten, Saxophonen und der ganzen Big Band. Ich bin mir sicher, das wird echt ein einzigartiges Konzerterlebnis mit ganz großen Musikmomenten. Clueso live zu sehen ist immer beeindruckend. Sogar in den riesigen Arenen hat man das Gefühl, Clueso singt für jede einzelne Person im Publikum. Diese Nähe zeichnet ihn aus. Und Clusos unglaublich große Liebe zur Musik.
3: Es ist wirklich eine sehr gute Medizin. Es geht mir gut, vor allen Dingen, wenn ich einen Song geschrieben habe, egal ob er rauskommt oder nicht. Aber nachdem man einen Song geschrieben hat, ist man so happy, weil man weiß, das kann mir erstmal keiner mehr nehmen. Und das ist schon einfach mein Ding, voll und ganz in der Musik.
0: Letztes Jahr war es Callum Scott zusammen mit der SWR Big Band. Dieses Mal ist es Clueso. Wenn ihr keine Tickets mehr bekommen habt, dann könnt ihr das ganze Konzert auch im Livestream angucken. Und die letzten Karten für weitere New Pop Konzerte haben wir für euch auf swr3.de. Hier ist Clueso mit Immer wenn du nicht da bist.

Danke an alle, die sich so mitfühlend gemeldet haben hier an der 0722211, als ich vorhin meine kleine Kleinanzeigengeschichte erzählt habe. Also dem Versuch, ne, meiner Mutter dabei zu helfen, ihre alten Esszimmermöbel da zu verschenken. Und in wie vielen Anläufen und dem Verlust sehr vieler Nerven das dann am Ende erst geklappt hat. Es gab aber noch ein paar Tipps auch hier von euch, zum Beispiel von Tobi aus Basel. Der hat geschrieben, hallo Dennis. Wenn Möbel nicht verkauft, sondern verschenkt werden sollen, empfiehlt es sich, die Möbel an eine soziale Einrichtung, in Klammern soziales Möbelhaus, abzugeben. Die holen die Möbel auch ab. So tut man jemandem anderen was Gutes, hat keinen Ärger mit Interessenten. Das klingt nach einer sehr guten Alternative, Tobi. Oder auch Petra hier aus Nagold hat geschrieben, hallo Dennis, statt Kleinanzeigen gibt es auch Verschenk- und Tauschbörsen. Zum Beispiel bei der Abfallwirtschaft Kalf habe ich das gemacht. Ich habe beim Auflösen der Wohnung meiner Eltern dort sehr gute Erfahrungen gemacht. Es kamen überraschend viele Anrufe und die Leute waren sehr zuverlässig, was die Abholung der verschenkten Möbel betraf. Vielleicht auch wegen der regionalen Nähe. Das würde ich dann beim nächsten Mal vielleicht nochmal probieren, bevor ich das mit dem Verbrennen mache. Das war natürlich nicht ernst gemeint, ne? Für alle, die die Ironie vorher nicht verstanden haben. Natürlich verbrenne ich keine Möbel. Leute, hier ist SWR3.

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8: Die Themen des Tages um 13 Uhr jetzt mit Pia Ritter.
9: Die EU-Kommission fordert Meta auf, etwas gegen die Suchtgefahr der Plattformen zu tun. Künftig gibt es in Deutschland ein Recht auf Reparatur. Das Wetter: viel Sonne bei 27 bis 35 Grad. Dass Apps wie Instagram oder Facebook süchtig machen können, wissen wir schon länger. Jetzt geht die EU-Kommission deswegen gegen den Mutterkonzern Meta vor. Mit der Begründung, das Unternehmen habe gegen das EU-Gesetz über digitale Dienste verstoßen. Wie konkret? SWR3-EU-Korrespondent Andreas Meyer-Feist.
10: Kritisiert wird die Möglichkeit zum endlosen Scrollen. Auch Funktionen wie Autoplay und Push-Benachrichtigungen hätten Suchtpotenzial. Vor allem Kinder und Jugendliche würden immer wieder Neues geboten bekommen und dann nicht loskommen vom Handy. Eltern würden oft an der Einrichtung der Kindersicherung scheitern. Die sei nur schwer einzurichten. Der US-Konzern habe mögliche negative Auswirkungen auf das physische und psychische Wohlbefinden durch hochgradig personalisierte Empfehlungssysteme nicht ausreichend bewertet. Sie versetzten das Gehirn in eine Art Autopilotmodus. Auch die Zeitmanagement-Tools würden nicht das halten, was sie versprechen.
9: Auch bei einer Studie der Uni Bochum und des Deutschen Zentrums für psychische Gesundheit kam raus, mehr als ein Viertel der Befragten wies ein suchtartiges Nutzungsverhalten der sozialen Medien auf. Besonders betroffen die unter 20-Jährigen mit rund der Hälfte.
10: Meta hat jetzt Zeit, etwas gegen die Vorwürfe vorzubringen bzw. sie zu entkräften. Fällt das nicht überzeugend aus, droht eine Geldbuße bis zu 6% des weltweiten Jahresumsatzes. Im Geschäftsjahr 2025 setzte Meta weltweit mehr als 200 Milliarden US-Dollar um.
9: Der Bundesrat hat einigen Gesetzesvorhaben zugestimmt, unter anderem der digitalen Flugabfertigung. Flughäfen können in Zukunft eine komplett digitale Abfertigung anbieten, damit Passagiere schneller zum Gate kommen. Auch das Recht auf Reparatur kann kommen. Hersteller werden damit verpflichtet, ihre Produkte zu einem angemessenen Preis wieder instand zu setzen. Außerdem müssen Geräte so gebaut werden, dass sie repariert werden können. Beim Infrastrukturgesetz werden Vorschriften für Planung und Umweltfragen so geändert, dass Autobahnen oder Bahnstrecken schneller als bisher gebaut und saniert werden können. Der Autobauer Volkswagen kämpft um seine Zukunft. Das ist der zentrale Punkt in einem offiziellen Videostatement von Konzernchef Blume nach einer Aufsichtsratssitzung gestern. Notwendig seien die umfassendsten Neuausrichtungen der Konzerngeschichte. Heute kamen auch die Geschäftszahlen für das zweite Quartal. Der Absatz ist demnach im Vergleich zum Vorjahr um gut 8,5% zurückgegangen. Vor allem in China hat der Konzern weniger verkauft. In Europa und in Nord- und Südamerika war das Geschäft demnach besser. Die neuesten Nachrichten auch auf swr3.de.
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8: Heiße Luft, damit verdiene nicht nur ich mein Geld, sondern das ist auch die Geschäftsgrundlage von unserer Wetterfrau Lea Spindler. Es ist heiß.
12: Genau, also die Grundlage von allen momentan, glaube ich, müssen ja alle durch. 28 Grad haben wir morgen im Sauerland, bis zu 35 Grad gibt es am Oberrhein. Heute ist es ja auch schon ähnlich und dazu haben wir sowohl heute als auch morgen als auch am Sonntag jede Menge Sonne. Wir haben ein paar Quellwolken, ein paar Schleierwolken, aber ja, also der Regen, auf den viele auch, glaube ich, einfach warten, der ist nicht in Sicht leider, muss ich sagen.
8: Wieder. Das Neueste aus dem SWR3-Verkehrszentrum. Bitte Vorsicht auf der A8 Stuttgart Richtung Karlsruhe in Höhe Leonberg-Ost. Eine ungesicherte Unfallstelle auf der rechten und der mittleren Spur. Wir sind bei den Staus A3 Würzburg Richtung Frankfurt zwischen Rohrbrunn und Bessenbach-Walderschaft. Die Fahrbahn ist wieder frei, 7 Kilometer Stau. A5 Karlsruhe Richtung Frankfurt zwischen Bruchsal und dem Kreuz Waldorf. Baustelle 7 Kilometer Stau und stockender Verkehr. Verzögerung bis zu 30 Minuten. Die A5 Frankfurt Richtung Karlsruhe ist zwischen Karlsruhe Nord und Karlsruhe Durlach wegen einer Unfallaufnahme weiterhin gesperrt. 7 Kilometer Stau vor der Ableitung bei Karlsruhe Nord. Die letzte freie Ausfahrt ist Bruchsal. Wer kann, sollte dieses Gebiet weiträumig umfahren. A61 Ludwigshafen Richtung Mönchengladbach zwischen Koblenz-Dieblich und Pleit. Baustelle 8 Kilometer streckenweise Stau und stockender Verkehr. Verzögerung bis zu 25 Minuten. A8 Karlsruhe Richtung Stuttgart zwischen Pforzheim-West und Pforzheim-Süd. Baustelle 5 Kilometer stockender Verkehr. Verzögerung bis zu 20 Minuten. A8 Stuttgart Richtung München zwischen Eichelberg und Mühlhausen. 9 Kilometer streckenweise Stau und stockender Verkehr. Das sind auch 25 Minuten Verzögerung. A81 Stuttgart Richtung Heilbronn zwischen Stuttgart-Zuffenhausen und Ludwigsburg-Nord. 7 Kilometer streckenweise stockender Verkehr. Verzögerung bis zu einer Viertelstunde. Und die Meldung aus der Schweiz. A2 Luzern Richtung Gotthard zwischen Amstieg und Göschnen. 4 Kilometer Stau, Verzögerung bis zu 40 Minuten. Die Einfahrt Göschnen ist gesperrt. Kommt gut an, gute Reise. Verkehrsinfos gibt's auf swr3.de.
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8: Hi. Kommt rein, macht's euch bequem. Die Show geht jetzt los. Wir machen das so. Also während ihr in den Sonnenmilchrändern der Leute vor euch in der Bahn Rohrschachttestmäßig euren von euch enttäuschten Vater wiederfindet, währenddessen gibt's von uns Musik. Teddy Swims, Mr. Know-It-All.
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0: Es ist Freitagnachmittag, es ist 1:15, es ist Sommer, die Sonne scheint und ihr hört diese Radioshow. Dankeschön, schön, dass ihr da seid. Also, wir könnten ja jetzt entweder hier in der Show die Preisträger des Georg-Büchner-Preises nach der ideologischen und politischen Resonanz kategorisieren oder wir machen halt was, was Spaß macht.
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0: Meine Friseurin Yvonne ist Weltmeisterin im Smalltalken. Sie hat ihren Salon im Odenwald und hat zu allem was zu sagen. Hallo Yvonne, willkommen in der Show.
2: Hallöchen, Konzi.
0: Yvonne, was habe ich in der SWR 3 Morning Show gehört? Pietro Lombardi hat eine Bauchtasche mit 3000 Euro drin im Flugzeug vergessen. Alle Ausweise drin. Alles weg gewesen.
2: Wie geil ist das denn, hey? Ich habe noch nie von einem Talahun gehört mit 3000 Öckenbar in der Bauchtasche, du. Das ist mir neu. Das ist mir ganz neu, Mensch.
0: Er sagt auch, er hätte lieber die Karten zurück als das Geld.
2: Natürlich, aufs Geld kommt nicht an. Ein Pietro Lombardi ist nicht auf 3000 Euro angewiesen, also wirklich.
0: Wann hattest du zuletzt 3000 Euro in Cash irgendwo dabei?
2: Das heißt zuletzt, ich überlege gerade, ob ich das jemals hatte. Also ich vermute eher nicht. Ich glaube, 1000 Euro wäre schon
0: Wäre schon üppig.
2: Wäre schon üppig.
0: Was macht man? Also warum braucht man in Zeiten, in denen man sehr viel mit Karte zahlen kann, warum braucht man da 3000 Euro in bar?
2: Ja, das frage ich mich nämlich auch gerade. Was ich denn in dieser Höhe denke, ich hebe es jetzt ab, lauf damit durch die Welt, flieg noch eine Runde und vergesse dann mein Bauchtäschlein. Weil ich mir eigentlich, was wollte ich denn holen? Ein E-Bike oder was ist denn so ein Betrag? 3000 Euro? Kommt es hin bei E-Bikes?
0: Ein gebrauchter Ford Fiesta vielleicht. Sowas.
2: Vielleicht, richtig.
0: Ja, vielleicht. Oder ist es so, mein Vater hatte mal so ein komisches Buch, so ein Börsen-irgendwas-Buch oder so, und da stand drin, man soll immer 500 Euro im Geldbeutel haben, damit man Vertrauen zum Geld hat. Vielleicht ist es ja sowas. Weißt du, damit du keine Angst drum hast, damit du einfach leichter Investments tätigst oder so. Weißt du, dass du nicht so sehr dran hängst.
2: Mhm. Aber ist es ein Investment, wenn ich bei DM war?
0: Du hast 3000 Euro in Beauty-Sachen in der Handtasche.
2: Und Hygieneartikel, ja.
0: Man muss ja sagen, er hat die Sachen tatsächlich wieder gekriegt. Also es ist alles gut gegangen.
2: Echt?
0: Mhm. Die Flugbegleiter haben das Ding dann gefunden und haben es irgendwo hingebracht.
2: Woher weiß man denn jetzt, dass da 3000 Euro drin waren? Hat er das selber gesagt?
0: Ja, klar.
2: Idiot.
0: Es war auch wichtig.
2: Idiot, ey, wenn ich den jetzt mit der Bauchtasche sehe, was werde ich tun? Konzi?
0: Das war die Schulung für Taschendiebe hier.
2: Konzis kurze Schulung für Taschendiebstahl. Los geht's.
0: In diesem Sinne, meine liebe Yvonne, ich sag Dankeschön, wir müssen uns friseurgerecht verabschieden. Ich sag Bussi links.
2: Mua.
0: Bussi rechts.
2: Mua.
0: Und bis ganz bald, Teuerste.
2: Mach's gut, Konzi.
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4: Also, wenn Heidi Klum den Gartenzaun an ihrem Elternhaus in Bergisch Gladbach heute Mittag streichen wollte, sie würde es tun bei 27 Grad. Ich wollte jetzt noch andere Prominente mit einflechten in die Wettertemperaturen, aber für Hermes Keil ist mir niemand eingefallen, 27 Grad, und für Wiesloch ist mir gleich zweimal keiner eingefallen, 28 Grad und Sonne. Sollte da auch ein Promi wohnen, kann der auch den Gartenzaun streichen. Und würde leichte Bräune bekommen. Das Neueste aus dem SWR 3 Verkehrszentrum um eine Minute nach halb zwei. Ich bin gespannt, ob jetzt schon jemand schreibt, welchen Promis in... Nee, kommt noch nichts. Noch kein Hermes Keiler Promi angekommen. So, das Neueste aus dem SWR 3 Verkehrszentrum. Bitte Vorsicht auf der A3 Frankfurt Richtung Würzburg zwischen Obertshausen und Hanau. Ein defektes Fahrzeug auf der rechten Spur. Bitte Vorsicht auf der A5 Basel Richtung Karlsruhe zwischen Baden-Baden und Rastatt Süd. Ein defektes Fahrzeug auf der linken Spur. Wir sind bei den Staus. A3 Würzburg Richtung Frankfurt zwischen Rohrbrunn und Bessenbach-Walderschaff. 7 Kilometer Stau. Es dauert bis zu einer Dreiviertelstunde länger. A5 Karlsruhe Richtung Frankfurt zwischen Bruchsal und Kreuzwaldorf. Baustelle 7 Kilometer Stau. Stockender Verkehr. Verzögerung bis zu 30 Minuten. Die A5 Frankfurt Richtung Karlsruhe zwischen Bruchsal und Karlsruhe Nord. Nach einem weiteren Unfall ist die Autobahn gesperrt. Ab Karlsruhe Nord ist nach dem LKW-Unfall heute Vormittag die linke Spur allerdings wieder freigegeben. Wir haben die A6 Mannheim Richtung Nürnberg zwischen Bad Rappenau und Kreuz-Weinsberg. 10 Kilometer stockender Verkehr. A61 Ludwigshafen Richtung Mönchengladbach zwischen Koblenz-Dieblich und Pleit. Baustelle 8 Kilometer streckenweise Stau und stockender Verkehr. Verzögerung 25 Minuten. A8 Stuttgart Richtung München zwischen Eichelberg und Mühlhausen. 9 Kilometer streckenweise Stau und stockender Verkehr. Verzögerung 25 Minuten. A81 Singen Richtung Stuttgart zwischen Böblingen-Hulb und Sindelfingen-Ost. Baustelle 4 Kilometer Stau. Die A3 Köln Richtung Frankfurt ist zwischen Lohmar und dem Kreuz Bonn-Siegburg nach einem Unfall gesperrt. Dort ist ein Rettungshubschrauber im Einsatz. Bitte im Stau eine Rettungsgasse freihalten. Und die Meldung aus der Schweiz: A2 Luzern Richtung Gotthard zwischen Amstieg und Göschenen. 5 Kilometer Stau. Verzögerung bis zu 50 Minuten. Gute Reise, kommt gut an. Verkehrsinfos gibt's auf swr3.de.
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4: Hi! Also in einer knappen Stunde geht's los. Ne? Dann gibt's das Halbfinale in Wimbledon. Alexander Zverev spielt gegen Arthur Ferry. Es geht um den ersten deutschen Finaleinzug eines Mannes seit 31 Jahren. Am Sonntagnachmittag findet dann genau dieses Finale statt. Und für den Fall, dass ihr ganz kurzfristig dahin eingeladen werdet, gibt's Jessie Ensminger aus dem SWR3-Team.
5: Ja, hallo.
4: Hi.
5: Hi.
4: Du hast ein paar Do's and Don'ts, also Wimbledon's and Don'ts für uns. Wir fangen mal mit den Do's an, hätte ich gesagt. Was ist denn die oberste Regel?
5: Die oberste Regel ist einfach go white or go home. Also weiße Kleidung ist immer noch ein Muss. Also weiß. Nicht, ich habe mal kurz aus Versehen eine blaue Socke mitgewaschen weiß, sondern wirklich reines Weiß.
4: Ja.
5: Das ist mittlerweile aber nicht mehr so streng wie früher. Seit 22 sind unter Tenniskleidern dunkle Shorts wenigstens mal erlaubt.
4: Nein.
5: Ja, für die Frauen halt, ne?
4: Groundbreaking.
5: So, groundbreaking. Aber es gab da zum Beispiel auch für Venus Williams, die Schwester von Serena Williams, schon mal eine Strafe, weil die pinken Träger ihres Sport-BHs damals zu sehen waren.
4: Sorry, geht gar nicht,
5: nee.
4: Ne? Wahnsinn. Was gibt's noch?
5: Happer, Happer, Schlürf, Schlürf ist auf jeden Fall ein Wimbledon. Wimbledon ist im Prinzip nichts anderes als ein großes Picknick, aber große Picknickkörbe, die dürfen jetzt auch nicht wirklich mitgebracht werden. Die Menge soll, so steht es auf der Website, für den persönlichen Gebrauch bestimmt sein. Also Alkohol darf sogar mitgebracht werden. Entweder, pass auf, eine Flasche Wein oder eine Flasche Champagner, ne, so für eine Person, oder zwei Dosen Bier pro Person. Und das führte letztes Jahr zu folgender Situation kurz vor einem Aufschlag.
6: Thank you, ladies and gentlemen. If you could avoid opening bottles of champagne when the players are about to serve.
7: Oh, come on. I love that.
8: It's warm.
7: It's the most Wimbledon warning you've ever heard.
4: Nicht so laut den Shampoos aufmachen.
5: Ups, war kein Aufschlag, war eine Champagnerflasche.
4: Haben wir noch ein Wimbledon?
5: Ja, Schlange stehen. Darf man. Wer kein Ticket hat, der kann sich ganz früh morgens anstellen, weil die ersten 1500 Leute bekommen noch ein Ticket.
4: So ist das also, volksnah. So, jetzt die Wimbledons. Was dürfen wir denn gar nicht machen?
5: Don't take the Pokal mit nach Hause. Also die Originaltrophäen der Gewinner, die bleiben immer im Museum des All England Clubs. Die dürfen nicht mit nach Hause genommen werden. Selbst wenn Zverev jetzt so eine bekommen sollte, sie wird nicht bei ihm zu Hause landen. Mhm. Fun Fact, auf dieser goldenen Trophäe ist so eine kleine Ananas obendrauf und keiner weiß so richtig, warum. Es gibt da verschiedene Theorien, aber we don't know.
4: Verstehe. Okay, was noch?
5: Don't be too loud. Also hier herrscht wirklich pure Disziplin, vor allem bei den Ballkindern. Die haben gefühlt den krassesten Job ever. Die müssen durch so ein strenges Auswahlverfahren. Und eine Voraussetzung ist, dass sie mindestens 3 Minuten, hör gut zu, Konzi, komplett stillstehen können.
4: Okay, das finden die wirklich raus.
5: Ja.
4: Verstehe. Ein Hammer noch, ne?
5: Ein Hammer, ein Don't have Fructose- oder Laktoseintoleranz. Das wäre sehr ungünstig, weil knapp 28.000 Kilogramm Erdbeeren werden pro Jahr da gegessen und bis zu 10.000 Liter frische Sahne.
4: Wer hat sich das denn ausgedacht? Weiße Klamotten und dann Erdbeeren servieren?
5: Na, super.
4: Das war ja nichts. Gut. Also wir drücken die Daumen für Alexander Zverev in der knappen Stunde im Wimbledon-Halbfinale und Sonntag dann das große Finale.

0: Hey, hi, 13.47 Uhr, Freitagnachmittag. Wir verkürzen jetzt hoffentlich die Zeit, in der ihr im Stau steht, möglicherweise ein bisschen. Grüße auf die A5 zum Beispiel. Gerade gehört Talk Talk, It's My Life. Und an diesem Song entlang hangeln wir uns jetzt wieder zu einer relativ komplizierten Quizfrage. Also, wir wollen euch ja ein wenig fordern, ne, bevor ihr ins Wochenende entlassen werdet. Also, ich laber relativ lange rum jetzt gleich und komme irgendwann zu einer Quizfrage, die ihr euch hoffentlich vorher nicht ausdenken könnt. Deswegen mal gucken, ob ihr über die eine oder andere falsche Fährte stolpert. So, wenn ihr aber wisst, die Lösung, ja, habe ich drauf. Dann ruft ihr live an, am besten ohne Freisprecher, sonst fiept's hier vom Bodensee bis nach Köln. Radio leise, also ist klar. Telefonnummer 07221 2011, die habt ihr ja sowieso. Wisst ihr Bescheid. Also wenn ihr jetzt gleich auf die Lösung kommt, dann ruft ihr an 07221 2011. Achtung, hier kommt die relativ komplizierte Quizfrage. Das Original von Talk Talk ist ja nicht die einzige Version von It's My Life, die bei uns in SWR 3 läuft. Aufmerksame Radiobuchhalter wissen, es gibt ja noch die Version von No Doubt. Stimmt doch. Das ist ja die Band, die auch mal mit wilden Frisuren aufgefallen ist. Drummer Adrian hatte gerne mal zwei rote Teufelshörner aus Haaren geformt zum Beispiel. Die Sängerin dagegen, die hat sich die Haare sehr, sehr blondieren lassen. Ihr Name ist Gwen Stefani und sie ist bis heute sehr, sehr blond. Aber welche flüssige Chemikalie war das nochmal, die der Friseur zum Blondierungspulver dazugibt? Wie heißt diese Chemikalie, damit das Ganze auch, ich sag mal, streichfein wird und man das ganz gut auftragen kann? So, die Leitungen klingeln hier. Wir gehen mal in Leitung 1. Hallo, wer bist du und woher? Du warst die Erste oder der Erste.
1: Hallo, hier ist der Tillmann. Ich bin vom Bodensee, bin gerade in Wersburg.
0: Hallo, Tillmann.
1: Das müsste Wasserstoffperoxid sein.
0: Und das ist vollkommen richtig. Hast du gut gelöst.
1: Dankeschön.
0: Hast du dir die Haare mal blondieren lassen?
1: Nee, aber ich habe eine Frau und zwei Töchter und da ist das Thema immer wichtig.
0: So, natürlich, du kennst dich aus. Musst du dann auch den Ansatz nachfärben, wie zu Hause bei mir das ist? Nein, gut.
1: Nee, muss ich nicht.
0: Tillmann, du kriegst natürlich ein SWR 3, ehrlich, hast du gut gelöst. Danke dir, liebe Grüße, komm gut an, gell?
1: Ja, danke schön.
0: So, tschüss. Jetzt haben wir noch Musik in der SWR 3. Neue Musik von Michael Schulte. Love Bug heißt der Song. Also nicht der Song, sondern davon singt er. Von dem wurde er gestochen. Auf Deutsch übrigens Liebeswanze. Wie lieblich, oder? Jetzt wisst ihr auch, warum der auf Englisch singt. Love Sick, so heißt der Song. Und es geht eben darum, auch um diese Käfer, die so über mehrere Tage aneinander hängen und sich da paaren und die fliegen dann so rum. Nennt man auch Honeymoon Bug zum Beispiel. Das nur, falls ihr wissen wolltet, wie liebestoll der Michael Schulte genau ist. Love Sick hören wir jetzt neu in SWR 3.

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7: Es ist 14 Uhr, die Themen des Tages jetzt mit Pia Ritter.
8: Die Waldbrandlage in Andalusien ist weiter kritisch. Die Spritpreise wechseln 6-mal seltener als vor der 12-Uhr-Regel. Das Wetter, viel Sonne bei 27 bis 35 Grad. Durch einen schweren Waldbrand in Südspanien sind 11 Tote bestätigt. 19 Personen werden nach offiziellen Angaben vermisst. Viele Verletzte werden in Krankenhäusern behandelt. Zur aktuellen Situation SWR3 Spanien-Korrespondentin Franka Welz.
9: Ein Großeinsatz läuft nahe der Gemeinde Los Gallardos in der andalusischen Provinz Almería. Mehr als 460 Einsatzkräfte bekämpfen die Flammen, die sich auf mehr als 3000 Hektar ausgebreitet haben. Darunter Feuerwehr, Waldbrandspezialisten und auch die Katastrophenschutzeinheit des spanischen Militärs UME ist mit Einheiten vor Ort. Löschflugzeuge und Hubschrauber leisten Unterstützung aus der Luft. Wind, hohe Temperaturen und die extreme Trockenheit erschweren die Löscharbeiten. Einige der Todesopfer wurden in ausgebrannten Fahrzeugen gefunden. Es steht zu befürchten, dass einige versucht haben, auf eigene Faust aus dem Brandgebiet herauszukommen und dabei eine falsche Fluchtroute gewählt hatten.
8: Ursache des Feuers könnte eine abgerissene Stromleitung sein, die in die völlig ausgetrocknete Vegetation gefallen ist. Zeugen sagen, so hätten sie es an einer Fernstraße in der Nähe des bei Touristen beliebten Dorfs Beda beobachtet. Offiziell bestätigt ist das nicht.
9: Unter den Todesopfern sollen sich auch ausländische Staatsbürger befinden, möglicherweise Briten oder Belgier. Die Identifizierung der Opfer ist noch nicht abgeschlossen. Mit Blick auf Urlauber ist die Sorge groß, dass einige wegen fehlender Sprachkenntnisse wichtige Informationen nicht erhalten könnten. Es ist der bisher tödlichste Waldbrand in Andalusien und einer der schwersten in der Geschichte Spaniens.
8: Die EU-Kommission geht gegen den Meta-Konzern vor. Hintergrund: nach vorläufigen Ergebnissen einer EU-Untersuchung ist die Suchtgefahr bei Instagram und Facebook vor allem für Kinder und Jugendliche zu groß. Zum Beispiel sieht die EU-Kommission Risiken durch stark personalisierte Empfehlungen oder auch das automatische Abspielen immer neuer Videos. Die Spritpreise in Deutschland sind durch die neuen Spannungen rund um die Straße von Hormus deutlich gestiegen. Der Liter Diesel kostete gestern im bundesweiten Tagesdurchschnitt erstmals seit Mitte Mai wieder mehr als 2 Euro, hat der ADAC mitgeteilt. Auch Super E10 lag im Schnitt knapp über 2 Euro. Das Bundeskartellamt meldet, dass der Preis an den Tankstellen seit Inkrafttreten der 12-Uhr-Regel deutlich seltener geändert wird. Zuletzt nur noch 8-mal am Tag. Zum Vergleich, früher gab es bis zu 50 Änderungen. Seit April darf der Preis nur einmal um 12 Uhr erhöht werden, aber jederzeit gesenkt. Der nächste Schritt in Richtung Jürgen Klopp als neuer Fußball-Bundestrainer steht an. DFB-Präsident Neuendorf und Bundesliga-Chef Watzke sind auf dem Weg nach New York, um mit Klopp zu verhandeln. Der hat noch einen Vertrag bei Red Bull bis 2029. Bisher sieht es so aus, als ließe sich da eine Regelung finden. Mehr regionale Nachrichten um 14:30 im SWR3 Regio-Ticker.
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7: Viel, viel Licht, das gibt's am Wochenende. Die Sonne ist dauerhaft da und zu sehen. Stimmt's, Lea Spindler, unsere Wetterfrau?
10: Ja, das stimmt auf jeden Fall. Genau wie heute schon das ganze Wochenende. Also es ist eigentlich gerade jeden Tag gleich. Ich kann jeden Tag dasselbe erzählen. Wir haben morgen 28 Grad im Siegerland, bis zu 35 Grad gibt's im Markgräflerland. Und dazu, wie du sagst, viel Licht, wenig Schatten. Es gibt vielleicht mal ein paar kleine Wölkchen am Himmel. Aber ja, also Wolken, Regen oder sowas ist erstmal nicht in Sicht.
7: Es ist gleich 2:04, das Neueste aus dem SWR3-Verkehrszentrum. Wir haben die A3 Frankfurt Richtung Köln zwischen Bad Camberg und Limburg Süd. 5 Kilometer Stau nach einem Unfall. Der Verkehr wird über den Standstreifen geleitet. A5 Karlsruhe Richtung Frankfurt zwischen Bruchsal und Waldorf-Wiesloch. Baustelle 8 Kilometer Stau, Verzögerung bis zu 30 Minuten. Die Sperrung auf der A5 Frankfurt Richtung Karlsruhe zwischen Bruchsal und Karlsruhe Nord ist wieder aufgehoben. Da zwischen Karlsruhe Nord und Durlach nach dem LKW-Unfall heute Mittag aber nur eine Spur befahrbar ist, staut sich's aktuell auf fast 20 Kilometern. Am besten das Ganze sehr weiträumig umfahren, zum Beispiel ab dem Kreuz Waldorf über die A6 Richtung Heilbronn. Da sind wir auch, A6 Mannheim Richtung Nürnberg zwischen Bad Rappenau und dem Kreuz Weinsberg. 10 Kilometer streckenweise stockender Verkehr, Verzögerung bis zu einer Viertelstunde. A61 Ludwigshafen Richtung Mönchengladbach zwischen Koblenz-Dieblich und Pleit. Baustelle die linke Spur gesperrt, 8 Kilometer Stau, Verzögerung bis zu 25 Minuten. A8 Stuttgart Richtung München zwischen Eichelberg und Mühlhausen. 4 Kilometer Stau, Verzögerung bis zu 20 Minuten. Die B27 Heilbronn Richtung Stuttgart ist zwischen Industriegebiet Tammerfeld und der A81 Anschlussstelle Ludwigsburg Nord nach einem Unfall gesperrt. Die B49 Gießen Richtung Limburg ist zwischen Löhnberg und Waldhausen wegen Bergungsarbeiten gesperrt. Die A3 Köln Richtung Frankfurt ist zwischen Lohmar und dem Kreuz Bonn-Siegburg nach einem Unfall gesperrt. Dort ist ein Rettungshubschrauber im Einsatz. Bitte im Stau eine Rettungsgasse freihalten. Und die Meldung aus der Schweiz. A2 Luzern Richtung Gotthard zwischen Amstieg und Göschenen. 5 Kilometer Stau, Verzögerung bis zu 50 Minuten. Kommt gut an. Alle Verkehrsinfos auf swr3.de.
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7: Ja, hi. Also wir haben unsere Playlist noch voller gepackt als Oma Hildegard den Esstisch, wenn die Familie da ist. Topic und Becky G, Sorry Papi, gibt's gleich, ist neu, sehr, sehr sommerlich. Aber jetzt erstmal Sia und davor sogar noch Tom Gregory, Make It Right.
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0: 14.14 Uhr, hier ist die Konsi-Show in SWR 3. Sag mal doch mal, wie es ist. 638 Rhythmusforscher, 12 Tanzlehrer und 72 Musikwissenschaftler. Sie alle haben unsere Playlist heute Nachmittag genau angeschaut. Rund geschliffen, für gut befunden. Es könnte doch alles so schön sein. So lange, bis eine einzige Person das anders entscheidet. So klingt es irgendwann in der Sendung, denn diese einzige Person ist heute Veri aus Lobenfeld. Hallo!
1: Hallihallo!
0: Ich grüße dich. Na, träumst du schon immer mal davon, irgendwie Trump zu sein oder so? Allmächtig zu sein?
1: Also das könnte ich, glaube ich, besser, ja. Aber heute träume ich schon davon, bei euch mal mit einem ganz tollen Musikstil reinzugrätschen, der sonst nicht so oft kommt.
0: Ach so, also du hast auch schon direkt ein Angebot oder ein Wunsch an mich, wenn du irgendwas anderes dafür rauskillst aus der Playlist.
1: Aber sowas von, ja.
0: Ich bin gespannt dann drauf, also du weißt Bescheid. Du darfst anrufen bis 16 Uhr einmalig und darfst den Song, der läuft, abwürgen. Ich mache ihn aus und dann kommt was anderes, was du halt bestimmst.
1: Mit großer Freude, ja.
0: Ich sehe schon, du hast schon ewig drauf gewartet. Bist du sonst nicht die Chefin? Du klingst schon tough.
1: Ja, also sag mal so, ich bin ja Mama, da muss man notgedrungen oft Chef sein. Mhm. Ja, aber ich gebe auch manchmal ganz gern das Ruder ab.
0: Ach ja.
1: Nur heute nicht.
0: Okay, gut. Ich freue mich auf dich. Ich bin gespannt, wann du die Geheimnummer wählst. Wenn du das tust, wirst du sofort auf Sendung sein. Und dann sind wir gespannt, wann das soweit sein wird, Veri.
1: Ja, ich auch.
0: Bis später.
1: Mal gucken, was läuft. Ja, bis dann.
0: Gucken wir mal, was wird.

0: Was ist hier los? Tennis? Ich bin hier nur zur Maniküre. In Wimbledon kann man auch einfach einen Beauty-Tag machen. Es gibt dort Nagelstudios, Friseure und Co. Jesse Ensminger aus dem SWR3-Team bewirft mich hier mit Infos zu Wimbledon. Jetzt weiß ich sowas auch.
1: Ich würde da auch hin. Wenn da ein Nagelstudio, das würde ich auch machen.
0: Bin ich mir absolut sicher. Aber es gibt ein paar Sachen, die man nicht machen sollte.
1: Ja.
0: Wimbledon's hast du noch ein paar rausgefunden. Du liest dich immer weiter ein. Hast ja auch noch ein bisschen Zeit, bis es losgeht. 4 Minuten.
1: Genau. Ist voll interessant. Don't let the tennis bälle get too warm. Also die Bälle, die werden tatsächlich gekühlt aufbewahrt, dass sie immer frisch aussehen, dass die Farbe nicht so ausbleicht.
0: Hä?
1: Maximal 20 Grad habe ich recherchiert.
0: Okay, die liegen dann in so einem Schrank. Neben dem Weinschrank, dem Champagnerschrank ist noch ein Bälleschrank.
1: Wahrscheinlich.
0: Wohltemperiert. Okay, ja. Verstehe.
1: Mhm. Und don't nerv the Greifvogel. Wimbledon hat seinen eigenen Wüstenbussard. Der nennt sich, der heißt Rufus the Hawk. Das ist ein kleiner Vogel halt. Der hat sogar 11.000 Follower auf X, habe ich gesehen. Also es ist eine kleine Berühmtheit da und ist dafür zuständig. Der hat eine Aufgabe, jeden Morgen vor dem Turnier über den Platz zu fliegen. Der wird dann losgelassen, dann fliegt er da drüber, um die Tauben da zu vertreiben.
0: Natürlich.
1: Na klar. Dass da einfach keine Tauben auf dem Platz kacken.
0: Wir sind gespannt, ob der schon abgezogen hat oder ob der noch über dem Platz kreist. Gleich geht's los in 3,5 Minuten das Halbfinale in Wimbledon. Alexander Zverev steht auf dem Platz und spielt ums große Finale zum ersten Mal. Was war es? 31 Jahre nach dem
1: Kein deutscher Mann.
0: Oh, gucken wir mal, ob es was wird. Ray Garvey, Free Like the Ocean.

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3: Es ist gleich 2:30. Aktuelle Temperaturen, schaut mal an. Neustadt an der Weinstraße hat es schon hinter sich, über 30 Grad, genau 30 Grad besser gesagt. Und viel Sonne. In Leutkirch und in Seeheim-Jugendheim sind wir noch drunter. Leutkirch 27 Grad und in Seeheim-Jugendheim aktuell 29 Grad. Jeweils viel Sonne oder nur leichte Bewölkung. Das Neueste aus dem SWR3-Verkehrszentrum. Bitte Vorsicht auf der A6 Mannheim Richtung Heilbronn zwischen Bad Rappenau und Heilbronn unter Eisesheim. Eine ungesicherte Unfallstelle auf der linken Spur. Menschen sind auf der Fahrbahn. Vorsicht auf der A81 Stuttgart Richtung Singen zwischen Gärtringen und der Raststätte Schönbuch West. Eine ungesicherte Unfallstelle auf der linken Spur. Wir sind bei den Staus A3 Frankfurt Richtung Köln zwischen Itzstein und Limburg Süd. 8 Kilometer Stau nach einem Unfall. Der Verkehr wird über den Standstreifen geleitet. Ungefähr 1,5 Stunden plus. A5 Karlsruhe Richtung Frankfurt zwischen Bruchsal und Waldorf-Wiesloch. Baustelle 8 Kilometer Stau, Verzögerung bis zu 40 Minuten. A5 Frankfurt Richtung Karlsruhe. Zwischen Bruchsal und Karlsruhe-Durlach Bergungsarbeiten. Nur eine Spur ist frei. 11 Kilometer Stau. Am besten im Bereich weiträumig umfahren. Die A6 Heilbronn Richtung Nürnberg ist zwischen Heilbronn-Neckarsulm und Kreuz-Weinsberg nach einem Unfall gesperrt. Die A6 Nürnberg Richtung Heilbronn. Zwischen Neuenstein und Pretzfeld die Unfallaufnahme auf dem Standstreifen. 6 Kilometer Stau und stockender Verkehr. Verzögerung bis zu 20 Minuten. A61 Ludwigshafen Richtung Mönchengladbach. Zwischen Koblenz-Dieblich und Pleit. Baustelle die linke Spur gesperrt. 8 Kilometer Stau. Verzögerung bis zu 30 Minuten. B27 Heilbronn Richtung Stuttgart. Die Bundesstraße ist zwischen Industriegebiet Tammerfeld und der A81 Anschlussstelle Ludwigsburg Nord nach einem Unfall aktuell gesperrt. Die Sperrung auf der A3 Köln Richtung Frankfurt ist aufgehoben zwischen Lohmar Nord und dem Kreuz Bonn-Siegburg. Aktuell noch 8 Kilometer Stau. Momentan sind dort aber nur 2 Spuren befahrbar. Außerdem die Meldung aus der Schweiz. A2 Luzern Richtung Gotthard zwischen Amstieg und Göschnen 5 Kilometer Stau. Verzögerung bis zu 50 Minuten. Euch allen gute Reise, kommt gut an. Verkehrsinfos gibt's auf swr3.de.
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5: Nach einem tödlichen Autounfall in Hürth bei Köln ist der Fahrer zu 4,5 Jahren Haft verurteilt worden. Der 21-Jährige ist bei Rot über eine Ampel und dann in eine Schülergruppe gefahren. Ein 10-jähriges Mädchen und ein 25 Jahre alter Schulbegleiter sind dabei getötet worden. SWR3-Reporter Jochen Hilgers über das Urteil.
6: Darin eingerechnet sind verschiedene Vorstrafen wegen Raubes und unterlassener Hilfeleistung, die zuvor noch zur Bewährung ausgesetzt worden waren. Es ist das von der Staatsanwaltschaft zuvor geforderte Strafmaß. Außerdem muss der 21-Jährige 100.000 Euro an Schmerzensgeld an die Hinterbliebenen zahlen. Der Angeklagte reagierte äußerlich regungslos auf die Urteilsverkündung. Er hatte mit diesem Strafmaß rechnen müssen. Im Prozess hatte er sich bis zuletzt uneinsichtig gezeigt. Ein Gutachter hatte festgestellt, dass die Ampel bereits 4 Sekunden rot zeigte, als er in die Schülergruppe fuhr. Das stritt er ab, obwohl der Richter immer wieder an ihn appelliert hatte, mit Blick auf die Angehörigen die Wahrheit zu sagen.
5: Im Bahnverkehr von und nach Stuttgart kann es gerade zu Verspätungen kommen. Der Grund: am Hauptbahnhof in Stuttgart ist ein Zug entgleist. SWR3-Reporterin Kerstin Rudert.
7: Der Zug eines privaten Bahnunternehmens war beim Rangieren am Hauptbahnhof aus den Gleisen gesprungen. Möglicherweise wegen eines unbeachteten Signals, wie eine Bahnsprecherin sagte. Verletzt wurde bei dem Unfall offenbar niemand und in dem Zug seien auch keine Fahrgäste gewesen. Mittlerweile ist ein Bergungszug eingetroffen. Bis der betroffene Zug aber wieder zurück auf die Schienen gehoben sein wird, könne es noch etwas dauern.
5: Gleich 2 Unfälle innerhalb kurzer Zeit sorgen für kilometerlange Staus auf der A5 ab Bruchsal in Richtung Süden. Inzwischen ist eine Spur wieder frei. Angefangen hat es mit einem schweren Lkw-Unfall bei Karlsruhe-Hagsfeld. SWR3-Reporter Boris Bauer.
1: Gegen 11:30 heute Mittag war ein Lastwagen unterwegs auf einer Abfahrt bei Karlsruhe. Dabei hat der Fahrer laut Polizei offenbar übersehen, dass dort ein Abschleppfahrzeug im Einsatz war. Der LKW prallte demnach mit hoher Geschwindigkeit dort hinein. Der LKW-Fahrer wurde eingeklemmt, dann von der Feuerwehr befreit und schwer verletzt ins Krankenhaus gebracht. Am Ende des etwa 10 Kilometer langen Staus prallte dann ein Auto auf das Stauende. Ein Rettungshubschrauber war im Einsatz. Die Vollsperrungen Richtung Süden sind zwar wieder aufgehoben, teils laufen aber noch Bergungsarbeiten.
5: Das war der SWR3-Regio-Ticker. Die nächsten Nachrichten gibt es um 3.
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0: Wir haben soeben die 3 Minuten 30 Schallgrenze erreicht. An dieser Stelle blenden wir den Titel für Sie aus.
1: Und es ist wirklich 3 Minuten genau 30 Sekunden. Hey, hier ist SWR 3 und wir freuen uns ja schon aufs New Pop Festival. Ihr habt ja bestimmt schon mitbekommen, wer alles dabei ist. Alles nochmal nachzulesen auf swr3.de. Charlotte Carday ist auch mit dabei. The Way We Touch, so heißt der Song, den ihr vielleicht schon bei uns aus dem Programm kennt. SWR3-Musikfrau Helena Stössel hat mit ihr gesprochen und ihre Show in Paris gesehen. Helena, du bist seitdem ja hin und weg von ihr. Wieso sollte man sie also nicht verpassen?
2: Also in Deutschland ist Charlotte Carday noch relativ neu, in Frankreich aber schon ein Megastar. Ein Jahr vor der Show war die Arena mit rund 18.000 Fans schon restlos ausverkauft und allein ihre Gesangsstimme.

0: Charlotte Carday, so hat sie sich zumindest im Interview vorgestellt. Auf Französisch würde man nämlich sagen Charlotte Cardin, ist in Montreal in Kanada aufgewachsen, lebt aber die meiste Zeit in Paris. Seit 7 Jahren postet sie wunderschöne Akustikvideos auf Instagram, wo ihr mittlerweile 1 Million Menschen folgen. Letztens sogar eins mit ihrer Mama. Ich dachte daher, es wird eher ein ruhiges Akustikkonzert in Paris, aber sie hat alle Erwartungen übertroffen mit ihrer genialen Liveband. So eine Bandbreite an Musik, von rockigen Parts über Soulmusik und Elektro. You make me feel good, I must feel my time. Also wirklich Weltstar-Niveau, und sie da jetzt auf der historischen Theaterbühne des SWR 3 New Pop Festivals zu erleben, wird sicherlich beeindruckend.
1: Charlotte Carday also beim SWR 3 New Pop Festival am New Pop Donnerstag. Und jetzt hören wir natürlich was ganz anderes, Olivia Rodrigo. Kleiner Witz, Charlotte Carday, Daddy.

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Währenddessen spielen wir euch Musik. 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Somber. 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
11: Als ein Schäfer, gespielt von Hugh Jackman.
12: Ich stelle euch mal meine Herde vor.
11: Opfer eines mysteriösen Verbrechens wird.
13: George darf nicht tot sein.
11: Können den Fall nur ganz besondere Detektive aufklären. Seine Schafe.
14: Alle mir hinterher!
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18: Die Themen des Tages jetzt um 15 Uhr mit Pia Ritter.
19: Der Bundestag stimmt dem Gebäudemodernisierungsgesetz zu. Die Trockenheit schränkt die Rheinschifffahrt ein. Das Wetter, viel Sonne bei 27 bis 35 Grad. Bei kaum einem Gesetzentwurf gab es so viel Hin und Her und Unklarheiten wie beim Gebäudemodernisierungsgesetz, dem Nachfolger des sogenannten Heizungsgesetzes der Ampel. Jetzt hat es der Bundestag beschlossen. SWR3 Berlin-Korrespondentin Lissy Kaufmann fasst die wichtigsten Punkte dessen, was da bald auf uns zukommt, zusammen.
20: Wer künftig neue Öl- und Gasheizungen einbauen will, soll das tun können, und zwar langfristig. Unter der Bedingung, dass ab 2029 stufenweise mehr klimafreundliche Brennstoffe zum Einsatz kommen. Die bisherige Vorschrift, dass neue Heizungen mit 65% erneuerbaren Energien betrieben werden müssen, entfällt. Von einem guten Gesetz für die Freiheit und den Klimaschutz spricht die CDU. Die SPD verweist auf den Schutz für Mieter, wenn deren Vermieter sich für eine neue Gas- oder Ölheizung entscheiden. Dann müssen Vermieter einen Teil der Heizkosten übernehmen.
19: Das Gesetz kommt heute auch noch in den Bundesrat. Es ist zwar nicht zustimmungspflichtig, aber einige Länder wollen zum Beispiel schon vor 2045 klimaneutral werden. Sie fordern eine Öffnungsklausel, damit sie eigene, strengere Vorschriften erlassen können, ähnlich denen des alten Heizungsgesetzes. Deswegen ist es auch möglich, dass die Länderkammer den Vermittlungsausschuss einschaltet.
5: Die Frauenorganisation der UN warnt, dass mindestens 1 Million Frauen und Mädchen den Zugang zu dringend benötigter Unterstützung verloren haben. Länder wie die USA, aber auch Deutschland, Großbritannien und Frankreich haben ihre Hilfszahlungen massiv gekürzt. Jeder Dollar, der entzogen werde, fehle Überlebenden sexueller Gewalt, vertriebenen Müttern oder Mädchen, die zum Schulabbruch gezwungen wurden. In Ländern wie Afghanistan, Sudan, Gaza und der Demokratischen Republik Kongo, steht in dem Bericht. In Andalusien im Süden Spaniens versucht die Feuerwehr weiter, einen schweren Waldbrand unter Kontrolle zu bringen. In der Provinz Almería seien mehr als 460 Feuerwehrleute, außerdem Löschflugzeuge und Hubschrauber im Einsatz, sagen die Behörden. Wind, hohe Temperaturen und die extreme Trockenheit machen die Arbeit schwierig. Der Brand ist gestern ausgebrochen. Bisher sind 12 Menschen ums Leben gekommen, 23 werden aktuell vermisst. Viele Schiffe auf dem Rhein können wegen der Trockenheit nicht mehr unter normalen Umständen fahren. Beim Rheinabschnitt Budenheim bei Mainz und St. Goar beim Loreleifelsen geht vollgeladen nichts mehr. Die Frachter sind mit weniger Ladung unterwegs, um nicht aufzusetzen. Ein Fahrverbot ist erstmal nicht vorgesehen, weil man die Versorgung mit Rohstoffen und wichtigen Gütern sicherstellen will. Anders ist die Situation für Hotelschiffe. Das Wasser- und Schifffahrtsamt Bingen rechnet damit, dass die Kabinenschiffe bald nicht mehr fahren können. Mehr regionale Nachrichten um 3:30 im SWR3 Regio-Ticker.
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18: Das Wetter für SWR3-Land vom Rheinland bis zum Bodensee. Das nächste Hochsommerwochenende steht an. SWR3-Wetterfrau Lea Spindler.
12: Ja, bei viel Sonne bleibt es weiter trocken. Hier und da gibt es mal ein paar Quell- oder Schleierwolken und es bleibt auch weiter heiß. 28 Grad werden es morgen zum Beispiel am Nachmittag in den Schwarzwaldhöhen und bis zu 35 Grad gibt es in Rheinhessen. Gerade in den Ebenen kann sich das alles dann auch mal so ein bisschen drückend und schwül anfühlen. Und auch der Sonntag bleibt dann ähnlich mit viel Sonne.
18: Es ist gleich 3:04, das Neueste aus dem SWR3-Verkehrszentrum. Bitte Vorsicht auf der A6 Heilbronn Richtung Mannheim zwischen Schwetzingen-Hockenheim und Mannheim-Schwetzingen. Eine ungesicherte Unfallstelle auf der rechten Spur im Baustellenbereich. Vorsicht auf der A81 Stuttgart Richtung Singen zwischen Hildritzhausen und Gärtringen. Defekter PKW auf der linken Spur. A3 Frankfurt Richtung Köln zwischen Idstein und Limburg Süd. 12 Kilometer Stau aktuell nach einem Unfall. Der Verkehr wird über den Stadtstreifen geleitet. Weit mehr als eine Stunde plus. Wir sind bei euch. A5 Karlsruhe Richtung Frankfurt zwischen Bruchsal und Waldorf-Wiesloch. Baustelle 8 Kilometer Stau, Verzögerung bis zu 40 Minuten. Auf der A5 Frankfurt Richtung Karlsruhe wurde gerade eine zweite Spur frei für den Verkehr. Zwischen Bruchsal und Karlsruhe-Durlach aber noch 11 Kilometer Stau. Wegen der Bergungsarbeiten ist die rechte Spur jetzt weiterhin noch gesperrt. Am besten diesen Bereich immer noch weiträumig umfahren. A61 Ludwigshafen Richtung Mönchengladbach. Zwischen Koblenz-Dieblich und Pleit eine Baustelle. Die linke Spur ist gesperrt. 8 Kilometer Stau, Verzögerung bis zu 30 Minuten. Die A98 Schaffhausen-Weil am Rhein ist zwischen Laufenburg und Murg-Rothaus in beiden Richtungen gesperrt. Dort brennt ein Fahrzeug und die Meldung aus der Schweiz. A2 Luzern Richtung Gotthard zwischen Amstieg und Göschnen. 5 Kilometer Stau, Verzögerung bis zu 50 Minuten. Kommt alle gut an. 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
18: Hey, hi, das ist das Stöhnen von Alexander Zverev. Er spielt ja gerade im Wimbledon-Halbfinale und, ja, danke, er führt im ersten Satz, können wir euch an dieser Stelle sagen. Und wir wollen Quatsch mit diesem Stöhnen machen. Einfach nur, damit wir für den Grimme-Preis nicht mehr in Frage kommen. Und das machen wir in 10 Minuten hier, natürlich.
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0: lief schon einmal mindestens, glaube ich, bei SWR 3. Aber ich bin mir nicht ganz sicher. Ich glaube, der lief schon vielleicht auch zweimal. Kann sein, ne?
1: Wird ja irgendwann auch mal wieder laufen. Nur mein tolles Ding ja nicht so häufig.
0: Es ist Salsa, wurde mir gesagt. Ne, schon, gell? Also das ist das Genre, was du vermisst bei uns im Programm. Aber du tust ja was dagegen. Okay. Also was hören wir jetzt genau?
1: Wir hören eine Version von einem Ed Sheeran-Lied, nur in der Salsa-Version von Anthony Nova.
0: Kannst du das wohl, Salsa tanzen?
1: Ja, kann ich.
0: Okay, machst du das jetzt auch?
1: Und, also im Moment gerade nicht, aber immer wieder, ja.
0: Vielleicht kannst du ja jetzt machen, ist ja auch lustig. Oder wenn du dir selbst einen Song anmachst, aber jetzt nicht irgendwie bei YouTube oder so, sondern einfach für alle anderen im Radio, ist auch nett.
1: Also, ja, das mache ich auch öfter mit SWR 3 in der Küche. Dann muss mal der Salat waschen, ein bisschen warten.
0: So, dann machen wir dir jetzt Ed Sheeran an, Thinking Out Loud in der Salsa-Version. Und dann Dankeschön fürs... Warum bedanke ich mich eigentlich jedes Mal? Danke
1: ja,
0: für nichts.
1: Diesmal ist echt nötig, Konzi.
0: Mach's gut.
1: Vielen Dank, ciao.
0: Ciao.
1: Ciao.

Salsa in SWR 3. Aha, okay. Wenn ihr sagt, das möchte ich auch mal machen, ich möchte auch mal der Chef sein von diesem Sender und für alle, wenn ihr euch das zutraut, die Entscheidungen für alle zu treffen und zu sagen, nee, dieser Song kommt weg, dafür kommt dieser dahin. 07221 2011, das ist die WhatsApp-Nummer zu SWR 3. Schickt einfach das Wort Fernzünder durch, dann seid ihr vielleicht das nächste Mal dran. Fernzünder, aber auch nur, wenn ihr es euch zutraut. Ne? Ist jetzt nicht was für jeden, muss man ja auch mal sagen. So, wie stöhnt denn eigentlich nochmal Alexander Zverev? Ach so, ja, so war's. Also wir haben uns gedacht, wir wollen ein kleines Spiel spielen, das vielleicht auch ein bisschen dumm ist, aber was anderes habt ihr ja eh nicht erwartet bei dieser Sendung. Gut so. 07221 2011, das ist auch die Telefonnummer ins Studio. Wenn ihr die Lösung wissen solltet, welchen Song uns Alexander Zverev jetzt zwangserstöhnt, dann ruft ihr doch sofort an und dann kriegt ihr einen SWR3-Elch. Ja, machen wir das so? Ihr wisst ja Bescheid, Radio aus, Freisprecheinrichtung. Vielleicht auch umgehen. 07221 2011. Kommt da irgendwie.

0: Wow. Ja, so lief das also auch mal im Radio. Kommt irgendjemand drauf? Welchen Song erstöhnt hier Alexander Zverev? Ich sehe schon ein bisschen was blinken und wir gehen einfach mal hier ans Telefon und gehen mal in Leitung 1. Wäre vielleicht am fairsten, oder? Hallo, wer ist denn hier dran?
1: Boah, Herr Schumann, die Petra, hallo.
0: Hallo, ich grüße dich. Na du, hast du was erkannt? Was darf es denn sein? Was ist es wohl?
1: Ein Blue.
0: Blue, dabbe die, dabbe die. Mhm. Wir hören mal in die Lösung rein. Sehr gut. Du erkennst doch den Zverev immer am Stöhnen, das weiß ich doch sofort. Wunderbar, du hast dein SWR3-Held gewonnen. Herzlichen Glückwunsch.
1: Herzlichen Dank.
0: So, wunderbar. Bist du Tennisfan? In irgendeiner Form?
1: Ja, so zum Zuschauen, ja. Spielen selber nicht.
0: Wunderbar. Wir drücken dem Alexander die Daumen. Er kämpft ja gerade um den Einzug ins Finale in Wimbledon. Und du kommst gut an. So machen wir das jetzt, okay?
1: Vielen Dank.
0: Alles Tschüss. Liebe. Tschüssi. So, was wollen wir denn jetzt noch hören? Mark Atlas, aber vorher brauchen wir noch ein gesungenes Senderlogo. Achtung.
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0: Danke, Jonas. Fast.

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3: Herrje, es ist Zeit für aktuelle Temperaturen. Zum Beispiel können wir euch sagen, in Bad Ems sind es 30 Grad, das ist noch relativ okay. In Gaggenau sind es 31 Grad und Sonne. Und in Zürich sind es auch 31 Grad und viel Sonne. Das Neueste aus dem SWR3-Verkehrszentrum. A3 Frankfurt Richtung Köln zwischen Idstein und Limburg Süd. Bergungsarbeiten. 13 Kilometer Stau. Es dauert bis zu einer Dreiviertelstunde länger. A5 Karlsruhe Richtung Frankfurt zwischen Bruchsal und Waldorf-Wiesloch. Baustelle 6 Kilometer Stauverzögerung bis zu 25 Minuten. Auf der A5 Frankfurt Richtung Karlsruhe wurde gerade eine zweite Spur für den Verkehr freigegeben zwischen Bruchsal und Karlsruhe-Durlach. Aber noch über 10 Kilometer Stau. Wegen der Bergungsarbeiten ist aktuell die rechte Spur noch gesperrt. Am besten diesen Bereich weiterhin weiträumig umfahren. A6 Mannheim Richtung Heilbronn zwischen dem Kreuz Mannheim und Schwetzingen-Hockenheim. 6 Kilometer Stau und stockender Verkehr. Verzögerung bis zu einer Viertelstunde. A6 Heilbronn Richtung Mannheim zwischen dem Dreieck Hockenheim und Mannheim-Schwetzingen. Ein Unfall auf der rechten Spur im Baustellenbereich. 3 Kilometer Stau, Verzögerung 20 Minuten. A61 Ludwigshafen Richtung Mönchengladbach zwischen Koblenz-Dieblich und Pleit. Baustelle, die linke Spur ist gesperrt. 6 Kilometer Stau, knappe halbe Stunde plus. A8 München Richtung Stuttgart zwischen Märklingen und Mühlhausen. 11 Kilometer Stau, Verzögerung bis zu 45 Minuten. A81 Heilbronn Richtung Stuttgart zwischen Stuttgart-Zuffenhausen und Dreieck Leonberg. Unfall, 7 Kilometer Stau, Verzögerung bis zu 30 Minuten. A81 Stuttgart Richtung Singen zwischen Ehningen und Herrenberg. Die Unfallstelle ist geräumt. 5 Kilometer Stau, Verzögerung bis zu 20 Minuten. B10 Landau Richtung Karlsruhe zwischen der A65, B9 Wörterkreuz und Kühlerkrug. Ein defekter LKW, 7 Kilometer Stau, 20 Minuten dauert es länger. B14 Stuttgart Richtung Backnang zwischen der Benzstraße und dem Kappelbergtunnel. Ein Unfall auf der linken Spur, 3 Kilometer Stau. Verzögerung 20 Minuten und die Meldung aus der Schweiz. A2 Luzern Richtung Gotthard zwischen Amstieg und Göschnen. 7 Kilometer Stau, Verzögerung ungefähr 1 Stunde und 10 Minuten. Jetzt aber euch gute Fahrt. 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
3: Mit Viola Kockler.
4: Auf einem Flug nach Memmingen in Oberschwaben ist ein Passagier beinahe aus einem kaputten Fenster der Ryanair-Maschine gezogen worden. Der Vorfall ist kurz nach dem Start in Thessaloniki in Griechenland passiert. Der Pilot ist daraufhin umgekehrt. SWR3-Reporter Moritz Pompel.
5: An Bord der Maschine spielten sich nach Berichten von Passagieren dramatische Szenen ab. Demnach war kurz nach dem Start im nordgriechischen Thessaloniki kurz vor 6 Uhr Ortszeit ein lauter Knall zu hören, wie wenn ein Autoreifen zerplatzt. Zeugen berichteten von einem Triebwerksteil, das ein Fenster zerschlug. Ein Passagier, der aus Serbien stammt, wurde daraufhin wohl mit dem Kopf aus der Fensteröffnung gesaugt und verletzt. Durch den Sicherheitsgurt und andere Passagiere neben ihm wurde er aber auf seinem Platz gehalten. Der Pilot flog die Maschine zurück zum Flughafen Thessaloniki. Der verletzte Passagier kam zur Behandlung ins Krankenhaus.
4: Der Fall hatte vor 2 Jahren für Schlagzeilen gesorgt. Ein damals 14-Jähriger aus dem Raum Ludwigshafen soll einem Bekannten Hilfe bei einem geplanten Terroranschlag angeboten haben. Ein Gericht in Koblenz hat den Jugendlichen inzwischen verurteilt, wie jetzt bekannt wurde. SWR3-Reporter Erik Beres.
6: Es ging um ein geplantes Attentat auf Juden in Nordrhein-Westfalen. Der Jugendliche aus dem Großraum Ludwigshafen bot dem Planer des Attentats an, dieses zu filmen. Außerdem schickte er dem Planer einen Text mit dem Treueeid auf den Anführer der Terrormiliz IS. Zu der Tat kam es dann nicht. Der Jugendliche aus NRW wurde festgenommen und bereits im vergangenen Jahr verurteilt. Im Mai wurde nun auch der Jugendliche aus dem Raum Ludwigshafen vom Oberlandesgericht Koblenz schuldig gesprochen, auch weil er gegen Andersgläubige gehetzt haben soll.
4: In Konstanz am Bodensee haben Archäologen eine seltene ländliche Siedlung aus der späten Römerzeit entdeckt. Und zwar dort, wo der neue Stadtteil Hafner entsteht. SWR3-Reporter Moritz Klute.
7: Dort konnten 1 bis 2 Gehöfte nachgewiesen werden, mindestens 2 Speichergebäude und ein Grubenhaus. Zudem fanden die Archäologen hochwertiges römisches Speisegeschirr und Scherben von einfachen Gefäßen aus dem 3. bis 5. Jahrhundert nach Christus. Laut dem Konstanzer Kreisarchäologen sind solche ländlichen Siedlungen der späten Römerzeit selten. Die Römer hätten sich zu der Zeit bereits aus dem Hegau an den Rhein und den Bodensee zurückgezogen, wo sie stark befestigte Kastelle wie etwa in Konstanz errichteten.
4: Das war der SWR3-Regio-Ticker. Die nächsten Nachrichten gibt es um 4.
3: Ja, was machten ihr hier? Ich weiß ja, worauf ihr wartet.
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3: Natürlich wollen wir auch heute zum Feierabend, zum Start ins Wochenende rausfinden, wie SWR 3 Land wohl heute so drauf ist. Wollt ihr lieber die sichere Bank, den Rocksong oder doch das Risiko, diesen hibiskuspinken Überraschungsumschlag? Aber der Reihe nach, wir hätten im Angebot in der Auslage Frank Turner. The Road ist der Rocksong in der Auslage, den könntet ihr haben. Ein schönes Lied. Ja, aber was ist das schon gegen das Risiko? Oder ihr wollt ihn doch, den Hibiskus-Pink-Überraschungsumschlag. Ihr wisst ja Bescheid, es ist was drin, was sonst nicht in SWR 3 läuft oder nur sehr selten kommt. Und es ist eine Kante. Ab und zu ist es auch ein Abgrund. Machen wir uns nichts vor. Aber jetzt kommt ihr, 07221 2011, die Nummer ins Studio. Also rocken, wenn ihr Frank Turner hören wollt. Oder zocken, wenn ihr möchtet, dass wir diesen Umschlag aufmachen. 07221 2011 per WhatsApp, Signal, egal wie. Rocken oder zocken. Einmal Kaffee ziehen zum Abstimmen Zeit und dann wissen wir mehr, wie SWR 3 Land wohl heute drauf ist.

0: Hier ist ein Hibiskus-Pinker Überraschungsumschlag, aber machen wir den jetzt auch auf?
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0: Entweder Frank Turner, The Road oder doch das Risiko. Ihr hattet die Wahl. So, wofür hat sich SWR3-Land wohl heute entschieden? Also, es war sehr eindeutig, kann man sagen. Ihr wolltet den Umschlag. Kein Bock auf Frank Turner. Naja, gut. Also, damit ist jetzt alles möglich. Von Schlager bis Party-Techno bis irgendwas. Okay, was steht denn hier? Für den Freitag gibt's einen Klassiker. Kaum ein Radiosender, bei dem mit diesem Song nicht schon Leute ins Wochenende verabschiedet wurden. Das Tanzorchester des Südwestrundfunks. Wir wünschen euch ein frohes Wochenende. Na ja, los.

Wow. Na, das war doch schmerzlos, oder? Wir sind zufrieden, sind wir? 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Michael hat's erkannt. 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

Schatz Holz und Michael Wibitzki hier in SWR 3 Move. Ich sag bis bald und immer dran denken, ihr könnt den Leuten sagen, dass euch ein Rätsel ist, wo sie ihr Selbstbewusstsein hernehmen. Oder ihr könntet lieb sein.

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6: Das neue Heizungsgesetz und die Krankenkassenreform kommen. Berlins regierender Bürgermeister tritt bei der Landtagswahl nicht mehr an. Das Wetter sonnig, einzelne lockere Wolken, morgen ähnlich bei 28 bis 35 Grad. Die Reform zur Finanzierung der gesetzlichen Krankenkassen kommt. Nach dem Bundestag hat jetzt auch der Bundesrat Ja gesagt. Problemloser als viele erwartet haben, berichtet SWR 3 Korrespondentin Katrin Aue aus Berlin.
7: Dabei hatten am Vormittag noch Vertreter mehrerer Bundesländer Vorbehalte angemeldet und sich dafür ausgesprochen, den Gesetzentwurf in den Vermittlungsausschuss zu schicken. Saarlands Ministerpräsidentin Rehlinger warnte unter anderem davor, die geplante Reform könne Krankenhäuser weiter in die finanzielle Schieflage treiben. Ähnlich Bremens Gesundheitssenatorin Bernhard. Auch sie befürchte, dass Kliniken künftig auf den Mehrkosten für Tarifsteigerungen sitzen bleiben. Bundesgesundheitsministerin Wagen verteidigte ihre Reform im Bundesrat. Die Lasten seien ausgewogen verteilt. Für die Krankenhäuser kündigte sie zusätzliche 550 Millionen Euro an. Offenbar ein Ergebnis der zahlreichen Verhandlungsrunden der vergangenen Tage.
8: Der Bundesrat hat auch dem Gebäudemodernisierungsgesetz zugestimmt. Damit dürfen Öl- und Gasheizungen langfristig weiterlaufen oder auch neu eingebaut werden. Ab 2029 müssen sie aber mit 10% erneuerbaren Brennstoffen betrieben werden. Die Bundestagsabgeordneten verzichten in diesem Jahr auf eine Erhöhung ihrer Bezüge. Die Abgeordneten aller Fraktionen haben einstimmig für eine Vorlage der schwarz-roten Koalition gestimmt. Begründet wird der Verzicht mit der schwierigen Wirtschafts- und Haushaltslage. Nach dem Abgeordnetengesetz wären die Diäten parallel zur allgemeinen Lohnentwicklung am 1. Juli automatisch gestiegen. Und zwar um 497 Euro monatlich.
9: Taiwan und China bereiten sich auf einen schweren Taifun vor. Auf den Philippinen hat der Wirbelsturm mit Böen von bis zu 200 Kilometer pro Stunde und Starkregen schon Erdrutsche ausgelöst. 15 Menschen sind nach Behördenangaben ums Leben gekommen.
10: Der Meta-Konzern widerspricht Vorwürfen der EU-Kommission, bei seinen Plattformen nichts gegen die Suchtgefahr für Kinder und Jugendliche zu tun. Man habe schon zu Beginn der Untersuchung mit den Teen-Konten versucht, etwas zu ändern. Bei denen sollten Eltern die Kontrolle über die Zugänge haben. Die EU-Kommission sagt, die Handhabung sei schlecht und lasse sich zu einfach deaktivieren. Meta müsse nachbessern, sonst verhänge man ein Bußgeld.
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6: Berlins regierender Bürgermeister Wegner verzichtet auf die CDU-Spitzenkandidatur für die Wahl zum Abgeordnetenhaus. Grund sei die Kritik an seinem Krisenmanagement während des schweren Stromausfalls. DFB-Präsident Neuendorf und Bundesliga-Chef Watzke sind auf dem Weg in die USA zu Verhandlungen mit Jürgen Klopp über den Bundestrainerposten. Mehr regionale Nachrichten um 16:30 im SWR3 Regio-Ticker.
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12: Guck an, Wetterfrau Lea Spindler, das nächste Hochsommerwochenende steht an.
13: Ja, bei viel Sonne bleibt es weiter trocken. Hier und da gibt es mal ein paar Quell- oder Schleierwolken und es bleibt auch weiter heiß. 28 Grad werden es morgen zum Beispiel am Nachmittag in den Schwarzwaldhöhen und bis zu 35 Grad gibt es in Rheinhessen. Gerade in den Ebenen kann sich das alles dann auch mal so ein bisschen drückend und schwül anfühlen und auch der Sonntag bleibt dann ähnlich mit viel Sonne.
12: Und jetzt um kurz nach vier für euch das Neueste aus dem SWR 3 Verkehrszentrum. A3 Frankfurt Richtung Köln zwischen Idstein und Limburg Süd. 11 Kilometer Stau, da dauert es bis zu einer Dreiviertelstunde länger. A3 Frankfurt Richtung Würzburg zwischen Offenbacher Kreuz und Hanau. Unfall auf dem rechten und dem mittleren Fahrstreifen. 6 Kilometer Stau, eine knappe halbe Stunde plus. A5 Karlsruhe Richtung Frankfurt zwischen Bruchsal und Waldorf-Wiesloch. Baustelle 6 Kilometer Stau plus 25 Minuten. Autobahn 61 Ludwigshafen Richtung Mönchengladbach zwischen Koblenz-Dieblich und Pleit. Eine Baustelle, die linke Spur ist gesperrt. 6 Kilometer Stau, 20 Minuten dauert es länger. A7 Ulm Richtung Füssen zwischen Föhringen und Illertissen. Unfall, die linke Spur ist blockiert. 10 Kilometer Stau plus 20 Minuten. A8 Stuttgart Richtung Karlsruhe zwischen Heimsheim und Pforzheim Nord. 7 Kilometer Stau plus 25 Minuten und in der Gegenrichtung 5 Kilometer stockend. A81 Stuttgart Richtung Heilbronn zwischen Dreieck Leonberg und Stuttgart-Zuffenhausen. Unfall, 11 Kilometer Stau, 40 Minuten plus. A81 Stuttgart Richtung Heilbronn zwischen Ludwigsburg Nord und Pleidelsheim. Unfallaufnahme auf der linken Spur, 10 Kilometer Stau. Da dauert es 40 Minuten länger. Dann haben wir die B10 Landau Richtung Karlsruhe zwischen A65, B9 Wörterkreuz und Kühler Krug. Ist die Unfallstelle geräumt, aber immer noch 8 Kilometer Stau. Es dauert 25 Minuten länger. B14 Stuttgart Richtung Backnang zwischen Benzstraße und Kappelbergtunnel. Unfallaufnahme auf dem Standstreifen, 3 Kilometer Stau, deshalb dauert es 25 Minuten länger. Bitte Vorsicht, da sind auch Flüssigkeiten auf der linken Spur ausgelaufen. Die Schweiz, A2 Luzern Richtung Gotthard zwischen Amsteck und Göschenen. 8 Kilometer Stau, Blockabfertigung, deshalb dauert es rund anderthalb Stunden länger. Und jetzt noch aktuell, Vorsicht auf der A5, Frankfurt Richtung Karlsruhe zwischen Heidelberg-Schwetzingen und Waldorf-Wiesloch. Eine ungesicherte Unfallstelle auf der linken Spur. Uff, das war's, wo immer ihr hin wollt. Viel Geduld und gute Fahrt.
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12: Rein in diesen Freitagnachmittag. Wir sind Michael Babitzki
14: und Sascha Zeus.
15: Hallo.
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0: Birbi und Zeus hier in der Feierabendshow am Freitag. Es gibt ja so Dinge, die sind eigentlich total oldschool und halten sich trotzdem, weil wir alle die lieben. Also natürlich kann man zum Beispiel aus dem Urlaub, man kann eine Message schicken hier, WhatsApp-Single, man kann Fotos rund um die Welt schicken und so weiter.
1: Aber man könnte auch eine Postkarte schicken.
0: Die gute alte Ansichtskarte. Ja. Ja, erstaunlicherweise sterben die Dinger nicht aus. Ganz im Gegenteil, überall sind diese Ständer voll damit und so. Irgendwie und, ist es was Nettes.
1: Und ich freue mich total, wenn ich eine krieg, aber mir schreibt niemand.
0: Außer der Straßenverkehrsbehörde.
1: Ja.
0: Ja, da ist dann auch ein Foto bei, aber...
1: Ist keine Postkarte.
0: Ist keine Postkarte, ja. Und wir kriegen hier, natürlich, weil wir ja nun mal SWR3 ein Radio sind, kriegen wir Radiopostkarten. Und ihr dürft mal eben miträtseln, von wo diese Postkarte hier kommt. Die hat, wer hat die uns geschickt?
1: Die Julia.
0: Die Julia hat uns die geschickt. Julia, buch mal her.
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3: Hallo ihr Lieben, Grüße aus dem Urlaub. Ich bin ehrlich, der Flug hierher war schon ziemlich anstrengend. Fast 12 Stunden sitzen, aber es hat sich sowas von gelohnt. Was ist hier alles zu sehen?

0: das ist der Wahnsinn. In einem Viertel hängen da Lampions über den Straßen, in einem anderen ist alles in Regenbogenfarben. Dann gibt es noch so eine besonders kurvige Straße, ein berüchtigtes Gefängnis. Ansonsten bin ich ein großer Fan der Öffis hier, ehrlich gesagt. Da kann man einfach aufspringen und so ein bisschen aufregend ist es auch. Da muss man sich echt gut festhalten. Und jeden Tag vergesse ich irgendwie auch einen dickeren Pulli einzupacken. Im Zentrum ist es immer super schön und warm, aber am Wasser hängt hier einfach oft der Nebel. Der hat sogar ein eigenes Profil auf Insta und auch einen Namen, irgendwas mit K.
1: So, wenn ihr jetzt denkt, Gelsenkirchen, das ist falsch.
2: Falsch.
1: Das kann man schon mal sagen, ja. Aber ansonsten waren da ja schon einige Tipps drin. Wo ist Julia Buchmeier von wo kommt diese Radiopostkarte? Wenn ihr es wisst, 07221 2011. Ihr könnt auch eine Sprachnachricht schicken, 07221 2011. Der oder die Schnellste, die hier durchkommt mit der richtigen Lösung, kriegt ein SWR3-Elch.

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1: Jo, wir haben eine Radio-Postkarte gekriegt von Julia Buchmeier aus dem SWR3-Team. Und sie hat gesagt, okay, das ist ein weiter Flug dahin, 12 Stunden.
2: Ja, und das ein ganz berühmtes Gefängnis ist da.
1: Eine ganz kurvige Straße gibt es da, die berühmt ist.
2: Und man muss eine warme Jacke einpacken.
1: Das sollte man schon. Und da gibt es Öffis, auf die man aufspringen kann. Und Nico aus Wiesbaden, der war der Schnellste, der bei uns durchgekommen ist. Hi, Nico.
3: Hallo.
1: So, was denkst du? Von wo kam die Postkarte?
3: Ich glaube, es ist San Francisco, wenn ich mich da nicht irre.
2: Da glaubst du richtig.
1: So, Nico, was hast du da erkannt so? Oder woran hast du es gemerkt? An welchem Tipp?
3: An der kurvigen Straße und dem berühmten Gefängnis.
1: Okay, das Gefängnis heißt wie, weißt du es?
3: Ich glaube, Alcatraz.
1: Ja, natürlich, Alcatraz. Ja, sehr gut,
2: und, Nico. Und zu der warmen Jacke gibt es einen schönen Satz. Ich weiß nicht mehr, wer den gesagt hat. Der kälteste Winter, den ich je erlebt habe, war der Sommer in San Francisco.
1: Genau. Ja, da ist immer so ein Nebel und da kann es plötzlich ganz eiskalt. Warst du schon mal in San Francisco, Nico?
3: Nein, leider noch nicht.
1: Ja, dann wird es vielleicht mal Zeit.
2: Und du hast ja jetzt Zeit, du hast Ferien.
1: In Hessen, in Wiesbaden sind Schulferien. Wann geht's wieder weiter?
3: In 4 Wochen.
2: Ja, okay. Da denkst du noch nicht dran.
1: Fährst du noch weg zwischendurch?
3: Ja, noch 2-mal.
1: Okay.
2: Ja, wohin?
1: Cool. Sehr gut. Kannst jemanden mitnehmen? Urlaubsbegleitung kriegst du von uns. Du kriegst ein SWR3-Echtchen. Schicken wir dir, okay?
3: Das ist super.
1: Bis dann. Schönen Tag, Nico.
2: Ciao.
3: Danke. Tschüss.

0: So, und jetzt steht die Leitung?
1: Ja, natürlich steht die Leitung.
0: Steht die Leitung wirklich?
1: Ja.
0: Ja, gut.
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0: Ja, für eine gutere Welt und auch für eine gutere Leitung, denn wir hatten gerade Leitungsprobleme,
1: ja, aber jetzt
0: scheint es zu klappen hier, alles klar. Wir sind wieder bei der Tour de France und da haben wir ja auch einen Top-Journalisten. Gestern echte Herausforderung, ihr habt es vielleicht mitbekommen hier über den Tourmalet. Boah, da ist die heutige 7. Etappe von Agedmont nach Bordeaux geradezu erholsam. Für uns vor Ort ist wie immer der Top-Journalist Hans-Günther Sattelfest. Herr Sattelfest, wo sind Sie im Moment?
3: Ich bin vor Ort. Und das Wort erholsam kannst du gleich wieder streichen, Radio Lurch. Ersetze es durch stinklangweilig.
0: Moment, zugegeben, die Etappe ist mit 175 Kilometern recht kurz und auch sehr flach. Aber die Sprinter...
3: Kein Aber. Wenn ein Top-Journalist wie ich stinklangweilig sagt, ist es stinklangweilig. Aber frag mir doch diesen hier zufällig rumstehenden Radsportfan. Hey, du!
4: Hä?
3: Wer bist du?
4: Ich bin ein zufällig rumstehender Radsportfan.
3: Und?
4: Stinklangweilig.
3: Da hörst du es, Labertasche.
0: Gut, wenn es mal ein bisschen ruhiger ist, dann erzählen die Kollegen vom ARD-Fernsehen dann eben gern was über die schöne Gegend. Das könnten sie doch auch machen.
3: Ja, könnte ich.
0: Ja und?
3: Schön hier.
0: Ja, wie, mehr nicht?
3: Nein, aber fragen wir doch diesen hier zufällig rumstehenden Radsportfan.
4: Schön hier.
3: Da hörst du es, Quasselstrippe.
0: Herr Sattelfest, in Frankreich gibt es doch so tolle Natur, wunderschöne Städte, Dörfer, jede Menge Chateaus, also Schlösser.
3: Das stimmt. Chateau kann der Franzose. Ich hatte gestern einen exquisiten Chateau Margaux, also nicht nur einen. Dann bin ich den Berg zum Hotel hochgeradelt. 62% Steigung. Eine echte Herausforderung. Dagegen ist der Tourmalet ein Kindergeburtstag.
0: Herr Sattelfest, kein Mensch radelt einen Berg mit 62% Steigung hoch.
3: Stimmt. 62% hatte der Absinth, den ich gestern zum Abschluss getrunken habe. Da habe ich was verwechselt. Aber das kann auch einem Top-Journalisten wie mich mal passieren.
0: Wie mir?
3: Nein, wie dich nicht.
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3: Bullig warm ist es da draußen in Schifferstadt, leicht bewölkt bei 31 Grad. Auch in Schorndorf 31 Grad, dazu Sonne. Und Neunkirchen leicht bewölkt 32 Grad. In der Nacht ist es dann meistens klar und die Temperaturen gehen runter auf 19 bis 11 Grad.
4: Auch morgen gibt es wieder Sonne satt. Temperaturen liegen zwischen 28 Grad im Nordschwarzwald und bis 35 Grad am Mittelrhein.
3: Und jetzt für euch das Neueste aus dem SWR3-Verkehrszentrum. Vorsicht auf der A7 Ulm Richtung Würzburg zwischen Gingen-Herbrechtingen und Heidenheim. Eine ungesicherte Unfallstelle auf der linken Spur. Vorsicht auch auf der A7 Ulm Richtung Würzburg. Zwischen Ellwangen und Dinkelsbühl-Fichtenau eine ungesicherte Unfallstelle und Gegenstände auf allen Fahrstreifen. A5 Karlsruhe Richtung Frankfurt, zwischen Bruchsal und Waldorf-Wiesloch Baustelle 5 Kilometer Stau, 20 Minuten plus. A6 Mannheim Richtung Heilbronn, zwischen Kreuz Mannheim und Mannheim-Schwetzingen, Unfall auf der linken Spur, 4 Kilometer Stau, 30 Minuten plus. Autobahn 7 Ulm Richtung Füssen, zwischen Föhringen und Illertissen, Unfall, linke Spur ist blockiert, 5 Kilometer Stau, eine knappe halbe Stunde plus. A8 Stuttgart Richtung Karlsruhe, zwischen Heimsheim und Pforzheim Nord, 7 Kilometer streckenweise Stau plus 25 Minuten und in der Gegenrichtung 5 Kilometer stockend. A8 Stuttgart Richtung Karlsruhe, zwischen Heimsheim und Pforzheim Süd, Unfall auf der rechten Spur, 7 Kilometer Stau, da dauert es 25 Minuten länger. A81 Stuttgart Richtung Heilbronn, zwischen Stuttgart-Feuerbach und Pleidelsheim, 5 Kilometer Stau, auch da plus 25 Minuten. B14 Stuttgart Richtung Backnang, zwischen Benzstraße und Kappelbergtunnel, Unfallaufnahme auf dem Standstreifen, 3 Kilometer Stau, über 20 Minuten dauert es da länger. Die Schweiz, A2 Luzern Richtung Gotthard, zwischen Amsteck und Göschenen noch 7 Kilometer Stau, immer noch dauert es mehr als eine Stunde länger. Und jetzt noch ganz aktuell ein Warnhinweis für Linz am Rhein. Da ist eine Giftschlange gesichtet worden. Nach Prüfung durch das Ordnungsamt ist tatsächlich von einer Korallenotter auszugehen, steht hier in der Meldung. Jeder Biss ist unverzüglich als medizinischer Notfall zu werten. Ja, ich hoffe, es kommt gar nicht erst dazu. Im Falle einer Sichtung soll nicht näher an die Schlange herangetreten und umgehend der Notruf 110 oder 112 gewählt werden.
4: Also, so, die Korallenotter ist extrem giftig und hat ein sehr starkes Nervengift. Also,
3: weg. Wer hat denn sowas zu Hause?
4: Ich glaub's nicht.
3: Ja, also sichere Fahrt. Also Autoschlangen gibt's reichlich, aber jetzt offensichtlich auch noch andere.
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5: Die umstrittene Reform der gesetzlichen Krankenkassen kommt. Nach dem Bundestag hat auch der Bundesrat dafür gestimmt. Politik und Verbände in Baden-Württemberg befürchten, dass dadurch noch mehr Kliniken insolvent werden. Auch für das geplante Großklinikum Mittelbaden könnte das schwerwiegende Folgen haben. SWR3-Reporter Patrick Neumann.
6: Der Landkreis Rastatt und die Stadt Baden-Baden befürchten drastische finanzielle Auswirkungen. Jährliche Zusatzbelastungen von zuletzt 13 Millionen Euro würden die Finanzlage massiv verschärfen, so der Rastatter Landrat Christian Dusch. Baden-Badens Oberbürgermeister Thomas Jung sagte, eine Region mit fast 300.000 Menschen dürfe nicht auf medizinische Minimalversorgung gesetzt werden. Es wird befürchtet, dass wegen der Reform medizinische Leistungen gekürzt werden könnten oder das geplante Klinikum sogar verkleinert werden müsse.
5: Die Bahn sperrt ab heute die vielbefahrene Strecke zwischen Wiesbaden und Troisdorf entlang der rechten Rheinseite. Grund ist eine Generalsanierung. Die Arbeiten sollen bis Dezember dauern. SWR3-Reporterin Birgitta Söhling.
7: Die Bahn will Gleise und Weichen austauschen, Oberleitungen ersetzen, sämtliche Bahnhöfe modernisieren, teils sogar neu bauen und den Lärmschutz verbessern. Dafür sind 1,35 Milliarden Euro veranschlagt. Für Bahnreisende und Pendler wird ein Schienenersatzverkehr eingerichtet. Aus dem Rheingau führen 3 Linien nach Wiesbaden und umgekehrt, eine nach Mainz. Die Busse fahren halbstündlich, zu Spitzenzeiten im Viertelstundentakt. Die Bahn hofft, dass sich der Ersatzverkehr einspielt, während viele noch im Urlaub sind. Die Belastungsprobe kommt Programm zu Schuljahresbeginn, wenn auch die Schüler noch im Ersatzverkehr transportiert werden müssen.
5: Die Polizei warnt die Menschen in Linz im Kreis Neuwied vor einer giftigen Schlange, die offenbar ausgebüxt ist. Nach Polizeiangaben hat ein Mann die Schlange in Linz gesehen und ein Foto von ihr gemacht. Wahrscheinlich handelt es sich bei der Schlange um eine hochgiftige Korallenotter. SWR3-Reporterin Andrea Kaltheier.
8: Die schwarze Schlange hat dicke rote und schmale orangene Streifen und einen schwarz-orangenen Kopf. Laut Polizei ist das Tier hochgiftig. Jeder Biss sei ein medizinischer Notfall, der sofort behandelt werden müsse. Das Gift, das die Schlange beim Beißen überträgt, könne einen Atemstillstand auslösen. Grundsätzlich sind Korallenottern laut der Polizei aber nicht aggressiv. Sie beißen nur, wenn sie bedrängt, angefasst oder festgehalten werden. Bislang wurde das Tier nicht wieder in Linz gesehen. Die Polizei appelliert, sich der Schlange nicht zu nähern und sofort den Notruf zu wählen. Die Menschen in Linz werden zusätzlich über eine Warn-App informiert.
5: Das war der SWR3 Regio-Ticker. Die nächsten Nachrichten gibt es um 5.
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0: Die Feierabendshow hier und jetzt das.
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0: Wir nehmen euch mal eben mit ins Jahr 2009. Was war denn da so los?
2: Ja, 2009, hier, globale Finanzkrise, dieses Riesencrash.
0: Ach, du liebes bisschen. Und noch irgendwas?
2: Ja, aber 2009 Michael Jackson gestorben.
0: Ach, du liebes bisschen.
2: Ja.
0: Ja, noch irgendwas?
2: Irgendwie. Schweinegrippe.
0: Ach, du liebes bisschen.
2: Ja.
0: Ach, also gab es denn überhaupt nichts Tolles irgendwie?
2: Ah, doch, es gab großartige Hits.
0: Ja, den hier zum Beispiel. I got a
3: feeling. Als die Black Eyed Peas mit I Got a Feeling im Juli 2009 die Spitze der amerikanischen Singlecharts erreichen, löst die US-Band mit ihrem erneuten Erfolg im Hip-Hop eine kleine Soundrevolution aus. Statt schwerer, langsamer Hip-Hop-Beats sind jetzt plötzlich schnelle, treibende Elektro-Hop-Beats angesagt. Und was noch dazu kommt? Die Black Eyed Peas stoßen sich mit I Got a Feeling selbst vom Thron. Boom Boom Pow hat es zuvor als erste Single der Band überhaupt auf Platz 1 der Billboard-Charts geschafft. Get. 26 Wochen halten sich Boom Boom Pow und I Got a Feeling an der Spitze der US-Single-Charts, ein besonderer Rekord für die Black Eyed Peas. Nach 2,5 Jahren Pause überraschen sie ihre Fans mit dem zweideutigen Albumtitel The End, der auf die zwischenzeitlichen Spekulationen über das Ende der Band anspielt. Für Sängerin Fergie ist es aber eher eine Metapher für den Aufbruch der Black Eyed Peas in ein neues technologisches Zeitalter.
4: The end basically represents the end of an era of music.
5: Ich denke, dass der Titel The End für das Ende einer Musikära steht. Eine Zeit, in der wir noch in Musikläden reingeschlappt sind, um dort Kassetten, Tonbänder, Vinylplatten und CDs zu kaufen. Heute basiert die meiste Musik, die wir bekommen, auf den Technologien des Internets. Es geht um Downloads, um Musik, die du dir aufs Handy laden kannst. Aber der Albumtitel begrüßt auch das Neue. Die Abkürzung The End bedeutet The Energy Never Dies. Die Energie stirbt nie. Denn wir wollen die Leute einladen, uns ins neue digitale Musikzeitalter zu begleiten.
3: Aus diesem Grund haben die Black Eyed Peas auch ihren Sound modernisiert. Statt der alten Hip-Hop-Klänge setzen Fergie, will.i.am, Taboo und Apple the App jetzt auf moderne Elektrobeats. Zur Unterstützung bei I Got a Feeling holten sie sich David Guetta ins Studio, der auch als Co-Autor in den Song Credits genannt wird. Für den französischen DJ und Produzenten hatte sich die Zusammenarbeit von House-DJs und Hip-Hopern schon länger angedeutet.
6: That was very natural because I used to be a Hip-Hop-DJ when I was really young.
7: Das war für mich nichts Ungewöhnliches, denn ich habe auch schon als Hip-Hop-DJ gearbeitet, als ich jünger war. Deswegen kenne ich diese Kultur und verstehe sie, auch wenn ich selber mehr für House-Musik stehe. Um ehrlich zu sein, bin ich mit den Black Eyed Peas nicht der Erste gewesen, der in diese Elektro-Hop-Richtung ging. Nur wollen jetzt plötzlich alle diesen Sound. Timbaland hat schon vor ein paar Jahren den ersten Schritt dahin gewagt, aber damals hat er immer noch sehr langsame Beats verwendet.
6: I think there was a first step that was made by Timbaland, you know, a few years ago, but they were still using a really like down tempo.
3: Die Black Eyed Peas hatten dann den Mut, den Hip-Hop-Sound innovativer und spannender zu machen, erinnert sich Fergie.
4: Well, this album is more inspired by electronic sounds.
5: Dieses Album ist sehr von elektronischen Sounds beeinflusst. Mit DJs wie David Guetta oder Tiesto zu arbeiten war sehr inspirierend. Wir wollten, dass die Beats der Songs schneller werden. Es ist ein Dance-Album für Clubs geworden, bei dem es darum geht, eine gute Party zusammen zu feiern. Gerade in der heutigen Zeit mit der weltweiten Finanzkrise und den vielen Kriegen soll das Album dazu beitragen, all das für eine kurze Zeit zu vergessen und miteinander Spaß zu haben.
4: Everyone having such financial problems and war. This is an album to make you forget about that and to come together.
3: Der Erfolg gibt dem neuen Konzept der Black Eyed Peas recht. Die von David Guetta produzierte Single I Got a Feeling erreicht nach den USA auch in 24 weiteren Ländern Platz 1 der Charts und ist mit über 13 Millionen verkauften Exemplaren der bis heute erfolgreichste Hit der Black Eyed Peas.

müssen wir leider dazwischen. Einmeldung aus dem Verkehrszentrum. Achtung, Falschfahrer auf der A48 Koblenz Richtung Dernbach zwischen Raststätte Grenzau Süd und Dreieck Dernbach. Nicht überholen, äußerst rechts fahren. Auf der A48 Koblenz Richtung Dernbach zwischen Raststätte Grenzau Süd und Dreieck Dernbach ist ein Falschfahrer unterwegs. Vorsicht bitte in beiden Richtungen.

0: Na, wie sieht's denn aus mit flachen, schlechten oder hohlen Witzen?
1: Ich habe keine dabei.
0: Ja, aber er hier hat einen.
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3: So, mein Lieber, Tachchen, ich bin der Horst. Und wer bist du?
4: Ich bin der Schmalwieser Matthias. Aber Matthias wird in Bayern gerne abgekürzt mit Hiers.
3: Hiers?
4: Ja, Hiers für Matthias, Lenz für Lorenz, Wastel für Sebastian, Zenzi für Crescentia, Lucke für Ludwig, Kurbi für Corbinia.
3: Ja, schon gut, Schmalhans. Ihr Bayern habt einfach einen Knall. Hm?
4: Schmalwieser, ich hab einen schönen bayerischen Satz für dich, Horst. Ich heiß Hiers und hier ist Horst.
3: Was?
4: Ich heiß Hiers und hier ist Horst. Auf Deutsch, ich heiße Hiers und hier ist es heiß.
3: Ich heiß Hiers und hier ist Horst. Ich erhöhe auf Vollknall. So, und kommt jetzt endlich mal dein Witz, Schmalspur.
4: Schmalwieser, Es ist ein Superwitz aus meiner Schulzeit, den ich sehr liebe, weil immer, wenn einer in der Klasse einen Superwitz erzählt hat, haben wir Witze frei bekommen.
3: Witze frei, es wird immer schlimmer.
4: Also, Fabian wurde verhaftet, weil er Socken in Sandalen trug. Die Polizei hat gesagt, das ist Sandalismus.
3: Ich möchte sofort hitzefrei.
4: Einer noch, sagt der eine, ich habe Anglistik studiert, sagt der andere, schade, ich mag keine Fisch. Anglistik, Angeln, Fisch, verstehst du?
3: Ja, ach Gott, und wer den nicht versteht, der bekommt frei. Und zwar für immer, so wie du jetzt. Und zwar ohne Händlerkärtchen.
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7: 17 Uhr, der kompakte Newsüberblick jetzt mit Pia Ritter.
8: Der Pharmakonzern Boehringer Ingelheim bekräftigt seinen Millioneninvestitionsstopp. Der Deutsche Wetterdienst warnt vor Hitze und Waldbränden. Das Wetter sonnig, einzelne lockere Wolken, morgen ähnlich bei 28 bis 35 Grad. Bundestag und Bundesrat haben das Sparpaket im Gesundheitswesen verabschiedet. Daraufhin bekräftigt der Pharmakonzern Boehringer Ingelheim die Ankündigung, auf geplante Investitionen von 900 Millionen Euro zu verzichten. Die beschlossenen Reformen seien ein weiterer Schritt, die wirtschaftlichen Rahmenbedingungen in Deutschland zu verschlechtern, sagte Boehringer Deutschlandchef Medar Schönmakers im SWR-Interview.
9: Die Entscheidung steht und wird sich auch nicht ändern. Ich hoffe natürlich, dass die Rahmenbedingungen sich in den nächsten Jahren verbessern werden. Wir sind 141 Jahre hier als deutsches Pharmaunternehmen. Deutschland ist unser Heimmarkt. Und ich möchte natürlich nicht lieber als Deutschlandchef hier weiter zu investieren in unsere großen Standorte in Biberach und Ingelheim. Hier wird produziert, hier wird geforscht. Und ich möchte, dass es auch in der Zukunft so weiter bleibt und noch weiter wachsen wird.
8: Berlins regierender Bürgermeister Wegner zieht seine Kandidatur als CDU-Spitzenkandidat für die Abgeordnetenhauswahl im September zurück. Er reagiert damit auf die anhaltende Kritik an seinem Krisenmanagement während des großen Stromausfalls im Januar. Aus Berlin Angela Ulrich.
10: Die Stadt Berlin sei wichtiger als seine Person, sagte Wegner. Wer ihn als Spitzenkandidat beerben soll, blieb zunächst offen. Die Kritik entzündete sich vor allem an falschen Angaben Wegners zu seiner Kommunikation während des Stromausfalls im Berliner Südwesten. Wegner sagte wörtlich, das war auch Mist. Dies überlagere im Wahlkampf aber die wichtigen Themen, deshalb ziehe er seine Konsequenzen. Er wolle authentisch bleiben, womit er zuletzt nicht mehr durchgedrungen sei, so Wegner. Zuletzt war die CDU im Berlin-Trend des RBB vom ersten auf den vierten Platz abgerutscht. Nur noch 17% der Berlinerinnen und Berliner sprachen sich für die Christdemokraten aus.
8: Am Wochenende wird es in Deutschland sehr heiß. Für die Hitzewelle sorgt nach Angaben des Deutschen Wetterdienstes eine sogenannte Hitzeglocke. Betroffen ist demnach vor allem der Südwesten mit Temperaturen deutlich über 30 Grad. Auch die Waldbrandgefahr steigt. Laut Wetterdienst vor allem im Gebiet rund um den Bienenwald an der Grenze zwischen Rheinland-Pfalz und Baden-Württemberg und Frankreich. Hier werde morgen die höchste Warnstufe erreicht.
6: Was heute noch wichtig ist.
8: Am letzten Sitzungstag vor der Sommerpause hat der Bundestag beschlossen, dass die Bundespolizei zur Kriminalitätsbekämpfung künftig Kameradrohnen einsetzen und Infos mit KI-Analyse-Tools bündeln darf.
11: Tennisprofi Alexander Zverev steht zum ersten Mal im Finale von Wimbledon. Gegen den Briten Arthur Ferry brauchte er 3 Sätze. 7:6, 6:2 und 6:4. Und bei der Fußball-WM spielen Spanien und Belgien um den 2. Halbfinalplatz. Anpfiff in LA ist um 21 Uhr unserer Zeit. 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
7: Auch am Wochenende, Wetterfrau Lea Spindler, gibt's wieder Hochsommer.
13: Ja, bei viel Sonne bleibt's weiter trocken. Hier und da gibt's mal ein paar Quell- oder Schleierwolken und es bleibt auch weiter heiß. 28 Grad werden's morgen zum Beispiel am Nachmittag in den Schwarzwaldhöhen und bis zu 35 Grad gibt's in Rheinhessen. Gerade in den Ebenen kann sich das alles dann auch mal so ein bisschen drückend und schwül anfühlen und auch der Sonntag bleibt dann ähnlich mit viel Sonne.
7: Für alle, die mit dem Auto unterwegs sind, jetzt die Infos aus dem SWR3-Verkehrszentrum. Vorsicht erstmal auf der B31 Stockach Richtung Friedrichshafen. Zwischen A98 Stockach Ost und dem Abzweig nach Überlingen liegen Fahrzeugteile auf der Fahrbahn. Dann immer noch die Warnung, Achtung Falschfahrer auf der 48 Koblenz Richtung Dernbach. Zwischen Raststätte Grenzhaus Süd und Dreieck Dernbach. Äußerst rechts fahren, nicht überholen. Vorsicht auf der A7 Füssen Richtung Ulm. Zwischen Betzigau und Kempten steht ein defektes Auto. Dann die A5 Karlsruhe Richtung Frankfurt. Zwischen Bruchsal und Waldorf-Wiesloch Baustelle 6 Kilometer Stau plus 25 Minuten. A5 Frankfurt Richtung Karlsruhe. Zwischen Karlsruhe-Durlach und Karlsruhe-Mitte. Unfallaufnahme auf der mittleren Spur. 4 Kilometer Stau, 20 Minuten plus. A7 Ulm Richtung Würzburg zwischen Gingen, Herbrechtingen und Heidenheim. Unfall auf der linken Spur, 5 Kilometer Stau, deshalb dauert es eine Viertelstunde länger. A8 Stuttgart Richtung Karlsruhe zwischen Heimsheim und Pforzheim Nord. 7 Kilometer streckenweise Stau, deshalb 25 Minuten Verzögerung. In der Gegenrichtung vor der Baustelle ebenfalls über 20 Minuten plus. A81 Stuttgart Richtung Heilbronn zwischen Stuttgart-Feuerbach und Pleidelsheim, 6 Kilometer Stau, auch da dauert es 25 Minuten länger. B14 Stuttgart Richtung Backnang zwischen Stuttgart-Ost und Kappelberg-Tunnel, Unfallaufnahme auf dem Standstreifen und Gefahr durch ausgelaufene Flüssigkeiten auf der linken Spur, 5 Kilometer Stau, es dauert 30 Minuten länger. Und die Schweiz, A2 Luzern Richtung Gotthard, zwischen Amsteck und Göschenen 6 Kilometer Stau, eine knappe Stunde kommt da oben drauf. Wir wünschen euch eine sichere Fahrt.
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0: kurz was aus dem SWR3-Verkehrszentrum. Entwarnung für die A48, Koblenz Richtung Dernbach. Kein Falschfahrer mehr zwischen Raststätte Grenzau Süd und Dreieck Dernbach. Wenn ihr zu Hause einen Teppich liegen habt, dann ist der in der Regel über die Hausratversicherung versichert.
1: Ja, das ist soweit klar.
0: Ja, klar. Im British Museum in London wird demnächst ein Teppich ausgestellt. Da liegt die Versicherungssumme bei, Achtung, 930 Millionen Euro.
1: Hä? Kannst du mal die Musik ausmachen?
0: Was? 930 Millionen Euro. Es geht um den berühmten Teppich von Bayeux. Ein 70 Meter langer und fast 1000 Jahre alter Wandteppich, der die Eroberung Englands durch die Normannen zeigt. Und deshalb war er bisher auch in einem Museum in der Normandie ausgestellt.
1: Und die haben jetzt Totalräumungsverkauf.
0: Genau. Total ausverkauft. Nein, Frankreich leiht den aus, den Teppich. Okay. SWR3-Korrespondentin Lisa-Marie Röhling. Der Teppich wurde gefaltet, in einen klimatisierten und stoßgesicherten Behälter gelegt. Und wie ist er dann transportiert worden?
2: Der Wandteppich ist tatsächlich relativ unscheinbar in einem gelben Lastwagen transportiert worden. Es gibt Bilder, wie dieser Lastwagen mitten in der Nacht mit großer Polizeieskorte über die französische Autobahn fährt. Er hat dann über den Eurotunnel den englischen Kanal überquert und ist so in Großbritannien eingetroffen. Dieser Lastwagen ist dann im British Museum um kurz vor 3 Uhr britischer Zeit angekommen und da ist dann der Teppich in Empfang genommen worden und der wird jetzt für die Ausstellung vorbereitet. Dieser Transport ist ganz genau und detailliert geplant worden, also schon vergangenen September ist der 70 Meter lange Wandteppich in Bayeux aus seiner Glasvitrine genommen worden. Das war absolute Millimeterarbeit, weil er ja schon fast 1000 Jahre alt ist und auch ziemlich fragil. Er ist dann in eine klimatisierte Transportkiste mit Anti-Erschütterungssensoren verpackt worden und so von Frankreich nach Großbritannien gefahren worden. Also ein ziemlich sensibles Unterfangen, das aber anscheinend ohne Probleme abgelaufen ist.
0: Viele Kunstexperten machen sich aber trotzdem Sorgen, ob der Teppich das alles übersteht. Wie kam es denn überhaupt zu dieser spektakulären Ausleihe?
2: Der französische Präsident Emmanuel Macron hat vergangenes Jahr angekündigt, dass der Wandteppich für ein Jahr an Großbritannien ausgeliehen wird. Das galt damals als großes außenpolitisches Zeichen der Verbundenheit zwischen den beiden Nationen, gerade weil der Teppich von Bayeux ja die Geschichte der normannischen Eroberung und damit einen entscheidenden Moment in der britischen und französischen Geschichte zeigt. Und dass der Teppich jetzt das erste Mal seit fast 1000 Jahren wieder auf den britischen Inseln ist, hat natürlich auch ziemlich für Furore gesorgt. Das British Museum, in dem der Teppich jetzt ausgestellt wird, hat jetzt schon Tickets im Wert von mehr als 3 Millionen Euro verkauft. Damit ist die Ausstellung schon jetzt eine der erfolgreichsten der vergangenen Jahre und das, obwohl sie eigentlich noch gar nicht gestartet ist.
0: Gleich am ersten Tag wurden über 100.000 Tickets verkauft.
1: Unglaublich, ist aber noch gar nicht zu sehen.
0: Ja, bald ist es dann soweit. 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

0: Nein, nein, das war kein Scherz hier gerade. Dieser Teppich von Bayeux, der demnächst im British Museum zu sehen ist, der ist 70 Meter lang.
1: Und 1000 Jahre alt.
0: Ja, genau. Also es geht um die Schlacht von Hastings, die Eroberung hier. William the Conqueror.
1: Ja, der ist da drauf.
0: Genau, und der England dann erobert hat. Und da sind Schlachten und, ja, und Tiere drauf.
1: Unglaublich.
0: Und Hunderte. Also ein unglaubliches Ding.
1: Wir könnten mal ins Museum schalten.
0: Ja. Das meinen die nicht im Ernst, oder?
1: Warum?
0: Die werden jetzt nicht diesen Teppich saugen.
1: Ja, aber der muss doch gesaugt werden, oder nicht?
0: Nein, der muss doch nicht gesaugt werden. Das ist doch ein Wandteppich.
1: Ach so.
0: Aber vielleicht haben sie ihn hingelegt und saugen ihn gerade.
1: Ja.
0: Und dann kann es natürlich sein, dass...
1: Oh, nee.
0: Ich glaube, William, der Eroberer, ist gerade im Staubsaugerbeutel gelandet.
1: Dann müssen die den leeren.

0: courage aujourd'hui.
1: Demain, demain. Der Hamburger würde sagen Moin, Moin.
2: Ja,
1: also morgen.
2: Moin, Moin.
1: Ja, Luisa, ganz neu in SWR 3. So, wir wissen nicht genau, was ihr heute tagsüber gemacht habt. Wahrscheinlich
2: habt ihr vielleicht
1: jede Menge zu tun an diesem Freitag noch vor dem Wochenende. Und während ihr da eure Sachen so gemacht habt, haben die im Bundestag ganz schön gestritten heute nochmal.
2: Das war eine heftige emotionale Debatte heute.
1: Und das ist ja auch klar, es ging um die Gesundheitsreform. Und das ist eines der großen Reformvorhaben, recht vielschichtig. Da geht es um Krankschreibung, es geht um Zuschüsse für Kliniken, es geht vor allen Dingen auch um Kürzungen und so weiter. Das Ding ist dann am Ende durchgegangen im Bundestag.
2: Und die schwarz-rote Regierung wollte sich natürlich in dieser Debatte geschlossen und handlungsfähig zeigen.
1: Ja, und die ganzen Oppositionsparteien, die waren in der Sache komplett auf einer Linie, nämlich dagegen. Und damit ihr einen Eindruck kriegt, wie das da heute abging, hört ihr jetzt mal ein paar Töne aus dem Bundestag her.
3: Einen Moment bitte. Jede Fraktion hat hier die Chance zu reden und Sie kommen auch noch dran. Ich bitte jetzt auch mal zuzuhören, auch wenn es nicht die eigene Meinung ist.
4: Dieser Paradigmenwechsel und dieses Gesetz sind notwendig. Deswegen muss über dieses Gesetz auch kontrovers diskutiert werden.
5: Ein Gesetz, das die Beiträge nicht stabilisieren wird. Hören Sie auf, den Menschen das zu versprechen.
6: Sie wollen stabile Beiträge? Ich verrate Ihnen, wie Sie die bekommen, wie Sie die sogar senken können. Mit einer Bürgerinversicherung, in die alle einzahlen, auf alle Einkommensarten, ohne Beitragsbemessungsgrenzen. Das wäre der richtige Weg.
7: Das ist keine Reform, das ist eine Einladung zum Rückzug aus der Versorgung.
8: Dieses Gesetz ist kein Gesetz, wonach Verabschiedung die Sektkorken knallen.
4: Wir wollen künftig mit dem Geld auskommen, das wir haben und nur noch das bezahlen, was nutzt.
9: Mit Ja haben gestimmt 319, mit Nein haben gestimmt 286, Enthaltungen gab es 4. Damit ist der Gesetzentwurf angenommen.
2: Ja gut, ist auch angekommen.
1: Irgendwie auch angekommen, bei euch hoffentlich auch. SWR 3 Minuten.

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6: 32 Grad hat es gerade in Bingen, dabei ist es wolkig. 32 Grad auch in Endingen am Kaiserstuhl, da scheint die Sonne. Und die Sonne scheint auch in Neu-Ulm bei 30 Grad. In der Nacht ist es meistens klar und die Temperaturen gehen dann runter auf 19 bis 11 Grad.
7: Auch morgen wieder Sonne satt, 28 Grad im Allgäu und bis 35 Grad in der Vorderpfalz.
6: Und jetzt für euch das Neueste aus dem SWR3-Verkehrszentrum. Vorsicht auf der A3, Frankfurt Richtung Köln. Zwischen Raststätte Urbacherwald Ost und Neuwied steht ein defekter Lastwagen auf dem Verzögerungsstreifen. Vorsicht auch auf der A96, München Richtung Lindau, zwischen Kreuz Memmingen und Eitrach liegen Reifenteile, da steht auch ein defektes Fahrzeug. Vorsicht auf der B14, B27, Horb Richtung Stockach, zwischen Villingendorf und Rottweil-West-Zimmern eine ungesicherte Unfallstelle. Dann die A3, Frankfurt Richtung Köln, zwischen Niedernhausen und Bad Camberg, 6 Kilometer Stau, eine knappe halbe Stunde dauert es länger. A5 Karlsruhe Richtung Frankfurt, zwischen Bruchsal und Waldorf-Wiesloch, Baustelle, 4 Kilometer Stau, plus 20 Minuten. A7 Ulm Richtung Würzburg, zwischen Giengen-Herbrechtingen und Heidenheim, Unfall auf der linken Spur, 6 Kilometer Stau, 20 Minuten plus. A8 Stuttgart Richtung Karlsruhe, zwischen Heimsheim und Pforzheim-Nord, 7 Kilometer streckenweise Stau, dauert etwa 25 Minuten länger und in der Gegenrichtung vor der Baustelle 20 Minuten plus. A81 Stuttgart Richtung Heilbronn zwischen Stuttgart-Feuerbach und Ludwigsburg-Süd, 8 Kilometer streckenweise Stau plus 20 Minuten. Die Schweiz, A2 Luzern Richtung Gotthard, zwischen Amsteck und Göschenen 6 Kilometer Stau, deshalb dauert es eine knappe Stunde länger. Und aktuell kriegen wir noch Vorsicht auf der B27, Balingen Richtung Tübingen, zwischen Hechingen Süd und Hechingen Mitte, Gefahr durch ein defektes Auto auf der rechten Spur. Vorsicht auf der Landesstraße Wangen im Allgäu Richtung Weißensberg. Zwischen dem Abzweig nach Wangen im Allgäu und Niederwangen eine ungesicherte Unfallstelle. Wir wünschen euch eine sichere Fahrt.

0: steigende Spritpreise und Sommerferien, das ist meistens keine gute Mischung.
1: Das ist überhaupt keine gute Mischung, nein.
0: Da wird schon die Fahrt in den Urlaub für viele zum echten Kostenfaktor. Der Tankrabatt ist ja weg. Das kleine Luxemburg, das zeigt aber, dass es auch anders gehen kann bei den Spritpreisen.
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0: Wenn der Staat den Spritpreis kontrolliert, das ist das SWR 3 Top-Thema mit Christoph Kien.
3: Diesel kostet bei uns wieder mehr als 2 Euro pro Liter. In Luxemburg sind es dagegen rund 40 Cent weniger. Warum kriegt unser Nachbarland das hin mit günstigeren Preisen an der Tanke und wir nur ein paar Kilometer entfernt nicht? Das fragt sich die saarländische Ministerpräsidentin Rehlinger. Zusammen mit Mecklenburg-Vorpommern hat sie heute im Bundesrat eine Initiative für das Luxemburger Modell gestartet. Jenny Bein aus der SWR 3 Wirtschaftsredaktion.
4: Das funktioniert so, dass es einen festgelegten Höchstpreis gibt, was Sprit kosten darf. Der wird regelmäßig vom luxemburgischen Wirtschaftsministerium neu festgelegt. In der Regel so zweimal im Monat, bei Bedarf geht aber auch täglich. Dafür gibt es eine feste Formel und da sind zum Beispiel die entsprechenden Steuern mit drin, aber auch die aktuelle Entwicklung der Kosten, also der Einkaufspreis und eventuell auch höhere Transportkosten sind da drin. Die Händler können natürlich auch einen niedrigeren Preis in ihrer Tankstelle anbieten, das passiert aber eher selten.
3: Luxemburg macht das schon seit 75 Jahren so, wobei die staatlich festgelegte Spritpreisgrenze nicht der einzige Punkt ist, der die Preise drückt.
4: Der eigentliche Grund sind die deutlich niedrigeren Steuern im Vergleich zu Deutschland, denn die Mehrwertsteuer ist hierzulande 2% höher, die Energiesteuer sogar bis zu 40%. Das heißt, wenn wir in Deutschland das Modell und die Berechnungsart jetzt 1:1 übernehmen, sind wir am Ende trotzdem teurer als Luxemburg, weil bei uns viel höhere Steuern sind. Das heißt aber nicht, dass es gar nichts bringen würde, denn zumindest nach oben gäbe es dann ja eine Art Begrenzung. Das heißt, so heftige Preise wie zu Beginn des Irankrieges könnte man damit wahrscheinlich trotzdem verhindern.
3: Das Luxemburger Modell hätte also Potenzial, ist aber im Bundesrat heute nicht so gut angekommen. Es gab keine Mehrheit für den Vorschlag. Für den ADAC ist klar, es muss trotzdem was passieren. Sprecherin Katharina Luca hat im SWR 3-Interview gesagt, man muss jetzt prüfen, welche Möglichkeiten und Instrumente es noch gibt.
5: Also wir werden einen Studienauftrag geben, wir werden in den Blick nehmen, ob ein Tankdeckel zum Beispiel eben etwas sein kann, das über überhöhte Preise verhindert oder ob es auch eventuell negative Auswirkungen gibt. Außerdem wollen wir auch die 12-Uhr-Regel uns genauer mal anschauen, weil nach unserer Ansicht tatsächlich mit Einführung dieser Regel die Spritpreise auf einem zu hohen Niveau sind.
3: Zentraler Punkt bei der ganzen Sache: Autofahrer und Autofahrerinnen sollen die Preise an den Tankstellen besser nachvollziehen können.
5: Wenn weltpolitisch etwas passiert, gehen die Preise sehr schnell nach oben. Wenn sich die Lage entspannt, geht sie sehr langsam nach unten. Und das sehen wir hier auch weiterhin. Und einfach eine faire Preispolitik und eine Weitergabe von steigenden, aber am Ende eben auch von sinkenden Preisen, die wäre uns ganz wichtig.
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0: Wir hoffen, ihr habt es auch entspannt an diesem Freitagnachmittag. Viele stehen ja im Stau. Nicht ganz so entspannt ist es oft, wenn Fußballkommentatoren oder Kommentatorinnen am Mikrofon sind.
1: Ja.
0: Die können ja schon mal ganz schön abgehen.
1: Irgendwie. Ja, es gibt so legendäre Momente.
0: Klar, ein paar davon kennt ihr, weil die immer und immer wieder wiederholt werden. Das hat schon angefangen mit dem Wunder von Bern, der berühmte Herbert Zimmermann. Hier ist er nochmal.
2: Schäfer nach innen geflankt, Kopfball abgewehrt, aus dem Hintergrund müsste Rahn schießen. Rahn schießt!
1: Ja, der rastet aus, aus gutem Grund.
0: Ja, aus dem Hintergrund müsste Rahn schießen, Rahn schießt. Kennt jedes Kind irgendwie immer.
1: 1978 hat Deutschland gegen Österreich verloren, 2-3.
0: Und dann sind wir bei unseren Nachbarn in Österreich, weil die Reportage damals von Edi Finger, die kennt auch jeder Österreicher, als Hans Krankl dieses Tor gegen Deutschland geschossen
1: Wahnsinn.
0: Hat. Da ging der ab hier.
1: Okay. Also, wir freuen uns um den Heus.
0: Ja, ja, genau. Und natürlich, später hatten wir ja auch mal wieder Grund zu feiern. Die berühmte WM 2014. Das Finale.
1: Und Tom Bartels.
3: Schürrle. Der kommt an. Mach ihn! Mach ihn! Er macht ihn! Mario Götze!
1: Der kommt an.
0: Ja, mach ihn.
1: Mach ihn.
0: Macht ihn.
1: Er macht ihn.
0: Ja, kennen wir alle. So, warum erzählen wir euch das? Weil morgen gibt's ein Halbfinale bei den
1: Viertelfinale
0: bei der Weltmeisterschaft Norwegen gegen England. Und jeder Norweger und jede Norwegerin kennt auch so ein Ding von einem Reporter von Ihnen, nämlich Bjørge Lilien.
1: Und das war 1981 und die Norweger haben sensationell gegen England gewonnen. Sie waren WM-Qualifikation, sie waren Gruppenletzter, hatten das Hinspiel 0-4 gegen England verloren.
0: Und man muss sagen, dieses Norwegen damals war nicht das von heute. Es war wirklich ein totaler Fußballzwerg. Und dann ging eben die Sensation ab, sie haben gegen England gewonnen.
1: So, und jetzt warteten alle auf den Schlusspfiff. Mhm. Der kam dann.
2: Er bluset.
0: Also er hat abgepfiffen, genau. Ja. Und dann ist der sowas von abgegangen, weil ein Sieg gegen England war fernab aller Möglichkeiten.
2: Der schluckt England! England! Lord Nelson! Lord Beaverbrook! Sir Winston Churchill! Sir Anthony Eden! Clement Attlee! Henry Cooper! Lady Diana! Der schluckt dem alle zusammen! Wir schluckt dem alle zusammen!
0: Alle Engländer
2: Maggie Thatcher! Can you hear me? Maggie Thatcher! Your boys took a hell of a beating. Your boys took a hell of a beating.
1: Ja, also er hat gewechselt zwischen Norwegisch und Englisch.
0: Ja, also er hat Maggie Thatcher, können Sie mich hören?
1: Ja.
0: Deine Jungs haben hier gerade eine riesen Klatsche bekommen.
1: Ja.
0: Took a hell of a beating. Und das kennt jeder, interessanterweise auch in England. Selbst da ist das inzwischen ein
1: großartiges
0: Wort. Also morgen Abend wieder Norwegen gegen England. Vielleicht gibt's was Ähnliches.

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3: 18 Uhr, der kompakte News-Überblick mit Katharina Scheer.
4: Der deutsche Tennisprofi Alexander Zverev steht zum ersten Mal im Finale von Wimbledon. Das Pharmaunternehmen Boehringer reagiert auf die Krankenkassenreform mit einem Investitionsstopp. Das Wetter, viel Sonne, vereinzelt lockere Wolken, morgen ähnlich bei 28 bis 35 Grad. Alexander Zverev kann sich am Sonntag zum ersten deutschen Wimbledon-Sieger im Herreneinzel seit Michael Stich 1991 küren. Der Tennisprofi setzte sich in London im Halbfinale gegen den britischen Außenseiter Arthur Ferry souverän mit 7:6, 6:2 und 6:4 durch. Aus der SWR 3 Sportredaktion Matthias Kammann.
5: Zverev bestimmte das Match mit seinen mächtigen Auf- und schnellen Grundschlägen. Und er ließ nicht zu, dass ein Funke auf die 15.000 Zuschauer auf dem Center Court übersprang, die so euphorisch in diese Partie gegangen waren. Zverev gewann allerdings nicht nur dieses Match, sondern er schaffte es damit auch, bei allen vier Grand-Slam-Turnieren mindestens einmal ins Endspiel zu kommen. Und in Wimbledon steht er jetzt in einer Reihe mit den deutschen Finalisten Boris Becker, Michael Stich, Wilhelm Bungert und Gottfried von Kramm.
4: Aktuell ermitteln Titelverteidiger Jannik Sinner aus Italien und Rekord-Grand-Slam-Sieger Novak Djokovic aus Serbien im zweiten Halbfinale den zweiten Finalisten. Berlins regierender Bürgermeister Wegner tritt nicht mehr als CDU-Spitzenkandidat für die Wahl des Abgeordnetenhauses im Herbst an. Im Zusammenhang mit dem großen Stromausfall im Januar komme er bei der Bevölkerung mit seinen Themen nicht mehr durch, sagte Wegner bei einer Pressekonferenz. Hintergrund ist eine monatelange Debatte, wonach Wegner wegen falscher Angaben über sein Krisenmanagement während des Stromausfalls in die Kritik geraten war. In der CDU rumort es aber auch, weil die Partei in einer Umfrage zuletzt auf 17% abgerutscht ist. Nach der Verabschiedung des Sparpakets im Gesundheitswesen hat der Pharmakonzern Boehringer Ingelheim bekräftigt, dass man auf geplante Investitionen von 900 Millionen Euro verzichten wird. Die beschlossenen Reformen seien ein weiterer Schritt, die wirtschaftlichen Rahmenbedingungen in Deutschland zu verschlechtern, sagte Boehringer Deutschlandchef Schönmakers im SWR-Interview. Deutschland sei der Heimatmarkt für Boehringer. Hier werde auch viel geforscht. Damit das so bleibe, hoffe er auf bessere Marktbedingungen in der Zukunft.
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4: Die gut fünfmonatige Generalsanierung der Bahnstrecke Köln-Wuppertal-Hagen geht am Abend zu Ende und es beginnt die Generalsanierung der Strecke Troisdorf-Wiesbaden. Und bei der Fußball-WM spielen Spanien und Belgien um den zweiten Halbfinalplatz. Anpfiff in L.A. ist um 21 Uhr unserer Zeit. 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
6: Das Wetter für SWR 3-Land vom Rheinland bis zum Bodensee.
7: Guck an, Wetterfrau Lea Spindler, das nächste Hochsommerwochenende steht an.
8: Ja, bei viel Sonne bleibt es weiter trocken. Hier und da gibt es mal ein paar Quell- oder Schleierwolken und es bleibt auch weiter heiß. 28 Grad werden es morgen zum Beispiel am Nachmittag in den Schwarzwaldhöhen und bis zu 35 Grad gibt es in Rheinhessen. Gerade in den Ebenen kann sich das alles dann auch mal so ein bisschen drückend und schwül anfühlen und auch der Sonntag bleibt dann ähnlich mit viel Sonne.
3: Kurz nach 6 das Neueste aus dem SWR3-Verkehrszentrum. Vorsicht auf der Autobahn 6, Heilbronn Richtung Nürnberg, zwischen Heilbronn-Neckarsulm und Kreuz-Weinsberg, ungesicherte Unfallstelle auf der linken Spur. Vorsicht auch auf der A7, Ulm Richtung Würzburg, zwischen Dünkelsbühl-Fichtenau und Feuchtwangen-West, liegt ein Reifen auf der Fahrbahn. A3, Frankfurt Richtung Köln, zwischen Niedernhausen und Bad Camberg, 6 Kilometer Stau, der Verkehr wird auf der rechten Spur an einer Unfallstelle vorbeigeführt, eine knappe halbe Stunde dauert es länger. A3 Köln Richtung Frankfurt zwischen Lohmar Nord und Siebengebirge. 6 Kilometer Stau auf 2 Abschnitten, etwa eine halbe Stunde plus. A5 Basel Richtung Karlsruhe zwischen Efringenkirchen und Dreieck Neuenburg. 3 Kilometer Stau, Viertelstunde plus. Wegen einer Baustelle ist dort nur eine Spur frei. A5 Karlsruhe Richtung Frankfurt zwischen Kronau und Waldorf-Wiesloch. Baustelle, 4 Kilometer Stau, eine Viertelstunde plus. A61 Ludwigshafen Richtung Koblenz zwischen Dorsheim und Rheinböllen. Baustelle, 10 Kilometer Stau, da dauert es 50 Minuten länger. A8 Stuttgart Richtung Karlsruhe zwischen Heimsheim und Pforzheim Nord. Baustelle, 7 Kilometer Stau plus 20 Minuten. In der Gegenrichtung zwischen Pforzheim West und Pforzheim Ost 5 Kilometer Stau, ebenfalls 20 Minuten plus. Die A98 Schaffhausen-Weil am Rhein ist zwischen Laufenburg und Murg-Rothaus wegen Reinigungsarbeiten in beiden Richtungen gesperrt. Bitte weiträumig umfahren, wer sich dort auskennt. Und dann haben wir die Schweiz noch, A2 Luzern Richtung Gotthard. Zwischen Amsteck und Göschenen immer noch 7 Kilometer Stau, deshalb dauert es eine gute Stunde länger. Wir wünschen euch eine gute Fahrt.
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0: Das Line-Up fürs SWR3 New Pop Festival dieses Jahr steht fest. Mit dabei, das wisst ihr, feiern.
1: Ja, und mit dem könnt ihr feiern, bis der Arzt kommt.
0: Ein sehr originelles Wortspiel, das er bestimmt noch nie gehört hat.
1: Ja, Gott sei Dank, dann weiß es jetzt.
0: Vielen Dank dafür. So, feiern spielt freitags am 18. September eine Show im Kurhaus und das bedeutet Heimspiel für ihn. Kirsten Hauser aus dem SWR3 Musikteam hat die Facts über feiern.
2: Fajan, aufgewachsen im südbadischen Oberkirch. Für die Musik ist er nach Berlin gezogen und da wird er oft für einen Schwaben gehalten.
3: Gerade wegen diesem Haschweisch-Gäbisch, so, das lasse ich manchmal noch so gerne durchblitzen. Deswegen in meinem Herzen bin ich auf jeden Fall für immer ein Badner, ist ja klar, da komme ich her und ich bin auch sehr, sehr gerne hier in der Heimat.
2: Schon als Kind hat er auf Beats von 50 Cent gerappt. Sein Traum, Musiker werden.
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2: Fajans erster Schritt ins Musikbusiness, Songs für andere Künstler schreiben. Den Durchbruch feiert er dann mit seinem eigenen Song Verliebt in mich und landet damit auf der 1 der deutschen Viralcharts.
3: Der Song ist ja eigentlich auch meine Lebensgeschichte in a nutshell. Es war nicht immer so, aber jetzt kann ich das sagen, dass ich verliebt in mich bin und dass ich gut bin, wie ich bin und mich akzeptiere, wie ich bin. Weil ich kann ja auch nur ich sein und das sage ich auch im Song. 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
2: Selbstliebe und positive Energie, das möchte Fajan mit seiner Musik ausdrücken. Inspiriert vom Sound von Peter Fox mit seinen lockeren Beats, Bläsern und einer Mischung aus Rap und Gesang.
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2: Laut werden die Songs bei seinen Konzerten mitgesungen und das bedeutet für Fajan, der Traum als Musiker ist wahr geworden.
3: Die Leute sind lauter als ich. Was geht denn hier eigentlich ab? Das ist ja kompletter Fiebertraum.
0: Fajan wird am 18.09. beim SWR3 New Pop Festival im Kurhaus Baden-Baden spielen.
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0: Und hier ist er. Fajan und versprich mir.
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Aktuell eine Eilmeldung aus dem Verkehrszentrum. Vorsicht auf der A8 Stuttgart-München zwischen Odelshausen und Sulzumoos. Werden Steine auf die Fahrbahn geworfen. Steine werden auf die Fahrbahn geworfen auf der A8 Stuttgart-München zwischen Odelshausen und Sulzumoos.

0: Oha! Wir haben ja gestern was vergessen. Euch haben fällt wir? Ja immer alles auf, natürlich.
1: Stimmt.
0: Ja, wir kriegen hier gerade von Lisa aus Kochen.
1: Ja, Entschuldigung. Ja,
0: dann machen wir es eben heute.
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0: Normalerweise donnerstags, wenn die neuen Filme anlaufen. Was ist denn diese Woche neu im Kino?
1: Dwayne The Rock Johnson.
0: Ah ja, Vaiana. Die Disney-Verfilmung gab es ja schon vor 10 Jahren als Animationsfilm und jetzt also mit echten Schauspielern. Und wer mal Dwayne The Rock Johnson mit Haaren sehen will.
1: Ja, der hat eine Perücke auf, hat aber gesagt, er findet, es sieht gut aus und er mochte das.
0: Ja, also könnt ihr euch angucken, unsere Kinocheckerin sagt, ist ganz solide, aber bringt nichts überraschend Neues. Also diese echten Schauspieler bringen keine andere Qualität in die Geschichte.
1: Nee.
0: Aber gut, wie auch immer. Wir machen unser Filmrätsel und wir suchen einen Filmtitel, den wir leicht verändert haben. Ihr kennt das schon, eine Silbe oder ein Wort sind irgendwie anders. Es klingt wie das Original, aber eben nur so ähnlich.
1: Ja, was hast du ein Beispiel?
0: Irgendein Beispiel.
1: Ein Klassiker.
0: Nehmen wir mal irgendwie einen deutschen Film hier. Willkommen bei den Hartmanns wäre geschwommen bei den Hartmanns.
1: Sowas.
0: Sowas in der
1: Mal eine Silbe, mal ein Wort.
0: Jo, genau.
1: Und wir spielen so eine kleine Szene und dann hat diese Szene, könnt ihr erraten, welchen Titel wir suchen.
0: So, dann ich bin ich und du bist du da.
1: Ja, genau.
0: Na gut, okay, klar. Wir wechseln mal das Setting eben. So. Und wie viel Grad?
1: 94. Ich mache einen Aufguss.
0: Oh nee, komm, keinen Aufguss. Komm.
1: Aha.
0: Der Schweiß tropft doch jetzt schon überall hin.
1: Ja und? Ich mag das.
0: Ha!
1: Das war's.
0: Schon. Welcher Film könnte das sein? Es ist ein Klassiker der Filmgeschichte. Leicht verändert. Kennt jeder, der geboren ist zwischen 1896. Nein. Also ist schon sehr bekannt.
1: Großartiger Film.
0: Und wer es weiß, schnell melden bei uns 07221 2011 gibt ein Elch.

0: Neu in SWR3, Almost Monday, No More Regrets. Und wir kommen zur Auflösung im großen Filmrätsel. Spielen wir nochmal schnell die Szene?
1: Natürlich.
0: Okay, alles klar. Achtung, es wird wieder heiß. Oh. Und wie viel Grad?
1: 94. Ich mache einen Aufguss.
0: Oh nee, keinen Aufguss, keinen. Oh, der Schweiß tropft doch jetzt schon überall hin.
1: Na und? Ich mag das.
0: Welcher Filmtitel leicht verändert ist das? Ulla aus Wiesbaden war die schnellste. Hallo, guten Abend.
2: Hallo.
0: Kuckuck, welchen Film suchen wir?
2: Manche mögen Schweiß.
1: Genau, manche mögen es heiß, sondern manche mögen Schweiß.
0: So ist es. Genau. So. Musst du auch schwitzen heute?
2: Ja, es geht so.
0: Ja. Okay. Hast ein kühles Eckchen gefunden? Sehr schön. Also, richtig geraten. Und du kriegst von uns ein SWR3-Elch. Den schicken wir dir.
2: Das ist doch schön. Dankeschön.
0: Bis dann. Schönen Abend. Ciao, ciao.
2: Ja, tschüss.

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3: Kurz nach 6:30 immer noch viel los auf den Straßen. Vorsicht auf der A6 Mannheim Richtung Heilbronn zwischen Bad Rappenau und Heilbronn unter Eisesheim. Eine ungesicherte Unfallstelle auf der linken Spur. Dann die A3 Frankfurt Richtung Köln zwischen Niedernhausen und Bad Camberg. 6 Kilometer Stau. Der Verkehr wird auf der rechten Spur an der Unfallstelle vorbeigeführt. Eine knappe halbe Stunde dauert's länger. A5 Basel Richtung Karlsruhe zwischen Efringenkirchen und Dreieck Neuenburg. 2 Kilometer Stau, wegen einer Baustelle ist da nur eine Spur frei. A5 Karlsruhe Richtung Frankfurt zwischen Kronau und Kreuzwaldorf. Baustelle 5 Kilometer Stau, 20 Minuten plus. A5 Frankfurt Richtung Kassel zwischen Nordwestkreuz Frankfurt und Bad Homburger Kreuz. 5 Kilometer Stau, knappe halbe Stunde dauert's länger. Autobahn 61, Ludwigshafen Richtung Koblenz, zwischen Wald-Laubersheim und Rhein-Bölln steht ein defektes Fahrzeug auf der rechten Spur nach dem Baustellenbereich. 7 Kilometer Stau, deshalb dauert es eine knappe Dreiviertelstunde länger. A61, Koblenz Richtung Mönchengladbach, zwischen Kreuz Koblenz und Pleit, Unfall auf der linken Spur, 2 Kilometer Stau. Die A98 Schaffhausen-Weil am Rhein ist zwischen Laufenburg und Murg-Rothaus wegen Reinigungsarbeiten in beiden Richtungen gesperrt. Wer sich auskennt, bitte ganz woanders langfahren. Dann Nordrhein-Westfalen auf der A59 Köln Richtung Bonn ist die Einfahrt Troisdorf gesperrt. Grund ist ein Feuerwehreinsatz. Und die Schweiz haben wir noch. A2 Luzern Richtung Gotthard. Zwischen Amsteg und Göschnen jetzt noch 6 Kilometer Stau. Es dauert etwa eine Stunde länger. Gute Fahrt.

0: guckt die Feierabendshow hier in SWR 3. Es ist jetzt, also man muss immer noch sagen, wohl offiziell.
1: Ja, so 100% offiziell.
0: So halb, drei Viertel, vier Fünftel offiziell ist es. Der Tübinger Oberbürgermeister Boris Palmer und Freund des Ministerpräsidenten,
1: ja,
0: Özdemir, ja, soll in the land, was soll er machen?
1: Er soll in the land beim Bürokratieabbau helfen.
0: Alles klar. Hm?
2: Özdemir?
3: Ja, wie du mir, Özdemir, Winfried hier.
2: Ah, der Winnie, und wie geht's?
3: Ich wollte mal fragen, ob das stimmt, dass der Ding von Tübingen, also der Palmer, jetzt für dich doch schafft, Cem.
2: Ja, also der Boris soll uns beim Abbau der Bürokratie helfen.
3: Und das auch noch ehrenamtlich.
2: Ganz genau, Geld haben wir ja nicht.
3: Also wie der Elon Musk damals beim Trump mit seinem Doge-Programm.
2: Genau, Winfried, nur bei uns heißt das dann beim Palmer eben nicht Doge, sondern Boge. Das ist auch eine Abkürzung.
3: Boge, Abkürzung für was?
2: Boris organisiert gleich alles.
3: Alles?
2: Ja, damit es ein Stück gibt.
3: Und wenn diese Bürokratie dann abgebaut ist, was passiert dann?
2: Ja, dann wird sie irgendwo vorsichtig eingelagert und an anderer Stelle wieder aufgebaut.
3: Also richtig nachhaltig?
2: Ja, wie wir halt so sind, Winfried.
3: Also wenn du willst, kann ich dir beim Regieren auch ein bisschen helfen, also ehrenamtlich.
2: Aha.
3: So wie der Boris halt auch. Ich habe ja auch Erfahrung und mir schon gerade so langweilig daheim.
2: Hallo? Hallo?
3: Ja, ich bin noch da.
2: Empfang ist gerade ganz schlecht.
3: Klar und deutlich.
2: Schade, jetzt ist er weg.
3: Was?
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2: Das Wetter passt, die Temperaturen auch. Viele in SWR 3 Land werden vielleicht noch heute Abend oder auch am Wochenende wieder den Grill rausholen.
3: Und da kann man dann ja auch alles draufpacken. Fleisch, Fisch, Gemüse, Käse, Wurst, ja. Alles.
2: Mir fällt gerade ein, bei den Temperaturen muss man den Grill vielleicht gar nicht anmachen.
3: Stimmt, man legt es einfach drauf.
2: Wird auch fertig, ja. Glaube ich, ja. So, alles drauflegen hast du gerade gesagt. Ja, aber nicht jede Wurst. Manche sind eben nix für den Grill. Sagt die Stiftung Warentest. Zum Beispiel?
3: Ja, sowas wie Wiener, Speck, Leberkäse, Schinken.
2: Ja, also kurze Frage, kurze Antwort. Warum ist nicht jede Wurst was für den Grill? Ina Bockhold von der Stiftung Warentest. Was ist da das Problem?
4: Kassler, Leberkäse, Speck oder konventionell erzeugte Wiener Würstchen enthalten oft Nitritpökelsalz. Das ist ein Zusatzstoff, der sorgt für Pökelgeschmack und macht sie auch rot. Das Problem ist, wenn diese Lebensmittel sehr stark erhitzt werden, zum Beispiel beim Grillen, dann können sich aus dem Nitritpökelsalz krebserzeugende Nitrosamine bilden. Die sollte man vermeiden. Deswegen heißt es, gepökelte Fleischwaren nicht auf den Grill legen. Wenn gepökelte Fleischwaren sanft erhitzt werden, zum Beispiel durch Ziehen im Wasser, dann entstehen diese krebserzeugenden Substanzen nicht.
2: Haben wir kapiert? Danke für den Tipp.
3: Ja.
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5: 19 Uhr. Die Themen des Tages mit Katharina Scheer.
6: Die Gesundheitsreform stößt auf Ablehnung bei Ärzten und in der Pharmabranche. Der Bundestag beschließt die Echtzeit-Gesichtserkennung. Das Wetter, viel Sonne, vereinzelt lockere Wolken. Morgen ähnlich bei 28 bis 35 Grad. Die Bundesländer haben das Gesundheitssparpaket im Bundesrat knapp passieren lassen. Auch mit Unterstützung von Rheinland-Pfalz. Ministerpräsident Schnieder sagte, Reformen seien selten bequem. Scharfe Kritik kommt aus dem Gesundheitswesen. Aus der SWR3-Redaktion Landespolitik, Gernot Ludwig.
7: Die Standesvertretung der Kliniken, die Krankenhausgesellschaft, teilt mit, die Kürzungen seien für die Krankenhäuser existenzbedrohend und weder fachlich begründet noch sachlich vertretbar. Um den Erlösausfall auszugleichen, müssten die Krankenhäuser im nächsten Jahr ca. 4.000 Beschäftigte einsparen. Die Gewerkschaft Verdi befürchtet, die Reform könne für Kliniken zum Todesstoß werden. Der Hausärzteverband sieht die Versorgung der Bürger gefährdet.
6: Der US-Pharmakonzern Lilly hat im Zusammenhang mit dem Sparpaket im Gesundheitswesen bekräftigt, Investitionen im rheinhessischen Altenheim zu reduzieren. Nur die Hälfte der geplanten 2,3 Milliarden Euro sollen demnach in das neue Werk in Rheinhessen fließen. Auch der Pharmakonzern Böhringer Ingelheim will auf geplante Investitionen von 900 Millionen Euro verzichten. Der Bundestag hat ein neues Bundespolizeigesetz beschlossen. Beamte der Bundespolizei bekommen mehr technische Möglichkeiten für die Gefahrenabwehr, zum Beispiel an Bahnhöfen und Flughäfen. SWR 3 Berlin-Korrespondentin Dagmar Pepping.
8: Dort ist künftig der Einsatz von KI-basierter Videotechnik erlaubt. Die Kameraaufnahmen werden mit Hilfe von künstlicher Intelligenz analysiert. Dabei geht es auch um biometrische Gesichtserkennung in Echtzeit. Grüne und Linke kritisieren das als unzulässigen Eingriff in die Grundrechte der Bürger. Weitere Kernpunkte der Reform: Die Bundespolizei kann eigene Drohnen einsetzen, für Aufklärungszwecke oder um Demonstrationen zu überwachen. Darüber hinaus dürfen die Beamten Mobilfunkkarten lokalisieren, etwa nach Handydiebstählen. Ebenfalls geregelt in der Reform: Die Bundespolizei kann künftig ausreisepflichtige Menschen in Abschiebehaft nehmen.
6: Der belgische Radprofi Tim Merlier hat die 7. Etappe der Tour de France gewonnen. Er setzte sich im Massensprint in Bordeaux durch. Das gelbe Trikot des Führenden in der Gesamtwertung trägt weiter Tadej Pogačar aus Slowenien.
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6: Aktuell entscheidet sich, wer am Sonntag im Wimbledon-Finale gegen Tennisprofi Alexander Zverev antritt, Titelverteidiger Jannik Sinner oder Rekord-Grand-Slam-Sieger Novak Djokovic. Europameister Spanien und Belgien spielen bei der Fußball-WM heute Abend um den zweiten Halbfinalplatz. Anpfiff ist um 21 Uhr unserer Zeit. 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
5: Bei Bei klarem Himmel geht es in den Abend und in die Nacht rein und die Temperaturen gehen dann manchmal nur auf 19 Grad runter, aber stellenweise wird es auch ein bisschen kühler, bis 11 Grad.
9: Auch morgen wieder Sonne satt, 28 Grad in Baiersbronn, 35 Grad werden es in Bonn oder in Andernach. Am Sonntag bleibt es ähnlich.
5: Und jetzt für euch das Neueste aus dem SWR3-Verkehrszentrum. Vorsicht auf der A7 Ulm Richtung Füssen. Zwischen Dreieck Hittistetten und Föhringen liegt eine Kopfstütze. Vorsicht auch auf der A81 Singen Richtung Stuttgart. Zwischen Sulz und Empfingen liegen Metallteile auf der linken Spur. Vorsicht auf der A81 Singen Richtung Stuttgart. Zwischen Hildritzhausen und Würmtalbrücke ist eine ungesicherte Unfallstelle auf der rechten Spur. Nochmal Vorsicht auf der B312 Zwiefalten Richtung Biberach. Zwischen Zwiefalten und Zwiefaltendorf steht ein defektes Auto, da liegen auch Reifenteile auf der Fahrbahn. Und Vorsicht auf der B27 Schaffhausen Richtung Villingen-Schwenningen. Zwischen dem Abzweig nach Aulfingen und dem Abzweig nach Ried-Böhringen steht ein defektes Fahrzeug. Dann haben wir die A5 Karlsruhe Richtung Frankfurt. Zwischen Kronau und Waldorf-Wiesloch Baustelle 5 Kilometer Stau plus 25 Minuten. A61 Ludwigshafen Richtung Koblenz. Zwischen Waldlaubersheim und Rheinböllen steht ein defektes Fahrzeug auf der rechten Spur nach dem Baustellenbereich. 7 Kilometer Stau, deshalb dauert es eine Dreiviertelstunde länger. A96 München Richtung Lindau. Zwischen Kreuz Memmingen und Eitrach defektes Fahrzeug, 2 Kilometer Stau. Die A98 Schaffhausen-Weil am Rhein ist zwischen Laufenburg und Moog-Rothaus wegen Reinigungsarbeiten nach wie vor in beiden Richtungen gesperrt. Wer sich auskennt, bitte ganz woanders langfahren. Nordrhein-Westfalen auf der A59 Köln Richtung Bonn ist die Einfahrt Troisdorf gesperrt. Grund ist ein Feuerwehreinsatz. Und die Schweiz haben wir noch. A2 Luzern Richtung Gotthard. Zwischen Amsteg und Göschenen noch 5 Kilometer Stau. 50 Minuten dauert es länger. Viel Geduld und gute Fahrt.
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5: Am frühen Freitagabend, wie cool, dass ihr den mit uns verbringt. Wir sind Michael Verbitzki
9: und Sascha Zeus.
5: Hallo.
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0: Entschuldigung, ist das nicht kulturelle Aneignung?
1: Ein Regentanz?
0: Ja.
1: Ja, kann schon sein, aber wenn es dann regnet, meinetwegen, dann
0: ja,
1: ist gut, es jetzt gerade so.
0: Ja gut, dann ich auch.
2: Ja, nee, also das nützt natürlich alles nichts. Und vor uns liegt auch ein wieder mal trockenes Wochenende. Wir bräuchten dringend Regen, es wird sehr heiß. Nächste Woche könnte es so Dienstag, Mittwoch Gewitter geben.
0: Dann im Süden vor allem.
2: Heftige Baden-Württemberg und so ist also zumindest mal möglich, sage ich mal. Und wie kündigt sich das an, wenn Gewitter kommen? Klar, es hat so was Schwüles schon mal immer so, ja, in der Regel. Ne?
0: Und ganz erstaunlich, ich habe jetzt gelesen, dass auch wenn blauer Himmel ist,
2: ja,
0: aber wenn du den Donner hörst,
2: ja,
0: dann kann dich auch der Blitz treffen. Auch bei blauem Himmel.
2: Auch bei blauem Himmel?
0: Ja, wenn
2: der Blitz kann einen auch bei treffen.
0: Ja, also
2: das
0: genau.
2: Kann alles, das kann
0: bei allem Möglichen.
2: Ja, ja, klar. Ja, das stimmt, denn wenn der Donner da ist, ist der Blitz in der Regel nicht weit.
0: Ja.
2: Und dann hat man ja manchmal, manche Menschen berichten auch, sie haben dann so ein Gefühl, dass ihnen regelrecht die Haare zu Berge stehen.
0: Ja.
2: Also, dass man spürt, da ist dann elektrische Ladung. Ist das wirklich so, Gerald Perschke aus der Wissenschaftsredaktion?
3: In einer Gewitterwolke werden elektrische Ladungen getrennt. Dadurch entsteht ein elektrisches Feld zwischen Wolke und Erde. Und wird dieses Feld besonders stark, sammeln sich elektrische Ladungen auch auf Gegenständen am Boden, auf Bäumen, Zäunen, Zelten und eben auf Menschen. Die einzelnen Haare laden sich dabei gleichartig auf und stoßen sich gegenseitig ab. Dadurch richten sie sich auf. Manche Menschen berichten sogar zusätzlich von einem Kribbeln auf der Haut oder von summenden Geräuschen. Das sind Anzeichen, die man unbedingt ernst nehmen sollte. Denn aufgerichtete Haare gelten als eine Art letzte Warnung der Natur. Die Gefahr eines Blitzschlages kann dann unmittelbar bevorstehen.
2: Mhm. Also ernst nehmen, wenn das irgendwie so, ja, kribbelt oder sowas.
0: Hatte ich noch nie.
2: Nee, sei froh, weil es ist, glaube ich, nicht so lustig, deine.

0: Wichtig ist, dass ihr uns auch mal vertraut. Wirbi und Zeus hier.
1: Ja, das ist ganz wichtig.
0: Wenn wir euch sagen, es hat geklingelt, dann glaubt es uns einfach, es hat geklingelt. Zwar nicht hier und nicht bei euch, aber...
2: Es hat geklingelt. Elternzeit mit Sebastian Lehmann.
3: Mein Vater ruft aus meiner Heimatstadt Freiburg an. Ich bekomme es aber nicht mit, weil ich in ohrenbetäubender Lautstärke zu Sound of Silence von Simon & Garfunkel höre. Als das Lied fertig ist, sehe ich, dass auf meinem Handy verpasster Anruf steht und darunter die Nummer von meinem Vater. Ich rufe sofort zurück. Wer da? Ich? Papa, du hast mich gerade angerufen. Bist du es, Christian? Nein, Papa, dein anderer Sohn, Sebastian. Ach so. Naja. Stille. Deine Nummer stand auf meinem Display, sage ich. Wo? Auf deinem Bildschirm. Bei mir nicht. Ich nehme ein Kissen von der Couch und beiße einmal herzhaft in den Stoff. Was gibt's denn? Fragt mein Vater dann. Nichts, sage ich ruhig. Ich habe nur zurückgerufen. Vielleicht hat ja Mama angerufen. Mit deinem Handy? Sie weiß ja gar nicht meinen Pimp. Das heißt PIN, sage ich. Und sie weiß ihn, denn er lautet 1, 2, 3, 4, 5, 6. Woher weißt du denn das? Ich hab dir dein Handy eingerichtet. Du erinnerst dich? Ich höre Kichern im Hintergrund. Wer lacht denn da? Niemand. Mein Vater muss jetzt auch kichern. Verarscht ihr mich etwa gerade? Das würden wir doch nie tun, Sebastilein, ruft meine Mutter von hinten. Und mein Vater legt auf.

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4: Und jetzt um 19.30 Uhr, halb acht, das Neueste aus dem SWR3-Verkehrszentrum. Autobahn 5, Frankfurt Richtung Kassel, zwischen Nordwestkreuz Frankfurt und Bad Homburger Kreuz. Ein Unfall auf dem Standstreifen und der Baustelle auf der rechten Spur. 5 Kilometer Stau, Verzögerung etwa eine Viertelstunde. A61, Ludwigshafen Richtung Koblenz, zwischen Waldlaubersheim und Rheinböllen. Defektes Fahrzeug auf der rechten Spur, 6 Kilometer Stau, 35 Minuten plus. Die B9 Mainz-Ludwigshafen ist zwischen Nierstein und Oppenheim wegen einer Baustelle in beiden Richtungen gesperrt. Lkw sollten das Gebiet dringend weiträumig umfahren. Nordrhein-Westfalen, auf der A59 Köln Richtung Bonn ist die Einfahrt Troisdorf nach wie vor gesperrt. Grund ist ein Feuerwehreinsatz. Die Schweiz, A2 Luzern Richtung Gotthard, zwischen Amsteg und Göschnen 5 Kilometer Stau, 50 Minuten plus. Und aktuell kriegen wir noch A6 Heilbronn Richtung Mannheim, zwischen Mannheim-Schwetzingen und Kreuz Mannheim 3 Kilometer Stau, da dauert es eine Viertelstunde länger. Wo immer ihr hin wollt, gute Fahrt, SWR3, die Feierabendshow hier.

0: Ja, ja, kommt ja nochmal.
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0: Schon wieder kurz nach vier hat er sich heute gemeldet. Da war die aktuelle Tour de France-Etappe noch am Laufen, als Hans-Günther Sattelfest, der Top-Journalist, hier berichtet hat.
2: Ja, jetzt sind die schon seit zwei Stunden im Ziel. Mhm. Gewonnen hat ein Belgier, Tim Merlier. Mhm. Und die sind da, dieser Schlusssprint war brutal schnell, ne?
0: Die sind mit fast 70 Stundenkilometern am Ende über die Ziellinie gesprintet. Boah. Total irre eigentlich.
2: Und der deutsche Max Kanter wurde Vierter.
0: Ja, der ist immer vorn mit dabei. Gut. Tapper, echt gut. So, auch gestern ja schon eine echte Herausforderung bei der Tour. Alle Fahrer, auch die Spitzenleute, mussten leiden, als es den Tourmalet hochging. Da ist die heutige siebte Etappe von Achetmont nach Bordeaux geradezu erholsam gewesen. Für uns vor Ort ist wie immer der Top-Journalist Hans-Günther Sattelfest. Herr Sattelfest, wo sind Sie im Moment?
3: Ich bin vor Ort. Und das Wort erholsam kannst du gleich wieder streichen, Radio Lurch. Ersetze es durch stinklangweilig.
4: Moment, zugegeben, die Etappe ist mit 175 Kilometern recht kurz und auch sehr flach. Aber die Sprinter...
3: Kein Aber. Wenn ein Top-Journalist wie ich stinklangweilig sagt, ist es stinklangweilig. Aber fragen wir doch diesen hier zufällig rumstehenden Radsportfan. Hey du!
5: Hä?
3: Wer bist du?
5: Ich bin ein zufällig rumstehender Radsportfan.
3: Und?
5: Stinklangweilig.
3: Da hörst du es, Labertasche.
4: Gut, wenn es mal ein bisschen ruhiger ist, dann erzählen die Kollegen vom ARD-Fernsehen dann eben gern was über die schöne Gegend. Das könnten sie doch auch machen.
3: Ja, könnte ich.
4: Ja und?
3: Schön hier.
4: Ja wie, mehr nicht?
3: Nein, aber fragen wir doch diesen hier zufällig rumstehenden Radsportfan.
5: Schön hier.
3: Da hörst du es, Quasselstrippe.
4: Herr Sattelfest, in Frankreich gibt es doch so tolle Natur, wunderschöne Städte, Dörfer, jede Menge Chateaus, also Schlösser.
3: Das stimmt. Chateau kann der Franzose. Ich hatte gestern einen exquisiten Chateau Margaux. Also nicht nur einen. Dann bin ich den Berg zum Hotel hochgeradelt. 62% Steigung. Eine echte Herausforderung. Dagegen ist der Tourmalet ein Kindergeburtstag.
4: Herr Sattelfest, kein Mensch radelt einen Berg mit 62% Steigung hoch.
3: Stimmt. 62% hatte der Absinth, den ich gestern zum Abschluss getrunken habe. Da habe ich was verwechselt. Aber das kann auch einem Top-Journalisten wie mich mal passieren.
4: Wie mir?
3: Nein, wie dich nicht.
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0: Hey, dass Sascha Zverev zum ersten Mal in seiner Karriere das Wimbledon-Finale erreicht hat, das habt ihr heute Nachmittag hier bei uns in SWR 3 schon gehört. Er hat Arthur Ferry, den Briten, geschlagen in 3 Sätzen, relativ locker. Obwohl das gesamte Publikum, das ist natürlich auch nicht verwunderlich, wenn da ein Brite auf dem Rasen steht.
1: Ja,
0: natürlich
1: aber er hatte keine Chance.
0: Ja, nee. Zverev war wirklich überragend gut. Das war also klar. Und inzwischen steht auch fest, gegen wen er im Finale antreten wird.
1: Gegen Jannik Sinner. Der hat ebenfalls in 3 Sätzen gewonnen gegen Novak Djokovic. Und ich kann dir auch sagen, wie das Finale ausgehen wird.
0: Kannst du schon sagen?
1: Ja, es wird ein 5-Satz-Finale. Weil beide sehr stark sind im Moment. Und im 5. Satz wird dann Zverev gewinnen, weil Sinner ein Hitzeproblem kriegt.
0: So ein Quatsch. Hört einfach weg. Es ist einfach Unfug. Aber es wird
1: Es
0: wird auf jeden Fall ein großes Finale am Sonntag dann. Also Sascha Zverev gegen Jannik Sinner.

0: Good evening, everybody.
1: Warum denn Englisch?
2: Ich dachte mal, wir sind ja auch ein über die Grenzen von SWR3-Land gehörtes Programm. Wir haben zum Beispiel Ian, einen unglaublich treuen Hörer in London, der ja hier auch immer wieder schreibt ins SWR3-Studio. Und das Lustige ist, er schreibt auf Englisch, aber er versteht, was wir sagen, auf Deutsch. Das finde ich immer sehr cool.
1: Ja, hatten wir nicht mal einen Spaß... Editor?
2: Ja, genau. Wir haben mal ein Filmbuch geschrieben, eine der großen Niederlagen
1: ja,
2: in unserem Leben.
1: Ja, das wurde nie verfilmt.
2: Das Buch wurde nie verfilmt. Vielleicht lag es auch daran, dass ein englischer Script-Editor immer da drauf guckte und der sagte uns immer nur, Boys, extra Gags all the time.
1: Und bei dem war es auch so. Der konnte kein Deutsch sprechen, aber er hat unsere deutsch geschriebenen Gags verstanden und uns gesagt, wie wir sie besser machen.
2: Also er hat es vielleicht behauptet.
1: Ja.
2: Gut, jetzt bürsten wir den Igel, wie immer freitags. Und was heißt das auf Englisch?
1: Brushing the Eagle.
2: Nee, Eagle heißt doch nicht Eagle.
1: Ja, ich weiß.
2: Eagle heißt Adler.
1: Ja, aber Eagle, das klingt so, ich weiß schon, das heißt Hedgehog.
2: Hedgehog, genau. Ja. Also wir bürsten den Hedgehog und wir wünschen euch ein Hammerwochenende und natürlich gleich noch viel Spaß bei SWR 3 Pop mit Michael Rolfsteck. Da kriegt ihr natürlich auch alles, wenn ihr nicht gucken könnt oder wollt heute Abend. Ihr kriegt auf jeden Fall mit, wie das da bei Spanien gegen Belgien läuft.
1: Soll ich dir sagen, wie es ausgeht?
2: Nein, ich verzichte gerne darauf. Erst wird der Eagle gebürstet. Das war's. Wirbi und Zeus sagen ciao, schönes Wochenende.
1: Ciao.

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1: Um 20 Uhr mit Katharina Scheer. Der Bundestag hat heute das Sportfördergesetz beschlossen. Damit sollen deutsche Spitzenathleten künftig bei internationalen Wettbewerben wieder erfolgreicher werden. Aus Berlin, Frank Eichmann.
2: Der Bund fördert den Doping-, Manipulations-, Korruptions- und gewaltfreien Spitzensport in Deutschland, heißt es in § 1 des Sportfördergesetzes. Im Zentrum des Gesetzes die neu zu gründende unabhängige Spitzensportagentur mit Sitz in Leipzig. Ihr Auftrag, die Mittel transparenter vergeben, effizienter, unbürokratischer und vor allem gezielter. Kritik kam bereits von Athletenseite, denn im neunköpfigen Stiftungsrat der Agentur werden laut Gesetz zwar Politiker und Sportfunktionäre sitzen, nicht aber direkt die Sportler selbst.
1: Die Bundespolizei bekommt mehr Möglichkeiten, um gegen Schwerkriminelle und Cyberangriffe vorzugehen. Der Bundestag beschloss dazu eine Reform des Bundespolizeigesetzes. Künftig dürfen die Beamten Drohnen zur Überwachung und Aufklärung einsetzen. Auch das heimliche Mitlesen von Telekommunikation direkt am Endgerät vor der Verschlüsselung soll leichter werden, genau wie die Erkennung und Ortung von Mobilfunkkarten und Endgeräten. Aus den Bundesländern kommt weiter Kritik an dem Gesundheitssparpaket, das heute Bundestag und Bundesrat passiert hat. In Baden-Württemberg warnen vor allem der Hausärzteverband und die Diakonie vor Folgen, zum Beispiel für den Nachwuchs im Ärzteberuf oder für ambulante Hilfsdienste. Der rheinland-pfälzische Gesundheitsminister Hoch befürchtet, dass die medizinische Versorgung schwieriger wird, vor allem in Krankenhäusern bei niedergelassenen Ärzten und Psychotherapeuten. Die französische Regierung hat einen verschärften Hitzenotfallplan auf den Weg gebracht. Bereits für morgen stuft der Wetterdienst Météo France einige Teile des Landes wieder in die höchste Warnstufe Rot ein. Aus Paris, Kai Rienecker.
3: Im Zentrum des sogenannten Zivilschutzplanes für extreme Hitze stehen alte sowie hilfsbedürftige Menschen. Sie sollen aus ihren Wohnungen oder auch Obdachlose von der Straße an kühlere Orte gebracht werden. Dort sollen spezielle Betten, Notfallsets und eigene Sanitäranlagen bereitstehen. In allen Departements mit der höchsten Warnstufe Rot soll die Maßnahme ab sofort greifen. Viele Einzelheiten sind aber noch nicht kommuniziert.
1: Jannik Sinner ist Alexander Zverev ins Wimbledon-Finale gefolgt. Der italienische Tennisspieler besiegte den Serben Novak Djokovic im Halbfinale in 3 Sätzen mit jeweils 6:4. Das Endspiel findet am Sonntag statt. Das Wetter: in der Nacht ist es meist klar bei Werten zwischen 19 und 11 Grad. Morgen wieder viel Sonne, 28 Grad in Baiersbronn und bis 35 Grad in Andernach. Am Sonntag ähnlich. Die Zeit, es ist 20.03 Uhr.
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4: Vorsicht auf der A5 Basel Richtung Karlsruhe. Zwischen Achern und Bühl steht ein defekter PKW auf der linken Spur. Vorsicht auf der A7 Ulm Richtung Füssen. Zwischen Dreieck Hittistetten und Föhringen liegt ein Außenspiegel auf der linken Spur im Baustellenbereich. Vorsicht auf der A81 Stuttgart Richtung Singen. Zwischen Sindelfingen Ost und Böblingen Sindelfingen liegen Fahrzeugteile auf der rechten Spur. Schweiz, A2 Luzern Richtung Gotthard. Zwischen Amsteg und Göschenen 5 Kilometer Stau, 50 Minuten plus. A5, Frankfurt Richtung Kassel. Zwischen Nordwestkreuz Frankfurt und Bad Homburger Kreuz. Unfall auf dem Standstreifen und Baustelle auf der rechten Spur, 5 Kilometer stockend. A6, Heilbronn Richtung Mannheim. Zwischen Mannheim, Schwetzingen und Kreuz Mannheim. 1 Kilometer Stau, Verzögerung bis zu 10 Minuten. A61, Ludwigshafen Richtung Koblenz. Zwischen Stromberg und Rheinböllen Baustelle, 5 Kilometer Stau, Verzögerung bis zu 30 Minuten. Die B9 Mainz-Ludwigshafen ist zwischen Nierstein und Oppenheim wegen einer Baustelle in beide Richtungen gesperrt. LKW sollten das Gebiet dringend weiträumig umfahren. Im Kreis Bergstraße ist die Kreisstraße zwischen Kreisstraße und A5 Zwingenberg in beiden Richtungen wegen eines defekten Lastkraftwagens gesperrt.
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5: Mit Michael Rolfschneck, hallo, hier ist euer Soundtrack für den Freitagabend. Er beginnt mit Teddy Swims und Mr. Know-It-All.
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0: Over Drive von Offenbach und Norma Jean Martini. Hallo, hier sind SWR 3 und MDR Jump. Pop, die Abendshow. So sehr im Tennisfieber war Deutschland wahrscheinlich seit den 90er Jahren nicht mehr, oder? Das wird das Match diesen Sonntag. Tennisprofi Alexander Zverev steht zum ersten Mal im Wimbledon-Finale. Und schon allein durch seinen Finaleinzug hat er so viele neue Punkte für die Weltrangliste gesammelt, dass er in der nächsten Auflistung dort auf Rang 2 geführt werden wird. Alexander Zverev steigt auf Rang 2 der Weltrangliste. Allerdings wissen wir inzwischen auch, wer sein Gegner im Wimbledon-Finale ist. Jannik Sinner, der Weltranglisten-Erste. Und Titelverteidiger, das wird ein hartes Stück Arbeit für Zverev und vermutlich deshalb fiel der Jubel auf dem Platz bei dem Sieg gegen den Briten Arthur Ferry im Halbfinale heute auch eher verhalten aus.
1: Also ich bin im Finale, ich habe das Turnier noch nicht gewonnen. Deswegen bin ich sehr glücklich im Finale zu sein, aber das Turnier geht weiter und am Sonntag ist das größte Match.
0: Und trotzdem, so weit war er in Wimbledon noch nie. Finale. Die letzten 9 Spiele gegen Sinner hat Zverev allerdings verloren. Der ist also wahrscheinlich sein sogenannter Angstgegner. Aber Zverev bekommt ja Unterstützung. Von Bundeskanzler Friedrich Merz. Ja, der hat sich angekündigt, wird am Sonntag in Wimbledon dabei sein, hat Zverev erfahren.
1: Der hat meinen Manager angerufen. Ich habe mit ihm kurz gesprochen. Und er hat gesagt, er kommt mit seiner Frau. Wenn jetzt irgendwie kurzfristig was passiert in Europa, dann wahrscheinlich nicht, aber...
0: Wir hoffen mal, das Einzige, was in Europa am Wochenende passiert ist, dass Alexander Zverev Wimbledon gewinnt. Dann wäre das sein zweiter Grand-Slam-Titel nach den French Open, die er neulich gewonnen hat. Und er wäre der erste Deutsche seit 1991, der in Wimbledon im Männer-Einzel gewinnt. Damals war es Michael Stich. Aber das wisst ihr ja alle. Sonntag, 17 Uhr geht das Finale los. Hier bei uns erfahrt ihr natürlich alles, alle Zwischenstände. Und auch Amazon Prime Video hat gesagt, sie machen es kostenlos für alle zugänglich.

So, damit hätten wir jetzt auch die Prognose, wie das Finale von Wimbledon ausgehen wird. Dann Anja aus Zeltingen hat es uns vorgerechnet. Ihr wisst, wir sind immer für euch erreichbar, gerne per WhatsApp oder Signal 07221 2011. Wenn ihr uns einfach irgendwas erzählen wollt, aus dem Leben, irgendwelche Anmerkungen habt, euch einmischen wollt in das, worüber hier reden. Oder wenn ihr einfach ein Orakel seid. Zverev gewinnt jetzt Wimbledon, dann die US Open und dann die Australian Open. Manifestiere ich ganz dolle. Ich wünsche es ihm. Und meiner Tante Sandra, die Tennisverrückte auch. Liebe Grüße von Anja aus Zelting.

0: Take Your Dancing von Jason Derulo. Hier ist Pop, die Abendshow. Und jetzt schalten wir um in den durchschnittlichsten Ferienclub der Welt zu Entertainment-Direktor Knut und seiner heutigen Durchsage.
1: Hallo Cluburlauber, hier spricht wieder euer Knutti. Und auch heute haben wir ein High-Value-Entertainment für euch. Im Buffet-Restaurant ist heute Themenabend. Das Motto lautet Leckeres aus Rindenmulch. Bitte beachtet unseren Dresscode und kommt im vorgeschriebenen Einhornkostüm. Die Anne erwartet euch zu einem dreistündigen Workshop in der Kammer links hinter der Rezeption. Da erklären sie und ihr Vater euch den korrekten Umgang mit einem Heftpflaster. Und im Kids Club bei euren Gastgebern Biggie und Klausi spielen die kleinen Racker heute mit unserem neuen Röntgengerät. Wir wünschen euch einen tollen Urlaubsabend. Euer Knutti.

0: Vanessa Carlton, 1000 Miles. Gleich Mark Amber, Belong Together. Es ist 8:30.
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2: In der Nacht ist es meist klar. Auch morgen gibt's wieder Sonne satt. Hier und da gibt's kleine Quellwolken oder Schleierwolken. Die sind aber kaum der Rede wert. Hochsommerliche 28 Grad gibt's in Todtnau und bis zu 35 Grad werden es in Bonn und anderen.
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3: Vorsicht auf der A61 Ludwigshafen Richtung Koblenz. Zwischen Raststätte Hunsrück, Ost und Rheinböllen steht ein defektes Fahrzeug auf der rechten Spur im Baustellenbereich. Vorsicht auf der B33 Konstanz Richtung Singen. Zwischen Radolfzell und Singen-Steißlingen Gefahr durch ein brennendes Fahrzeug. A3 Köln Richtung Frankfurt. Zwischen Bad Honnef, Linz und Neustadt-Wied 3 Kilometer Stau. Verzögerung bis zu 20 Minuten. A5 Karlsruhe Richtung Frankfurt. Zwischen Kronau und Waldorf-Wiesloch Baustelle 3 Kilometer Stau, Verzögerung bis zu 10 Minuten. A5, Frankfurt Richtung Kassel. Zwischen Nordwestkreuz Frankfurt und Bad Homburger Kreuz Baustelle auf der rechten Spur 5 Kilometer stockend. A8, Karlsruhe Richtung Stuttgart. Zwischen Pforzheim Süd und Heimsheim steht ein defekter LKW auf der rechten Spur und dem Standstreifen. 2 Kilometer stockender Verkehr. A61 Ludwigshafen Richtung Koblenz. Zwischen Stromberg und Rheinböllen Baustelle. 3 Kilometer Stau, Verzögerung bis zu 20 Minuten. Die B9 Mainz-Ludwigshafen ist zwischen Nierstein und Oppenheim wegen einer Baustelle in beide Richtungen gesperrt. LKW sollten das Gebiet dringend weiträumig umfahren. Im Kreis Heilbronn ist die Landesstraße zwischen Eppingen und Kleingartach wegen einer Unfallaufnahme in beide Richtungen gesperrt.
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0: haben wir nun davon?
1: Nachdem wir eben kurz beiläufig erwähnt haben, oder wenn ihr ein Orakel seid, dann meldet euch auch gerne bei uns, hat sich Philipp gemeldet, derzeit in Transsilvanien. Nach der Vorhersage zu Wimbledon hier gerade noch schnell das Wetter. Nächste Woche heiter bis wolkig bei netten 22 Grad. Der Herbst wird golden und die weißen Weihnachten sind dieses Jahr sicher. Außerdem noch wichtig nächste Woche, die Spritpreise erreichen einen historischen Tiefstand. Der Stuttgarter Bahnhof wird eingeweiht, Donald Trump wird abgewählt und der Sack Reis in China wird nicht umfallen. Wenn noch Fragen sind, gerne melden. Herzliche Grüße von Philipp.
0: Alles klar, Philipp, dann sind wir auf dem neuesten Stand. Hier ist Olivia Rodrigo, ihr aktueller Hit, Drop Dead.

Drop Dead von Olivia Rodrigo. Gleich das nächste Viertelfinalspiel bei der Fußball-Weltmeisterschaft Spanien gegen Belgien. Auch heute Abend spielen wir uns darauf ein und stimmen uns darauf ein mit zwei Hits von Künstlern aus den entsprechenden Ländern. Aus Belgien, einer der größten Stars von dort, der auch international erfolgreich ist, Stromae kommt gleich mit seinem ersten und größten Hit Alors on danse, unsere Einstimmung auf Belgien. Und vorher für Spanien tritt an Enrique Iglesias. Er hat etliche Staatsbürgerschaften, aber wurde in Madrid geboren, deswegen gilt das für Spanien. Wir hatten kurz überlegt, ob wir von Enrique Iglesias zur Einstimmung auf das Fußballspiel den Ping-Pong-Song spielen sollen. Aber das war dann sogar uns zu albern. Deswegen kommt hier El Perdón.

0: Moment, wie bitte, Susanne?
1: Ah, wie schön, da ist das Ist noch Wurst da Lied. Endlich, habe ich schon lange nicht mehr gehört.
0: Bitte, das Ist da noch Wurst da Lied?
2: Ist du noch mehr Wurst da?
0: Ah.
2: Ist du noch mehr Wurst da?
0: Ja, verstehe. Ja, da war's.
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0: Rendance, Stromae. Hier ist Pop, die Abendshow. Das waren unsere beiden Hits zur Einstimmung auf das Fußball-WM-Viertelfinalspiel zwischen Spanien und Belgien. Für Spanien eben Enrique Iglesias, für Belgien Stromae. Wir hätten vielleicht auch einfach zur Einstimmung einen Song von Klaus Lage spielen können. Mario aus Bedesbach hat sich bei uns gemeldet. Er erinnert sich noch einen Song namens Nichts erinnert mich von Klaus Lage, in dem die Partie Spanien gegen Belgien erwähnt wird. Aha, kann das vielleicht als Orakel dienen? Wartet, wir haben die Textstelle rausgesucht.
1: Das Urlaubsvideo, das habe ich gelöscht. Und in Spanien gegen Belgien überspielt.
0: Oh, er hat das Urlaubsvideo gelöscht und mit Spanien gegen Belgien überspielt. So mutmaßen wir jetzt mal, dass es sich um ein Fußballspiel handelte. Um welches könnte es sich gehandelt haben? Der Song ist 1991 veröffentlicht worden. Das letzte Länderspiel Spanien-Belgien davor war 1990 in der Gruppenphase der WM. Das hat Spanien mit 2:1 gewonnen. Aber wer weiß, wann er den Song geschrieben hat. Vielleicht hatte er ihn zu diesem Zeitpunkt ja geschrieben. Das letzte Spiel vorher war dann bei der WM 86 im Viertelfinale. Das hat Belgien nach Elfmeterschießen gegen Spanien gewonnen. Okay, ich sehe schon, als Orakel dient das auch nicht. Ich befürchte, wir werden einfach den Spielausgang abwarten müssen.

Lena. Und Looking for Love. Wenn irgendwann die künstliche Intelligenz mit einer eigenen Nationalmannschaft bei der Fußball-Weltmeisterschaft antritt, kurz bevor sie ohnehin die Weltherrschaft übernimmt, dann wird das hier der Song sein, den wir zur Einstimmung spielen werden. Der Song mit den KI-Stimmen. Second Voice.

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1: Um 21 Uhr mit Katharina Scheer. Der Bundestag hat heute das Sportfördergesetz beschlossen. Damit sollen deutsche Spitzenathleten künftig bei internationalen Wettbewerben wieder erfolgreicher werden. Aus Berlin, Frank Eichmann.
2: Der Bund fördert den Doping-, Manipulations-, Korruptions- und gewaltfreien Spitzensport in Deutschland, heißt es in § 1 des Sportfördergesetzes. Im Zentrum des Gesetzes die neu zu gründende unabhängige Spitzensportagentur mit Sitz in Leipzig. Ihr Auftrag, die Mittel transparenter vergeben, effizienter, unbürokratischer und vor allem gezielter. Kritik kam bereits von Athletenseite, denn im neunköpfigen Stiftungsrat der Agentur werden laut Gesetz zwar Politiker und Sportfunktionäre sitzen, nicht aber direkt die Sportler selbst.
1: 2 Monate vor der Wahl zum Abgeordnetenhaus muss die Berliner CDU ihren Spitzenkandidaten austauschen. Nach dem Rückzug des regierenden Bürgermeisters Wegner soll Finanzsenator Evers übernehmen. Das hat Fraktionschef Stettner am Abend mitgeteilt. Endgültig entscheiden muss der CDU-Landesvorstand. In Dauchingen im Schwarzwald-Baar-Kreis hat die Polizei einen 38-jährigen Mann in Gewahrsam genommen. Er war nach Polizeiangaben in einem Wohnhaus und befand sich in einer psychischen Ausnahmesituation. Gespräche mit ihm seien nicht möglich gewesen. Er habe brennbare Gegenstände dabei gehabt. Beamte eines Sondereinsatzkommandos konnten ihn nach mehreren Stunden widerstandslos in Gewahrsam nehmen und in eine Fachklinik bringen. Die Ermittlungen dauern an. Der britische Prinz Harry hat zum ersten Mal seit 4 Jahren seinen Vater König Charles besucht. Wie der Buckingham Palace mitteilte, war Harry mit seiner Frau Meghan und den beiden Kindern zu Gast im Highgrove House, einem Landsitz bei London. Harry hatte angekündigt, er wolle sich mit seinem an Krebs erkrankten Vater wieder versöhnen. Das Verhältnis galt jahrelang als zerrüttet, nachdem Harry unter anderem ein Buch veröffentlichte, das die Königsfamilie in ein schlechtes Licht rückte. Alexander Zverev spielt am Sonntag im Finale von Wimbledon um seinen 2. Grand-Slam-Titel nacheinander gegen den Italiener Jannik Sinner. Das werde sich auch Bundeskanzler Merz nicht entgehen lassen, sagte Zverev nach seinem 3-Satz-Sieg im Halbfinale.
3: Er hat meinen Manager angerufen. Ich habe mit ihm kurz gesprochen und er hat gesagt, er kommt mit seiner Frau. Wenn jetzt irgendwie kurzfristig was passiert in Europa, dann wahrscheinlich nicht.
1: Der French Open-Sieger ist der erste deutsche Tennisspieler im Endspiel des Londoner Rasenklassikers seit Boris Becker 1995. Das Wetter in der Nacht ist es meist klar bei Werten zwischen 19 und 11 Grad. Morgen gibt es wieder viel Sonne, 28 Grad in Baiersbronn und bis 35 Grad in Andernach. Am Sonntag ähnlich. 21.03 Uhr.
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4: Vorsicht auf der A8 Karlsruhe Richtung Stuttgart. Zwischen Pforzheim Süd und Heimsheim steht ein defekter LKW auf der rechten Spur und dem Standstreifen. Vorsicht auf der B462 Rastatt Richtung Gernsbach. Zwischen Gaggenau und Hörden defektes Fahrzeug. A5 Frankfurt Richtung Kassel. Zwischen Nordwestkreuz Frankfurt und Bad Homburger Kreuz. Baustelle auf der rechten Spur. 5 Kilometer stockender Verkehr. A61 Ludwigshafen Richtung Koblenz. Zwischen Stromberg und Rhein-Bölln Baustelle. 3 Kilometer Stau, Verzögerung bis zu 20 Minuten. Die B9 Mainz-Ludwigshafen ist zwischen Nierstein und Oppenheim wegen einer Baustelle.
5: Eine Eilmeldung aus dem Verkehrszentrum. Vorsicht auf der A8 München-Stuttgart zwischen Wendlingen und Raststätte Denkendorf Nord. Hier sind in beiden Richtungen Kinder auf der Fahrbahn. A8 München-Stuttgart zwischen Wendlingen und Raststätte Denkendorf Nord. Hier sind Kinder auf der Fahrbahn.
4: Beide Richtungen gesperrt. LKW sollten das Gebiet dringend weiträumig umfahren. Die B33 Kohnstanz Richtung Singen ist zwischen Radolfzell und Singen-Steißlingen wegen eines brennenden Fahrzeugs gesperrt. Im Kreis Heilbronn ist die Landesstraße zwischen Eppingen und Kleingartach wegen einer Unfallaufnahme in beide Richtungen gesperrt. A3 Köln Richtung Frankfurt zwischen Bad Honnef, Linz und Neustadt-Wied 3 Kilometer Stau, Verzögerung bis zu 20 Minuten.
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5: Mit Michael Reufsteck. Hallo, Spanien gegen Belgien ist das heutige Viertelfinale bei der Fußball-Weltmeisterschaft. Ein Viertelfinale ganz ohne Deutschland, wie schon das Achtelfinale. Aber bald wird ja alles anders, denn vielleicht habt ihr es gehört, der Bundestag hat heute beschlossen, dass deutsche Sportler bald wieder international erfolgreicher werden. Ja, dann ist die Sache ja geregelt. So, wollt ihr mit uns Reim dich spielen? Möglicherweise steht noch ein Bundestagsbeschluss bevor, dass ihr das heute gewinnt. 07221 2011, das Wochenfinale für unser Quiz, das sich reimt. Seid gerne dabei und bewerbt euch jetzt. Wir spielen Luis Capaldi und Forget Me.
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0: Bibi Rexha und Faithless, New Religion.
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0: Und jetzt ist Reimdichtzeit für Friederike aus Heinsberg. Hallo Friederike.
2: Hallo.
0: Gestern hatten wir zum ersten Mal zwei Menschen, die gemeinsam gespielt haben in diesem Spiel. Heute haben wir zum ersten Mal dich, die du gemeinsam mit deinem Pferd spielen möchtest. Habe ich das richtig verstanden?
2: Genau, ja, hast du. Ich bin tatsächlich gerade im Stall.
0: Ja, das ist auch sehr gut. Wie gut kann dein Pferd reimen?
2: Ich glaube, Bieren reimt sich auf Bieren.
0: Ja, genau. Wenn das jetzt das Reimwort wäre. Vier, Bier, Stier. Dann wäre das die perfekte Spielrunde für euch. Ist es leider nicht. Versuchen wir es trotzdem. Es geht darum, 6 richtige Antworten in 30 Sekunden zu geben, die sich alle aufeinander reimen. Denn nur dann gewinnst du, bei einer falschen Antwort sowieso nicht. Und wenn sich was nicht reimt, dann fresse ich dich. Das ist das Spiel. Reim dich, okay?
2: Ja, alles klar.
0: Dann 30 Sekunden ab jetzt. Welches andere Wort für Endspiel lässt sich wesentlich besser brüllen?
2: Finale.
0: Womit treiben die Füße ein Fahrrad an?
2: Pedale.
0: Worin liegt Obst gut?
2: Schale.
0: Was ist der Sammelbegriff für A, E, I, O und U?
2: Vokale.
0: Was wird gelegentlich am Strand angespült? Große Tiere.
2: Wale.
0: Was bezahlst du einmal und dann ist alles inbegriffen?
2: Pauschale.
0: Ja!
2: Oh mein Gott!
0: Das war auch noch in der Nachspielzeit, aber drin. Das gilt. Friederike,
2: danke.
0: Sehr gut. Das war eine schöne Strähne, denn damit machst du eine tolle Fünferwoche voll. Alle, die diese Woche reimlich mitgespielt haben, haben gewonnen und du auch. Und das finden wir super. Was für eine perfekte Woche. Herzlichen Glückwunsch. Kriegst eine kleine Überraschung von uns.
2: Und Supi, beste danke Grüße schön. Ich freue mich.
0: Beste Grüße an einem Pferd. Eine bessere Unterstützung hätte es nicht sein können. Wie heißt es?
2: Euke.
0: Euke und Friederike, vielen Dank fürs Mitmachen. Schönes Wochenende.
2: Dankeschön.
0: Tschüss.
2: Danke. Tschüss.

heute Westerland. Hier ist Pop, die Abendshow, gemeinsam bei NDR 2, MDR Jump, WDR 2, HR3, SR1 und von SWR 3. Wir berichten die aufregenden Zwischenstände beim Fußball. Es steht 0:0 zwischen Spanien und Belgien. Noch kein rekordverdächtiges Ergebnis bisher. Aber Weltrekordversuch heute in London beim Konzert von Pitbull. Es ist ja mittlerweile schon Tradition, dass Fans von Pitbull bei seinen Konzerten Kappen tragen, mit denen sie aussehen, als hätten sie Glatzen. Dazu Sonnenbrillen und Anzüge, um so auszusehen wie Pitbull. Mit Glatze, Sonnenbrille, Lederjacke und so weiter. Wichtig für den Weltrekordversuch sind heute aber tatsächlich nur die Glatzenkappen. Also sie versuchen, so viele Menschen mit Glatzenkappen auf einen Haufen zu kriegen wie noch nirgendwo. Und wo wäre das besser als beim Pitbull-Konzert? Die Stimmung auf dem Weg dorthin war schon sehr gut. Lauter Pitbull-Fans mit ihren Glatzenkappen in

0: man die Kappen im Radio leider so schlecht sehen kann, haben wir euch das Video auf popabend.de gestellt. Popabend.de. Und auf dem Weg zum Gelände war auch ARD-Reporterin Lisa Marie Röhling.
1: Tatsächlich, je näher man dem Gelände kommt, desto mehr Glatzenkappen sieht man auch. Und das ist schon bemerkenswert, weil hier gerade eine ziemliche Hitzewelle herrscht und man schnell unter so einer Kappe schwitzt. Also die eingefleischten Pitbull-Fans finden, dass es halt einfach zum Fan-Dasein dazugehört, diesen Rekord mitzumachen. Und außerdem macht es auch total viel Spaß, weil man sich hier als Teil einer riesigen Community fühlt.
2: So excited. Can't
3: so
2: wait
3: aufregend.
2: To get in
3: ich kann es kaum abwarten, da endlich reinzugehen.
4: Wenn man schon herkommt, dann kann man gleich
0: den ganzen Quatsch mitmachen und den Weltrekordversuch teilnehmen.
2: I feel like if you're going to Pitbull,
3: wenn du zu Pitbull gehst, dann musst du dich halt auch entsprechend anziehen.
0: Also momentan wird noch ausgezählt. Man ist jetzt schon bei 32.000 Menschen mit Glatzenkappen. Die Haare müssen übrigens komplett versteckt sein. Ja, da darf nicht irgendwie noch ein Büschel rauskommen, dann zählt's nicht. 32.000 jetzt schon. Alles, was passieren muss, ist, dass der Zählvorgang problemlos verläuft. Dann gibt's den Rekord, denn Überraschung, es gibt keinen aktuellen, den es zu brechen gäbe. Interessanterweise hat das bisher noch niemand versucht.
3: Komisch, also wirklich.
0: Ja, oder? Aber wir können, glaube ich, deshalb schon mal vorsichtig klatschen. Also wir gehen davon aus, hier. Das dürfte der Rekord sein. Bravo, Glatzenkappen.

0: Timber von Pitbull. Und soeben, während der Song läuft, ist tatsächlich die Urkunde vom offiziellen Guinness-Institut vergeben worden. Der Weltrekord ist gebrochen für die meisten Menschen mit glatzen Kappen an einem Ort. Heute Abend beim Pitbull-Konzert in London vergeben in Anwesenheit an Pitbull.
1: Okay.
2: We've done the count.
1: What's the count?
2: And we can confirm that you achieved 22,141.
1: Wow.
2: Congratulations. Yeah. You are officially amazing!
1: We did it, Baldi!
0: Hey, ja, glatzen, wir haben es geschafft. Jawohl, also über 22.000 dann nach offizieller Zählung. Es durften eben nicht zu viele Haare offenbar aus den Glatzenkappen rausgucken. Und wer einfach nur Glatzenträger ist, galt nicht. Das war auch ganz wichtig für diesen Rekord. Es ging nicht darum, möglichst viele Glatzen da zu haben, sondern möglichst viele Menschen mit Glatzenkappen. Also wer selbst eine echte Glatze hat, musste sich noch eine Glatzenkappe aufsetzen, damit es mitzählt. Aber der Rekord ist geschafft. Mehr Glatzenkappen an einem Ort gab es noch nirgendwo.
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7: In der Nacht ist es meist klar, auch morgen gibt's wieder Sonne satt. Hier und da gibt's kleine Quellwolken oder Schleierwolken, die sind aber kaum der Rede wert. Hochsommerliche 28 Grad gibt's in Todtnau und bis zu 35 Grad werden es in Bonn und Andernach. Dazu weht schwacher bis mäßiger Nordostwind. Am Sonntag und zu Beginn der neuen Woche ähnlich.
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8: Vorsicht auf der A61 Ludwigshafen Richtung Koblenz. Zwischen Raststätte Hunsrück, Ost und Rheinböllen steht ein defektes Fahrzeug auf der rechten Spur im Baustellenbereich. Schweiz, A2 Luzern Richtung Gotthard. Zwischen Amsteg und Göschenen 3 Kilometer Stau über eine halbe Stunde plus. A3 Köln Richtung Frankfurt. Zwischen Bad Honnef, Linz und Neustadt-Wied 5 Kilometer Stau. Verzögerung bis zu 30 Minuten. A61 Ludwigshafen Richtung Koblenz. Zwischen Stromberg und Rheinböllen Baustelle 1 Kilometer Stau, Verzögerung bis zu 10 Minuten. A661 Egelsbach Richtung Oberursel. Zwischen Frankfurt-Eckenheim und Frankfurt-Heddernheim. Unfall im Baustellenbereich. Die B33 Kohnstanz Richtung Singen ist zwischen Radolfzell und Singen-Steißlingen wegen eines brennenden Fahrzeugs gesperrt.
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0: Tor im WM-Viertelfinale. Spanien führt jetzt gegen Belgien mit 1:0 nach einer gespielten halben Stunde.
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0: Bonfire Heart von James Blunt. Hier ist Pop, die Abendshow. Kennt ihr das? Manchmal ist man irgendwo, dann sieht man irgendwas, für das man überhaupt keine Erklärung hat. Und dann findet man auch keine Zuck mit den Schultern und die Sache ist erledigt. Aber ist es nicht schön, wenn man zwei Tage später zufällig Radio hört und es wird geklärt? Ruben aus Karlsruhe hat uns gerade folgende Nachricht geschickt. Hi Michael, ihr habt ein Rätsel für uns gelöst. Wir sind in Urlaub in Irland und vor ein paar Tagen sind wir durch Limerick spaziert. An jeder Ecke haben wir diese Glatzenkappen gesehen und haben nicht verstanden, was das soll. Jetzt, da ihr eben über das Pitbull-Konzert gesprochen habt, ist uns alles klar. Pitbull war tatsächlich vor zwei Tagen in Limerick. Danke, dass ihr uns auch immer im Urlaub begleitet. Liebe Grüße von Sabrina und Ruben. Ja, in der Tat, wo Pitbull ist, sind Menschen mit Glatzenkappen, die aussehen möchten wie Pitbull. Damit haben wir auch dieses Rätsel gelöst. Wie schön. Danke für die Nachricht. Jetzt Ray.
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0: Ausgleich beim WM-Viertelfinale zwischen Spanien und Belgien. Tor für Belgien, jetzt also 1:1. Das ist der aktuelle Zwischenstand ein paar Minuten vor der Pause. Und wir hätten jetzt hier einen Hit, aber drei Stars, die es möglicherweise singen könnten. Weswegen wir euch um die Entscheidung bitten, von wem wir den nächsten Hit denn hören möchten. Es ist ein Hit, den ihr von Top Loader kennt. Die haben den Song Ende der 90er bekannt gemacht. Dancing in the Moonlight. Drei andere Versionen als diese haben wir für euch heute im Angebot, damit es mal ein bisschen anders klingt, als ihr es gewohnt seid. Aber wie genau entscheidet ihr? Möglichkeit 1 ist Top Loader. Aber mit einer Akustikversion aus dem Jahr 2012. Dancing in the Moonlight von Top Loader, akustisch Nummer 1. Oder das schwedische Producer-Duo Jubel mit dieser Version, Nummer 2. Oder die Baha-Man, Start Nummer 3. Die erfolgreichste Gruppe, die je von den Bahamas kam und bei uns berühmt wurde mit Who Let the Dogs Out. Die haben Dancing in the Moonlight 5 Jahre vor Top Loader das erste Mal aufgenommen. Das sind die drei Versionen, die wir euch anbieten. 0722120011, was darf es denn sein? Top Loader, Jubel oder die Bahaman? 0722120011. Ihr entscheidet live und wir spielen die Version, die zuerst 3 Stimmen hat. Hallo, wer ist da?
1: David.
0: Hallo David, für wen stimmst du?
1: Die Nummer 1.
0: Einmal Top-Loader, ich danke dir herzlich, hab einen schönen Abend. Michael Rolfsteck hier, hallo, wer ist da? Hallo? Da ist niemand, dann versuchen wir es hier. Hallo, wer spricht?
2: Hallo, der Rudolf aus Essen, grüß dich.
0: Hi Rudolf, was ist deine Stimme?
2: Ich nehme die 2, bitte.
0: Einmal Jubel, ist notiert, vielen Dank, auch dir, schönen Abend. Hallo, wer spricht jetzt?
3: Hier spricht die Mariam und ich hätte gerne die Nummer 3.
0: Einmal die Bahaman, vielen Dank. Dann fangen wir quasi vorne an. Für jeden bisher eine Stimme. Weiter geht's. Hallo, wer ist da? Hallo.
4: Hier ist die Yvonne, hallo.
0: Hallo Yvonne.
4: Na, ich würde die Nummer 3 nehmen.
0: Auch die Bahaman, okay, ist notiert. Vielen Dank. Wer ist jetzt dran? Hallo.
5: Hallo Michael, hier ist der Kött, ich hätte gerne die Nummer 3.
0: Auch die 3, ja, dann hören wir jetzt die Bahaman. Es muss ja nicht immer Who Let the Dogs Out sein. Dann spielen wir von denen jetzt Dancing in the Moonlight. Danke dir auch.

2000 ein Hit für Toploader. Gut 5 Jahre vorher schon von den Baha Men veröffentlicht und heute von euch gewählt deren Version von Dancing in the Moonlight. Auch das war nicht das Original. Ende der 60er wurde es zum ersten Mal von einer Gruppe namens Buffalongo aufgenommen. Später von High Broom, von King Harvest, von Liza Minnelli. Das haben schon viele gesungen. Aber das heute war eine schöne Version. Danke fürs Abstimmen.

Eilmeldung aus dem Verkehrszentrum. Vorsicht auf der A4 Köln-Aachen. Zwischen Kreuz Köln-Süd und Köln-Eiffeltor werfen Personen Steine auf die Fahrbahn. Vorsicht, A4 Köln-Aachen zwischen Kreuz Köln-Süd und Köln-Eiffeltor. Gefahr durch Steinewerfer.

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1: Um 22 Uhr mit Katharina Scheer. Die Erhöhung der Abgeordnetendiäten im Bundestag hat in der Vergangenheit Debatten ausgelöst. Nach einigem Hin und Her fällt die Erhöhung in diesem Jahr nun aus. Bundestag und Bundesrat billigten einen entsprechenden Gesetzentwurf. Aus Berlin, Ruth Kirchner.
2: Die Diäten der 630 Bundestagsabgeordneten liegen aktuell bei rund 11.800 Euro pro Monat. Der Betrag wird regelmäßig an die Lohnentwicklung im Land angepasst. Das passiert nach einem festgelegten Verfahren. In diesem Jahr aber fällt die Erhöhung aus. Die Abgeordneten aller Fraktionen stimmten für eine Nullrunde. Damit verzichten sie auf zusätzlich fast 500 Euro pro Monat. Begründet wird der Schritt mit der schwierigen Wirtschaftslage und den geplanten Reformen und Sparmaßnahmen, etwa bei der gesetzlichen Krankenversicherung, die Bürgerinnen und Bürger belasten.
1: Der Bundestag hat das Sportfördergesetz beschlossen. Damit sollen deutsche Spitzenathleten künftig bei internationalen Wettbewerben wieder erfolgreicher werden. Kernpunkt ist die neu zu gründende unabhängige Spitzensportagentur mit Sitz in Leipzig. Sie soll Fördermittel von jährlich rund 350 Millionen Euro transparenter, unbürokratischer und gezielter vergeben. Der Bundesrat wird nach der Sommerpause über das Gesetz entscheiden. Die französische Regierung hat einen verschärften Hitzenotfallplan auf den Weg gebracht. Bereits für morgen stuft der Wetterdienst Météo France einige Teile des Landes wieder in die höchste Warnstufe Rot ein. Aus Paris, Kai Rienecker.
3: Im Zentrum des sogenannten Zivilschutzplanes für extreme Hitze stehen alte sowie hilfsbedürftige Menschen. Sie sollen aus ihren Wohnungen oder auch Obdachlose von der Straße an kühlere Orte gebracht werden. In allen Departements mit der höchsten Warnstufe Rot soll die Maßnahme ab sofort greifen. Die französische Regierung sieht sich auch an anderer Front mit einer neuen Dimension der Gefahrenlage konfrontiert. Jeden Tag brennt es an Dutzenden Orten. Seit Jahresanfang ist schon doppelt so viel Fläche verbrannt worden wie im Vorjahreszeitraum.
1: Bundeskanzler Merz wird zum Wimbledon-Finale am Sonntag nach London reisen. Wie Alexander Zverev, der deutsche Halbfinalsieger, sagte, hat Merz seinen Manager angerufen und angekündigt, dass er mit seiner Frau kommen wird. Der French Open-Sieger ist der erste deutsche Tennisspieler im Endspiel des Londoner Rasenklassikers seit Boris Becker 1995. Das Wetter in Deutschland. In der Nacht locker bewölkt oder sternenklar bei Tiefstwerten zwischen 19 und 10 Grad. Tagsüber im Norden und Osten ein paar lockere Wolken, sonst sonnig. An den Alpen gegen Abend Gewitter. Die Höchstwerte 22 bis 35 Grad. Am Sonntag im Nordosten und Osten Wolken, sonst viel Sonne und trocken bei ähnlichen Temperaturen. Das waren die Nachrichten, die Zeit.
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4: Vorsicht auf der A4 Köln-Aachen. Zwischen Kreuz Köln-Süd und Köln-Eifeltor werfen Personen Steine auf die Fahrbahn. Vorsicht auf der A6 Mannheim-Heilbronn. Zwischen Wiesloch-Raunberg und Sinsheim in beiden Richtungen Gefahr durch ein Reh auf der rechten Seite. Vorsicht auf der A8 Saarlouis Richtung Luxemburg. Zwischen Rehlingen und Merzig liegen Reifenteile. Vorsicht auf der B523 Tuttlingen-Schwenningen. Zwischen dem Abzweig nach Seitingen und dem Abzweig nach Esslingen in beiden Richtungen Gefahr durch einen Rind auf der Fahrbahn. A3 Köln Richtung Frankfurt. Zwischen Bad Honnef, Linz und Neustadt-Wied 5 Kilometer Stau. Nach wie vor eine halbe Stunde Verzögerung. A61 Ludwigshafen Richtung Koblenz. Zwischen Stromberg und Rheinböllen Baustelle 1 Kilometer Stau, Verzögerung bis zu 10 Minuten.
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5: Mit Michael Reifsteck, hallo. Und mit Alex Warren jetzt und Ordinary.
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Black Eyed Peas Don't Lie. Hallo zusammen, hier sind SR1, WDR2, NDR2, HR3, Bremen 4, RBB 888, MDR Jump und SWR3. Pop, die Abendshow. Das ist eine Musiksendung, aber natürlich sagen wir euch, wenn was Wichtiges, wenn was Besonderes passiert. Beim Fußball-WM-Viertelfinale zwischen Spanien und Belgien gesucht wird der Halbfinalgegner von Frankreich. Und es ist bereits was Besonderes passiert bei diesem Spiel. Spanien hat ein Tor kassiert. Es steht 1:1 zwischen Spanien und Belgien. Und das war das erste Gegentor für Spanien gegen Spanien bei dieser Weltmeisterschaft. Womit auch die WM-Rekordserie von Spaniens Nationaltorhüter Unai Simon gerissen ist. Ein Rekord hat er trotzdem aufgestellt. 649 Minuten ohne Gegentor. Den vorherigen Rekord hatte der Italiener Walter Zenga gehalten. Bei der WM 1990 im eigenen Land war er 517 Minuten ohne Gegentreffer geblieben. 517 Minuten ist weniger als 649. So viel habe ich begriffen. Das heißt, neuer Rekord von Unai Simon. Der stand schon fest. Jetzt können wir die Minutenzahl sagen, nach der die Serie gerissen war. Aber der Rekord bleibt. 1:1, das sind sehr kleine Zahlen, die kriege ich hin. Das ist der Zwischenstand. Dem könnt ihr mir glauben. Bis er sich ändert.

Hier ist noch eine Meldung ohne Zahlen. Ich versuche mich mal dran. Der regierende Bürgermeister von Berlin, Kai Wegner, hat noch Vertrag bis September, hat angekündigt, im September dann überraschend nicht mehr zur Wiederwahl anzutreten. Aber gute Nachrichten, Verhandlungen mit Jürgen Klopp laufen schon. 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

0: Wett, wett, wett an einem Freitagabend. Bestes Musikteam, danke, schreibt Julia gerade per WhatsApp an 0722212011. Danke, Julia. Der Hit aus dem Film Vier Hochzeiten und ein Todesfall. Wett, wett, wett. Love is all around. Das war der britische Song, der in der Geschichte der britischen Charts am längsten auf Platz 1 stand. 1994 für 15 Wochen. Sternchen. Es gab einen Kanadier und einen Amerikaner, die mit 16 und 18 Wochen länger in den britischen Charts auf Platz 1 waren. Bryan Adams und Frankie Lane. Aber britischer Rekordhalter war dieser Song von Wet Wet Wet. Und ich sage war, weil es nicht mehr so ist. Seit heute Abend gibt es einen neuen Rekordhalter. Als britischer Nummer 1 Song, der sich am längsten halten konnte.
1: Take that, Marty Pello.
0: Nimm das, Marty Pello. Marty Pello ist der Sänger von Wet Wet Wet und gesagt hat das gerade Sam Fender. Denn Sam Fender ist seit langer Zeit Nummer 1 in den britischen Charts und heute in der 16. Woche. Damit hat er den Wet Wet Wet Rekord gebrochen. Sam Fender hatte noch nie eine Nummer 1 Single in irgendeinem Land. Und dann hat er dieses Duett mit Olivia Dean gemacht, Rain Me In, das erst Nummer 1 in Irland wurde, das hat Sam Fender schon bejubelt und dann wurde es Nummer 1 in Großbritannien und er dachte nur, okay, das ist neu.
2: I've never had a number one single before anyway. Me and Olivia got together and did this and the first number one in Ireland was, I was like, yes, get in. And then the number one in the UK, I was like, okay, that's the first.
0: Das war die Reaktion von Sam Fender heute Abend, als er von seinem neuen Rekord erfahren hat und beschrieben hat, wie das war, als er zum ersten Mal der Nummer 1 war. Und dann hört es nicht auf. Und er war noch eine Woche Nummer 1. Und noch eine Woche. Und noch eine Woche.
2: Then the second week was insane. Then every single week it's been ridiculous, you know. Every Friday. It's been an excuse to party. So it needs to stop soon. Because I'm gonna die.
0: Jeden Freitag, wenn die Charts veröffentlicht wurden und er Nummer 1 war, war es einfach nur eine Ausrede zum Feiern, sagt Sam Fender und fügt dazu, das muss bald aufhören, sonst sterbe ich. Heute ist er noch Nummer 1 mit Rain Me In.

Kein britischer Song war länger in den dortigen Charts als dieser auf Platz 1. Immer noch ganz oben und seit heute Rekordhalter Sam Fender und Olivia Dean, Rain Me In. Und das ist schon interessant. Der Song, dieser, der in Großbritannien einen Chartrekord gebrochen hat, ist bei uns gar nicht besonders bekannt. Andererseits, der deutsche Song, der länger in den deutschen Charts als jeder andere auf Platz 1 stand, den kennt in Großbritannien auch keiner.

0: Das ist der deutsche Hit, der in den deutschen Charts den Nummer 1 Rekord nach Dauer hält. Udo Lindenberg, Apache 207 und Komet.
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2: In der Nacht ist es meist klar, die Tiefstwerte liegen zwischen 19 und 11 Grad. Auch morgen gibt's wieder Sonne satt. Hier und da gibt's kleine Quellwolken oder Schleierwolken, die sind aber kaum der Rede wert. Hochsommerliche 28 Grad gibt's in Todtnau und bis zu 35 Grad werden es in Bonn und Andernach.
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3: Vorsicht auf der A4 Köln-Aachen. Zwischen Kreuzköln-Süd und Köln-Eiffeltor werfen Personen Steine auf die Fahrbahn. Vorsicht bitte auf der A3 Köln Richtung Oberhausen. Zwischen Kreuzköln-Ost und Köln-Delbrück liegen Gegenstände. Vorsicht auf der A8 Luxemburg Richtung Saarlouis. Zwischen Merzig und Rehlingen steht ein defekter LKW. Vorsicht bitte auf der Landesstraße in Lisdorf. Zwischen Provinzialstraße und dem Ortsausgang liegt ein Tier auf der Fahrbahn. Vorsicht Saarbrücken-Burbach auf der Straße Matzenberg in Höhe Georg-Heckel-Straße laufen Wildschweine auf der Fahrbahn. A3 Köln Richtung Frankfurt zwischen Bad Honnef, Linz und Neustadt-Wied 5 Kilometer Stau, nach wie vor eine halbe Stunde Verzögerung. A61 Ludwigshafen Richtung Koblenz zwischen Stromberg und Rheinböllen-Baustelle 1 Kilometer Stau, Verzögerung bis zu 10 Minuten. Die B33 Konstanz Richtung Singen ist zwischen Radolfzell und B34 Singen-Steißlingen wegen eines brennenden Fahrzeugs gesperrt.
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Meldung aus dem Verkehrszentrum. Achtung in beiden Richtungen auf der A3 Köln-Oberhausen zwischen Kreuz Leverkusen und Leverkusen-Opladen. Hier werden Steine auf die Fahrbahn geworfen. Nochmal, das ist die A3 Köln-Oberhausen. Achtung bitte zwischen Kreuz Leverkusen und Leverkusen-Opladen. Gefahr durch Steinewerfer.

0: Sitzen, atmen, warten. Alles eher kostengünstige Hobbys, aber es gibt auch deutlich teurere. Über solche redet Comedian Laura Brümmer.
1: Hat jemand von euch ein teures Hobby? Boah, nochmal, Kinder? Das ist eine sehr gute Antwort. Kinder ist die beste Antwort, die an der Stelle hätte kommen können. Das ist ja wirklich der Wahnsinn. Kinder sind sehr teuer, oder? Wenn man es hochrechnet, darf man nicht, ne? Dann macht man sie nicht. Ja. Ich habe auch ein sehr teures Hobby. Ich wohne gerne. Das ist mein... Danke. Ja, man gönnt sich ja sonst nichts. Es ist wirklich, es ist nicht einfach. Ne? Ich habe jetzt wieder eine neue Wohnung gesucht kürzlich und ich weiß nicht, ob ihr das in letzter Zeit in einer Großstadt mal versucht habt. Meine Güte, oder? Man hat am Anfang Hoffnung und Träume, man hat Erwartungen und man schreibt das alles ins Internet rein. Ne? Man sagt so, okay, ich hätte gerne eine Vierzimmerwohnung, Altbau, Balkon, Wanne. Da lacht ihr schon, ja. Du schickst das los und die App deiner Wahl sagt dir, nee, das haben wir nicht. Die Wohnung existiert so nicht. Und dann fängst du an, deine Erwartungen runterzuschrauben. Und du sagst so, okay, als erstes fliegt die Badewanne. Ne? Du sagst, nee, komm, das brauche ich gar nicht. Ich setz mich in die Dusche. Ich will nur am Po ein bisschen warm, das reicht mir. Und tatsächlich, als nächstes fliegt der Balkon, oder? Man sagt so, okay, das war jetzt vielleicht auch ein bisschen übertrieben. Ich muss auch gar nicht aufmachen. Ich gehe in den Park. Man schraubt immer weiter runter und irgendwann ist man an dem Punkt, wo man sagt, ein Dach wäre schön. Ein Dach, wenn ihr habt vier Wände, wenn das Wände wären, so schön. Es ist wirklich krass und dann darf man nicht folgenden Fehler machen. Ich habe den Fehler gemacht, dann das Budget ein bisschen nach oben zu setzen. Boah. Ich dachte so, was man gerade noch so wegverdienen kann, so zu zweit, irgendwie 7.000 warm, sowas in der Richtung. Dass man sagt, ja. Dass man so sagt, komm, das kriegen wir noch hin. Und tatsächlich, dann stellte sich raus, es gibt Wohnungen. An der Stelle. Ja, wenn man das mit dem neuen Budget losjagt, dann findet man raus, das Problem lag bei mir. Ich bin einfach nicht reich genug. So dumm, oder? Wie blöd von mir. Merz hatte recht, ich muss mehr arbeiten. Ich war einfach nur ein faules Schwein.
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0: David Bisbal ist Spanier. Und in dem Moment, in dem wir den Song gestartet haben, ist der Ball ins Tor gegangen für Spanien. Spanien führt jetzt mit 2:1, während wir den Spanier gespielt haben. Aber wir wollen doch unparteiisch sein. Hier ist die Belgierin Lola Young mit Messi.
1: Michael, Lola Young ist Engländerin.
0: Psst, Ruhe. Ich will mir hier keine Parteilichkeit vorwerfen lassen.

Hat nicht geklappt. Kein Tor für Belgien. Immer noch 2:1 für Spanien. Es ist das zweite Viertelfinalspiel bei dieser Fußball-Weltmeisterschaft. Gesucht wird der Halbfinalgegner von Frankreich, die gestern ins Halbfinale eingezogen sind. 4 Minuten der Nachspielzeit sind um. 7 Minuten Nachspielzeit sind im Moment angezeigt. Spanien also immer noch mit 2:1 vorne gegen Belgien.

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1: Um 23 Uhr mit Katharina Scheer. Die Diäten der Bundestagsabgeordneten werden in diesem Jahr nicht erhöht. Bundestag und Bundesrat haben einen entsprechenden Gesetzentwurf gebilligt. Aus Berlin, Ruth Kirchner.
2: Die Diäten der 630 Bundestagsabgeordneten liegen aktuell bei rund 11.800 Euro pro Monat. Der Betrag wird regelmäßig an die Lohnentwicklung im Land angepasst. Das passiert nach einem festgelegten Verfahren. In diesem Jahr aber fällt die Erhöhung aus. Die Abgeordneten aller Fraktionen stimmten für eine Nullrunde. Damit verzichten sie auf zusätzlich fast 500 Euro pro Monat. Begründet wird der Schritt mit der schwierigen Wirtschaftslage und den geplanten Reformen und Sparmaßnahmen, etwa bei der gesetzlichen Krankenversicherung, die Bürgerinnen und Bürger belasten.
1: Die Deutsche Bahn hat die Generalsanierung der Strecke Köln-Wuppertal-Hagen nach 5 Monaten abgeschlossen und nach eigenen Angaben wie geplant um 21 Uhr wieder freigegeben. Gleichzeitig begann die Generalsanierung der Strecke von Troisdorf in die hessische Hauptstadt Wiesbaden. Genau wie zuletzt rund um Wuppertal müssen Reisende auch dort nun 5 Monate lang auf Ersatzbusse umsteigen. Die Strecke ist während der Bauarbeiten vollgesperrt. Belgien will ab Mai kommenden Jahres eine Mautplakette einführen für Fahrzeuge aus dem In- und Ausland. Darauf haben sich nach Angaben der Nachrichtenagentur Belger die 3 Regionen Flandern, Wallonien und Brüssel geeinigt. Die Plakette soll demnach online und an Tankstellen verkauft werden. Elektroautos sind mit geplanten 90 Euro im Jahr am günstigsten, während für Verbrenner bis zu 125 Euro fällig werden. Titelverteidiger Jannik Sinner ist der Gegner des deutschen Tennisprofis Alexander Zverev im Endspiel von Wimbledon. Der Weltranglistenerste setzte sich im 2. Halbfinale gegen den Serben Novak Djokovic in 3 Sätzen durch. Am Sonntag spielen Zverev und Sinner um den Titel. Aus der ARD-Sportredaktion Ina Kast.
3: Für das Finale hat sich bei Zverev nun auch Unterstützung aus Deutschland angekündigt. Bundeskanzler Friedrich Merz gratulierte Zverev am Telefon und sagte, er werde beim Endspiel dabei sein. Zverevs Finalgegner, Titelverteidiger Jannik Sinner, hat in seinem Halbfinale Altmeister Novak Djokovic in seine Schranken verwiesen. Sinner gewann alle 3 Sätze mit 6:4 und spielte sehr druckvoll. Djokovic sagte nach dem Match ehrlich und anerkennend: Ich bin rausgeflogen, weil ich einfach nichts gegen Sinner tun konnte. Ich bin immer einen halben Schritt zu spät gewesen.
1: Das Wetter in Deutschland. In der Nacht locker bewölkt oder sternenklar bei Tiefstwerten zwischen 19 und 10 Grad. Tagsüber im Norden und Osten ein paar lockere Wolken, sonst sonnig. An den Alpen gegen Abend Gewitter. Höchstwerte 22 bis 35 Grad. Die Zeit, es ist 23.03 Uhr.
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4: Vorsicht auf der A8 Luxemburg Richtung Saarlouis. Zwischen Merzig und Rehlingen steht ein defekter LKW. Vorsicht bitte auf der A8 Richtung München. Zwischen Auffahrt B10, Ulm West und Ulm Ost brennt ein PKW. Vorsicht bitte in beiden Richtungen auf der B518 Schopfheim-Bad Säckingen. Zwischen Eichen und Hasel läuft ein Rind auf der Fahrbahn. A3 Köln Richtung Frankfurt. Zwischen Bad Honnef, Linz und Neustadt-Wied 5 Kilometer Stau. Nach wie vor eine halbe Stunde Verzögerung. A61 Ludwigshafen Richtung Koblenz. Zwischen Stromberg und Rheinböllen Baustelle 1 Kilometer Stau, Verzögerung bis zu 10 Minuten. Die B33 Konstanz Richtung Singen ist zwischen Radolfzell und B34 Singen-Steißlingen wegen eines brennenden Fahrzeugs gesperrt.
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5: Mit Michael Reufsteck, hallo. Spanien gegen Frankreich. Das ist das erste Halbfinale bei der Fußball-Weltmeisterschaft in ein paar Tagen. Denn Spanien hat gerade gegen Belgien gewonnen mit 2:1. Damit der Halbfinaleinzug. Aber es ist klar, Spanien ist hungrig. Die haben seit 2 Jahren keinen großen Titel mehr gewonnen. Die wollen endlich wieder einen.
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0: Tofu und Biba Dubi. Deathbed Coffee for your head. Hier ist Pop, die Abendshow. Ein Halbfinale steht fest. Frankreich gegen Spanien. Heute das zweite Viertelfinale bei der Weltmeisterschaft. Spanien besiegt Belgien und zieht eben damit ins Halbfinale ein. ARD-Sportreporter Michael Augustin fasst das Spiel zusammen.
1: Wie schon gegen Portugal im Achtelfinale hat auch Mikel Merino als Joker dieses Spiel entschieden. Sein Tor in der 88. Minute war das 2:1 gegen Belgien. Ein verdienter Erfolg vor mehr als 70.000 Zuschauern in Los Angeles. Spanien war dominant. Belgien versuchte nur, den eigenen Strafraum zu verteidigen. Der Europameister war nach 30 Minuten durch Fabian Ruiz in Führung gegangen. Der Ausgleich für Belgien überraschend in der 41. Minute durch das Kopfballtor von Charles de Ketelare. Da musste Belgien auswechseln. Courtois, der Super-Torhüter, musste verletzt runter.

Tampa City und Self-Aware. Jetzt der Kulthit von Prince, von dem ich nach wie vor davon überzeugt bin, dass er kein so großer Hit geworden wäre, wenn die letzten 10 Sekunden die ersten 10 Sekunden gewesen wären, weil der Song einfach ein bisschen aggressiv daherkäme. Aber wenn man die ersten 3,5 Minuten dann tatsächlich zuerst hört, dann wirkt es am Ende fast normal.

0: Kiss.
1: Ja, ist ja gut.
2: Prince und Kiss. Hier ist Pop, die Abendshow, gemeinsam bei Bremen 4, HR3, MDR Jump, NDR 2, RBB 888, SR 1, WDR 2 und von SWR 3. Warum Spanien im Halbfinale ist, haben wir eben besprochen. Der Joker, an dem lag's. Warum Frankreich im Halbfinale steht? Das ist wegen Katy Perry. Die schreibt bei Instagram: Gestern Abend hat Frankreich, genau als ich ihnen den Song Raw gewidmet habe, ein Tor geschossen. Ja! Tor! Und dann bei der zweiten Strophe haben sie nochmal getroffen. Das ist die Kraft von 30.000 Menschen, die in Aix-les-Bains gemeinsam singen. Vive la France! Das nächste Frankreich-Spiel ist am Dienstag um 21 Uhr. Und zum Glück für alle Fans der französischen Nationalmannschaft hat Katy Perry um genau diese Zeit ein Konzert beim Luxemburg Open Air. Das Konzert startet genau wie das Spiel um 21 Uhr. Das ist eine große Verantwortung für Katy Perry. Wir drücken ihr die Daumen, dass Frankreich gewinnt. Denn sollte Frankreich rausfliegen, dann wird Jürgen Klopp ihr nächstes Konzert singen müssen. Oh, und Katy Perry hat übrigens auch einen neuen Hit. Das ist dieser. Er heißt Watch It Burn. 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

Eine Eilmeldung aus dem Verkehrszentrum. Achtung, ein Falschfahrer auf der A4 Görlitz Richtung Dresden zwischen Ohorn und Pulsnitz. Hier kommt ein Falschfahrer entgegen. Bitte äußerst rechts fahren und nicht überholen. Auf der A4 Görlitz Richtung Dresden zwischen Ohorn und Pulsnitz ist ein Falschfahrer unterwegs. Vorsicht in beiden Richtungen.

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6: In der Nacht ist es meist klar, die Tiefstwerte liegen zwischen 19 und 11 Grad. Auch morgen gibt's wieder Sonne satt. Hier und da gibt's kleine Quellwolken oder Schleierwolken, die sind aber kaum der Rede wert. Hochsommerliche 28 Grad gibt's in Todtnau und bis zu 35 Grad werden es in Bonn und Andernach.
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7: Vorsicht auf der A8 Luxemburg Richtung Saarlouis. Zwischen Merzig und Rehlingen steht ein defekter LKW. A3 Köln Richtung Frankfurt. Zwischen Bad Honnef, Linz und Neustadt-Wied 5 Kilometer Stau. Nach wie vor eine halbe Stunde Verzögerung. A5 Frankfurt Richtung Kassel. Zwischen Nordwestkreuz Frankfurt und Bad Homburger Kreuz 7 Kilometer Stau wegen Fahrbahnerneuerungsarbeiten bis 7 Uhr. A61 Ludwigshafen Richtung Koblenz. Zwischen Stromberg und Rheinböllen Baustelle 1 Kilometer Stau. Verzögerung bis zu 10 Minuten. Die B33 Konstanz Richtung Singen ist zwischen Radolfzell und B34 Singen-Steißlingen wegen eines brennenden Fahrzeugs gesperrt.
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0: Wir unterbrechen unser Programm, denn es gibt hastige, eilige Meldungen über Taylor Swift. Und was ihre Hochzeit gekostet hat. Ja, die Hochzeit ist jetzt ein paar Tage her, aber die Medienforschung hat herausgefunden, Menschen interessieren sich für Taylor Swift. Klickzahlen gehen hoch, Hörerzahlen steigen. Das schlachten wir noch ein paar Monate aus. Und jetzt gibt es erste offizielle Zahlen über die Kosten, sagen wir Teilkosten von Taylor Swifts Hochzeit. 140.000 Euro ist die erste offizielle Zahl. Theresa Seiter aus unserem Team sagt uns, wofür sie steht.
1: Für die Sicherheitsmaßnahmen, die die beiden ausgegeben haben für die Hochzeit. Das hat New Yorks Bürgermeister Sohrab Mamdani heute bei einer Pressekonferenz erzählt. Und mit diesen 140.000 Euro seien die Kosten für die Genehmigung und den Polizeieinsatz abgedeckt worden.
0: Ganz ehrlich, ich finde das wenig.
1: 140.000 Euro, weil du so gut verdienst.
0: Weil ich den Madison Square Garden für die nächsten 5 Wochen gemietet habe. Nein, weil um den Madison Square Garden in New York sind ja mehrere Straßenblöcke abgesperrt worden.
1: Ja.
0: Und sie haben ja jetzt nicht auf irgendeinem Dorf die Straßen dicht gemacht. Sie haben in New York City mehrere Straßenzüge gesperrt und von der Polizei sichern lassen. Ich hatte nicht erwartet, dass man das für 140.000 kriegt. Das halte ich tatsächlich für ein Schnäppchen.
1: Aber es war ja auch nur ein Teil der Ausgaben für die Hochzeit.
0: Ja, aber für den ganzen Sicherheitsteil. Und wenn der Bürgermeister das sagt, ist das ja offiziell. Also allein den Teil hätte ich größer eingeschätzt. Aber gut, natürlich, was kommt noch alles dazu?
1: Kosten fürs Buffet zum Beispiel. Ja. Ich nehme jetzt mal nicht an, dass es ein Mitbringbuffet ist. Zu allen 1000 Gästen gesagt hat, bring doch bitte einen Kartoffelsalat mit.
0: Genau, Hugh Grant kommt mit dem Kartoffelsalat um die Ecke. Jemand anders bringt noch ein paar Schnittchen mit.
1: Oder irgendwie sowas wie Kosten für die Outfits oder die Deko.
0: Ja.
1: Die hat ja anscheinend einen halben Wald hingestellt. Getränke.
0: Ach, sowas meinst, die Getränke hat sie gestellt, die musste man nicht auch noch mitbringen.
1: Weiß ich nicht, ob die da mit einer Flasche Sekt jeder irgendwie um die Ecke kam. Champagner, wer weiß.
0: Was ist mit den Geschenken?
1: Aber die zahlt sie ja nicht selber. Oder meinst du so Giveaways?
0: Ich bin fest davon überzeugt, dass Taylor Swift sich zwar vielleicht möglicherweise Dinge hat schenken lassen, aber das ist doch mit Sicherheit ein Präsentkorb für jeden der 1000 Gäste gab. Es ist Taylor Swift. Ja, okay. Also wenn es da nicht einen Präsentkorb für alle gab, das würde mich extrem wundern.
1: Schenkt man Taylor Swift eigentlich Geld, frage ich mich.
0: Wir haben mal $50 in einem Klar, kauft euch was Schönes.
1: Damit die Kosten für die Hochzeit am Ende wieder drin sind.
0: Richtig. Servicepersonal musste ja auch noch bezahlt werden.
1: Ja, und dann halt noch die 1-2 Euro, um den Madison Square Garden zu mieten.
0: Eben, da hilft der Geldumschlag bestimmt sehr.
1: Ich denke auch.
0: Hier ist Taylor Swift.

0: Knew It, I Knew You, aktueller Hit von Taylor Swift. Ich habe gerade mal knietief recherchiert, während der Song gelaufen ist. Und noch 2 Tage vor der Hochzeit hat das Wirtschaftsmagazin Forbes den aktuellen Vermögensstand von Taylor Swift aktualisiert. Sie stand zu diesem Zeitpunkt bei 2,1 Milliarden Dollar. 2,1 Milliarden Dollar, das Vermögen von Taylor Swift 2 Tage vor der Hochzeit. Wenn also beim nächsten Update da noch 1,2 Milliarden stehen, dann wissen wir genau, wie viel die Hochzeit wirklich gekostet hat.
1: Ich bin immer noch bei diesem Bild mit den Umschlägen, die man ihr gibt, mit 50 Dollar als Geschenk. Naja.
0: Wenn natürlich beim nächsten Mal 2,4 Milliarden stehen, wissen wir, wie viel Bargeld sie geschenkt bekommen hat bei der Hochzeit. In der Tat. Zurück zu Musik. Und zwar von The Cure. The Cure spielt heute in Berlin auf der Wuhlheide oder hat möglicherweise inzwischen. Robert Smith von The Cure ohne Olivia Rodrigo an der Seite zu sehen, ist mittlerweile ein sehr rares Bild. Die beiden treten sehr oft zusammen auf. Olivia Rodrigo ist der weltgrößte The Cure-Fan und sie arbeiten viel zusammen. Jetzt mal The Cure live ohne Olivia. Und es muss ziemlich gut gewesen sein. Unser MDR-Kollege Christoph Schneider war privat da, hat uns aber eine Sprachnachricht mitten aus dem Konzert geschickt.
2: Hier ist Berlin, hier ist die ausverkaufte Wuhlheide. The Cure 2026 und ich mittendrin, es ist der totale Wahnsinn. Ach, was soll ich sagen? The Cure immer wieder ein Erlebnis, aber heute Abend hat es mich wieder besonders mitgenommen. Wenn ein Konzert schon mit Plainsong anfängt, kann eigentlich nichts mehr schief gehen. Es sind natürlich alle Hits dabei, die man sich wünscht. Ich hoffe, ich kann kaum noch reden. Also es sind alle Hits dabei, aber es sind auch die richtig düsteren Momente dabei, die The Cure ja so ausmachen aus den ganz, ganz frühen Zeiten. Also ganz, ganz viele glückliche Gesichter, ganz, ganz viele begeisterte, mitsingende. Es ist der Wahnsinn. Es ist eine klare Empfehlung. Es ist ja das erste von 3 Konzerten. Und ja, wenn man weiß, dass ja The Cure jeden Abend auch ein bisschen eine andere Setlist anbieten, müsste man eigentlich morgen und am Sonntag gleich nochmal gehen. Also dringende Empfehlung. Und ja, glückliche Grüße aus Berlin, direkt von The Cure.
0: Danke, Christoph. Wir bringen uns auch ein bisschen in Stimmung mit Live-Musik von The Cure. Friday, I'm in Love. Schönen Freitag allerseits.

Girl von Tove Lo. Das war Pop, die Abendshow mit Michael Reifsteck. Danke, dass ihr dabei wart. Gleich die Popnacht mit Annetta Politti. Und auch heute Abend gab es leider ein paar Themen, zu denen wir nicht mehr gekommen sind. Wir hatten noch vor unseren Service für Poeten 50 Wörter, die sich auf Bruttosozialprodukt reimen. Eine Statistik, wie viele Gerichtsvollzieher tragen eine Kuckucksuhr. Und neue Tipps von den Machern von Origami, lustige Musterideen für Bügelfalten. Naja, vielleicht beim nächsten Mal. Gute Nacht!

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1: Um 0 Uhr mit Ines Kunze. Spanien steht im Halbfinale der Fußball-Weltmeisterschaft. Das Siegtor zum 2:1 gegen Belgien fiel erst kurz vor dem Schlusspfiff vom eingewechselten Mikel Merino. Aus dem ARD-WM-Team Michael Küster.
2: Zuvor ging der Favorit nach großer Überlegenheit durch Fabian in Führung. Belgien konnte noch vor der Pause durch De Ketelaere ausgleichen. Spanien bestimmte die Partie und war insgesamt auch die bessere Mannschaft. Das Team von Trainer Luis de la Fuente bekommt es im Halbfinale nun mit Frankreich zu tun. Gespielt wird am kommenden Dienstag in Dallas.
1: Der britische Prinz Harry hat zum ersten Mal seit 4 Jahren seinen Vater König Charles besucht. Wie der Buckingham Palace mitteilte, war Harry mit seiner Frau Meghan und den beiden Kindern Archie und Lilibet zu Gast. Der Familienbesuch bei König Charles und Königin Camilla habe im Highgrove House, einem Landsitz westlich von London, stattgefunden. Prinz Harry hatte angekündigt, sich mit seinem an Krebs erkrankten Vater wieder versöhnen zu wollen. Das Verhältnis war in den vergangenen Jahren zerrüttet, nachdem Harry unter anderem ein Buch veröffentlichte, das die Königsfamilie in ein schlechtes Licht rückte. Die Abgeordneten im Bundestag bekommen dieses Jahr keine Erhöhung ihrer Diäten wegen der schwierigen wirtschaftlichen Lage. Dafür haben Abgeordnete aller Fraktionen gestimmt. Normalerweise wird der Beitrag regelmäßig an die Lohnentwicklung angepasst. Aktuell liegen die Diäten der Bundestagsabgeordneten bei rund 11.800 Euro pro Monat. Der Bundestag hat außerdem das sogenannte Sportfördergesetz beschlossen. Damit sollen deutsche Spitzenathleten künftig bei internationalen Wettbewerben wieder erfolgreicher werden. Aus Berlin, Frank Eichmann.
3: Der Bund fördert den Doping-, Manipulations-, Korruptions- und gewaltfreien Spitzensport in Deutschland, heißt es in § 1 des Sportfördergesetzes. Im Zentrum des Gesetzes die neu zu gründende unabhängige Spitzensportagentur mit Sitz in Leipzig. Ihr Auftrag, die Mittel transparenter vergeben, effizienter, unbürokratischer und vor allem gezielter. Kritik kam bereits von Athletenseite, denn im 9-köpfigen Stiftungsrat der Agentur werden laut Gesetz zwar Politiker und Sportfunktionäre sitzen, nicht aber direkt die Sportler selbst.
1: Jannik Sinner ist Alexander Zverev ins Wimbledon-Finale gefolgt. Der italienische Tennisspieler besiegte den Serben Novak Djokovic im Halbfinale in 3 Sätzen mit jeweils 6:4. Das Endspiel findet am Sonntag statt. Und das Wetter in Deutschland: in der Nacht locker bewölkt oder sternenklar bei Tiefstwerten zwischen 19 und 10 Grad. Tagsüber im Norden und Osten ein paar lockere Wolken, sonst sonnig. An den Alpen gegen Abend Gewitter, die Höchstwerte 22 bis 35 Grad. Am Sonntag im Nordosten und Osten Wolken, sonst viel Sonne. Die Zeit 0:03.
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4: Vorsicht bitte auf der A6 Kaiserslautern Richtung Mannheim. Im Kreuz Frankenthal steht ein defektes Fahrzeug und es sind Personen auf der Fahrbahn. Vorsicht bitte auf der A7 Ulm Richtung Füssen-Reute. Zwischen Bergheim und Kreuz Memmingen steht ein defekter PKW. Vorsicht auf der A8 Luxemburg Richtung Saarlouis. Zwischen Merzig und Rehlingen steht ein defekter LKW. Vorsicht bitte auf der A8 Karlsruhe Richtung Stuttgart. Zwischen Leonberg West und Leonberg Ost befindet sich eine ungesicherte Unfallstelle. Vorsicht bitte auf der A81 A8 Heilbronn Richtung Stuttgart. Zwischen Dreieck Leonberg und Kreuz Stuttgart steht ein defektes Fahrzeug und es sind Personen auf der Fahrbahn. Vorsicht bitte auf der A661 Bad Homburg Richtung Egelsbach. Zwischen Frankfurt-Friedberger Landstraße und Frankfurt am Main-Ost steht ein defektes Fahrzeug. Vorsicht bitte auf der B27 Stuttgart Richtung Tübingen. Zwischen Eichtalbrücke und Walddorf-Hesslach liegen mehrere Müllsäcke. A3 Köln Richtung Frankfurt. Zwischen Bad Honnef, Linz und Neustadt-Wied 5 Kilometer Stau. Nach wie vor eine halbe Stunde Verzögerung. A5 Frankfurt Richtung Kassel. Zwischen Nordwestkreuz Frankfurt und Bad Homburger Kreuz 7 Kilometer Stau wegen Fahrbahnerneuerungsarbeiten bis 7 Uhr. A61 Ludwigshafen Richtung Koblenz. Zwischen Stromberg und Rheinböllen Baustelle 1 Kilometer Stau, Verzögerung bis zu 10 Minuten. Die B33 Konstanz Richtung Singen ist zwischen Radolfzell und B34 Singen-Steißlingen wegen eines brennenden Fahrzeugs gesperrt.
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5: Hey, willkommen an diesem Wochenende mit Annetta Politi. Hallo ihr Lieben, wir genießen gemeinsam diese wunderbare Julinacht. Und neue Musik packe ich oben drauf von Topic zusammen mit Becky G. Sorry, Papi. Wir legen aber erstmal los mit Bibi Rexha, New Religion.
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das Wochenende mit der Popnacht und einige, die einfach diese Hitze noch ein bisschen genießen, draußen vielleicht so ein bisschen der Natur zuhören und sich denken, ja, jetzt einfach mal so ein Entfliehen der Woche warten. War vielleicht stressig genug für den einen oder anderen oder er startet jetzt gerade erst in die Nachtschicht. Insofern ist es ganz gut, wenn wir da einen coolen Hit draufpacken, der ganz neu ist, coole Collab, von der man sagt, ja, die zwei, kann man sich echt super gut vorstellen. Topic zusammen mit Becky G. Also ist natürlich klar, lateinamerikanisch, was da auf einfach coole, ja, ist manchmal ein bisschen melancholisch, die Sounds von Topic, aber passen hervorragend zusammen. Deswegen ganz neu in der Popnacht, freuen wir uns sehr drüber. Becky G, Topic, sorry, Papi.

bisschen gemütlich reinstarten in diesen Samstag. Hast du den Zoom schon gestartet? Hier die ersten Fragen schon über die 0722120. Nein, ist ja schon kultig legendär. Gehört dazu der Nacht-Zoom. Da gucken wir immer, wer uns begleitet, mit wem wir da so gemeinsam durch die Nacht reiten. Das wisst ihr. Und wir machen den ja immer auf. Also wir zoomen so rein in die Nacht und gucken, ist es eher die Nachtschicht, die unterwegs ist? Sind es eher die Gemütlichen oder diejenigen, die sagen, hey, es ist so wunderbar, eine laue Sommernacht. Wollen wir einfach genießen, wollen wir so viel wie möglich haben. Und wenn wir ehrlich sind, sind die Temperaturen ja jetzt genauso, wie wir sie stellenweise uns tagsüber wünschen würden. Also so angenehm, dass man sagt, okay, ich verlängere einfach ein bisschen und mache jetzt noch ein bisschen die Nacht durch. Deswegen, wer ist da so bei uns und warum vor allen Dingen? Also zwischen, weiß ich nicht, Sylt, Lindau, Bautzen, Aachen und natürlich weltweit. Da freuen wir uns immer sehr, wenn wir so ein kleiner Anker für euch sein dürfen. Also ganz egal, ob ihr da in, weiß ich nicht, Shanghai unterwegs seid, in Buenos Aires, in Rio de Janeiro, in Miami, in Lappland, Griechenland, vielleicht Mykonos oder Melbourne, Australien. Also ganz egal, wo ihr da heute Nacht mit uns mitreitet, erzählt es uns über die 0722120F, wenn es natürlich geht im Moment. Weiß nicht, vielleicht habt ihr Nachtschicht und sagt, kann gerade nicht, ist gerade laut bei mir, warum auch immer, dann vielleicht eine Nachricht schicken, freuen wir uns auch sehr, oder eine Sprachnachricht. Also alles, wie es gerade passt. Wir wollen einfach immer so ein bisschen gucken, wer da so mit uns mitreitet in dieser Nacht. 0722120F, vielleicht sind es ja auch Mama-Papa-Taxis oder umgekehrt, ihr fahrt eure Eltern irgendwo hin.

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1: In der Nacht ist es klar, auch am Samstag scheint überall die Sonne hier und da. Ziehen kleine Quellwolken oder Schleierwolken durch. Die sind aber kaum der Rede wert. Hochsommerliche 28 Grad gibt es in Hilchenbach und bis zu 35 Grad werden es in Freiburg und Mainz.
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2: Vorsicht bitte auf der A6 Kaiserslautern Richtung Mannheim. Im Kreuz Frankenthal steht ein defektes Fahrzeug und es sind Personen auf der Fahrbahn. Vorsicht bitte auf der A7 Ulm Richtung Füssen-Reute. Zwischen Bergheim und Kreuz Memmingen steht ein defekter PKW. Vorsicht auf der A8 Luxemburg Richtung Saarlouis. Zwischen Merzig und Rehlingen steht ein defekter LKW. Vorsicht bitte auf der A8 Karlsruhe Richtung Stuttgart. Zwischen Leonberg West und Leonberg Ost befindet sich eine ungesicherte Unfallstelle. Vorsicht bitte auf der A61 Speyer Richtung Hockenheim. Im Dreieck Hockenheim in der Überleitung zur A6 Richtung Mannheim befindet sich eine ungesicherte Unfallstelle. Vorsicht bitte im Kreis Saarlouis auf der Landesstraße zwischen Hemmersdorf und Fürweiler liegt ein Reh. A3 Köln Richtung Frankfurt zwischen Bad Honnef, Linz und Neustadt-Wied 5 Kilometer Stau, nach wie vor eine halbe Stunde Verzögerung. Die A4 Köln Richtung Aachen ist zwischen Frechen Nord und Kreuz Kerpen wegen Brückenarbeiten bis Montag früh gesperrt. In der Gegenrichtung ist die Fahrbahn zwischen Kreuz Kerpen und Köln-Eiffeltor gesperrt. A5 Frankfurt Richtung Kassel. Zwischen Nordwestkreuz Frankfurt und Bad Homburger Kreuz 7 Kilometer Stau wegen Fahrbahnerneuerungsarbeiten bis 7 Uhr. A61 Ludwigshafen Richtung Koblenz. Zwischen Stromberg und Rheinböllen Baustelle 1 Kilometer Stau, Verzögerung bis zu 10 Minuten. Die B33 Konstanz Richtung Singen ist zwischen Radolfzell und B34 Singen-Steißlingen wegen eines brennenden Fahrzeugs gesperrt.
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3: Hier ist die Popnacht am Wochenende mit Annetta Politti. Falschfahrer ist unterwegs. Achtung Autofahrer, auf der A70 bei Reutschweinfurt-Werneck zwischen Rostov am Berg und Bamberg, da kommt Falschfahrer entgegen. Bitte äußerst rechts fahren, nicht überholen. Auf der A70 bei Reutschweinfurt-Werneck zwischen Rostov am Berg und Bamberg, da ist ein Falschfahrer unterwegs. Bitte in beiden Richtungen besonders vorsichtig fahren. So, und jetzt nochmal

Die Popnacht am Wochenende an diesem Samstag und da wird gejubelt in Spanien und in Los Angeles bei der Fußball-WM, habt ihr mitbekommen, ne? Spanien bezwingt Belgien mit 2:1 und erstmals seit, kurz nachrechnen, 16 Jahren. 2010 bei der WM sind sie also wieder unter den letzten vier. Und am kommenden Dienstag heißt es dann, ja, spielen sie gegen Frankreich um den Einzug dann ins Finale. Also haben wir eigentlich schon applaudiert. Glückwunsch an Spanien. Hier ist die Popnacht.

kein Falschfahrer auf der A70 bei Reutsch-Schweinfurt-Werneck. Da ist kein Falschfahrer mehr zwischen Rostock am Berg und Bamberg. Hier ist die Popnacht an diesem Wochenende. Und das heißt, wir sind da gemeinsam für euch unterwegs. Also HR3, MDR Jump, MDR 2, Bremen 4, RBB 88.8, SR 1, WDR 2 und SWR 3. Alle zusammen für euch unterwegs.

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1: Um 1 Uhr mit Ines Kunze. Der iPhone-Konzern Apple wirft OpenAI vor, Firmengeheimnisse gestohlen zu haben und verklagt OpenAI deswegen jetzt. OpenAI ist vor allem für den KI-Bot ChatGPT bekannt. In dem Vorwurf geht es unter anderem um 2 ehemalige Apple-Mitarbeiter, die mit der Entwicklung des iPhones zu tun hatten, bevor sie zu OpenAI gewechselt sind. Die Details hat USA-Korrespondent Nils Dams.
2: Der Vorwurf von Apple, die beiden sollen bei ihrem Wechsel zu OpenAI streng geheime Informationen mitgenommen haben. Über Designs, den Herstellungsprozess oder die Lieferketten von Apple-Geräten. Dafür soll einer der Mitarbeiter einen Arbeitslaptop mit vertraulichen Daten nicht zurückgegeben haben. Apple hat bei einem Bundesgericht in Kalifornien eine 40-seitige Anklageschrift eingereicht. Demnach soll OpenAI ehemalige Apple-Mitarbeiter in Vorstellungsgesprächen auch nach geheimen Apple-Projekten befragt haben. Die Kandidaten sollten auch Prototypen der Geräte mitbringen. Eine Stellungnahme von OpenAI lag zunächst nicht vor.
1: Nachdem die Deutsche Bahn gerade erst die Strecke zwischen Köln und Wuppertal freigegeben hatte, gibt es offenbar wieder Probleme. Die Bahn teilt mit, betroffen sei der Abschnitt zwischen Köln-Mülheim und Wuppertal-Oberbarmen. Zuvor war die Strecke mehrere Monate lang wegen einer Generalsanierung gesperrt. Grund für die Probleme jetzt sollen Unregelmäßigkeiten bei Bauarbeiten sein. Popstar Taylor Swift hat der Stadt New York umgerechnet rund 140.000 Euro bezahlt für die Kosten, die durch ihre Hochzeit mit Footballstar Travis Kelce entstanden sind. Das hat der New Yorker Bürgermeister Mamdani bestätigt. Die Hochzeit hatte viel Kritik ausgelöst, unter anderem weil Teile der New Yorker Innenstadt dafür gesperrt wurden und die Polizei für das Event mit einem Großaufgebot vor Ort war. Und das ausgerechnet am Wochenende des 250. Unabhängigkeitstags der USA, der auch groß gefeiert wurde. Spanien steht erstmals seit 16 Jahren wieder im Halbfinale einer Fußball-WM nach einem 2:1 gegen Belgien. Dazu aus der ARD-Sportredaktion Michael Küster.
3: Trotz großer Überlegenheit haben die spanischen Fans lange warten müssen auf das erlösende Tor. Der Siegtreffer zum 2:1 über Belgien fiel erst in der 88. Minute durch den kurz zuvor eingewechselten Mikel Merino. Vorausging ein Fehler des belgischen Torwarts. Spanien war dennoch die stärkere Mannschaft in dieser Partie und ging in der ersten Halbzeit durch Fabian in Führung. Noch vor der Pause gelang De Ketelaer der Ausgleich. Es war gleichzeitig der erste Gegentreffer der Spanier bei diesem Turnier. Im Halbfinale wartet am kommenden Dienstag das Team aus Frankreich.
1: Und das Wetter in Deutschland. In der Nacht locker bewölkt oder sternenklar bei Tiefstwerten zwischen 19 und 10 Grad. Tagsüber im Norden und Osten ein paar lockere Wolken, sonst sonnig, Höchstwerte 22 bis 35 Grad. Die Zeit 1:03 Uhr.
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4: Vorsicht bitte auf der A5 Frankfurt Richtung Karlsruhe. Zwischen Kreuz Heidelberg und Heidelberg-Schwetzingen steht ein defekter LKW. Vorsicht bitte auf der A6 Mannheim Richtung Heilbronn. Zwischen Firnheimer Kreuz und Kreuz Mannheim steht ein unbeleuchtetes Fahrzeug. Vorsicht bitte auf der A6 Heilbronn Richtung Nürnberg. Zwischen Heilbronn-Neckarsulm und Kreuz Weinsberg befindet sich eine ungesicherte Unfallstelle. Vorsicht bitte auf der A81 Stuttgart Richtung Heilbronn. Zwischen Stuttgart-Feuerbach und Zuffenhausen steht ein liegen gebliebenes Fahrzeug. A3 Köln Richtung Frankfurt. Zwischen Bad Honnef, Linz und Neustadt-Wied 5 Kilometer Stau. Nach wie vor eine halbe Stunde Verzögerung. Die A4 Köln Richtung Aachen ist zwischen Frechen Nord und Kreuz Kerpen wegen Brückenarbeiten bis Montag früh gesperrt. In der Gegenrichtung ist die Fahrbahn zwischen Kreuz Kerpen und Köln-Eiffeltor gesperrt. A5 Frankfurt Richtung Kassel zwischen Nordwestkreuz Frankfurt und Bad Homburger Kreuz 3 Kilometer Stau wegen Fahrbahnerneuerungsarbeiten bis 7 Uhr. A61 Ludwigshafen Richtung Koblenz. Zwischen Stromberg und Rheinböllen Baustelle 1 Kilometer Stau, Verzögerung bis zu 10 Minuten. Die B33 Konstanz Richtung Singen ist zwischen Radolfzell und B34 Singen-Steißlingen wegen Aufräumarbeiten gesperrt. Die Wildparkstraße Leonberg Richtung Stuttgart ist zwischen Solitude und Botlang Süd nach einem Unfall gesperrt.
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5: Hey, an diesem Wochenende, welcome. Schön, dass ihr diese Nacht mit dabei seid, mit der Metropolitik. Gemeinsam reiten wir durch bis in den Morgen. bis die Sonne schön aufgeht und wir es genießen können. Ganz egal, was ihr macht jetzt, Tina. Ob ihr fleißig am Arbeiten seid oder ob ihr einfach nur draußen sitzt und sagt, ach, jetzt ein bisschen durchatmen und genießen. Ja, wir begleiten da mit neuem Sound, den wir dazulegen. Jack Dean mit Mercy, legen aber erstmal los mit Austis Pickup.
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bevor man zu Hause ankommt und man ist automatisch wach. 0722211, kennt das? Oder bin ich alleine? Das kann ich mir nicht vorstellen, wirklich. Weil ich habe da extra nochmal nachgeguckt, um was es sich dabei handelt, weil ich dachte, ich spinne doch nicht. Es passiert jedes Mal. Also, keine Ahnung, es kann auch sein, dass die Fahrt eine Stunde geht oder so, aber die letzte Kurve. Bevor man einbiegt, zu Hause ist man automatisch wach. Das Ganze nennt sich autonomes Fahren im Unterbewusstsein. Wusste ich nicht, vielleicht wusstet ihr es. Also unser Gehirn speichert diese Wegstrecken in sogenannten motorischen Skripten ab. Also das heißt, wir denken da nicht aktiv über jeden Abbiegevorgang nach, sondern wir haben diese Strecke so im Körper abgespeichert. So, und vor der letzten Kurve, da ändert sich ja so ein bisschen die Umgebung, Verkehrsgeräusche, Bordsteinkanten, was auch immer, dieses Abbremsen für eine Einfahrt. Und genau dieser Trigger ist es dann, der unser Unterbewusstsein dann weckt. Also sagt ihm dann, hey, wir sind da, wach werden bitte. Das ist echt so eine Konditionierung. Ist verrückt, oder? Also wer von euch kennt's? 07221 20F ist unsere Glaubensfrage. Nicht, dass ich hier alleine dastehe und alle sagen, hä, spinnt die? Kann ich nicht, ist mir noch nie passiert. Das gibt's auf jeden Fall. 07221 20F erkennt dieses Phänomen.

0: hier in der Popnacht.
1: Holen wir uns direkt aus UK von Dean Jack.
0: Jack Dean?
1: Mercy. Ja, es ist ein bisschen so, wenn man nicht wirklich genügend Zeit für Familie, Freunde und Freundin hat und dann, ja, dann besinnt man sich so ein bisschen und das hat er gemacht und gibt uns einfach so vielleicht mal so 2,5, 3 Minuten, in denen wir auch mal darüber nachdenken können und mal kurz uns besinnen können. Ganz neu.

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4: In der Nacht ist es klar, auch am Samstag scheint überall die Sonne hier und da, ziehen kleine Quellwolken oder Schleierwolken durch. Die sind aber kaum der Rede wert. Hochsommerliche 28 Grad gibt's in Hilchenbach und bis zu 35 Grad werden es in Freiburg und Mainz.
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5: Achtung, Falschfahrer auf der A1 zwischen Kreuz Köln-Nord und Kreuz Köln-West. Kommt Ihnen ein Falschfahrer entgegen, fahren Sie äußerst rechts und überholen Sie nicht. Auf der A1 zwischen Kreuz Köln-Nord und Kreuz Köln-West ist ein Falschfahrer unterwegs. Vorsicht in beiden Richtungen. Vorsicht bitte auf der A5 Frankfurt Richtung Karlsruhe. Zwischen Kreuz Heidelberg und Heidelberg-Schwetzingen steht ein defekter LKW. Vorsicht bitte auf der B49 Gießen Richtung Limburg. Zwischen Solms-Oberbiel und Solms-Niederbiel sind Personen auf der Fahrbahn. Vorsicht auf der Wildparkstraße Stuttgart Richtung Leonberg. Zwischen Botnang Süd und Solitude liegen Fahrzeugteile. A3 Köln Richtung Frankfurt. Zwischen Bad Honnef, Linz und Neustadt-Wied 5 Kilometer Stau. Nach wie vor eine halbe Stunde Verzögerung. Die A4 Köln Richtung Aachen ist zwischen Frechen Nord und Kreuz Kerpen wegen Brückenarbeiten bis Montag früh gesperrt. In der Gegenrichtung ist die Fahrbahn zwischen Kreuz Kerpen und Köln-Eiffeltor gesperrt. A61 Ludwigshafen Richtung Koblenz. Zwischen Stromberg und Rheinböllen Baustelle 1 Kilometer Stau, Verzögerung bis zu 10 Minuten. Die B33 Konstanz Richtung Singen ist zwischen Radolfzell und B34 Singen-Steißlingen wegen Aufräumarbeiten gesperrt. Die Wildparkstraße Leonberg Richtung Stuttgart ist zwischen Solitude und Botnang Süd nach einem Unfall gesperrt.
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2: Hier ist die Popnacht am Wochenende mit Annette Politi. Hi ihr Lieben.

0: Da können wir als Beifahrer im Auto unterwegs sein und schlafen über Stunden. Aber sobald die letzte Kurve vor zu Hause kommt oder vor dem Ort, wo wir wirklich hinkommen wollen, dann zack, ist der Beifahrer wach. Funktioniert bei sehr vielen, ist ja unsere Glaubensfrage der Nacht über die 07221 20F. Ganz interessant, an was ihr euch da alles erinnert. Vor allen Dingen, welche Strecken es sind und wo es dann funktioniert, wo ihr sagt, jawohl, dann zack, bin ich wach. Wen haben wir jetzt noch über die 07221 20F? Eure Geschichten zu dieser Glaubensfrage.
1: Hallo, hier ist der Chris aus Stuttgart. Ich habe gerade euren Beitrag gehört über dieses autonome Fahren im Schlafen.
0: Mhm.
1: Und ich muss sagen, also ich habe das früher nicht bei mir, sondern bei unserem Hund festgestellt. Hunde können das wohl auch ganz gut. Der lag früher immer im Fußraum vom Auto. Und eine Kurve, bevor wir zu Hause waren, ist er dann plötzlich aufgesprungen, hat angefangen zu wedeln und wusste, dass wir demnächst zu Hause sind. Und da hat mir dann auch irgendjemand erzählt, dass sich Hunde im Kopf wohl irgendwie die Kurven merken, die man fährt. Und dann irgendwann wissen die, dass man kurz vor zu Hause ist und dann springen die auf und wollen nach Hause. Ich wünsche euch eine schöne Nacht. Gute Nacht.
0: Goldig, oder? Du darfst aber nicht dann die falsche Kurve irgendwie vorher raus nochmal schnell zur Tanke nehmen oder so. Der Hund total verwirrt. Hä? Was? Wie? Hab doch mitgezählt. Jetzt müsste jetzt die Kurve vor zu Hause sein. Unsere Glaubensfrage heute Nacht über die 07221 20F. Dieses autonome Fahren im Unterbewusstsein als Beifahrer. Wenn man wegnickt über eine lange Strecke und dann bam, letzte Kurve und du weißt,

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Um 2 Uhr mit Ines Kunze. Apple verklagt OpenAI. Der iPhone-Hersteller wirft dem Unternehmen hinter ChatGPT vor, Firmengeheimnisse gestohlen zu haben. In der über 40-seitigen Anklageschrift geht es unter anderem um 2 ehemalige Apple-Mitarbeiter, die zu OpenAI gewechselt sind. Diese hätten etwa Informationen zu Designs, dem Herstellungsprozess oder den Lieferketten von Apple-Geräten weitergegeben, so die Anklage. OpenAI hat sich noch nicht zu den Vorwürfen geäußert. Die französische Regierung hat einen verschärften Hitzenotfallplan auf den Weg gebracht. Bereits für heute